0: also sagt, zu ihr gesagt, dass sie kommen soll, hören soll auf mich. Weil, ne, sie dachte, jetzt hat nur wegen dem Geschenk. Aber nein, es war so ein toller Tag. Als ich mir sage, du, Daniel, wir haben so viel Freude gehabt, ja. Wir haben so viel gelacht, ne? Und all die Bilder angeschaut und alles. Und es war toll. Es war wirklich ein sehr, sehr schöner Tag.
1: Wie geht's euch gerade gesundheitlich?
0: Also gesundheitlich, mir geht's ganz gut. Ja, Mama nicht so, ne? Aber mir geht's gesundheitlich ganz gut. Ja, und da bin ich auch froh. Ja, und ich helfe ihm auch, wenn was ist, ne? Man sagt ja, wie gute wie in schlechte Zeiten, ne?
1: Das stimmt, ja.
0: Ja, ja, da ist auch schon was Wahres dran, ne? Wenn man so viele Jahre zusammen verbracht hat, ja, das hält einen schon zusammen.
1: Macht ihr dieses Jahr noch was Größeres? Vielleicht eine Reise oder so? Ein Ausflug?
0: Nee, er kann ja nicht mehr so, ne?
1: Also er, dein Mann kann nicht mehr so?
0: Ja,
1: und
0: ja.
1: Du selbst, dass du nochmal mit den Kindern oder so verreist? Oder was machst?
0: Ja, wir haben es vor, also dass ich mit denen mitgehe, ne?
1: Wohin
0: ich war ja gerade mit meiner Tochter erst vor kurzem. An meinem Geburtstag sind wir auch, hat sie mich abgeholt. Da sind wir verreist, ne?
1: Wohin?
0: Und da waren wir zusammen. Es war nicht weit weg. Das war, ach Gott, wie heißt das? Moment, muss ich sehen. Auf jeden Fall Schwarzwald war es.
1: Na schön. Ja, sowas meinte ich auch. So kleine Ausflüge sind ja auch schon sehr bereichernd.
0: Ja. Und ich finde, es ist sehr schön, ne?
1: Absolut, ja.
0: Und das war die Zeit so, Tochter, ne? Mutter zusammen, mal alleine. Das tat auch sehr gut, ne? Weil sie hatte auch immerhin 3 Kinder, ja.
1: Mhm.
0: Und war für die so schöne Zeit.
1: Gerade das macht es ja dann so besonders, ne? Dass man mal Zeit findet füreinander, die man dann auch wirklich
0: ja,
1: intensiv nutzen kann.
0: Ja, man kann mal sprechen, wenn nicht Mama, Mama, ne?
1: Ja, genau.
0: Jeder oder so. Ja, genau.
1: Wie alt sind denn jetzt die Kinder von deiner Tochter?
0: Wie alt? Also, im Moment jetzt noch 10, 8 und 4.
1: Ach, wie süß. Und Oma Piroschka, die verbringt gerne Zeit mit den Kleinen.
0: Oh, ja, heute auch. Ich habe mich auch gefreut, als sie da waren, ja. Mache ich sehr gerne. Ne? Da lasse ich alles liegen stehen.
1: Ja.
0: Weil die sagen auch, spiel mir was. Ne? Eldorado, das ist so ein Spiel. Oder Uno, oder Kartenspiel ist das. Mhm. Und da bin ich immer dabei. Wow. Aber voll und ganz. Ne?
1: Das glaube ich dir. Ich fühle mich ja manchmal selbst wie dein viertes Enkelkind.
0: Ja, genau.
1: Ja. Piroschka, dann vielen Dank für deinen Anruf. Ich wünsche dir einen schönen Abend. Pass auf dich auf.
0: Ja, das wünsche ich dir. Ja,
1: bis bald.
0: Auch. Ja, das du
1: gut.
0: Ebenso.
1: Ne? Tschüss.
0: Okay, tschüss.
1: Offene Runde heute. Kein festes Thema. Ihr entscheidet, welches Thema ihr mitbringt, was euch gerade beschäftigt, worüber ihr sprechen möchtet. Die Nummer ins Studio. Christian aus Andernach ist jetzt bei uns. Hallo Christian, schönen guten Abend. Christian? Christian hat sich schon wieder verabschiedet. Gut, dann gehen wir zu Gabriele nach Oberkirch. Hallo Gabriele.
2: Hallöchen Daniel.
1: Hattest du ein schönes Wochenende, Gabriele?
2: Ein arbeitsreiches, weil ich habe meistens Wochenenddienst im Casino, habe jetzt die Spielhalle geschlossen, bin jetzt auf dem Heimweg immer, wenn ich mit dir telefoniere von der Spätschicht und habe dann aber dafür dann morgen und übermorgen frei.
1: Ah, auch nicht schlecht, okay.
2: Ja, finde ich echt gut. Man kann auch seine Ärztetermine, wenn du immer Samstag, Sonntag frei hättest, was jetzt auch nicht schlecht ist, aber Erledigungen machen, irgendwo auf ein Amt gehen, zum Arzt gehen, ist dann eigentlich auch raus. Deswegen, ich kann mich mit dieser Variante sehr arrangieren.
1: Ja, finde ich auch besser. War auch mein Gedanke. Man kann viel mehr unter der Woche erledigen. Das stimmt.
2: Richtig.
1: Was führt dich heute zu mir? Was bringst du mit?
2: Ich habe auch Thema, und zwar Kinder. Ich habe auch 2 erwachsene Kinder. Und was ich schön finde, ist einfach, dass die Kinder, jetzt wo sie auch erwachsen sind, meine Tochter ist 30, mein Sohn ist 26, immer noch, das wurde irgendwann mal eingeführt, weil die Kinder damals untereinander eifersüchtig auf die gemeinsame Zeit mit mir waren. Ich war auch immer voll arbeiten. Und da haben wir immer einmal im Monat einen Tochtertag und einmal im Monat einen Sohntag gehabt, sodass wirklich ich auf die Bedürfnisse und Interessen des jeweiligen Kindes eingehen konnte. Weil wenn ich gesagt habe, wir gehen Beispiel auf den Spielplatz, hat das eine Kind gesagt, nee, kein Bock. Das andere Kind, beim wir gehen Schlittschuh fahren, nee, da will ich nicht hin. Und deswegen haben wir das so eingeführt und das habe ich bis heute durchgezogen. Also heute sind sie erwachsen und trotzdem gibt es einmal im Monat, selbst dass meine Kinder auch voll beschäftigt sind, wir tun dann immer updaten. Du, wann hast denn du frei? Wann könntest du? Wann hast du Zeit? Ja, für Mamas Tag, ah, da und da. Und dann unternehme ich mit dem jeweiligen Kind an diesem Tag immer was Besonderes. Also ich rede jetzt auch nicht von Kaffee trinken und Kuchen essen, sondern wir besuchen ein Museum, gehen eine Wanderung machen, eine kleinere, machen einen Spaziergang. Also es wird immer dann nur mit dem jeweiligen Kind, dann wird abgedatet, was läuft bei dir im Moment. Weil diese täglichen WhatsAppen oder Telefonate, die man führt, das ist eigentlich nur amerikanischer Smalltalk. Hast du schon gekocht? Was hast du gegessen? Wie war dein Tag? Aber man kann nie richtig auf jemand eingehen. Und ich wollte das einfach nur sagen, dass selbst im Erwachsenenalter ich das richtig cool finde, dass das beibehalten worden ist.
1: Warum machst du das getrennt? Warum sagst du nicht, komm, wir machen was zu dritt?
2: Das machen wir auch. Also wir sind wirklich als Familie dick fett. Aber ich habe zwei sehr unterschiedliche Kinder, nicht nur vom Geschlecht, auch 4 Jahre vom Alter und auch absolut vom Charakter. Und damals schon als Kind war eben, die Tochter ist die Ältere, die wollte dann was anderes schon, altersgerechtes Unternehmen und der Sohn eben, keine Ahnung, Beispiel Spielplatz oder was, und da war die Tochter dann raus. Und irgendwann habe ich das mal eingeführt. Und es ist bis heute beibehalten und trotzdem immer noch jetzt auch im Erwachsenenalter haben die immer noch unterschiedliche Interessen und Bedürfnisse, obwohl sie sich untereinander, Bruder und Schwester, sehr, sehr lieben. Also die unternehmen auch mit Anhang als Quartett viel ohne mich. Da gehen sie bowlen oder keine Ahnung. Also die unternehmen auch wahnsinnig viel als Junge, als Quartett miteinander. Und das finde ich einfach schön.
1: Ja, durchaus. Ihr habt ja eine gute Balance gefunden. Ne? Es gibt ja Sachen, die sie anscheinend dann ohne dich machen, aber da willst du dann auch, glaube ich, gar nicht dabei sein. Ne? Das ist dann so, dass du sagst, nee, sollen die mal machen.
2: Und, ja, ist richtig cool.
1: Genau. Und dann gibt es was ihr zu dritt macht oder auch einzeln. Ja, ich halte das auch für sehr, sehr wichtig. Gerade in der heutigen Zeit wird das immer wichtiger.
2: Absolut.
1: Dass wir mehr miteinander reden.
2: Auch wenn dann einer mal einen Vorschlag hat, hey, ich habe gehört, da gibt es einen Bärenpark oder wir könnten mal die Allerheiligen Wasserfälle hochlaufen, gucken, ob wir das packen und. Also einfach auch Herausforderungen suchen. Heute zum Beispiel, wie gesagt, ich wohne ja in Oberkirch, meine Tochter wohnt in Kehl, 25 Kilometer, mein Sohn wohnt in Gengenbach und ohne dass ich es wusste, sind sie heute vor meiner Spätschicht spontan mit dem Fahrrad zu mir gefahren. Ich war echt positiv überrascht. Erstens haben sie gesagt, wir haben die Mama besucht und wir haben uns sportlich betätigt, alles richtig gemacht. Fand ich cool.
1: Hast du auch eins eigentlich, ein Fahrrad?
2: Nein, ich finde Fahrradfahren total doof.
1: Was?
2: Ich hab auch als,
1: wieso?
2: Ja, ich weiß nicht. Also Inliner fahren oder laufen. Also ich laufe lieber eine Strecke wie mit dem Fahrrad. Und mein Sohn arbeitet sogar bei einem großen E-Bike-Händler. Und er will mich immer bekehren. Mama, ich besorge dir auch eins. Mama, ich bin. Und ich sage immer, nein, möchte ich nicht. Also das wäre wirklich ein Staubfänger im Keller.
1: Habe ich mich gerade verhört oder habe ich gerade gehört, dass du Inliner fährst?
2: Ja, Inliner fahre ich auch gerne.
1: Nein, wirklich jetzt?
2: Doch,
1: wie
2: ja.
1: Cool ist das denn?
2: Ich finde Inliner fahren richtig cool.
1: Das stelle ich mir cool vor. Das magst du immer noch. Wann bist du das letzte Mal Inliner gefahren, sei ehrlich?
2: Vor 10 Tagen oder so.
1: Nein.
2: Vor 10, ja.
1: Ach, das ist ja,
2: ja.
1: Cool.
2: Ich finde einfach, man muss die asphaltierten Straßen ausnutzen.
1: Ey, früher als zu meiner Zeit, so vor 20 Jahren, da habe ich gefühlt viel mehr Leute mit Inlinern auf der Straße gesehen, auch Jugendliche. Und jetzt sehe ich inzwischen alle nur noch auf diesen E-Scootern durch die Gegend. Und denke ich mir so, ach Leute, wisst ihr, gerade ihr habt es doch überhaupt nicht nötig, mit den Dingern zu fahren.
2: Also ich bin, glaube ich, noch diese, als Kind aufgewachsen, kennst du noch diese Rollschuhe, diese metallischen, wo man mit einer Mutter in der Mitte größer stellen konnte?
1: Ja, die kenne ich noch,
2: Und also die waren ja schon echt robust. Und dann kam irgendwann dann bei meinen Kindern, die echt klein waren, dieses Inliner-Thema. Hm. Und dann habe ich von Anfang an mitgefahren, diese Inliner. Und ich glaube, mein Sohn hat bei mir im Keller immer noch seine Inliner mit Größe 35. Also der hat sie immer noch im Keller, finde ich irgendwie witzig. Aber Inliner fahren finde ich cool. Also viel, viel lieber wie Fahrradfahren. Ich weiß nicht, warum ich Fahrradfahren so doof finde. Ich kann es dir nicht mal einen Grund benennen. Mich hat es jetzt nicht mal hingeschmissen oder dass ich sage, okay, ich habe mir beide Beine gebrochen oder ich bin gar... Nein, ich finde schon als Jugendliche fand ich Fahrradfahren doof.
1: Ja, aber kann ich nachvollziehen. War bei mir ähnlich. Ich fand, man war mit Inlinern auch ein bisschen flexibler wie mit dem Fahrrad.
2: Richtig, richtig. Ja. Und ich hatte wirklich, ich war immer im Besitz schon als Jugendliche. Ich hatte auch ein Bonanza-Fahrrad, hatte dann auch das erste, das war auch in den, ich glaube in den 80ern echt dann der Hype, wenn man so ein französisches Fahrrad hatte mit 5 Gang. Das war ja dann der Hype mit so einem französischen Lenker, so ein geschwungener Lenker. Dann hatte ich mal ein Holland-Fahrrad, da stand sogar so ein weinrotes, da stand Amsterdam drauf mit so einem riesen Lenkerkorb vorne. Also ich hatte verschiedene Modelle, aber richtig anfreunden konnte ich mich mit keinem.
1: Naja, nichtsdestotrotz, du betätigst dich aktiv, das ist das Wichtige. Das sollte man auf jeden Fall nicht aufhören. Und ja, sehr schön, schöne Geschichte. Gabriele, dann wünsche ich dir alles Gute. Grüß deine Kids mal. Wissen die eigentlich, dass du abends in der Sendung anrufst?
2: Ja, ich habe es denen als schon dann ab und zu mal vorgespielt und die Mama hast du schon wieder angerufen. Also die sind, ja, die sind da irgendwie, die sind da neuer, die, keine Ahnung, die finden das irgendwie, ich weiß nicht, ich würde das nicht machen. Also ich finde das cool, ich finde deine Sendung cool, ich finde deine Themen cool und deswegen werde ich weiter, wenn ich Chance habe und wenn mir das Thema passt, werde ich weiterhin anrufen. Verfolge auch immer interessant, wenn andere Leute anrufen und denen ihre Meinung, finde es richtig cool. Mhm.
1: Bist du, guckst du auch im Internet immer nach oder bist du da eher weniger unterwegs?
2: Null, null. Also wirklich nur telefonisch, Internet gar nicht.
1: Okay. Na gut.
2: Ist cool.
1: Dann wünsche ich dir einen schönen Abend. Alles Gute, Gabriele. Bis bald. Mach's gut.
2: Dankeschön. Tschüss. Mach's gut, Daniel. Ciao, ciao.
1: So, anrufen dürft ihr vom Handy, vom Festnetz, die Nummer zu mir ins Studio. So, wir haben an der nächsten Leitung mit der 3-1. Hallo.
3: Ja, moin. Stefan hier.
1: Stefan, ich höre dich sehr schlecht.
4: Jetzt besser?
1: Oh, jetzt ist super. Besser. Stefan, wo kommst du her? Ja.
4: Ich aus Augustfehn.
1: Das ist, wo ist das nochmal? Das weiß ich. Nee, wo ist das nochmal?
4: Westerstede, Oldenburg.
1: Bei Oldenburg. Schön.
4: Ja, aber ich habe mal eine Frage an dich. Was bewegt dich dazu oder was hast du gelernt oder wie kommst du dazu, dass du so eine Sendung immer führst?
1: Oh Gott, das ist eine lange Geschichte. Wie viel Zeit hast du?
4: Ich habe sehr viel Zeit.
1: Sehr viel Zeit.
4: Ich bin Berufskraftfahrer und wie immer mal unterwegs.
1: Um es kurz zu machen, es fing vor 15 Jahren an und es war nicht so, dass ich jetzt gesagt hätte, das ist das Format, in das ich möchte, sondern das eine kam zum anderen.
4: Cool. Ja, also ich höre halt die Sendung immer. Wir hatten auch schon mal telefoniert, ist aber schon 1,5 Jahre her.
1: Echt? Okay.
4: Und aber da muss ich sagen, also ich finde das einfach toll, wie du manchen Menschen vielleicht auch dabei hilfst und so, ne?
1: Das ist lieb, danke dir. Ja, also die Umstände, warum in diesem Format? Ich hatte damals noch einen anderen Job, tagsüber, einen ganz normalen, gewöhnlichen Job. Und gab es keine Möglichkeit, meiner Leidenschaft, meinem Hobby, meinem Traum nachzueifern. Und die einzige Show, die zeitlich gepasst hat, naja, eigentlich nicht wirklich zeitlich gepasst hat, ich musste meinen Schlaf dafür kürzen, war die Show in der Nacht. Das heißt, tagsüber normaler Job, abends dann die Show. Und ja, irgendwann habe ich dann die Entscheidung getroffen, beides geht nicht.
4: Okay, ja, nicht schlecht.
1: Lange ist es her. Hallo. Jetzt sitze ich immer noch hier. Guck mal, Stefan.
4: Ja, aber wie kommt man dazu? Da muss man da irgendwas Spezielles für gelernt haben oder redegewandt bist du auf jeden Fall.
1: Das ist nett. Ja, ich glaube, da hat sich auch vieles verändert. Ich finde das so komisch, sich so alte Folgen von vor 15 Jahren anzuhören. Aber das gehört natürlich dazu, ne? Also, das ist eher so das Spannende. Man wächst mit der Aufgabe. Würde ich schon sagen. Und ich muss sagen, wirklich, ich habe das meiste habe ich euch zu verdanken. Eure Lebenserfahrung, eure Geschichten, aus denen ich gelernt habe, ihr vielleicht auch was gelernt habt, weißt du? Also Leuten zuzuhören beim Erfolg, beim Verlust oder bei Niederlage, es ist spannend, finde ich.
4: Und, ja, gut, und das irgendwie auch so. Ich wollte halt nur halt wissen, ne, wie du so dazu kommst. Und ja.
1: Ich würde gerne mal von dir wissen, so ganz wie wichtig findest du es in der heutigen digitalen Zeit, dass man noch so ein Format wie eine Call-In-Show macht? Weil viele sagen auch, ey, das ist doch voll altbacken, oldschool und so weiter. Da gibt es doch inzwischen neue, moderne Wege. Wie wichtig findest du es, dass man an so etwas Klassischem, sage ich mal, festhält?
4: Also ich finde es schon interessant, wenn man sich auf jeden Fall wirklich von Mensch zu Mensch unterhält. Nicht an irgendeine Maschine, Roboter, Internet oder wie auch immer. Oder KI, was ja jetzt überall ganz groß ist. Ne? Manche Leute machen ihre Doktorarbeiten mit KI. Also ich finde das eigentlich ganz schrecklich. Ne? Und ich finde, wenn man auch Beziehungen und so weiter, dass die Leute, die müssen viel mehr miteinander reden und nicht immer alles gleich wegschmeißen. Ne?
1: Naja, aber du kannst ja heute auch Gespräche mit der KI führen. Also richtig wie so ein Telefonat,
4: ja, quasi. Ja, das ist richtig, aber es ist ja kein Mensch.
1: Macht das am Ende wirklich einen Unterschied oder kommt es eher darauf an, was mir die KI antwortet? Weil ich muss zugeben, die KI gibt manchmal wirklich interessante, gute Antworten. Ich will das gar nicht schlecht reden. Ja, nicht alles ist gut, aber dennoch bin ich manchmal wirklich selbst beeindruckt, was da so für Ratschläge kommt, für Ideen. Und frage mich so, führt das irgendwann dazu, dass wir wirklich sagen, ach, warum soll ich jetzt irgendwie den Stefan anrufen und fragen nach seinem Tipp, frage ich die KI, die gibt mir einen Tipp und wenn mir das nicht reicht, sage ich, hast du noch 5 weitere Vorschläge oder 20 oder 100 und dann hast du in Sekunden weitere Ideen.
4: Ja gut, ich sag mal, eine KI kann vielleicht auf andere Daten zugreifen, um dich halt vielleicht besser zu beratschlagen, wie Anwaltsgespräche oder was weiß ich was.
1: Ja, genau.
4: Aber das Menschliche, das fehlt doch.
1: Was ist das? Was macht das Menschliche aus? Was ist das?
4: Ja, dass ich mal, Mensch, ich bin ganz bei dir. Wenn du willst, dann komm rum, dann helfe ich dir. Oder wir gucken zusammen, dass wir irgendwie eine Lösung finden. Oder wie auch immer. Ne? Halt das Menschliche fehlt. Dass man auch mal gut zuspricht oder jemanden Mut macht. Oder sagt, Mensch, lass das lieber sein. Ne? Oder geh mal lieber zum Fachmann damit. Oder wie auch immer. Ne?
1: Mhm. Ja gut, es wird niemals aus menschlicher Sicht beantworten. Es wird immer nur aus dieser Datenlage beantworten, deine Fragen.
4: Ja, genau. Und das ist ja die KI. Aber ich meine ja von Mensch zu Mensch, so wie jetzt gerade miteinander sprechen. Das finde ich doch viel, viel interessanter. Und vielleicht kommt ja auch wesentlich mehr bei rum, ne? Glaubst dass man du? Sich dann auch aufgehoben fühlt, weil man weiß, da ist ein richtiger Mensch am Telefon und nicht irgendwie ein Roboter oder irgendein Text, den man irgendwo mal gehört, gelesen, geschrieben oder wie auch immer hat. Ne?
1: Ja, die Frage, klar, natürlich, ich finde das ja auch super von Mensch zu Mensch, aber ich frage mich, wie lange es noch dauert, bis wir sagen, mir ist es, die Qualität der Antwort, die Qualität des Gesprächs ist mir bei der KI vielleicht lieber. So, bevor ich irgendwie 10-mal irgendwen aus meinem Umfeld frage, frage ich lieber die KI, kriege ich sofort eine Antwort. Also früher habe ich auch gefragt, so, weiß ich nicht, Papa, was ist die Hauptstadt von Frankreich als Beispiel? Hat er gesagt, Daniel, geh zum Lexikon, schlag's auf, dann lernst du es. So, weißt du, wenn ich dir die Antwort jetzt gebe, dann hast du sie in 5 Sekunden wieder vergessen. Und heute ist es ja so, wir merken uns vieles nicht mehr. Wir wissen, unser Wissen ist in der Hosentasche. Rausholen, gucken und danach wieder vergessen.
4: Aber Daniel, ganz ehrlich, wir sind früher doch von der Schule in die Stadtbücherei gegangen, haben den Bibliothekar gefragt, hör mal, wir suchen das und das Buch für irgendeine Hausaufgabe. Der hat uns gesagt, Gang sowieso, Regal sowieso. Und dann haben wir das noch alles selber gemacht. Heutzutage, die Kinder, die haben es doch so einfach, bei Google oder wie auch immer irgendwo nachzufragen. Ich finde, das ist alles so einfach und alles so wischiwaschi ganz schnell. Wir haben früher was dafür getan.
1: Na gut, die Büchereien wurden irgendwann dann so ein bisschen durch, ich habe so den Eindruck jedenfalls, durch Wikipedia ausgetauscht. Ne? Man hat nicht mehr sich ein Buch geholt, man hat in Wikipedia nachgeschlagen oder gegoogelt.
4: Das ist richtig. Aber ich sage ja, zu meiner Zeit, ich bin Baujahr 70, in meiner Schulzeit, da war nichts mit Handy und Internet und so weiter.
1: Ja, ne? Klar.
4: Also wir mussten da noch richtig für kämpfen. Ne? Und wenn wir das wissen, zur Verfügung gehabt hätten, was heute die Kinder haben. Mhm. Und wenn ich sehe, was heute von der Schule nur noch abgeht, es sind keine Doktoren, keine Ingenieure oder wie auch immer mehr. Also das, die Schulbildung, muss ich sagen, hat ganz schön nachgelassen.
1: Ja, aber auch da meinst du nicht, wenn wir damals die Möglichkeiten gehabt hätten, glaubst du nicht auch, dass wir sie genutzt hätten? Wir hätten sie wahrscheinlich genauso genutzt.
4: Ja, natürlich, das sage ich ja. Also wir wären doch wesentlich schlauer vielleicht von der Schule runtergegangen.
1: Nee, ich glaube halt eben nicht. Ich glaube, wir hätten die gleichen Fehler gemacht, wie das die jungen Leute heute machen. Wir hätten auch gesagt so, ach du, wenn das alles nur ein Klick entfernt ist. Meinst du nicht?
4: Ja, vielleicht, ja. Aber ich sag nur, es war vielleicht früher für uns wesentlich schwieriger als heutzutage.
1: Ja, das stimmt.
4: Na, also wenn ich sehe, mein Sohnemann, der hat letztens ein Referat schreiben müssen hier über die Stadt Augustfehn, wie die entstanden ist und so weiter. Gibt es im Internet eine ganz tolle Geschichte. Das hat er dann aufgeschrieben, natürlich ein bisschen umgewandelt, damit man es ja nicht sieht, dass man es abschreibt. Aber es war schon wesentlich interessanter und die Informationsquellen waren natürlich viel mehr da, als wenn du früher in eine Stadtbücherei vielleicht gegangen bist. Oh. Also das ist natürlich schon schöner, ne?
1: Bist du selbst jemand, der die heutigen Medien, die heutige Technik nutzt und sehr froh ist, dass es sie gibt, oder verfluchst du sie eher?
4: Also ich gucke im Internet schon mal was nach, ja, aber wie ich jetzt zum Beispiel dir da E-Mails da zu manchen Themen da schreiben könnte, ich weiß gar nicht, wo ich deine E-Mail da finde auf dieser Seite, ne? Also da bin ich echt ein bisschen auch zu blöde für, ne? Weißt du, ich meine? Ja, was heißt blöde, aber ich kenne mich mit dem Internet nicht so aus. Ne? Also ich weiß wohl, wenn ich irgendwas nachforschen möchte, dann kriege ich das, aber jetzt so wie in deiner Sendung da zu beantworten, da die Fragen, die du dir schon mal online stellst und so, also da weiß ich nicht, wo ich das finden kann. Also das ist ein bisschen schwieriger.
1: Okay, dann eine Frage noch. Was ist für dich der größte Mehrwert, den dir das Internet liefert? Dir persönlich?
4: Mir persönlich, Informationen eigentlich jeglicher Art, wie jetzt, was weiß ich, Astrologie oder wie auch immer. Aber ansonsten muss ich sagen, gehe ich lieber in die Stadtbücherei oder frage danach oder unterhalte mich lieber mit allen älteren Menschen, die vielleicht das alles mal erlebt haben oder so.
1: Astrologie hast du gesagt?
4: Mhm. Ja, Sterne, Sternkunde und so weiter. Ne?
1: Das interessiert dich? Ah, interessant.
4: Ja, ja. Mhm. Ja, das ist nur ein Thema. Also ich habe viele, viele Themen.
1: Cool. Stefan, dann vielen Dank. Dir einen schönen Abend. Alles Gute.
4: Ja, sehr gerne. War schön, wieder mit dir mal zu sprechen. Bis dann. Tschüss.
1: So, anrufen dürft ihr vom Handy vom Festnetz. Offene Runde heute. Es gibt kein festes Thema. Wir haben über den 41. Hochzeitstag von Piroschka gesprochen, über Freizeitgestaltung mit seinen Enkeln oder Kindern und über Menschlichkeit in der digitalen Zeit. Was ist das nächste Thema? Ich bin gespannt. Nächste Anruferin, Tanja aus Kaiserslautern. Grüß dich.
5: Hi Daniel.
1: Hello.
5: Also KI ist toll.
1: Sehr gut. Einstieg in das Thema. Bleibst du dabei bei dem Thema oder wolltest du das nur so hinzufügen?
5: Wollte ich kurz was dazu sagen. Also mein Sohn, der ist jetzt 8 und der hat sein eigenes Handy. Und ich habe ihm, als er 7 war, hat er sein Handy bekommen, habe ich ihm ChatGPT installiert und habe gesagt, Schatz, wenn du irgendwas wissen willst, frag ChatGPT. Jetzt unterhält er sich da immer regelmäßig mit ChatGPT und ich bin raus aus der Nummer. Weil dann so Fragen kommen, es kamen als Fragen, wo du auch gar nicht wusstest, was sage ich denn da drauf jetzt, ne? Muss ich sagen.
1: Findest du das aber gut, dass er jetzt nicht mehr Mama als Bezugsperson hat, wenn er was fragt, sondern die KI fragt?
5: Ja, er fragt auch schon noch mich, aber nee, ich finde es gut, ja. Weil, er kriegt daraus halt auch Sachen, die stimmen, ja. Also ja, nichts aus den Fingern gezogenes, weißt du?
1: Naja, deswegen frage ich ja gerade, weil die KI, die, du weißt ja selbst, wenn die manchmal keine Antwort hat, dann erfindet sie was. ChatGPT ist ja berüchtigt dafür. Also überprüfst du das, was er gefragt, oder sagst du nach, der fragt ja nur harmlose Sachen?
5: Ja, ich bin schon dabei, wenn er da fragt, dann guck ich, bin ich schon dabei und höre mir das an. Und manchmal hat er doch schon gesagt, ich kann dir jetzt nicht weiterhelfen.
1: Hast du so eine Frage parat gerade, die er dir mal gestellt hat, wo du sagst, wusste ich jetzt nicht?
5: Ah ja, er wollte was wissen in seinem Spiel. Er spielt hier Roblox und da wollte er irgendwas wissen von 99 Nights, so heißt das Spiel. Und da hat er wohl darüber bezüglich eine Frage gestellt. Dann hat sie gesagt, da kann ich dir leider nicht weiterhelfen. Formuliere deine Frage anders. Das war lustig. Ich glaube, nach dem 5. Mal ist er dann zu mir gekommen, Mama, die kann das nicht.
1: Ach so, ja, das kann natürlich auch passieren, durchaus.
5: Ja.
1: Und insofern, naja, gut, das war der Einstieg. Ja. Aber was ist das Thema?
5: Ich habe kein festes Thema. Ich dachte, meld mich mal so zu dem Thema. Jetzt habe ich gedacht, ruf mal an.
1: Wofür nutzt du denn KI persönlich?
5: Also ich benutze sie zum E-Mail-Schreiben tatsächlich. Ich habe so Gastro-KI, das ist super. Da kann man auch Übersetzungen eingeben und bekommt dann direkt die Übersetzung oder einen freundlichen Text. Hier, schreib mir eine Antwort. Ist schon super.
1: Würdest du selbst sagen, dazu wäre ich nicht in der Lage, es so zu formulieren, wie es die KI
5: macht? Natürlich
1: wäre
5: ich in der Lage dazu, doch, wäre ich schon. Also nicht immer. Wenn es jetzt Fachbriefe sind oder so, dann... Also es ist schon fachspezifisch, ja. Also es ist schon... Es hört sich schon edel an, oft, ja. Also professionell.
1: Glaubst du, dass... Also ist es dir wichtig, dass man... Ich weiß nicht, wie ich das formulieren soll. Ist es dir wichtig, dass man, wenn man die E-Mail von dir bekommt, die ja auch abkauft, die ist von dir? Oder würde es dich stören, wenn jetzt jemand sagt... Ach Tanja, die E-Mail ist doch mit KI geschrieben. Oder sagst du, nö, das stört mich nicht. Das darf ruhig erkennbar sein.
5: Das stört mich nicht. Also spart mir ja jede Menge Zeit auch.
1: Ja, aber heute, ich habe schon gemerkt, dass das Überhand gerade nimmt. Das heißt, es wird ja nicht nur eine E-Mail beantwortet. Es werden Geburtstagsgrüße formuliert, Trauergrüße, alle möglichen Kleinigkeiten, die ja eigentlich auch so eine persönliche Note, sage ich mal, haben, werden inzwischen damit geschrieben. Selbst Liebesbriefe, habe ich mal gehört, werden mit KI geschrieben. Und ich weiß nicht, ich muss ganz ehrlich sagen, klar, für mich zählt dann, wenn ich jetzt zum Beispiel daran denke, ich habe eine Grußkarte bekommen oder irgendwie so ein Liebesding, dann denke ich mir so, hier zählt für mich dann aber eher der symbolische Faktor und nicht mehr der inhaltliche. Gehe ich gerade zu weit? Ich würde sagen, nee,
5: also ich bin da auch sehr altmodisch, was das betrifft. Also gratulieren und irgendwelche Glückwünsche aussprechen, das geht nur persönlich oder telefonisch. Also niemals per WhatsApp oder keine Ahnung, nee.
1: Glaubst du aber nicht, dass, ich meine, du sagst, natürlich kriege ich das hin. Wenn man aber, Tanja, man wird groß mit KI, und das tut ja jetzt die neue Generation, dass man dann einfach sagt, keine Ahnung, was ich da antworten soll auf die E-Mail, auf den Brief, whatever. Ich gebe da jetzt einfach ein, bitte schreib eine schöne Antwort. Dass man hat gar nicht so, man kommt gar nicht dazu, es zu lernen, weil man musste es ja nie lernen. Weißt du, was ich meine?
5: Ich weiß, was du meinst.
1: Also wächst gerade eine Generation an, die es verlernt oder auch immer bequemer wird. Ich vermeide immer das Wort faul, weil ich... Faul sind wir nicht. Wir machen ja was anderes in der Zeit, weißt du? Es ist ja nicht so, dass wir nichts tun. Wir machen was anderes. Aber ich frage mich immer, das andere, was wir machen, ist das wirklich so produktiv, so sinnvoll? Oder ist es eher so, dass wir, ja...
5: Klar, man verlernt irgendwo das eigene Denken, ja.
1: Das ist es, genau. Ja, das, worauf ich hinaus wollte. Und besteht da wirklich die Gefahr oder sagst du, nö? Man kann es als Werkzeug nutzen, Wissen zu erweitern.
5: Ja, es besteht schon die Gefahr. Es besteht schon die Gefahr, natürlich. Also ich muss sagen, meine Schwiegertochter hat ja auch jetzt eine Bachelorarbeit gemacht und sie hat auch gesagt, also ohne die KI, weil sie so hätte das ewig gedauert, ja. Also sie hat ja auch KI-unterstützt gearbeitet.
1: Siehst du, und Generationen vor ihr haben es ohne machen müssen, mehr oder weniger.
5: Das habe ich ihr auch gesagt. Ich habe gesagt, und andere, die mussten dann auch wirklich alles selbst schreiben. Ne?
1: Ja.
5: Und heute kannst du, wenn du mal einen Fadenriss hast, früher hast du den Aufsatz dann dreimal geschrieben, ja, und wieder neu angefangen und wieder neu angefangen. Ja, und heute hast du das ratzfatz erledigt, wenn du da Hilfe von KI dazu nimmst.
1: Gibt es ein Beispiel, bei dem du ganz klar sagst, dieser digitale Fortschritt hat mir geholfen, denn ohne hätte ich dies und jenes wahrscheinlich nie geschafft. Ich habe ein kleines Beispiel. Ich bin sehr froh, dass als ich meinen Führerschein damals gemacht habe, da kam das erste Smartphone so zu dem Zeitpunkt ungefähr raus, so Pi mal Daumen, gleicher Zeitraum. Und man konnte die ganze Theorie fragen, konnte man als App auf dem Handy machen.
5: So toll,
1: Ja, und ich sage ganz ehrlich, hätte es das nicht gegeben, ich hatte ein halbes Jahr dieses Buch mit diesen Fragedingern da liegen, ich hatte keinen Bock, das zu machen. Immer
5: ja,
1: ankreuzen.
5: Ich musste das alles damit machen, alles. Ja. Ja,
1: nee. Und deswegen sage ich ganz klar, dieser Schritt hat dazu geführt, dass ich das gemacht habe, ansonsten hätte sich das wahrscheinlich noch Jahre gezogen. Gibt es ein Beispiel von dir?
5: Habe ich jetzt so keins? Nee, fällt mir so jetzt nichts ein, spontan.
1: Ich dachte, die Tanja ist so eine, die, wenn sie was nicht weiß, dann geht sie auf YouTube und schaut sich ein Tutorial an.
5: Mit dem Taschenrechner zum Beispiel, ne? Also ich muss sagen, mit dem Taschenrechner. Wir hatten ja früher, wo wir dann gearbeitet haben, mussten wir dann noch mit dem Taschenrechner, also ohne Taschenrechner alles ausrechnen, ne? Hm. Und wenn, danach gab es dann die Ordermans, die haben das alles schon zusammen addiert. Und da verlernt man dann auch so das Kopfrechnen, weißt du? Man wird schlechter drin.
1: Stimmt, aber das kann man wirklich trainieren. Das ist wie ein Muskel, den kannst du wieder ganz leicht.
5: Ja, das kann man trainieren, ja.
1: Das geht. Kennst du noch den legendären Spruch? Ich glaube, den hat wirklich jeder Lehrer und jede Lehrerin einmal im Leben gesagt. Welcher ist es? Komm, sag. Weißt du es?
5: Keine Ahnung.
1: Na, wegen Kopfrechnen. Nee. Wegen Kopfrechnen.
5: Wegen Kopfrechnen?
1: Ja, eben gesagt, das müsst ihr lernen und so weiter. Ihr werdet später im Leben auch nicht immer einen Taschenrechner dabei haben.
5: Ach so, ja.
1: Den hat, glaube ich, jeder damals von uns gesagt bekommen.
5: Ja, und heute.
1: Wenn die mal gewusst hätten, wie sie sich geirrt haben, ne?
5: Ja.
1: Ach ja.
5: Ja, ist ja auch Wahnsinn, was die alles mit den Handys heute machen und die also überhaupt die Jugend, ne? Das gab es zu unserer Zeit ja gar nicht.
1: Mhm. Freust du dich auf diese Zukunft, auf diese Entwicklung? Oder?
5: Boah, ich weiß nicht so. Es ist viel, es wird immer unpersönlicher.
1: Ja, aber man kann ja entgegenwirken. Ne? Wir haben das bei Gabriele gehört, die sagt, ja, natürlich kann ich mit meinen Kids auch telefonieren oder schreiben. Ich habe aber diese festen Rituale und die sind mir heilig.
5: Ja, sollte man auch beibehalten. Ich meine, man sieht es ja auch schon jetzt, man sieht wesentlich weniger Kinder auf der Straße draußen spielen, finde ich. Ja, zu unserer Zeit, wir sind auf der Straße rum und haben irgendwelchen Blödsinn gemacht. Und heute sitzen die Kinder nur noch vor dem PC oder vor der Konsole oder vom Fernseher oder.
1: Naja, nicht mehr so. Ich weiß es nicht, keine Ahnung, ich hänge nicht mehr mit den weiß ich nicht, Kleinkindern ab. Das ist lange her, dass ich in dem Alter war. Ja. Aber ich glaube schon, es gibt immer noch Kids, die Fahrrad fahren, die irgendwie draußen Zeit verbringen. Das glaube ich schon.
5: Ja, ich muss, also mein Sohn muss ich zum Beispiel auch dazu animieren, ja, wo ich dann sage, es gibt heute keine Playstation, heute spielst du keine Ahnung was, ja. Und dann kriege ich ein Gesicht gezogen, bin ich die böse Mama.
1: Ja, für die Wintermonate und für die Schlechtwettermonate ist das auch mal okay. Aber für, so wie jetzt gerade, finde ich,
5: ja,
1: da muss man
5: wobei raus. Ich dann auch darauf bestehe, dass wir Brettspiele machen und sowas. Ne?
1: Ja, sowas auch cool. Ja.
5: Genau.
1: Hast du mitbekommen, letzte Woche, glaube ich, war das Gespräch, wo es darum ging, wenn der Fernseher kaputt geht. Und da hat auch der Anrufer dann gesagt, ja, dann muss ich sofort einen neuen besorgen, weil als Familie braucht man Fernseher.
5: Oh nein. Ja, ist armselig. Nee.
1: Armselig würde ich jetzt nicht sagen, das finde ich ein bisschen hart.
5: Doch. Ja, aber wenn man sich nicht anders zu beschäftigen weiß, ist das schon armselig. Oder ja.
1: Naja, ich finde eher, das zeigt, in welche Zeit wir uns bewegen, wie sich das entwickelt hat. Dass man.
5: Ich finde halt, so ein Fernseher ist eigentlich verschwendete Zeit, weißt du? Ja. Ich meine, es ist schön, mal einen Film zu gucken. Ich gucke auch mal eine Serie, aber wenn ich dann so eine Serie habe, verschwende ich furchtbar viel Zeit darin. Hm.
1: Erinnert mich an diesen lustigen Spruch, hey Leute, bei mir zu Hause ist Internet ausgefallen, hab gerade die beiden Erwachsenen in der Küche kennengelernt, scheint ganz nett zu sein. Man ist plötzlich gezwungen, sich mit der Realität zu beschäftigen. Ja. Finde ich gut. Tanja, dann wünsche ich dir alles Gute und pass auf dich auf, bis bald.
5: Ja, gleichfalls. Tschüss. Bis bald. Ciao.
1: So, Anrufen vom Handy, vom Festnetz. Was beschäftigt euch zurzeit? Worüber möchtet ihr reden? Die Nummer zu mir. Wer ist dran mit der 7-1? Hallo.
6: Hi, Daniel. Mohammed hier. Ich grüße dich aus Karlsruhe.
1: Mohammed aus Karlsruhe. Schön, dass du anrufst. Hatten wir schon mal die Ehre? Du kommst mir so bekannt vor, die Stimme.
6: Ja, ich glaube, vor 2 Wochen, da ging es, glaube ich, um Heiraten, um Liebe etc.
1: okay.
6: Da war ich mit drin. Ja, doch, tatsächlich.
1: Frau Mieters-Davis, was bringst du, was führt dich heute zu mir?
6: Entweder führen wir das Gespräch mit der KI fort oder ich habe mir überlegt, etwas kontroverser über den Nahostkonflikt.
1: Lass uns, wie du willst, je nachdem. Was möchtest du intensiver? Wenn du sagst, Nahostkonflikt ist etwas tiefer gehend, dann machen wir das.
6: Ich glaube, ich bleibe bei der KI.
1: Okay, gut, dann bleiben wir bei der KI.
6: Weil auch da gerade bei uns im Konzern was ansteht. Also es hat auf jeden Fall seine Daseinsberechtigung, aber gleichzeitig führt das auch riesen Nachteile mit sich. Ich habe das Gefühl, dass die Menschen fauler werden und es ersetzt halt auch sehr viele Arbeitsplätze, muss man sagen. Ja, das weil auch da gerade bei uns im Konzern was ansteht. Also es hat auf jeden Fall seine Daseinsberechtigung, aber gleichzeitig führt das auch Riesen Nachteile mit sich. Ich habe das Gefühl, dass die Menschen fauler werden.

0: gewisse Dinge so umgesetzt haben, ne? Und bis sie sich dann durchgesetzt haben, auch so in so einer Gesellschaft. Und klar, KI ist jetzt gerade das neueste Thema, aber ich finde es auch spannend, so sich alte Techniken anzuschauen. Ich habe zum Beispiel, jetzt habe ich es aber nicht mehr 100%, kann ich das nicht mehr wiedergeben, aber wie lange hat es gedauert, bis Pferdekutschen aus dem Straßenbild Deutschlands verschwunden sind? Fand ich super spannend, die Frage. Ja. Weil irgendwann mal kam ja das Auto, ne? 1886, aber ich kann mir gut merken, weil das war direkt 100 Jahre vor mir. Aber die Frage war ja, damals hat ja nicht jeder sich sofort ein Auto geholt. Hat ja ein bisschen gedauert, bis das Ganze sich durchgesetzt hat. Viele haben ja damals auch gesagt, boah, weg damit, das wird sich niemals durchsetzen, das ist Quatsch, das will keiner. Und hat ein bisschen gedauert. Wir haben ein bisschen länger gebraucht als die anderen. Ja, New York zum Beispiel hat 10 Jahre gebraucht, um komplett von Pferd auf Auto umzusteigen. Fand ich auch spannend.
1: Mhm. Ja. Also wie gesagt, wenn man sich jetzt wirklich so zeitspannend anschaut, wie du gerade über die Pferdekutsche sprichst und dann ist man zum Auto gekommen, auch das hat mit Sicherheit seine Vor- und Nachteile. Vielleicht gab es damals, ich weiß nicht, ob das ein dummes Beispiel ist, aber viel sportliche Menschen, die wollten einfach auf die Kutsche drauf oder aufs Pferd drauf ein bisschen Bewegung haben und dann hat man sich als Nachteil gezogen, ja. Man sitzt jetzt nur noch im Auto und man hat keine Bewegung mehr. Das hat alles seine Vor- und Nachteile.
0: Voll.
1: Gegenwärtig erfährt man, dass viele Arbeitsplätze abgeschafft werden. Ich bin jetzt im Konzern, das ist auch offiziell bei Telefonica, das ist O2 Germany, also Deutschlands größter Mobilfunkanbieter. Und da wird auch jetzt massivst Stellen abgebaut aufgrund von den KIs. Ne? Und da reden wir auch wahrscheinlich von ein paar tausend Arbeitsplätzen. Mhm. Wie gesagt, das hat seine Daseinsberechtigung, aber das führt dann zum Nachteil denen gegenüber, die im Konzern sind, ne, weil man die einfach ersetzen kann.
0: In welchen Bereichen wird denn KI eingesetzt bei euch?
1: Viel, also in welchem Bereich wird KI eingesetzt? Also ich kann mir mit Sicherheit vorstellen, was die E-Mails betrifft, dass die tatsächlich nicht mehr manuell verfasst werden, wenn da was groß ausgerollt wird, dass es eine technische Intelligenz sozusagen macht.
0: Aus Kundensicht würde ich fast schon sagen, begrüßend. Ja, weil manchmal schreibt man, also jetzt nicht nur an euch, sondern ich meine generell, wenn man der Firma schreibt, wir melden uns innerhalb der nächsten 3-4 Tage. Das kennt man so standardmäßig. Also sobald du abgeschickt hast, ne, kriegst du eine Bestätigungsnachricht. Und natürlich wäre es cool, wenn man dann schreibt und man kriegt innerhalb von einer Stunde eine Antwort. Natürlich. Also aus Kundensicht will man das. Aber ich verstehe natürlich auch die andere Seite.
1: Vollkommen richtig. Jetzt vergleichen wir uns doch mal zum Beispiel diesen Burger King Automaten oder bei McDonald's diesen Display, wo man daran bestellen kann. Und ich sag mal, der Verkäufer an der Kasse bei McDonald's, ne, da hat sich ja McDonald's auch mit Sicherheit was dabei gedacht, dass die sich dadurch was einsparen.
0: Hast du mitbekommen, so als die damit angefangen haben als Erste, danach haben irgendwie alle Ketten nachgezogen. Hast du mitbekommen?
1: Ja klar, ist ja eine Innovation und eine Innovation ist ja dafür da, dass man Geld, es muss ja irgendeine Wirtschaftlichkeit haben und Wirtschaftlichkeit ist ja dann, wenn man dadurch Geld einspart oder mehr Umsatz macht etc. Und natürlich, wenn das andere Unternehmen sehen, ziehen die natürlich mit. Das ist selbstverständlich. Warum die dann nicht mitziehen, wenn man diese Innovation sieht? Wir leben ja von Innovation und wenn man das bei jemandem sieht, wo es funktioniert, dann wird man mit Sicherheit da mitgehen. Mhm.
0: Findest du es eigentlich eine gute Sache? Findest du, ja, das beschleunigt den Bestellvorgang, das beschleunigt auch, dass man, oder es vermeidet die Fehlerquote bei der Bestellung, weil manchmal wird was vergessen oder missverstanden und jetzt ist das alles immer relativ on point? Oder sagst du eher, nee, ich finde das blöd, an den Dingern zu bestellen?
1: Nee, ich finde es tatsächlich schon gut, weil vielleicht habe ich ja keine lange Wartezeit. Ich muss da schnell rein, ich bestelle am Automaten. Vielleicht ist da keine Schlange, wie beispielsweise, wenn man mit jemandem spricht. Ne? Vielleicht unterhält man sich noch über das Wetter, weil man sich kennt. Oder wie es der Familie geht, das kann man am Automaten eher weniger. Ich finde es in der Form schon keine schlechte Idee. Ich bin auch ein Verfechter der künstlichen Intelligenz und nutze es auch natürlich immer selbst. Habe aber trotzdem das Gefühl, dass man da in eine gewisse Gemütlichkeit gerät, was uns fauler macht. Mhm. Natürlich, man eignet sich Wissen dazu, das ist korrekt. Bei Google ist es so ein bisschen schwieriger. Also natürlich ist Google noch die Plattform Nummer 1, aber es wird auch eine Frage der Zeit sein, wann ChatGPT oder andere.

0: andere Plattform die Plattform sein wird, die eins sein wird. Ne? Bei ChatGPT, ich unterhalte mich mit dem, ich kriege meine Antworten direkt, ich muss da nichts eintippen. Bei Google muss ich es eintippen, habe ich die Frage richtig gestellt, ich muss es mir selber durchlesen, ich muss es verstehen. Das geht mit einer künstlichen Intelligenz viel besser.
1: Hm. Erschreckend aber auch gleichzeitig. Warum siehst du das so?
0: Man muss natürlich auch prüfen vielleicht oder wissen, ist das, was mir aus der künstlichen Intelligenz gesagt wird, ob es richtig ist. Weil ich habe das Gefühl, dass manchmal ChatGPT nicht oft, aber es kommt ja nun wieder mal vor, auch nicht die Informationen mir gibt, die richtig sind. Also ich will jetzt nicht sagen, irgendwie banale Fragen, ich habe jetzt kein Beispiel, aber ich muss da dann wirklich 2-3 Mal hinterfragen, hey, war deine Antwort gerade richtig, will dann nochmal wirklich nach der Antwort suchen, dann gibt er mir eine andere Antwort, wenn man nochmal etwas gezielter dran fragt. Ne?
1: Mhm. Ja, also wie gesagt, ich bin nach wie vor der Meinung, verlasst euch nicht darauf. Es gibt inzwischen ja auch sehr viele verschiedene KI-Modelle, die man nutzen kann. ChatGPT ist zwar sehr bekannt, aber da gibt es durchaus welche, die etwas mehr faktenbasiert arbeiten. Und trotzdem, selbst da würde ich nochmal gucken, stimmt es wirklich oder nicht. Und große Schwierigkeiten habe ich auch festgestellt, macht die KI bei Zahlen. Ja, simple Zahlenaufgaben werden nicht immer richtig gerechnet. Und da muss noch was gemacht werden. Aber wie gesagt, wir sind gerade hier auch an einem Punkt. Das kommt ja jetzt gerade erst, Mohammed, ne? Das dürfen wir ja auch nicht vergessen. Das ist ja jetzt gerade am Entstehen. Dass das noch viele Kinderkrankheiten und Macken hat, ist ja irgendwo klar. Zurück zu dem Beispiel mit dem Auto, war ja damals nicht anders. Die konnten ja damals auch keine 700 Kilometer fahren. Da musstest du alle paar Kilometer oder, was weiß ich, 20, 30 Kilometer anhalten, weil der Motor überhitzt war, musste neu geschmiert, neu geölt werden. Aus heutiger Sicht, stell mal vor, jemand verkauft dir einen nagelneuen Neuwagen und sagt, alle 20 Kilometer kurz anhalten und den Motor abkühlen lassen. Sagst du, kaufe ich niemals, ne? Aber das ist Entwicklung.
0: Ja.
1: Und ich glaube, diese Entwicklung werden wir auch in der KI erleben.
0: Ja, so ist es. Also wenn wir über technologische Intelligenz sprechen, wenn wir uns jetzt die ganzen Kfz-Werke anschauen, wie Benz, Audi etc., die haben ja auch mittlerweile eine Intelligenz von Robotern drin, wo man tatsächlich menschliche Arbeitskraft ersetzt und da die Roboter im Einsatz sind. Ne? Das ist natürlich auch eine sehr gute Sache, wo dann wirklich on point gearbeitet wird und wahrscheinlich keine Fehler auftauchen. Ne? Bei so einer Intelligenz ist die Fehlerquote wahrscheinlich gleich null, wie bei einer menschlichen Arbeit, sage ich mal. Ne?
1: Jetzt habe ich das Gefühl, du sitzt so ein bisschen zwischen zwei Stühlen. Auf der einen Seite befürwortest du den technischen Fortschritt, wünschst dir sogar, dass es ein bisschen schneller geht, damit sie besser wird. Auf der anderen Seite siehst du aber auch die Gefahr, dass das dein Leben oder ich sage jetzt auch mal wirklich unser Leben betrifft, weil sich dadurch sehr viel ändert. Was macht man da, wenn man so zwei Dinge im Kopf hat und nicht weiß, so was finde ich jetzt gut, was finde ich schlecht? Muss es neue Regeln, neue Gesetze geben? Sollen wir Jobs zum Beispiel festhalten, auch wenn sie rein theoretisch leicht zu automatisieren sind? Wie siehst du das?
0: Ich bin da, also wir haben ja schon mittlerweile ein paar Jahre auf dem Buckel und wir erleben ja selbst mit, dass also in meinen letzten 34 Jahren ständig gute Innovationen in die Welt gerufen werden und ich bin da auch dafür. Also wenn ich jetzt eine Waage hätte und ich setze die Vorteile und die Nachteile drauf, dann bin ich eher dafür. Wie gesagt, der Nachteil ist, ja, man hat eine gewisse Bequemlichkeit und was die Arbeitskräfte betrifft. Ne? Dennoch hat es eine Daseinsberechtigung, weil ich glaube, der Mensch neigt nicht Veränderungen oder Änderungen gut zu sprechen, weil man möchte vielleicht nicht aus seiner Komfortzone raus und möchte sich eher da bewegen, wo man sich gerade befindet. Das ist jetzt erstmal pauschal gesagt und natürlich rücke ich jetzt nicht jeden in eine Schublade, aber ich glaube, dass trotzdem die Mehrzahl nicht, also Veränderungen nicht mögen oder nicht mitmachen wollen. Und deswegen sind da viele davon vielleicht betroffen, die sagen, nee, ich finde es in der Form nicht gut. Was aber nicht bedeutet, man soll es nicht nutzen. Mhm. Ich kann mir sehr gut vorstellen, dass trotzdem diejenigen, die das nicht gut finden, oder ich sag mal, Arbeitskräfte, die jetzt aufgrund wirklich KI gekündigt werden, trotzdem irgendwie KI nutzen werden. Weil vielleicht ist es ja so eine Sache, dass es im Alltag unabdingbar ist. Wenn ich jetzt mir vorstelle, wenn irgendwann mal das erste Kind kommt Und ich habe keine Ahnung, wie ich in der ersten Erziehungsphase mein Kind zu erziehen habe oder zu ernähren habe. Ja, dann hole ich mein Handy raus und frage ChatGPT, hey, was empfiehlst du mir da? Mhm. Ne, bevor ich jetzt irgendwie zum Arzt fahre, da auf einen Termin warte und der vielleicht auch nur aus seiner eigenen Erfahrung spricht oder das, was er gelernt hat, mir da Informationen gibt, dann sage ich, okay, nee, ich hole mir lieber die KI, ist vielleicht eher objektiv, nicht subjektiv und rückt mir Informationen, die viel allgemeiner sind. Deswegen befürworte ich das schon. Mhm.
1: Aber wenn das wirklich die Antworten auf alles liefert, müsste sich unsere Gesellschaft nicht unglaublich positiv entwickeln? Weil man kann sie ja auch fragen, wie kann ich mich leistungsmäßig steigern? Wie kann ich mich erfolgsmäßig steigern? Sie liefert Antworten, mit Sicherheit liefert sie Antworten. Eigentlich müssten ja jetzt plötzlich alle richtig krass erfolgreich werden. Sie haben ja den besten Profi-Experten an Ihrer Seite.
0: Genau, warum passiert das nicht? Man hat ja einen gewissen Berater und wie ich glaube schon gesagt habe, nicht viele wollen aus ihrer Komfortzone raus. Jetzt bin ich seit 13 Jahren Angestellter und strebe auch irgendwann mal vielleicht eine gewisse Selbstständigkeit an, die mich vielleicht in einer gewissen Form unabhängiger macht. Bin jetzt aber noch nie dazu gekommen, ChatGPT zu fragen, hey, was sind die ersten Schritte, was soll ich machen? Weil man sieht das ja auch von vielen Bekannten, hey, wie die in die Selbstständigkeit geraten sind. Und da kann man sich vielleicht ein bisschen was abschauen oder mit den Kollegen sprechen, wie das funktioniert hat. Hm. Aber ich glaube, dass der größte Teil tatsächlich eher nicht abgeneigt ist, aber einfach nicht vielleicht mehr aus sich machen wollen, weil
1: ich glaube, wollen, weiß ich nicht.
0: Als Berater.
1: Ja.
0: Also ich merke es in meinem Konzern, als Vertriebler jetzt sozusagen, ja, man kommt 8 Stunden auf die Arbeit, man macht seine Verträge und das war's. Mhm. Und da ist dann der Schritt zu einer, also dass man die Karriereleiter noch weiter anstreben möchte, höher gehen möchte, eher gering, muss ich jetzt gestehen. Und das ist das, was ich mit Komfortzone meine. Das muss ja nicht nur die Arbeit betreffen, sondern vielleicht auch allgemein das Leben, ne? Weiß ich, vielleicht sagt ja, ich möchte 8 Stunden, ich möchte 5 Stunden schlafen, 8 Stunden schlafen anstatt 5 Stunden schlafen. Da fängt es ja auch vielleicht schon irgendwo an. Ne? Man möchte ungern Veränderungen eingehen, weil man vielleicht Angst vor gewissen Risiken hat. Mhm. Oder es wird nicht funktionieren oder man möchte die Chance erst gar nicht wagen.
1: Aber Chancen sind da. Heute mehr denn je, würde ich sagen. Chancen sind da. Also ich habe vor kurzem erst einen 25-Jährigen kennengelernt, der es geschafft hat, mit den KI-Modellen der letzten Jahre richtig vermögend zu werden. Also der hat wirklich Millionen gemacht damit. Ich kenne aber auch 20, 25-Jährige, die mit KI lustige Bilder machen und mehr nutzen sie eigentlich. Ja. Also sie nutzen nicht das Potenzial, das da drin steckt. Und das finde ich auf der einen Seite erschreckend, auf der anderen Seite aber auch nachvollziehbar.
0: Ja, ich stufe mich da in der Form in die zweite Kategorie ein, dass ich es noch nicht
1: lustige Bilder machen.
0: Dazu. Ja, lustige Bilder machen, schöne Karikaturen von der Familie etc. Ja, ja. Dafür nutzt man es schon. Ne?
1: Ja.
0: Aber ich glaube, auch bei mir ist eine gewisse Angst da, den nächsten Schritt einzugehen, wirklich in die Selbstständigkeit zu gehen. Also, aber wie gesagt, hilft uns auf jeden Fall weiter. Also vor allem, wenn man jetzt schon weiß, dass es bei gewissen Plattformen, was Aktien und Krypto betrifft, auch da schon künstliche Intelligenzen eingesetzt werden, um da vielleicht die beste Performance am Tag oder im Monat rauszuholen.
1: Ja, das stimmt. Machen wir demnächst als Thema Aktien und Krypto, denn es wird sich steuerlich vermutlich demnächst was ändern, sobald es dann da konkrete Änderungsideen, nicht Ideen, aber konkrete Ergebnisse gibt, dann werden wir das mal behandeln. Dir erstmal einen schönen Abend, Mohammed, und danke dir fürs Gespräch.
0: Danke dir, Mann.
1: Bis schönen bald. Abend dir auch. Tschüss, mach's gut. Ciao. So, anrufen dürft ihr vom Handy vom Festnetz, die Nummer zu mir ins Studio. Wen haben wir in der nächsten Leitung? Bei mir ist Regina aus Bielefeld. Hallo Regina, schön, dass du da bist.
2: Mensch, moin Daniel, das ist ja ein Hörgenuss heute Abend. Ich bin total begeistert. Alle waren sie bis jetzt gut zu verstehen. Keiner lag in der Badewanne und tauchte mit seinem Handy unter. Und ich komme gleich auf das Thema, weswegen ich anrufe, unsere Sprachkultur in den Medien. Und heute alle, die jetzt vor mir waren, die haben so wunderbar flüssig erzählt und geredet. Wen ich auch gerne höre, ist die Dame, die nicht gerne Fahrrad fährt. Der höre ich immer sehr gerne zu. Ich habe ihren Namen jetzt vergessen.
1: Gabriele.
2: Ja, aber alle vor mir haben wunderbar flüssig gesprochen. Und jetzt mein Thema, unsere Sprachkultur in den Medien. Ich höre lieber Radio, als dass ich Fernseh schaue, ne? Und es ist mir schon ganz, ganz lange aufgefallen, dass Moderatoren, wenn sie ablesen, können sie wunderbar flüssig sprechen. Aber wer, sie müssen frei reden, dann geht's los mit der Eierei. Am Telefon habe ich jetzt Herrn Professor Meyer vom Institut für so, und dann wird dem Professor eine Frage gestellt und die Antwort erstmal, ja, verstehst du, was ich meine? Das geht mir so auf den Senkel, weil du dann als Hörer nicht in dem Thema bleiben kannst, weil immer ständig diese Unterbrechungen, diesem, es war mal eine Chefredakteurin, das weiß ich noch, auf dem Deutschlandfunk, die wurde interviewt. Nach jedem dritten Wort hat die, also da habe ich erstmal an die Zeitung eine E-Mail geschickt, eine entsprechende Kritik geschrieben, weil letztendlich wusstest du nicht, was sie an dich sagen wollte. Es wundert mich immer, es sind Politiker am Telefon, Wissenschaftler, Korrespondenten, sogenannte Experten, die haben studiert, die kommunizieren täglich mit allen Leuten drumherum. Aber wenn die denn anfangen, nicht alle, wenn die anfangen, frei reden zu müssen, dann geht das Gestotter los. Ich erinnere mich, beim WDR 5 gab es früher mal mittwochs immer das Tischgespräch von 20 bis 21 Uhr. Und da hat dich mal, die Gisela Steinhauer hat die Doris Dörte Hansen interviewt, eine Buchautorin, eine Stunde. Es war wunderbar, du hast sofort auch mitgehört und hast auch verstanden, weil dich eine Stunde lang zu hören war. Und das Gleiche war auch bei dem Markus Rex, dieser Polarforscher, als der eine Stunde von seiner Expedition erzählte. Es war hochspannend. Das ist bei dir nicht der Fall. Das muss ich gleich zuvor sagen. Das ist jetzt keine Schleimerei, das ist eine Tatsache. Also du bist auch noch in der Lage, flüssig zu sprechen. Und ich glaube ich auch. Ich habe weder Abi noch habe ich studiert, aber ich bin noch in der Lage, flüssig zu reden. Und das waren auch meine Vorgänger heute Abend, alle. Und deswegen war das so ein Hörgenuss für mich. Ich frage mich dann immer, warum fangen die an zu stottern? Sind die in Gedanken dann schon beim nächsten Termin? Oder ist das eine gewisse Unsicherheit? Oder ist das Nichtwissen, warum manche Gesprächspartner am Telefon dann anfangen zu stottern? Was sehr unruhig ist, für mich jedenfalls als Hörerin. Frage an Radio Erivan.
1: Ich könnte mir vorstellen, unter Umständen, dass wir heute in so einer schnelllebigen Zeit leben, in der alles schnell, schnell, schnell, aber manchmal ist der Kopf gar nicht so schnell wie der Mund. Und dadurch entsteht das. Ich habe jetzt zum Beispiel sehr gezielt, vielleicht haben jetzt auch die anderen ganz genau darauf geachtet, ob du das sagst. Du hast es nicht gesagt. Was aber auffällt, ist, dass du kurze Denkpausen machst. Das heißt, minimal würde ich sagen, also man hört das wirklich fast gar nicht. Aber du setzt einfach kurz aus und redest dann weiter. Und in diesen Kurzpause und dann weiter sagen die anderen so als Füllwort oder als Füllgeräusch, sage ich mal.
2: Und das ist so störend immer. Und das haben meine Vorgängerinnen alle nicht gemacht. Die haben alle wunderbar gesprochen, sodass du dann wirklich aufmerksam zuhören kannst. Auch was sie denn erzählen und was sie sagen, ihre Meinung, das war wirklich wunderbar bis jetzt.
1: Das ist, glaube ich, aber auch eine Übungssache. Das kann man lernen. Ich muss aber sagen, ich glaube, ich bin nicht frei von Ärm. Ich habe mal so eine Sendung gehabt, wo ich meine Praktikantin damals darum gebeten habe, alle Ärms rauszuschneiden, und das waren sehr viele.
2: Oh, ja. Aber du verstehst, was ich meine, ne?
1: Ja, natürlich verstehe ich das.
2: Da kommt immer so eine gewisse Unruhe über den Äther, wenn die Leute dann anfangen rumzustottern. Also ganz schlimm ist der Thaddäus.
1: Sagt mir gerade gar nichts. Wir reden gleich weiter. Kurze Pause machen wir. Regina, bleibt dran. Und ihr könnt anrufen. Bis gleich.
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0: Schön, dass ihr da seid. Offene Runde heute. Es gibt kein festes Thema. Heißt, ihr habt die Möglichkeit, das Gespräch immer in eine andere Richtung zu lenken. Themen, die euch gerade beschäftigen, Gedanken, die euch beschäftigen, Momente, Emotionen, alles, was dazu passt, ruft mich an vom Handy vom Festnetz. Regina ist gerade bei mir in der Leitung aus Bielefeld. Sie möchte mit mir über die Sprachkultur sprechen und sagt, dass es sie stört, wenn die Leute in Denkpausen immer irgendwelche Geräusche von sich geben, wie das klassische Ich dachte sofort an Boris Becker, der war ja berühmt und berüchtigt dafür, macht er, glaube ich, heute noch, ne?
1: Zum Beispiel, ja. Ja,
0: ja, das war was.
1: Ja gut, also das Thema ist jetzt für mich erledigt. Das wollte ich nur mal, also eigentlich wollte ich gar nicht anrufen, aber als ich jetzt meine Vorgängerinnen alle so hörte, da habe ich gedacht, genau, das tut mir heute Abend so gut, dem zuzuhören, jetzt rufst du auch nochmal an.
0: Weißt du, was mir aufgefallen ist, Regina? Ich weiß nicht, ob dich das genauso ärgert, wie, also nicht ärgert, sondern eher so stört, sage ich mal, weil es dich irgendwie vom Klang einfach stört. Ich war jetzt am Wochenende auf einer Veranstaltung, da waren sehr viele junge Menschen, ich kann jetzt sagen, wo ich war. Ich war auf den Creator Days in Düsseldorf. Das ist so eine Veranstaltung, wo ganz viele so Influencer und Online-Schaffenden sich präsentieren und dann kannst du Fotos mit denen machen, Autogramme. Hab mir das mal angeschaut und sehr viele junge Menschen waren dort. Und was mir aufgefallen ist, wenn man denen so zuhört, wenn sie reden, dann beenden sie oft den Satz mit "und ja". Und das macht mich verrückt, macht mich das. Ich weiß nicht, warum es mich verrückt macht. Aber die sagen dann so: Ja, dann war ich gestern da und da und ja. Dann hört das so auf. Es hört dann auf mit "und ja". Mhm. Und das macht mich irre, macht mich das.
1: Ja, zum Beispiel, siehst du? Das macht dich jetzt wieder irre.
0: Weißt du, was ich meine? Hast du schon mal gehört, dieses "und ja"? Und wie war das Wochenende? Ach, ganz gut. Ich habe meine Eltern besucht, dann haben wir was gegessen und ja. Und ja, was?
1: Ja.
0: Das ist kein Punkt. Du musst...
1: Ja, stimmt.
0: Stell dir mal vor, ich würde meine Sätze so schreiben. Sehr geehrte Damen und Herren, ich möchte mich hier mit bei Ihnen bewerben und ja. Das wird mich irre machen. Das macht mich verrückt.
1: Aber es ist doch so wunderbar, wenn man reden kann, wenn man sprechen kann. Also alle aus meinem Bekanntenkreis, so Freundeskreis, denen geht es genauso. Da ist keiner dabei, der rumeiert und anfängt, niemand. Wie kommt das, dass ausgerechnet die Studierten, sage ich mal in Anführungsstrichen, aber wie gesagt, unsere Politiker, Wissenschaftler, Experten, dass die dann so plötzlich unsicher nicht mehr durchgehend ihre Sätze gestalten können? Weißt du auch nicht, ne?
0: Nee, das weiß ich auch nicht. Aber ich gewöhne mir immer an, so ein bisschen dagegen zu wirken, indem ich dann etwas anderes sage. Zum Beispiel jetzt in dem Fall mit "und ja", beende ich dann den Satz mit "und nein". Das irritiert völlig. Die sind dann komplett irritiert, gucken einen an wie so ein Auto und finden das großartig. Ja. Den Satz immer mit "und nein" zu beenden. Mhm. Weil dann merken sie es. Und du könntest das "ähm" zum Beispiel auch mal ersetzen, indem du ein anderes lustiges Wort verwendest. Bum, bum. Oder irgendwas Irritierendes, weil dann fällt es, glaube ich, auf und dann merkt man das. Manchmal merkt man das nämlich, glaube ich, gar nicht. Dann nehme ich mich
1: das
0: mit ein.
1: Das ist richtig. Stimmt. Aber ich kann das nicht. Ich habe das schon so oft versucht, aber ich kann das nicht. Ich habe das so gelernt, fließend zu sprechen und von daher fällt es mir schwer immer. Geht nicht. Also es war auf jeden Fall sehr wohltuend bis jetzt noch. Und wie gesagt, keine Nebengeräusche, alle haben sie wahrscheinlich vom Festnetz aus telefoniert. Das ist ja auch mal so eine Sache, was mich immer ein bisschen nervt.
0: Es war alles Handy, ja. Die Zeiten sind rum, dass sie mit Festnetz anrufen.
1: Ja, in diesem Sinne, alles Gute.
0: Dir für auch, Regina.
1: Alle da draußen auch. Tschüss.
0: Anrufen dürft ihr auch vom Handy und vom Festnetz, die Nummer zu mir ins Studio. Und ja. Was beschäftigt euch zurzeit? Worüber denkt ihr gerade so nach? Und ja, wen haben wir dran? Gucken wir doch mal. Da haben wir Jörg aus Königstein. Grüß dich.
2: Daniel, Jörg. Also ich mache mich jetzt mal ganz unbeliebt.
0: Ja, freue mich, dich zu hören und ja.
2: Ja, wieso? Ich weiß, dass ich mich jetzt unbeliebt mache, aber ich muss das machen. Die Welt hat Probleme. Übrigens, das sind kreative Schaffenspausen. Menschen, die viele Äs einbauen, was wirklich auch übertrieben unangenehm sein kann, die sind voll im Element und eigentlich sehr interessiert, ihre Sache rüberzubringen. Also das hat damit nichts zu tun.
0: Das sagst du jetzt nur so, damit wir alle beruhigt sind und sagen, boah, sind wir schlau und intelligent.
2: Ich mache das sehr viel mit R, das weiß ich. Und für mich sind das absolut kreative Schaffenspausen. Wie gesagt, es kann auch, nehmen wir mal Boris Becker, der hat es übrigens verbessert. Der hat sehr
0: dran gearbeitet.
2: Damals, der ist geschult worden. Oh, ja gut, bei ihm war es ja damals auch, es klang ja einfach so ein bisschen dumm. Ja. Aber ich weiß, was Sie meinen. Nur, Leute, wir haben Probleme. Ich könnte heute Abend nur lachen über das, was da alles kommt. Ich wollte mit dir über IK sprechen, weil alle wollen KI. Ich würde gerne mit dir über IK sprechen.
0: Musste mich jetzt mal abholen.
2: Intelligente Kunst.
0: Noch nie von gehört.
2: KI ist künstliche Intelligenz und ich will über IK, intelligente Kunst. Kannst du mir das erklären, was das ist?
0: Intelligente Kunst.
2: Ich wollte nur KI mal umdrehen.
0: Du hast mich trotzdem zum Nachdenken gebracht, aber intelligente Kunst wäre für mich...
2: Ja.
0: Was versteht man unter intelligente Kunst statt künstliche Intelligenz? Vielleicht Kunst, die sich verändert, würde ich jetzt zum Beispiel als intelligente Kunst bezeichnen. Ein Bild, das du malst und das tagsüber anders aussieht als nachts. Aber das tut ja generell ein Bild, finde ich. Ich finde, ein Bild, wenn man sich es abends anschaut, sieht es anders aus als tagsüber.
2: Übrigens, was mich viel mehr stört, ist, und das sagst du auch sehr viel, im Jargon sprechen viele, weißt du, wie ich meine? Aber du sagst auch immer, verstehst du, wie ich meine? Das kann ich zum Beispiel nicht, das mag ich nicht, das sagen viele. Weißt du, wie ich meine? Verstehst du, wie ich meine?
0: Ja, das benutze ich wirklich. Mhm. Ja. Oder absolut, auch eines meiner Lieblingswörter.
2: Absolut, absolut.
0: Ja, das liegt an meinen 20ern, da habe ich ziemlich viel davon getrunken. Aber...
2: Mega. Gibt es auch jemanden, der sagt, mega.
0: Das ist doch Bohlen.
2: Mega, du bist im Recall. Mega.
0: Ja. Aber weißt du was, ich finde, das macht es doch auch irgendwo aus. Stell dir vor, wir würden nicht diese Personen haben, die so diese Eigenheiten haben, diese typischen, das wäre doch so langweilig.
2: Eben, und das habe ich doch schon mal bei dir in der Sendung gesagt, dass da die vielen sind, die Dialekt sprechen und sonst was, deine schwäbischen Anrufe, da könnte ich mich jedes Mal wegschmeißen. Und ich meine das gar nicht böse, das ist toll, das sind Originale, das sind Menschen, die reden und das gefällt mir gut, muss ich ganz ehrlich sagen. Also ich könnte auch mit dir Hessisch babbeln, aber es liegt mir nicht so ganz.
0: Okay. So, was ist dann?
2: Sächsisch, Brücken. Ja, freie Themen nach dir. Ich könnte jetzt erzählen, übrigens, wer hat jetzt vorher angerufen? Sag mir nochmal den Namen, ich habe es jetzt gerade vergessen, damit ich mich nicht ganz unbeliebt mache.
0: Eben gerade war Regina dran.
2: Regina, weil, ist alles so ein bisschen ähnlich. Also Regina hat übrigens auch eine sehr angenehme, deutliche Aussprache. Und das wollte ich eigentlich schon nochmal sagen. Trotzdem muss ich jetzt darüber lachen und mich ein bisschen lustig darüber machen. Mich darf man da auch nicht so ernst nehmen, so bin ich. Ich ziehe mir ganz gerne mal die Leute schon Kakao. Ja, ich könnte heute Abend sagen, dass ich einen Halbmarathon gelaufen bin in, was waren das, 2,5 Stunden ungefähr.
0: Sind 19 Kilometer? Wie viel sind das nochmal?
2: Nein, 21 und ein paar zerquetschte.
0: Ja, toll. Ich um 2 Kilometer vertan. Komm, so schlecht war ich nicht.
2: Das ist aber ein Unterschied. Also wenn du bei Kilometer 16 bist, dann weißt du, dass du noch 6 Kilometer vor dir hast. Dann bist du auch froh, wenn du die hinter dir hast. Und ich habe da aber nichts offiziell oder so. Ich muss mich auch immer, ich könnte mich jetzt äußern über diese ganzen Fitnessuhren und was da neulich bei dir alles Thema war und nach was die Leute sich alles richten und ich muss so und so viel schauen. Ich kann es nicht mehr hören. Bleib doch mal bei euch. Lass doch die KI ins Leben kommen. Mich stört sie nicht, mich interessiert sie nicht und keine Ahnung, ChatGPT, vielleicht werde ich es irgendwann mal benutzen. Ich finde es furchtbar, wenn man jetzt googelt, wenn da plötzlich diese KI unterstützt haben, worden sind, weil die nerven mich. Die sind nämlich oft, wie du sagst, überhaupt nicht stimmig. Das geht mir so auf den Keks, aber wie kriegt man noch die normale Antwort über Google? Die kriegst du nämlich teilweise gar nicht mehr. Da steht da ein ganz kleiner KI. Und das nervt mich zum Beispiel. Also lass das Leben einfach laufen. Es gibt keine schlechten Zeiten, keine guten, also keine so war damals besser und war schlechter. Und wir haben alle und wir hatten ja das Thema eben 70er Baujahr und ich bin ja auch 70er Baujahr. Ich kann nur sagen, hätten wir Handy-KI gehabt, wir hätten es genauso benutzt bis zum Umfallen. Das ist doch gar kein Thema. Also zerreißt nicht immer die ganzen Jugendlichen, die machen das schon und die sind auch nicht so blöd. Und die müssen auch erstmal die Chance haben, groß zu werden. Also es, da könnte ich mich immer aufregen. Also früher und wir hätten alles besser und tralala. Also ich hoffe nie, dass ich so reden werde.
0: Glaubst du nicht, aber sie werden etwas verlernen oder gar nicht erst sich aneignen als Wissen, weil sie es gar keinen Nutzen, gar keinen Grund dafür haben durch die heutige Digitalisierung?
2: Ich hatte das, glaube ich, schon mal gesagt. Alles hat seine Berechtigung und ich behaupte nach wie vor auch die Menschen, wir hatten genauso dumm Nasen damals und da gab es keine KI. Und die jungen Leute sind nicht dümmer. Natürlich kriegen die heute andere Informationen und sie müssen aber lernen, damit umzugehen. Ich sehe da überhaupt keine Gefahr drin, überhaupt nicht. Was mir viel mehr Sorgen macht, ist diese ganzen Despoten, die es hier auf der Welt gibt, die irgendwelche Kriege ständig anzetteln. Ein, zwei verschiedene Menschen und ganze Nationen müssen sich danach richten und werden im Krieg. Das macht mir viel mehr Sorgen als irgendwas. Was die jungen Leute in Ruhe, die sind genauso intelligent oder nicht intelligent, wie wir es damals waren oder wie es vor 100 Jahren war. Nee. Also da lasse ich, ich sehe das etwas anders.
0: Hast du auch keine Sorge davor, dass das Menschliche verloren geht, das Zwischenmenschliche, die Menschlichkeit?
2: Kann alles sein, aber das ist sowieso schon der Fall. Aber wenn du 100 Jahre zurückgehst, dann sagen die, ach, vor 100 Jahren war alles besser oder vor 50 Jahren. Das Thema kennen wir doch. Das ist, alles hat seine Berechtigung. Ich weiß nicht, ob alles gut ist. Vielleicht werden wir uns irgendwann selbst zerstören. Das wäre meine Theorie. Aber guck mal, heute war zum Beispiel der Wahl. Timmy ist ja jetzt raus, dass das der Wahl ist, der in Dänemark verendet ist. Das muss ich mir mal vorstellen. Da fahren jetzt Leute hin und stellen sich auf den Wahl und machen Selfies. Wie krank ist das denn? Wie krank ist das denn, bitteschön? Ja. Das ist etwas, da kann man sich drüber aufregen und das ist doch so würdelos, das muss man sich einfach mal vorstellen. Stellen sich auf den Wahl und fotografieren sich. Das ist ja nicht ganz sauber, oder? Ja, könnt ihr mal googeln. Das kann man wirklich mal googeln. Darf ich eins noch loswerden? Wir haben ja freie Themennacht. Du hattest uns ja vor 14 Tagen oder so, waren wir nach 2 Uhr nochmal in einer Runde mit mehreren. Und die Tanja hatte ja heute schon mal angerufen, deswegen muss ich ja ein bisschen dieses KI durch den Kakao ziehen mit IK. Das ist ja scheinbar so eine Powerfrau. Das gefällt mir auf der einen Seite und nur das mit dem KI, da konnte ich jetzt auch nicht so viel anfangen. Wir hatten uns ja hinterher nochmal unterhalten und wir waren, die Tanja und ich, zum Schluss in der Leitung und dann sind wir, wie das immer so ist, nach 1,5 Stunden brachial getrennt worden. Entweder warst du dran schuld oder die KI, ich weiß es nicht. Und wir hatten irgendwie kurz bevor das so war noch gesagt, naja, vielleicht hört man sich mal wieder, wenn sie Interesse hat. Ich sage jetzt ganz ehrlich, wenn sie Interesse hat. Du kannst gerne meine Nummer an sie weitergeben. Sie darf mich gerne auf WhatsApp kontaktieren, wenn sie das möchte. Das wollte ich nur mal noch so. Weil das Gespräch war an sich sehr, sehr angenehm mit ihr, muss ich sagen.
0: Okay, machen wir so. Jörg, dann vielen Dank für deinen Anruf.
2: Alles klar. Und bitte nehmt mich nicht ganz immer so ernst, aber nehmt das Leben etwas lockerer. Ich weiß, auch ich habe nicht immer die Lockernis und Coolness, aber lasst alle haben ihr Daseinsberechtigung, die Alten, die Jungen, die Mittleren und. Und macht einfach mal einen Halbmarathon abends in 2,5 Stunden. Dann geht's euch, dann seid ihr fit für die Nacht. Ciao, Iga.
0: Bis dann. Anrufen dürft ihr auch vom Handy vom Festnetz die Nummer zu mir ins Studio. Offene Runde heute in der Night Lounge und in der nächsten Leitung, da haben wir wen mit der Endziffer 49. Guten Abend, hallo, wer da, woher?
3: Hallo? 49, ich dachte 09 wäre meine Endung.
0: Nicht ganz. Wie heißt du, wie darf ich dich nennen?
3: Ja, hier ist Vicky aus Düsseldorf.
0: Vicky aus Düsseldorf, haben wir schon mal gesprochen?
3: Ja.
0: Ich wollte gerade sagen, irgendwie kam mir Vicky aus Düsseldorf bekannt vor. Freue mich, was ist dein Thema heute?
3: Ja, ich habe das angerufen, aber jetzt schon länger nicht mehr. Ja, auf jeden Fall. Ich hatte jetzt kein spezielles Thema. Ich wollte jetzt auch schon bald schlafen, aber ich werde Bezug auf die Dame nehmen, Regina, weil mich hat das richtig sauer gemacht. Da muss ich jetzt was zu sagen. Und zwar ist das, was sie da gesagt hat, das ist eher abwertend. Das hat nichts mit Sprachkultur zu tun. Schön für sie, dass sie es gelernt hat. Andere hatten ja vielleicht nicht das Glück, ne? Und hat sie vielleicht auch mal daran gedacht, dass die Leute, auch wenn die jahrelang schon im Fernsehen arbeiten, vielleicht immer noch nervös sein können? Sowas kann man nicht studieren. Sie hat ja nicht studiert.
0: Ja.
3: Ja, also ich stottere auch, wenn ich richtig nervös bin oder wenn ich richtig aggressiv werde. Und außerdem, hier rufen echte Menschen an mit echten Problemen. Hier sind auch manchmal emotionale Themen und auch richtig krasse Themen, die auch vielleicht für jemanden, der anruft und davon erzählt, retraumatisierend sind. Und dann darf man auch stottern. Und mir ist jetzt auch sowas von egal, was sie darüber denkt, wie ich rede und was weiß ich. Da kann man auch einiges zu sagen. Ich rede, weiß ich, mit dem, dass ich nicht richtig ausspreche und so weiter. Das ist so, das haben wir auch schon Leute gesagt, das interessiert mich nicht. Dann müssen die nicht mit mir sprechen, Punkt. Können also auch jetzt abschalten, wenn die Leute das stört.
0: Nein. Ich merke auf jeden Fall, dass du emotional, dass sich das sehr, sehr beschäftigt. Allerdings war das sehr klar und deutlich, deine Position, definitiv.
3: Ja.
0: Also dich ärgert es, wenn man dir unterstellt, nur weil man gerade nervös ist oder emotional irgendwie, dass man dich dann perfekt auszudrücken hat. Das ist Quatsch, sagst du.
3: Ja, genau. Und dann so, ach, die anderen habe ich sehr genossen. Ja, vielleicht hätte ich zum Beispiel, ich merke jetzt auch, dass ich in Stottern gerate. Aber wenn ich jetzt davor gesprochen hätte und ich hätte vielleicht wegen einem anderen Thema angerufen, hätte sie dann auch gesagt, ach, die jungen Leute heutzutage und ach, was weiß ich nicht alles. Auf alle Fälle, ich mag das nicht, wenn man so... ich weiß nicht, also so wie jemand spricht, das kommt halt auch so manchmal unbewusst. Das kann man manchmal nicht richtig steuern, egal wie man es versucht. Und sie macht dann vielleicht eher lange Pausen, andere sagen oder M, aber das hat nichts irgendwie mit Sprachkultur zu tun.
0: Was ist es denn für dich? Was macht, also stellst du für dich selbst eine Veränderung in unserer Sprache fest, dass du sagst, die Leute reden heute irgendwie anders? Oder sagst du, nö, ich finde eigentlich nicht?
3: Ja, und doch, mit der Sprachkultur, da geht es doch langsam bergab. Und das habe ich auch, als sie erst angefangen hat zu sprechen, dachte ich, wow, jetzt kommt was Interessantes. Ne? Dann dachte ich auch, dass sie damit meint, dass die Grammatik immer schlechter wird. Und das bemerke ich auch, dass viele so die Sätze und so, das ist gar kein richtiges Deutsch mehr, ehrlich gesagt. Ne?
0: Und das, Moment, das stört dich? Das findest du nicht gut?
3: Was heißt das schon? Das fällt mir halt auf, dass die Sätze so immer kürzer werden und alles. Und das fällt mir auf, aber mit dem M und alles, das ist ja eher so aus Nervosität. Und das hat dann auch nichts mit Sprachkultur zu tun, weil sie sagt selber, das machen Moderatoren im Fernsehen, die da jahrelang sind. Und dann kann man sich doch denken, dass das Nervosität ist, weil da ist immer noch eine Kamera auf die gerichtet. Da kann man immer noch nach Jahren nervös sein. Auch Stars, die sind vor jedem Konzert teilweise noch nervös. Das geht nicht weg. Das hat nichts damit zu tun, dass man nicht irgendwie kultiviert ist.
0: Nein, ich glaube, das glaube ich, so hat sie das nicht gemeint. Aber das Argument lasse ich jetzt einfach mal so stehen. Das kann ja durchaus Sinn machen. Interessant finde ich, dass du selber beobachtest, wie die deutsche Sprache sich verändert. Und das findest du anscheinend nicht so gut. Jetzt könnte man sagen, na ja, das ist halt die Entwicklung. Schauen wir doch mal, wohin die Reise geht. Du selbst siehst es kritisch oder sagst du, muss man ändern? Da muss man irgendwas machen, verbessern, verändern. Die Sätze werden immer kürzer. Ist mir auch aufgefallen. Der Satzbau ist immer irgendwie... Ey, lass Kino.
3: Oh, der Satz.
0: Lass Kino. Das ist der Satz.
3: Ja,
0: fertiger
3: richtig.
0: Satz.
3: Ja.
0: Aber die Frage ist jetzt, reicht das? Es reicht ja anscheinend zur Kommunikation. Jeder weiß, was damit gemeint ist, so ungefähr.
3: Ja, schon. Und vor ein paar Jahren hat das ja auch schon angefangen, als ich noch jugendlich war. Ne? Und da fanden wir das alle total cool, so zu reden und was weiß ich nicht alles. Und jetzt denke ich auch manchmal, oh Mann, das hat sich jetzt auch bei mir geändert und das mache ich nicht mehr und so möchte ich nicht mehr reden. Aber unter deren Gleichen ist das halt so. Und dann redet man eben so. Das ist dann in dem Moment deren Sprachkultur.
0: Findest du eigentlich, ist jetzt ein bisschen was anderes, aber findest du es schlimm, dass es immer mehr englische Worte im Deutschen gibt?
3: Ja, ich finde es halt, ja, auch das Jugendwort, das letzte war jetzt irgendwie crazy, glaube ich, ne?
0: Boah, muss ich nachgucken, hab ich schon wieder vergessen, was das Jugendwort war. War das schon dieses Jahr oder war das letztes Jahr?
3: Das von letztem Jahr, das wird ja immer irgendwie jetzt, das wurde ja jetzt dieses Jahr bekannt gegeben dann.
0: Letztes Jahr war, glaube ich, checkst du, oder?
3: Ich.
0: War das nicht? Nee, das ist crazy, du hast recht. Siegerwort letztes Jahr, das ist crazy.
3: Genau.
0: Stimmt. Ja, ja. Aber viele Worte. Ne, es gab zum Beispiel Low-Key war auch mit einer der Wörter in den Top 10.
3: Safe,
0: ja.
3: Ich habe nie so gesprochen. Und das ist etwas, wo ich richtig darauf achte, dass ich mir das nicht angewöhne.
0: Warum?
3: Weil ich möchte nicht so wie jeder reden. Und wenn jeder das Gleiche sagt, ich habe noch so einen eigenen Sprachstil, das merke ich so selber auch, dass ich anders als andere Leute in meinem Alter rede. Aber ich möchte da nicht alles von übernehmen.
0: Aber es ist doch eine Tatsache, dass Sprache sich verändert und dass die Leute früher anders gesprochen haben, als sie es heute tun. Das war auch,
3: ja,
0: weiß natürlich. Ich nicht. Man muss ja keine großen Schritte machen. Mach 20 Jahre zurück, 40, 50, 100 Jahre zurück. Je weiter du zurückgehst, irgendwann mal würdest du sagen so, was? Ich, Gott, ich verstehe das gar nicht. Die reden alle ganz komisch hier. Aber ja, es hat sich entwickelt.
3: Wenn wir über sowas reden, dann reden wir über Sprachkultur. Und was sie halt eben gesagt hat, das hat nichts mit Sprachkultur zu tun, weil das aus der Nervosität heraus entsteht.
0: Na ja, gut. Ja, Vicky, wenn das der Beitrag war, sage ich danke dir.
3: Ja, ich danke dir auch.
0: Alles Gute, mach's gut. Tschüssi.
3: Ciao.
0: Ciao. So, anrufen dürft ihr vom Handy, vom Festnetz und eure Meinung gerne loswerden. Die Nummer zu mir. Wen haben wir in der nächsten Leitung? Jemand mit der 1-0. Guten Abend, wer da?
4: Ja, grüß euch. Hier David aus Michelstadt. Könnt ihr mich hören?
0: David, woher? Welche Ecke war das nochmal?
4: Ja, Michelstadt.
0: Michelstadt war das, jetzt habe ich es gehört. Freue mich, dass du mal wieder da bist, David. Was ist dein Thema heute?
4: Ich war schon öfters mal da und so weiter, aber heute echt ein gravierendes Thema, was hier echt passt. Ich hatte ich sollte vielleicht kurz ein bisschen ausholen. Ich selber bin Unternehmer, bin selber krebskrank gewesen, bin momentan in der Genesungsphase, aber war jetzt eben gestern und vor allem heute am Sonntag mit meinem Sohn so ein bisschen shoppen und habe dann über das Thema Finanzen, Geld und so weiter das Thema aufgenommen und hatte da echt ein Streitgespräch mit meinem Sohn, ja, der jetzt mittlerweile 15 ist oder jetzt im Juli 15 wird, ja, auf dem Gymnasium ist und ja, alles, was man von einem Kind erwarten sollte, auch erfüllt wird, ja, was man auch vorhin schon als Thema irgendwie schon hatte, aber ich finde halt trotzdem irgendwie schwierig, das Thema, ja, Geld und ja, Kleidung und Lebensunterhalt etc. Er hat sich jetzt gestern zwei Kleidungsstücke gekauft, wo mich über 500 Euro gekostet hat, von einer Firma, die ich niemals gehört habe, ja, die Firma Faratech, ja, und so weiter. Da sollte man echt mal ansetzen, ganz ehrlich, in der aktuellen Situation mit Ukraine-Krieg, Iran etc. Mein Sohn weiß das eigentlich auch. Der macht auch schon recht viel. Er macht hier bei uns im Odenwald dreimal in der Woche, geht er los mit fünf seiner Klassenkameraden vom Gymnasium aus Michelstadt und macht hier die Stadt sauber. Aber dennoch hat er immer noch dieses Gefühl, irgendwie Markenklamotten zu tragen. Ja? Ich selber kenne irgendwie Adidas, Nike, Puma, alles in Ordnung, aber Faratech mit irgendwie, ja, Jumper, keine Ahnung, wie das Ganze heißt, mit 200 Euro für einen Pulli, ja, das sieht bei mir aus, ja.
0: Aber Papa hat gekauft, oder hat Papa nicht gekauft?
4: Ich habe es gekauft, ich habe ihm zwei Pullis gekauft für über 500 Euro. Ich selber, Daniel, das weißt du selber, ich habe schon vor über einem Jahr mal bei dir zum Thema aufgenommen, ich bin Unternehmer. Ich kaufe mir 6 Outfits am Jahresanfang komplett, ja, für über 2.000, 3.000 Euro. Und das habe ich dann über das ganze Jahr hinweg. Aber mehr kaufe ich auch nicht, ja. Und so ist es auch bei meinem Sohn, ja. Aber trotzdem, der wird jetzt 15 im Juli. Der ist momentan noch 14, jetzt wird er 15 und hat aber schon gewisse Ansprüche.
0: Ja. Warum hast du ihm das dann doch schlussendlich gekauft? Weil du es finanziell einfach kannst oder weil du keine Lust hattest, dich mit ihm hinzusetzen und darüber zu reden?
4: Ja, weil ich einfach kann, Ja, ich habe mit ihm schon drüber geredet, aber auch nicht mehr. Ja, aber ich wollte jetzt einfach mal die Community fragen, wie die dazu steht, ja, Klamotten im Vorfeld zu kaufen. Also mein Sohn Maximilian, der weiß jetzt, okay, gut, die zwei Pullis, die trägt er auch noch im Dezember zur Weihnachtsfeier in der Schule. Ja, da gibt es nichts anderes mehr. Ja, er hat genug im Kleiderschrank, ja. Mir geht es einfach im Prinzip darum, um Klamotten vielleicht vorzukaufen, um vielleicht auch Zeitersparnis zu haben, morgens am Kleiderschrank, aber auch in gewisser Weise um gewisse Marken. Also ich kannte diese Marke gar nicht. Also wie gesagt, Fahrradtech, ja, und so weiter. Also da wollte ich jetzt einfach mal kurz nachfragen. Ich habe ja schon öfters mal mit dir kommuniziert und so weiter, aber irgendwo nimmt das Ganze so langsam wirklich überhand.
0: Ja, verstehe deine Argumente. Was ich aber nicht verstehe, ist, dass du es auf der einen Seite anprangerst, aber auf der anderen Seite es mitmachst. Du veränderst es ja nicht.
4: Genau, aber auf der einen Seite ist es ja so, wenn ich jetzt irgendwie bei Kick einkaufe, ja, dann muss ich wahrscheinlich alle 2 Tage irgendwie in die Stadt fahren mit meinem Sohn. Ja, und so muss ich halt alle 8 Wochen mit meinem Sohn irgendwie einkaufen fahren. Ja,
0: ja, das geht, darum geht es gar nicht. Ich finde es eher interessant, dass du mit ihm nicht darüber gesprochen hast, dass wir hier über einen wahren Wert in der Produktion von vielleicht 20, 30 Euro reden. Das ist, glaube ich, sogar noch hochgeschätzt, den du aber für 500 Euro, also die Gewinnmarge ist definitiv abnormal, ne? Das ist unnormal. Und trotzdem machst du da mit.
4: Es scheint so, ganz ehrlich, ja, bin ich auch ganz ehrlich deine Meinung, aber auf der einen Seite ist es eben so, ja, nur mal kurz als Beispiel, ja, wenn ich jetzt ein Kleidungsstück kaufe, irgendwie bei C&A, ja, dann wasche ich das und ich bin alleine zu einer Papa. Ich weiß nicht, ob du meine letzten Calls oder ihr alle hier in Hessen und so weiter, ich bin aus Michelstadt, David Weidenbacher, Unternehmer und so weiter, kennt, ja, ich bin alleine in der Papa, ich wasche die Wäsche selber, ich bügel, ich koche, mache alles komplett selber, ja, und wenn ich jetzt ein Kleidungsstück irgendwie vom C&A kaufe, ja, dann wasche ich das 3-mal, dann hat es irgendwie Spliss, ja, das ist dieses Peeling. Ja, also diese Spliss eben an diesen Kleidungsstücken, ja. Und da muss ich ein neues Kleidungsstück kaufen, ja.
0: Naja, und du willst mir sagen, dass die beiden Kleidungsstücke jetzt für 500, die sind von der Qualität besser?
4: Tatsächlich ja, ja. Aber ob das jetzt gerechtfertigt ist ob ich jetzt eben 3-mal zum C&A rennen soll, weiß ich jetzt halt eben nicht, ja. Und da wollte ich jetzt eben mal kurz nachfragen, wie es da in der Community ausschaut, ja. Weil es kann ja auch nicht sein, ganz ehrlich, Daniel, in der heutigen Zeit, wenn ich für 10 Euro oder 15 Euro einen Pulli kaufe und ich den 2-mal wasche, ja, und der dann irgendwie Spliss hat und Peeling hat, nochmal kaufen muss. Das kann ja auch nicht sein, ja?
0: Ja, aber dann kaufe ich bei dieser Marke nicht mehr ein. Aber es gibt so viele andere günstige Marken, die jetzt keine schlechte Qualität haben. Es gibt auch ein paar Modehäuser, die ich meide, weil das Gleiche, was du gerade beschreibst. Man geht hin, man wäscht es 1-mal, 2-mal, dann ist es, dann genau. Hat es nicht mehr die Form, nicht mehr die Farbe oder was weiß ich, oder ist eingegangen.
4: Ganz genau.
0: Aber wie gesagt, da gibt es genug andere günstige Anbieter, die No-Name sind, sage ich jetzt einfach mal, und die sind trotzdem gut. Mhm.
4: Aber genau das ist der Punkt, Daniel, ist mir nicht bekannt, ja, wenn ich jetzt H&M kaufe, C&A, Kick, was auch immer, und ich bin wirklich nicht irgendwie einer, der hier in einem Swimmingpool, Villa lebt und so weiter, ja, und meinem Kind alles ermöglicht, ja, ja, aber ich habe auch schon gekauft bei C&A und dann habe ich einmal gewaschen und dann war es eben zunichte, dann muss ich es nochmal kaufen, ja, dann habe ich bei dem Kundensupport bemängelt, die sagen, naja, falsch gewaschen, ja, aber das stimmt eben nicht. Ich habe eine Miele-Waschmaschine und, ja.
0: Und dann streichst du den Laden einfach und gehst woanders hin, David. Du hast ihn jetzt schon so oft erwähnt, dann denke ich mir auch so, naja, wenn man da unzufrieden ist, dann kauft man halt woanders ein. Und da gibt's ja, wir sind ja heutzutage in der Zeit, da gibt's Auswahl.
4: Und da sind wir beim Punkt, ist dann eben günstig oder hochpreisig besser? Und da sind wir beim Punkt. Und das wollte ich eben wissen. Ist günstig besser oder hochpreisig besser?
0: Das kann man pauschal nicht beantworten.
4: Ja, aber das war meine Frage, ja. Weil C&A, Kick und wie sie alle heißen, war eben seither so. Jetzt habe ich eben ein paar hundert Euro für ein Klamottenstück ausgegeben, wo es deutlich besser war. Und da wollte ich einfach mal die Community fragen.
0: Ja, vielleicht meldet sich dazu jemand. Das kann ich mir gut vorstellen. Heutzutage ist aber, glaube ich, auch Fast Fashion sehr angesagt. Bedeutet, ich kaufe etwas, ich ziehe das ein paar Mal an und danach will ich es auch gar nicht mehr tragen.
4: Naja, das ist ja bei den Jugendlichen genauso, ja. Aber die Frage ist, wo kriege ich dann im Prinzip die Klamotten her, die die Jugendlichen dann tragen wollen? Und wo gebe ich die Klamotten hin, wo die Jugendlichen nicht mehr tragen wollen? Weil ich selber auch nicht einsehe, dass ich dann im Prinzip die Klamotten irgendwie in den Altkleidersack schmeiße oder in den Restmüll schmeiße, weil das einfach zu schade ist von den Ressourcen, ja. Also dein Einsatz, also dein Ansatz von dir finde ich in Ordnung, ja. Aber da wollte ich im Prinzip wirklich drauf hin. Wo kann aber die Reise hingehen?
0: Danke dir. David, dann schauen wir mal. Vielleicht kommt was rum. Ich wünsche dir einen schönen Abend. Alles Gute dir.
4: Und naja,
0: bis zum nächsten Mal.
4: Bin mal gespannt.
0: Ja, ich auch.
4: Wo die Reise hingehen kann, wie die Reise dann bei mir ankommt. Ich danke dir.
0: Bis dann.
4: Und wünsche allen anderen noch einen wunderschönen Abend. Ganz liebe Grüße und schönen Abend. Ja? Euch. Ciao.
0: So, schauen wir doch mal. Wenn ihr euch zum Thema Kleidung äußern wollt, könnt ihr das gerne machen. Die Nummer zu mir. Und wenn ihr ein eigenes Thema habt, könnt ihr das auch gerne machen. Offene Runde, kein festes Thema heute. Wen haben wir dran als nächstes mit der Endziffer 66?
5: Bin ich das?
0: Hallo, wer da?
5: Bin ich das?
0: Wer ist dran?
5: Der Emilian aus Neuwied.
0: Nochmal, wie ist der Name?
5: Emilian.
0: Emilian?
5: Ja.
0: Hallo, aus?
5: Neuwied.
0: Bei
5: Koblenz.
0: Schön, dass du da bist. Emilian, was ist dein Thema?
5: Also ich wollte mal das Thema also zum vorherigen Menschen ansprechen.
0: Zum David gerade?
5: In Klamotten.
0: Ja. Sag mal, du also klingst, als ob du ein junger Mensch bist, der gerne Markenklamotten trägt, oder nicht?
5: Ja, ich bin jetzt relativ jung, ich bin noch 13 Jahre alt, aber also ich sag's, wie es ist. Es gibt viele teure Klamotten, die sich wirklich gar nicht lohnen. Aber es gibt auch gute Klamottenmarken, wie zum Beispiel Jack & Jones, die jetzt nicht oberhochwertig teuer sind, aber auch gute Qualität haben.
0: Okay. Hast du zu Hause einen Pulli für 250 Euro?
5: Nee, ich habe sowas nie bekommen.
0: Hättest du Bock da drauf? Sagst du irgendwie, boah, solche Klamotten hätte ich gerne? Oder sagst du, brauche ich selbst nicht? Ich weiß selbst, wie teuer das ist und dass es voll unnötig ist. Wie siehst du das?
5: Ich bräuchte sowas niemals.
0: Wenn jetzt alle in deiner Klasse mit einem Pulli für 250 Euro rumrennen, würdest du sagen, boah, dann muss ich mir auch einkaufen? Oder sagst du, nee, ist mir doch egal?
5: Also, ich muss mir dann auf jeden Fall nicht einkaufen, aber wenn mir dann halt einer angeboten wird, dann sage ich halt nicht nein, also dann nehme ich auch gerne an.
0: Wie meinst du, wenn dir einer angeboten wird?
5: Also, ich meine, dann wäre es mir relativ egal, also.
0: Es ist interessant, auf der einen Seite, dass Markenklamotten halt sehr teuer sind, auch eine gewisse Qualität haben, aber es scheint uns ja gar nicht so sehr um die Qualität zu gehen, wenn ich daran denke, dass viele, die aus dem Auslandsurlaub dann nach Deutschland kommen, plötzlich Koffer voll haben mit gefakten Klamotten, also mit gefälschten Klamotten, um beim Deutschen zu bleiben, wo dann irgendwie, was weiß ich, irgendwelche Luxusmarken draufstehen. Und in meiner Meinung nach hat das dann nichts mehr mit Qualität zu tun, sondern hier geht es einfach nur darum, etwas nach außen mehr Schein als Sein, oder?
5: Ja, das hatte mein Vater auch schon mal gemacht. Der ist nach Istanbul geflogen und da hat er mir eine Louis Vuitton-Tasche gefaked mitgebracht. Und die hat 2 Wochen gehalten und danach ging sie kaputt.
0: Okay. Warum hast du sie gewollt oder wolltest du die gar nicht?
5: Nee, ich habe sie nicht gewollt. Der hat sie mir einfach so mitgebracht, einfach.
0: Okay.
5: Damit er was mitbringt halt.
0: Ich finde das manchmal irgendwie so, man sieht diese Tasche und man sieht eigentlich auch gleichzeitig, die ist nicht echt.
5: Also bei den meisten Taschen mittlerweile sieht man auf jeden Fall, die sind, also erkennt man kaum Unterschied, aber an der Qualität merkt man es auf jeden Fall.
0: Ja. Na gut.
5: Ja.
0: Dann danke ich dir für deinen Beitrag.
5: Ja.
0: Emilia.
5: Gerne.
0: Dir alles Gute.
5: Tschüss.
0: Bis bald. Tschüss. Also, ein junger Hörer, der sagt, ich brauche keine teuren Luxusmarken, keine teuren Klamotten. Gibt auch gute, günstige Qualität bei den bekannten Marken in der Stadt. Gut, gehen wir in die nächste Leitung. Wen haben wir in der nächsten? Schauen wir doch mal. Da ist jemand dran mit der 77. Wer dran? Hallo? Die 77. Gerade war sie noch auf dem Bildschirm. 77. Hallo?
6: Hallo?
0: Wer ist dran?
6: David.
0: David, hast du gerade schon angerufen?
6: Nein, ich bin ein anderer.
0: Ah, oh, schade. Ich habe nämlich gerade gedacht, die 77 wäre vorhin schon mal in der Leitung gewesen und hätte gewartet.
6: Das kann sein. Ich habe da lange gewartet und dann habe ich
0: Sprache.
6: Ja, genau.
0: Ich wollte gerade sowieso zu dir, zu der 77 am Ende. David, woher bist du? Aus welcher Ecke?
6: Ja, das ist doch schön. Ich bin aus der Nähe von Bonn.
0: Ecke Bonn, schön. Guck mal, da war ich sogar. Also in der
6: genau.
0: Ecke. So, erzähl doch mal, was ist dein Thema? Schön. Was bringst du mit?
6: Ich würde mich erstmal zu den ganzen anderen Themen, wenn es geht, erstmal äußern. Alleine A, das Thema Sprachgebrauch. Da muss man ganz einfach sagen, da muss man deine Worte sich mal sacken lassen, indem man einfach sagt, von Jahr zu Jahr ändert sich der Sprachgebrauch einfach. Wenn ich daran denke, wie wir früher gesprochen haben in der Jugend, da kamen auch die Wörter zustande, chill mal, wir haben kurze Sätze gesprochen, wir haben verschiedene Abkürzungen benutzt. Ich glaube nicht, dass das irgendwas mit Intelligenz, Kultur oder sonst irgendwas zu tun hat, sondern es ist einfach die natürliche Entwicklung des Menschen. Und die Sprache wird sich auch noch in den nächsten 10, 20 Jahren ändern. Da wird auch viel mehr Englisch mit reinkommen. Es heißt ja jetzt nicht mehr, ich glaube, Denglisch wird das ja jetzt genannt in der Businesswelt. Da wird das ja auch tagtäglich benutzt. Das wollte ich einmal zu dem Thema sagen.
0: Ganz kurz, ich möchte da ganz noch ein paar Rückfragen stellen. Findest du die Entwicklung gut oder schlecht, dass zum Beispiel immer mehr englische Worte in unsere Sprache kommen?
6: Ich sag mal so, es ist definitiv gut, weil ich sag mal, in jedem Land wird in der Schule automatisch Englisch gelehrt, sage ich jetzt mal, weil das ja unsere Weltsprache ist, beziehungsweise wo in jedem Land, also da kommuniziert man ja automatisch mit, ob man im Urlaub ist, ob man irgendwo beruflich ist, Englisch ist die Hauptweltsprache. Und es ist für die Jugend heutzutage, wenn sie damit früher konfrontiert werden, auch viel einfacher im Allgemeinen diese Wörter zu lernen oder wo man auch weiß, wo muss ich sie hinstecken. Und es zeigt auch nochmal die Wichtigkeit im Großen und Ganzen darüber, wie wichtig die Sprache im Allgemeinen einfach ist.
0: Man muss sagen, unsere deutsche Sprache hat sehr viele Worte, die sehr speziell sind, die so spezifisch sind, dass es in anderen Sprachen kein Wort dafür gibt. Das heißt, wir haben
6: definitiv
0: tolle, wir haben wirklich toll, ich finde das wirklich großartig, dass die deutsche Sprache das hat. Und ich sehe und merke und spüre, wie das immer weniger wird. Wie diese Worte nicht mehr verwendet werden, in Vergessenheit geraten, verschwinden und dann durch simplere Worte ersetzt werden, die aber nicht dieselbe Bedeutung haben. Die, weißt du, die irgendwie nur ein Bruchteil davon eigentlich sind.
6: Ja, stimme ich dir voll und ganz zu. Wenn wir mal bedenken, wie man vor 30, 40 Jahren gesprochen hat, so spricht kaum noch einer. Ne? Und das wird sich auch weiterhin so ändern oder so verändern, dass diese Worte immer weniger werden.
0: Ich merke das zum Beispiel, wenn ich lese sehr viel, ne? Gut, in letzter Zeit viele Hörbücher, aber ich lese auch gerne und das hilft enorm beim Lernen und ich merke auch, wenn ich so ein Buch durch habe, dann benutze ich plötzlich Wörter, die ich vorher nicht benutzt habe, weil ich sie gelesen habe.
6: Ja, aber da muss man auch wieder andersrum sagen, das merkt man auch immer wieder mehr in der Kultur. Es wird kaum noch gelesen, es ist genau wie du sagtest, es werden sehr viele Hörbücher gehört, da wo man auch dann vielleicht nur halbherzig hinhört. Wenn man aber selber ein Buch lesen würde oder müsste, dann setzt man da halt einfach die volle Konzentration drauf. Und es ist ja auch schon alleine in der schulischen Hinsicht total wichtig, Bücher zu lesen, weil allein nur durch das Lesen lernt man automatisch Grammatik und Rechtschreibung, wenn man sich komplett auf das Buch konzentriert.
0: Ja, okay, geht auch.
6: Also ist meine persönliche Meinung, ich habe viele Lehrer im Bekanntenkreis und die sagen auch selber, wenn es da Schüler gibt, die mit der deutschen Sprache Probleme haben, ob es Grammatik, Rechtschreibung ist oder allgemein der Satzbau. Da sagen sie von vornherein, guck, dass du viele Bücher vorliest und schau.

0: dann liest du dich durch, du machst richtig mit und so weiter und so fort. Also du kannst nur eine Sprache vernünftig lernen oder auch allgemein Grammatik, Rechtschreibung, wie auch immer, wenn du eben interessiert daran bist. Wie viele Leute gibt es, die ich sag es mal, zweisprachig aufwachsen? Ne, die Hauptsprache, die dominiert natürlich, aber wenn du die andere Sprache auch benutzt, weil du daran Interesse hast, dann lernst du sie. Hast du da keine große Interesse dran, dann wirst du auch nur die Basics lernen. Mhm. Und das ist auch halt in der deutschen Sprache so, wie du schon sagtest. Ne? Es gibt so schöne Wörter, die eine spezielle Bedeutung haben. Oder auch wenn man sich die ganz alten Bücher durchliest, wie zum Beispiel Faust oder. Ja, das sind so schöne Sätze dabei, wo ich mir denke, die, wie du auch schon erwähnt hast, die würde kein Mensch mehr benutzen.
1: Das ist weniger geworden. Ich habe jetzt gerade mal rausgeschaut nebenbei. 2005, also vor, na, wie viel sind es? 21 Jahren, da wurden rund 16.000 Wörter täglich zur Kommunikation verwendet in Deutschland. 2019, vor 7 Jahren, waren es nur noch 12.700, die wir verwendet haben. Also wir verwenden immer weniger Worte.
0: Ja.
1: Und ich sehe darin Vor- und Nachteile.
0: Vor- und Nachteile?
1: Ja.
0: Ja, ja. Na, also ich sag mal so, es wird irgendwann so sein, dass die Welt sich dahin entwickeln wird, dass es demnächst wirklich nur noch die Hauptsprache gesprochen wird. Schau dir die Niederlande an oder Belgien an. Ja, die Hauptsprache ist in Belgien normalerweise Französisch, aber da wird auch so viel Englisch gesprochen. In den Niederlanden, die haben auch ihre eigene Sprache, aber die haben keine wirklichen Kinofilme, die auf ihre Sprache übersetzt werden. Die sind auf gut Deutsch gezwungen, die englische Sprache zu lernen. Und daran sieht man ja auch einfach mal die Wichtigkeit dieser Sprache.
1: Es gibt es ja Länder, die, du hast Frankreich gerade erwähnt, die ja auch so dafür kämpfen, sich einsetzen, dass diese Sprache bleibt. Ne? Die wird kultiviert da, die wird da verteidigt. Findest du, sowas brauchen wir auch für die deutsche Sprache noch mehr? Oder würdest du sagen, ach Quatsch, wenn die Leute in 10 Jahren, wenn die Jugendlichen nicht mehr wissen, was das deutsche Wort für crazy ist, dann ist das okay, dann ist das halt so. Dann hat das Wort das einfach ersetzt und dann
0: nein,
1: ist das so.
0: Nein.
1: Warum?
0: Nein, definitiv. Nein, weil ich sag mal so, es gibt, ich habe jetzt zwar nicht Frankreich gesagt, sondern Belgien, wo sie Französisch sprechen, aber wenn du jetzt
1: stimmt,
0: zum Beispiel
1: Französisch,
0: mal Frankreich,
1: ja,
0: siehst, wenn du nach Frankreich, wenn du jetzt nach Frankreich fährst, du machst da Urlaub und du sprichst mit denen Englisch, die sind total sprechvoll im Englischen, weil du schon sagtest, die wollen ihre Sprache weiterhin weiterführen. Ne? Also sie wollen die gar nicht in Vergessenheit geraten lassen oder in den Hintergrund stellen. Da musst du teilweise Französisch sprechen, damit du da überhaupt gut durchkommst. Ne? Klar gibt es immer wieder Ausnahmen, dass du da welche Touristengegenden hast, die da auch gut Englisch sprechen können und so weiter und so fort. Aber machst du jetzt einfach mal so einen Städtetrip oder sowas, ja, also wirklich keine Hotspots, da sind sehr viele Franzosen, die sprechen mit dir kein Englisch. Wenn du kein Französisch sprichst, bist du da verloren. Und ich sag mal so, es ist genau das gleiche wie mit der deutschen Sprache oder mit den deutschen Gebräuchen, sage ich jetzt mal. Ne? Die gehen ja auch immer wieder in Vergessenheit oder werden umbenannt oder wie auch immer. Ich finde sowas sehr, sehr schade. Ich finde es wichtig, dass wir uns als Land oder auch in der Sprache natürlich weiterentwickeln, dass wir uns auch in der EU besser anpassen und so weiter und so fort. Aber es darf auch eben einfach nicht unsere Herkunft vergessen werden. Wo kommen wir her? Wie ist unsere Sprache? Was sind unsere Bräuche? Was sind unsere Feiertage? Was bedeuten die? Ja, wenn du jetzt mal so total viele Leute ansprechen würdest, ja, für was ist Ostern da? Für was ist Weihnachten da? Ja, den Weihnachtsmann gibt es in dem Moment gar nicht. Ja, das ist einfach nur eine Erfindung von der Firma Coca-Cola. Es war immer das Christkind. Ja, viele Leute wissen das gar nicht, weil sie einfach mit dieser Kultur Weihnachtsmann zum Beispiel aufwachsen. Und das finde ich halt total schade, ja, dass es so gewisse Dinge gibt, die man einfach in Vergessenheit geraten lässt oder wo man sich einfach nicht mehr vernünftig mit auseinandersetzt. Oder?
1: Naja, aber wenn es den Leuten nicht mehr, also es scheint ja einen Grund dafür zu geben, warum das immer weniger wird. Glaubst du nicht, dass es einfach daran liegt, dass es den Leuten einfach weniger wichtig geworden ist? Und warum soll ich etwas, was den Leuten weniger wichtig geworden ist, ihnen wieder eintrichtern, es sei aber wichtig. Wenn es ihnen nicht wichtig ist, dann lass sie doch. Dann ist es ihnen halt nicht wichtig.
0: Ja, definitiv. Aber ich sage halt auch einfach, das ist halt, ja, wie soll man es sagen, da

0: würde man jetzt schwer in die politische Themen gehen, in meinen Augen, weil ich eben einfach sage, ich habe es selber nicht am eigenen Leib gespürt, aber zumindest mitbekommen, wir haben unser schönes St. Martin-Fest. Ja? Und wenn die Politik dann sagt, nur weil wir Zuwanderer haben, die wir auch in Deutschland brauchen, also verstehe mich bitte nicht falsch, aber weil die mit diesem Fest nichts anfangen können oder sich damit nicht identifizieren können, weil es ein christlicher Feiertag ist, dass man es dann einfach in Sonne, Mond und Sterne-Fest umbenennen möchte oder umbenennen, das finde ich auch von der Politik einfach den falschen Weg, weil die Politik sorgt ja auch dafür, dass gewisse Dinge in Vergessenheit geraten beziehungsweise geändert werden. Wo ich auch sage, da müsste die Politik auch standhaft bleiben und sagen, nein, egal wer sich dagegen wehrt oder dagegen beschwert, der sich damit nicht identifizieren kann, der muss damit einfach leben. Wie du schon sagtest, wenn er dieses Fest nicht feiern möchte, vollkommen in Ordnung. Aber ich glaube nicht, dass wir für andere in Deutschland Dinge abschaffen müssen oder verändern müssen.
1: Ja, ich finde immer, es gibt einen Unterschied zwischen das, was beschlossen wurde in irgendwelchen Bundestag oder so, und das, was was im Volk dann auch passiert. Das sind zwei Paar Schuhe.
0: Ja, nein, das definitiv, ne? Aber wir wissen das ja auch in ganz vielen anderen Dingen, dass man in Deutschland halt sehr schnell als deutscher Staatsbürger als Nazi oder rechtsextrem abgestempelt wird, wenn man einfach für seinen Glauben oder für seine Kultur einfach da ist. Ja, und das ist auch eine persönliche Meinung von mir. Ich stehe zu meiner deutschen Herkunft. Ich feiere auch die Feiertage und kenne auch zum größten Teil alle Bedeutungen von denen, aber es gibt sehr viele im Freunden- und Bekanntenkreis, die sagen, wir können das bei uns nicht mehr feiern, weil wir sonst Probleme mit Nachbarn oder Bekannten bekommen, weil sie diese Tradition oder diese Festlichkeiten einfach nicht haben.
1: Eine Frage hätte ich dazu noch. Kultur, Traditionen, alles hatte irgendwann mal seinen Anfang. Irgendwann mal hat mal jemand mit etwas angefangen und dann hat es sich über Jahre, Jahrzehnte zu einer Tradition entwickelt. Bist du offen für neue Traditionen? Oder sagst du, nee, alles, was da neu kommt und sich etablieren soll, das bin ich erstmal dagegen?
0: Nein, ich bin definitiv offen für neue Traditionen, aber ich finde, man darf die alten einfach nicht in Vergessenheit geraten lassen oder einfach durch neue ersetzen.
1: Aber wieso? Es gab doch in der Geschichte auch viele Traditionen, wo wir heute sagen, Gott sei Dank gibt es die nicht mehr.
0: Zum Beispiel?
1: Naja, ob das eine Hexenverbrennung ist oder sonst was. Also ich denke jetzt gerade an irgendwelche Dinge, wo ich sage, so Gott sei Dank haben wir uns davon entfernt und sagen nicht mehr, dass das normal ist.
0: Ja, aber...
1: Das ist ja gleich als Hexer bezeichnet, wenn du jemanden geheilt hast, ne, mit Kräutern oder so.
0: Ja, definitiv, definitiv. Aber da muss man ja auch wieder sagen, das ist ja... ich rede jetzt im Großen und Ganzen eigentlich von diesen positiven Traditionen.
1: Ja, aber wer entscheidet denn, was positiv, was negativ ist? Also
0: immer weniger.
1: Schau mal vor, es wäre die Tradition, immer zum ersten eines Monats ein Tier zu opfern. Überlegst du noch, welches Tier, oder?
0: Ja.
1: Ich fände es problematisch. Andererseits denke ich mir, naja, jeden Tag sterben so viele Tiere durch unsere Ernährung. Also insofern, ja... Schwierig.
0: Ja, nein, definitiv. Also es gibt da, es ist sehr, sehr, sehr schwierig. Ne? Aber wie gesagt, ob es die Sprache ist oder eben auch Allgemeintradition, auch Tradition aus anderen Ländern, die hier nach Deutschland rüberkommen, die finde ich klasse. Ja, ich nehme sie auch gerne oder ich saug sie auch gerne mit auf, feiere sie auch mit, wenn die Freunde oder Bekannten das mitfeiern. Aber ich möchte halt auch dann, sage ich jetzt mal, im Gegenzug teilweise auch haben, dass man meine Tradition, ja, oder unsere Tradition in Deutschland oder wie das mit der Sprache teilweise ist, auch mit adoptiert. Ja, aber das wird im Großen und Ganzen teilweise einfach nicht mehr tolerant gesehen. Na, weil, wie gesagt, alte Tradition oder deutsche Tradition im eigenen Land ist jetzt, was ich auch persönlich schon mitbekommen habe, da wird man schon abgestempelt für.
1: Ja.
0: Aber das würde einfach zu stark nachher in die politische Richtung gehen. Ich glaube, wenn wir das vertiefen, dann würden wir irgendwann richtig ausschweifend werden. Und ich glaube, das ist nicht die geeignete Plattform hierfür.
1: Das, ich muss auch schon wieder weiter.
0: Aber wie gesagt, Sprache ist wichtig. Ja, schade. Ich wollte eigentlich noch was anderes äußern, zwecks dem einen Herrn, der mit den die 500 € Pullover von seinem Sohn was gesagt hat, wo er sagte, die Zwecksqualität und so weiter. Da muss man ganz einfach sagen, es kommt darauf an, wie man die Sachen einfach pflegt. Ne? Also ich kaufe auch C&A, H&M, alles Mögliche ein und ich glaube, das ist einfach eine Art der Pflege und ich glaube, am Ende des Tages, egal wie viel man für einen Pulli ausgibt, wenn man damit vernünftig umgeht, dann hält der auch länger als 2-3 Wäschen. Das wollte ich einfach nochmal dazu sagen.
1: Okay, danke dir. Dann dir einen schönen Abend. Bis bald.
0: Alles klar.
1: Mach's gut, ciao. So, anrufen dürft ihr auch. Wir haben noch ein paar Minuten. Ich versuche es schnell zu machen. Wen haben wir dran mit der Endziffer 24? Hallo? 24?
2: Hallo?
1: Hallo, wer da?
2: Schönen guten Tag, hier ist der Hendrik.
1: Hendrik, woher bist du?
2: Nähe Dortmund.
1: Nähe Dortmund, cool. Was ist dein Thema? Was bringst du mit?
2: Und zwar habe ich da ein Anliegen und ich weiß nicht, ob ich mich dazu äußern darf oder nicht. Und zwar geht es um so Selbstharm und so.
1: Um was geht es?
2: Also wenn man sich selbst schädigt, so sage ich mal, so Selbstverletzungen und so weiter.
1: Oh, ja. Also reden wir von was reden wir gerade? Von, also verletzt du dich selbst? Oder warum ist dir das Thema, warum machst du das Thema gerade?
2: Naja, nicht ganz. Also ich sag mal, es waren ja gerade welche in der Leitung, die hatten, da ging es um Diskussionen wegen Pullovern und Markenklamotten und so weiter. Mhm. Aber ich bin der Meinung, es gibt viel wichtigere Probleme im Leben. So, also ich bin jetzt so ein Mensch, zum Beispiel zu Hause, ich habe zu Hause viele Probleme und äußerlich lasse ich mir das nicht anmerken und ich rede auch nicht drüber eigentlich. Und jedes Mal, wenn ich am Autofahren bin oder so, dann ist es halt schon so ein bisschen so, dass ich mir diesen Gedanken sehr wünsche, dass ich einfach einen Unfall bauen würde. Aber dann habe ich jedoch wieder die Angst, dass ich den Unfall dann auch wieder überlebe.
1: Oh mein Gott, Henrik, das sind ja furchtbare Gedanken. Warum hast du diesen Gedanken?
2: Da spielt viel mit. Also Familie, feurige Beziehungen, Laufbahn meines Lebens.
1: Wie alt
2: viele
1: bist du
2: falsche
1: jetzt?
2: Sachen, die ich gemacht habe. 18 Jahre alt.
1: Du bist 18 Jahre jung. Du bist stets am Anfang von allem. Und du willst
2: richtig,
1: nicht mehr leben, oder wie?
2: Also einerseits ja, aber auch einerseits nein. Das ist schwierig zu erklären.
1: Hendrik, also ich höre mir gerne Geschichten an, aber ich kann dir in diesem Punkt keine Hilfe geben. Ich kann dir nur Hilfe weiter vermitteln, indem ich dir die richtigen Kontakte vielleicht gebe, wenn du nicht selbst schon jemanden hast, mit dem du darüber sprechen kannst. Und das wäre wichtig.
2: Ja, das stimmt, aber...
1: Bist du in Therapie? Hast du jemanden, mit dem du darüber sprechen kannst?
2: Also ich habe Personen, mit denen ich da ab und zu mal drüber spreche, aber meistens, wenn ich dann versuche zu sprechen, dann kommt halt nichts aus meinem Mund raus und dann im Endeffekt ziehe ich mir dann das Lächeln wieder aufs Gesicht und dann ist alles wieder gut.
1: Seit wann hast du das? Seit wann spürst du das? Seit wann hast du das Gefühl, so alles hat keinen Sinn?
2: Boah, das geht schon ein paar Jahre jetzt so. Ich würde sagen, also ich war auch damals drogenabhängig mit 14.
1: What? Okay.
2: Und deswegen, ich kann auch sein, dass es damit zusammenhängt, dass ich dadurch einfach viel Energie oder ich sag mal Lebensfreude verloren habe. Aber da gibt es auch viele Gründe für, dass es einfach ein schwieriges Thema und dann kann ich mich da nicht immer zu äußern.
1: Ja, das ist definitiv ein schwieriges Thema. Wem hast du dich anvertraut? Du sagst, ich habe mit ein paar Leuten gesprochen. Wer sind diese Menschen?
2: Unter anderem ein Kollege von mir. Ich habe eine bekannte alte Freundin. Ja, so mit meinen Eltern rede ich da jetzt nicht so drüber. Weil zu meinem Vater habe ich jetzt nicht so ein gutes Verhältnis. Und meiner Mutter könnte ich das nicht erzählen, die wird in Tränen ausbrechen.
1: Du, also ich merke gerade selber, dass mich das unglaublich beschäftigt. Was sagen deine Freunde, denen du dich anvertraut hast? Wie gehen die damit um?
2: Also der eine hatte jetzt sowas auch, aber er ist halt, ich glaube, er ist mental einfach stärker und er hat das irgendwie gemeistert bekommen, ich weiß nicht wie, und er versucht mir auch zu helfen und ich will diese Hilfe auch annehmen, aber ich kann das nicht.
1: Warum nicht?
2: Das weiß ich ja eben nicht. Also wenn ich das wüsste, dann wäre ich ja schon weiter.
1: Weil du es aus eigener Kraft schaffen willst oder weil du es gar nicht schaffen willst? Weil du sagst, ich habe gar keinen Bock, weil ich will mir ja gar nicht helfen lassen, weil ich will ja gar nicht. Oder willst du eigentlich schon ein besseres, schöneres Leben haben?
2: Ich will eigentlich schon, aber dann wiederum versuche ich es und dann kommen wieder diese tieferen Schläge und eigentlich ist es ja so, dass, ich meine, es ist nicht alles gut im Leben. Es gibt schlechte und gute Tage und so weiter.
1: Absolut, hat aber, jeder. Genau. Aber?
2: Wenn dann halt immer dieses Schlechte aufeinander folgt, ich denke, das macht auch viel mit einem Menschen. Und ich hatte jetzt die letzten Jahre, waren wirklich schlimme Jahre. Ich habe viel Bindung zu meiner Familie verloren. Und ich habe auch viele Personen verloren, die mir sehr wichtig waren. Und dadurch sind meine Drogensucht und alles Mögliche halt sehr stark angewachsen.
1: Bist du inzwischen clean oder nimmst du noch was?
2: Also ich bin nicht ganz clean. Ich war jetzt mit 16, 17 war ich so an einem Punkt, da habe ich wirklich durchgehend zum Beispiel gekifft oder so. Mhm. Und jetzt ist das so, mache ich das noch vielleicht ein, zweimal die Woche oder so. Das ist dann immer so an schwierigen Tagen, wo ich dann einfach abschalten möchte.
1: Geht es darüber hinaus oder sind wir nur beim Kiffen?
2: Es ging schon mal drüber hinaus, aber da möchte ich lieber nichts zu sagen.
1: Aber jetzt aktuell ist Kiffen das Einzige?
2: Nicht. Richtig.
1: Alkohol auch?
2: Und halt, ja.
1: Bist du jetzt gerade berauscht?
2: Jetzt gerade nicht. Ich war heute auch, ich lag auch den ganzen Tag im Bett heute.
1: Ich muss das fragen, weil ich merke sowas nicht. Ich sag dir ganz ehrlich, ich habe mit so vielen Leuten zu tun, dass ich nicht jedem unterstellen kann, nur weil er anders redet oder weiß ich nicht, weißt du, kannst ja nicht immer davon ausgehen, dass jemand getrunken oder was geraucht hat und so. Außerdem bin ich in Frankfurt groß geworden und in Frankfurt erlebst du alles.
2: Ja, das stimmt.
1: Da ist das, ja, wie in jeder Großstadt wahrscheinlich, leichter Zugang zu solchen Mitteln. Und ich fand das immer schwierig, sage ich dir ganz ehrlich. Ich mochte das nicht, wenn meine Freunde was genommen haben, weil ich immer das Gefühl hatte, ich rede nicht mit ihnen. Ich rede irgendwie mit einer Standby-Version von denen.
2: Ja, das macht auch viel mit einem Menschen, sage ich mal. Also,
1: wo stehst du gerade aktuell in deinem Leben? Studierst du, arbeitest du oder bist du zu Hause nur? Was machst du gerade? Allgemein meine ich nicht jetzt, sondern so.
2: Also momentan mache ich mein Fachabi. Ich hatte ich habe Realschulabschluss 2024 gemacht. Mhm. Dann habe ich eine Ausbildung angefangen. Die habe ich aber nicht gemacht, weil ich dann halt, wie gesagt, jeden Tag auf Drogen war.
1: Das war hart. Ja. Henrik, hast du noch ein paar Minuten oder musst du schon wieder auflegen?
2: Ich habe noch ein paar Minuten.
1: Dann bleib doch bitte dran und ich sage erstmal allen anderen da draußen vielen Dank fürs Zuhören, fürs Mailschreiben, fürs Posten. Das war die Night Lounge für heute. Wir hören uns dann wieder ab 12 Uhr mit einem neuen Thema und hoffentlich auch spannenden Geschichten von euch. Bis dahin, bleibt gesund, alles Gute euch und bis später. Macht's gut, tschüss.

0: Dienstagmorgen ist es. Es ist kurz nach 5. Big FM ist hier in Deutschlands Bigster Morning Show. Schön, dass ihr am Start seid. Jill ist für euch am Start.
1: Hallo. Auch.
0: Hallo. Hey, ich bin Marvin. Hallo.
1: Hallo.
0: Was ist denn schon wieder?
1: Ach, das fand ich ganz lustig, dass wir gerade so Hallo gesagt haben.
0: Als das war
1: uns
0: auch
1: so
0: ein bisschen unangenehm.
1: Seit langem mal wieder gesehen. Ja.
0: Nee, also es reicht ja, wenn wir uns morgens um die Uhrzeit... Ich finde es auch gut. Ihr müsst wissen, wir sitzen ein bisschen weiter voneinander weg.
1: Leider. Also,
0: wir können... Weiß ich nicht, die einen sagen so, die anderen sagen so. Können uns jetzt nicht so besonders gut sehen, aber das ist, weil manchmal verstecke ich mich auch, ich habe vor meiner Nase so einen Bildschirm, verstecke ich mich um die Uhrzeit noch ein bisschen dahinter.
1: Das finde ich schade, ich möchte gerne dein Gesicht sehen. Also wir gucken uns schon in die Augen auch, ne?
0: Ja.
1: Wäre nett.
0: Lass uns mal über neue Musik reden, und zwar über... Kennen wir hiervon zusammen mit Carmen Watson und Baby Close Kisses. Und von Bliss gibt's jetzt was Neues.
1: Ja.
0: Und das klingt so.

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0: Ein Song heißt Paradise an diesem Dienstagmorgen hier in Deutschlands Bigster Morning Show. Ja. Geht gleich richtig los.
1: Gleich geht's richtig los, oh Gott.
0: Jana versucht schon irgendwie zu schauen, was heute Morgen für euch wichtig ist.
1: Ja.
0: Die Ergebnisse bekommt ihr gleich in den News. Und wir starten jetzt aber erstmal weiter rein mit Sarah Larsen. Gute Frau,
1: die
0: hat seit letztem Jahr wieder ein schönes TikTok-Comeback zurecht.
1: Hier. Ja.

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1: Und wir gehen rein in diesen Dienstag, den 19. Mai, mittlerweile 5.56 Uhr. Hey!
2: Yes. Hallo!
1: Hey, so, Jill ist bei euch in der Redaktion.
2: Guten Morgen.
1: Diana in den News.
3: Morgen.
1: Hey, und ich bin Rolf. Guten Morgen. So, wir starten mit dem 6 Uhr Song. Es geht um Song, wo ihr denkt, den brauchen wir, um richtig, richtig gut in diesen Tag rein starten zu können. Und gestern war Cedric derjenige, der den Song abgebrochen hat, hatte aber ein schlechtes Timing. Big FM ist hier, schönen guten Morgen, wer bist du und was machen wir?
4: Moin, wir lassen den Song weiterlaufen.
1: Warte mal, Cedric, der geht noch ganz genau eine Sekunde. Oh. Und schon ist er vorbei.
4: Ja, perfekt.
1: So, und Cedric, was würdest du gerne heute Morgen hören?
5: Guten Morgen zusammen. Ich wünsche mir das Lied Find von Precede einfach nur, weil sich viele Leute damit auch identifizieren können und es einfach eine sehr tiefe Message hat.
1: Okay, eine tiefe Message für den Dienstagmorgen. Find von Precede spiele ich jetzt. Aber Freunde, ihr könnt den Song jederzeit abbrechen, indem ihr anruft, wenn ihr sagt, ich möchte das nicht hören, das ist mir zu deep für den Dienstag. 08900901. Und so klingt's. Aha.

0: Big FM ist hier. Hey, ich bin Rolf. Schönen guten Morgen. Was machen wir?
1: Ja, morgen, hier ist der Frank. Ich bin gerade auf dem Weg zur Arbeit, aber wie gesagt, ich brauche irgendwas Besseres, so den Song eher halt nicht, sondern eher sowas, was gute Laune macht, vielleicht so für das Wochenende, weil es mir so richtig warm wird und ich bin jetzt gerade auf dem Weg. Wie gesagt, zu meiner Arbeit.
0: Ja, ja, ich merke schon, da ist Emotion im Spiel. Das ist gut.
1: Ja,
0: das,
1: sehr viel Emotion.
0: Das mögen wir. Du, dann kannst du dir einfach den 6-Uhr-Song für morgen wünschen und dann kannst du morgen mal richtig ballern, okay?
1: Genau, also wie gesagt, das ist zwar einer, der nicht so gut war, aber der halt so aktuell ist im Moment halt
2: du.
1: Bruno Mars. Und,
2: du kannst dir
1: und ich finde, so ein Wochenende passt das.
0: Ja, du bleib ganz kurz dran. Das kannst du gleich, den Kollegen erzählen. Eine gute Fahrt hier noch, ja? Schönen Dienstag.
1: Alles klar, und
0: mach
1: mir noch gute Musik für die Arbeit.
0: Ja, machen wir. Bis dann, ciao. Und Jana, was ist heute Morgen auf den Socials los?
3: Ja, gute Laune könnte man sagen, denn der Papst ist wieder viral gegangen. Dieses Mal, weil

0: er wirkte auch ein bisschen aufgeschmissen, aber er hat es einfach gemacht. Das ist ganz lustig.
1: Ich glaube, dass die einzige Handbewegung, die er kennt, sind die faltenden Hände.
0: Genau.
1: Ich glaube, damit kennt er sich aus, aber mit 6-7.
0: Aber so links hoch, links rechts runter, du weißt nicht, ob er das konnte. Naja.
1: Gut, was ist heute Morgen denn sonst noch für uns wichtig?
0: Ab heute kann man als Privatperson die neue E-Auto-Prämie tatsächlich beantragen. Das Portal dafür soll so gegen Mittag geöffnet werden und je nach Auto, Modell, Haushaltsgröße und Einkommen bekommt man dann bis zu 6.000 Euro Rabatt drauf, könnte man sagen. Das gilt für den Kauf eines Autos, genauso wie fürs Leasing übrigens. Was ganz praktisch ist, wenn ihr schon im Januar ein E-Auto gekauft haben solltet oder jemanden kennt, denn hier diese Info ist wichtig, denn das gilt auch rückwirkend.
1: Ach ja,
0: also
1: guck mal.
0: Also wenn ab dem 1. Januar habt ihr was gekauft, Februar, März und so weiter und so fort.
1: Was ist das? Also hat man den Antrag schon mal vorher gesehen oder muss man sich überraschen lassen? Weil ich habe wieder Schiss, dass man da die Blutgruppe wieder angeben muss. So eine Scheiße. Also wenn Deutschland ein Formular aufmacht, dann kann es hektisch werden. Selbst wenn es online ist.
2: Ich schätze mal schon, weil sonst kriegst du keine 6.000 Euro. Die geben dir das ja nicht einfach so. Was wir tun?
0: Die prüfen dich wirklich auf Herz und Nieren, glaube ich.
1: Hey. Ja.
0: Aber insgesamt stellt der Staat 3 Milliarden Euro für die Aktion zur Verfügung. Und für wie viele E-Autos reicht das dann? Umweltminister Schneider rechnet, das reicht so für 800.000 Euro Autos. Also seid schnell.
1: Okay.
0: Ja, und schon wieder hat die deutsche Eishockey-Nationalmannschaft ein Vorrundenspiel verloren. Dieses Mal gegen den WM-Gastgeber Schweiz. Es ist jetzt schon das dritte Mal, Freunde. Und 1-6 ging es aus. Was heißt das? Deutschland ist noch immer komplett ohne Punkte. Ob sie jetzt noch das Minimalziel erreichen, ist ehrlich gesagt fraglich.
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0: Und wie ist eigentlich der Zustand der Wälder bei uns in Deutschland? Das erfahren wir heute, denn im Bundesagrarminister Rainer, der stellt heute dazu neue Daten vor. Experten sagen ja schon länger, es gibt krasse Schäden durch Hitze, Trockenheit und Käfer. Die sind auch ein großes Problem. Die vergangene Bundeswaldinventur, so heißt das, ja.
1: So schön deutsch, ergab, so German.
2: Die Waldinventur.
0: Ja, die hat ergeben, dass der Wald hierzulande mittlerweile durch die enormen Schäden mehr Kohlenstoff abgibt, als er aufnehmen kann, also nicht mehr seine wichtige Rolle als Klimaschützer erfüllen kann. Wir schauen mal, was wird.
1: Mhm. Dankeschön, Jana, für den Moment. Aktuell ist für euch wieder in einer knappen halben Stunde.
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5: In Baden-Württemberg startet der Tag mit Nebel in vielen Ecken. Die Wolkendecke bleibt verschlossen. Aktuell sind es kühle 8 Grad in Heidelberg in der Altstadt. Später gehen die Temperaturen auf 17 Grad hoch. Ein sanfter Südwestwind bringt etwas Bewegung in die trübe Witterung. Am Nachmittag zieht von Westen leichter Regen herein. Der Abend bleibt regnerisch und wolkenverhangen. Morgen bleibt es ähnlich unbeständig mit Regen und frischem Wind. Und hier die aktuellen Werte. In Mannheim am Barockschloss 8 Grad und in Baden-Baden am Kurhaus 6 Grad.
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5: Unterwegs im Berufsverkehr, das hier solltet ihr wissen, A5 Karlsruhe Richtung Basel, zwischen Dreieck Weil am Rhein und Grenzübergang Weil am Rhein Basel stehen LKWs 2 Kilometer Stau, A6 Nürnberg Richtung Heilbronn, zwischen Neuenstein und Öhringen Unfallaufnahme mit Bergungsarbeiten 2 Kilometer Stau, A81 Singen Richtung Stuttgart, zwischen Rottenburg und Herrenberg 2 Kilometer Stau, ihr steht 15 Minuten. Gute Fahrt euch!

0: 8 Minuten nach 6, Big FM. So, lass mal ganz kurz über Harry Styles sprechen. Ja. Er ist ja gerade unterwegs auf seiner Tour, hat jetzt am Wochenende seine Welttour eröffnet in Amsterdam.
1: Ja.
0: Und da ist er jetzt irgendwie immer noch. Jill.
1: Ja, dieser Mann ist einfach verrückt, wirklich. Harry Styles is a crazy man, weil er spielt einfach morgen seine nächste Show in Amsterdam und dann nochmal 7 weitere in der gleichen Arena in Amsterdam. Dann geht's weiter, London, 13 Shows. Und ich sag mal so, am Ende spielt er einfach 30 Shows in New York.
0: Ja. So.
1: Also, so, wie verrückt.
0: Es ist total bekloppt. Und nach den ersten Auftritten von Harry Styles gibt es natürlich auf den Socials auch die ein oder andere Kritik tatsächlich.
1: Ja, ne?
0: Also Menschen, die bis zu 400 Euro für ihre Tickets gezahlt haben, sehen gar nichts.
1: Ja.
0: Die Soundqualität ist vielleicht eher so schwierig. So, aber eine Sache gibt es auch. Und zwar hat sich Harry Styles, was die Bühne angeht, nicht lumpen lassen.
2: Nee.
0: Und Jana, du hast uns das gestern schon hier in der Show erzählt. Da gibt es sozusagen einen Laufsteg, der komplett einmal in die Menge reingeht und der riesengroß ist und der läuft da immer drauf rum.
2: Ja, es sieht aus wie eine Mario Kart Bahn. Ja. Also es geht wirklich komplett durch die Menge und die ist auch, also die Bahn an sich, also die, der Boden der Bahn ist so beleuchtet wie so eine Mario Kart Bahn. Und der ist ja auch jetzt schon ein paar Marathone? Wie heißt es?
0: Marathone.
2: Ist auf jeden Fall Marathone gelaufen.
0: Marathone ist er gelaufen, ja.
2: Und jetzt fragen sich natürlich alle, hat er dafür extra trainiert? Weil Alter, der rennt locker, also keine Ahnung.
0: Ja, und das Schöne ist, was TikTok draus macht, nämlich man sieht also Videos von Harry Styles, wie er einmal über die Bühne läuft und im Hintergrund dann zum Beispiel dieser Sound hier.
3: An dem Tag, ohne irgendeinen besonderen Grund, beschloss ich ein bisschen zu laufen.
0: Dann sieht man Harry Styles oder das hier.
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0: So
4: Speedy Gonzales.
0: So schnell ist keiner irgendwo. Und dann läuft Harry Styles in Amsterdam über die Bühne.
1: Oh, ist so toll. Das ist wirklich herrlich.
0: Mal ganz mal von dem ganzen Geschissel abgesehen, muss man sagen, dass Harry Styles ein sehr, sehr guter Live-Künstler ist.
1: Ja, das ist richtig gut. Ja.
0: Also wenn der Sound stimmt und wenn man für 400 Euro was sieht.
2: Ja, wenn der Sound verkauft, wenn eigentlich alles stimmt.
0: Richtig. Harry Styles, American Girls, die aktuelle Single jetzt um 10 Minuten nach 6.

0: Brooklyn, Big FM ist hier. Wir sind in knapp 20 Sekunden wieder da.
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0: Oh, das ist Deutschlands biggste Morning Show an diesem Dienstagmorgen. Ihr seid mit am Start.
2: Ja.
0: Es freut uns sehr. Und es freut uns auch sehr, dass Fabi mit am Start ist.
3: Ja, Mensch, guten Morgen zusammen.
2: Morgen.
0: Eine neue Folge von What the Fabi Daily hören wir gleich um 6:35 in der Show. Geht heute übrigens um das Thema Fleischersatzprodukte.
2: Aha.
0: So ein richtig schönes Sojaschnitzel zum Beispiel. Ist nicht deins, Jill?
2: Nee, gar nicht. Ich mag Fleisch. Und du?
0: Ich mag's auch. Ich mag aber auch die Ersatzprodukte tatsächlich manchmal. Manchmal haue ich mir sowas rein, auch wenn die scheiß teuer sind.
2: Das stimmt. Und vor allem, wenn es Veränderungen gibt, könnten die auch gut sein.
0: 6:35 Uhr hat Fabi gesagt.

0: Ein bisschen Utze von Bibi Rexha und A Faithless. A Song heißt New Religion. Yes. Das alles definitiv noch vor den News. 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

0: The Love. 6.27 Uhr ist es, Big FM, und rüber geht's zu Jana. Was trendet heute Morgen auf den Socials?
1: Where's the Love? Das fragt sich sicherlich gerade auch Torwart Olli Baumann. Aber ganz kurz zum Anfang, Riesenthema gerade auf den Socials. Manuel Neuer wird jetzt doch Torwart für die WM. Eigentlich sollte es ja Olli Baumann werden. Laut Bild-Zeitung wurde Baumann über die Änderung auch schon informiert. Trainer Nagelsmann will den Kader am Donnerstag offiziell bekannt geben.
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0: Und was ist heute Morgen sonst noch für uns wichtig?
1: Ja, ab heute kann man als Privatperson die neue E-Auto-Prämie beantragen. Das Portal dafür soll so gegen Mittag geöffnet werden. Und je nach Modell, also Automodell, Haushaltsgröße und Einkommen, bekommt man dann bis zu 6.000 Euro Rabatt drauf. Das gilt für den Kauf eines Autos genauso wie fürs Leasing. Was ganz praktisch ist, wenn ihr schon im Januar, also ab Januar, ein E-Auto gekauft habt oder jemanden kennt, dann hier die Info. Das gilt auch rückwirkend fürs Jahr. Insgesamt stellt der Staat 3 Milliarden Euro für die Aktion zur Verfügung. Und für wie viele E-Autos reicht das dann? Umweltminister Schneider rechnet, das reicht so für 800.000 Autos. In einem islamischen Zentrum in San Diego wurden 3 Mitarbeiter getötet. Die beiden mutmaßlichen Angreifer wurden später von der Polizei tot in einem Auto gefunden. Sie waren erst 17 und 19 Jahre alt. Die Beamten gehen von einem Hassverbrechen aus, das auf einem Gelände passiert ist, auf dem auch eine Moschee und eine Schule sind. Mehr dazu ist aber aktuell noch nicht bekannt.
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1: Und schon wieder hat die deutsche Eishockey-Nationalmannschaft ein Vorrundenspiel verloren. Dieses Mal gegen den WM-Gastgeber Schweiz. Es ist jetzt schon das dritte Mal tatsächlich. 1:6 ging es aus. Was heißt das jetzt? Deutschland ist noch immer ohne Punkte. Ob sie jetzt noch das Minimalziel erreichen, das werden wir dann sehen.
0: Okay, danke schön, Jana, für den Moment. Aktuell ist für euch auch noch mal in einer knappen halben Stunde.
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4: In Baden-Württemberg startet der Tag mit Nebelschick. Dichte Nebelfelder sind am Morgen dein Begleiter, die sich erst im Laufe des Vormittags etwas verziehen. Die Sonne bleibt verdeckt, Wolken dominieren den Himmel. Ab Nachmittag gibt's leichten bis mäßigen Regen, besonders im Süden und Norden. Temperaturen klettern auf maximal 17 Grad. Der Wind weht moderat aus Südwest, sorgt für etwas Frischluft. Aktuelle Werte in Stuttgart im Neckarpark 7 Grad, in Blaubeuren am Blautopf 3 Grad und in Bretten am Melanchthonhaus 6 Grad.
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4: A5 Karlsruhe Richtung Basel, zwischen Dreieck Weil am Rhein und Grenzübergang. Weil am Rhein Basel, 2 Kilometer Stau für LKW, rechter Fahrstreifen blockiert. A6 Nürnberg Richtung Heilbronn, zwischen Neuenstein und Öhringen gibt's Bergungsarbeiten nach Unfall. 2 Kilometer Stau auf allen Fahrstreifen. A81 Singen Richtung Stuttgart, zwischen Rottenburg und Herrenberg. 3 Kilometer Stau, bis zu 30 Minuten Verzögerung. Passt auf euch auf da draußen.
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0: An diesem Dienstag, 6.30 Uhr. Guten Morgen.
1: Morgen.

0: so ein übertrieben geiler Song.
1: Ja. Auch das Ende.
0: David Guetta, Sam Martin. Dangerous. Big FM ist hier um 6.35 Uhr.
1: Geil.
0: Und hier ist Fabi.
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3: Ja.
4: Tja, Leute, so Grillabende laufen doch im Kern eigentlich immer gleich ab, oder? Also ein Kräuterbaguette pro Person, Fleisch und Wurst en masse. Irgendjemand macht einen Nudelsalat, den keine Sau frisst. Och. Und am Ende hat der Gastgeber wieder 17 Grillsoßen mehr im Kühlschrank, obwohl vom letzten Mal noch 35 Mal Knobi, Barbecue und die Habanero Mango Aioli von 2017 übrig sind.
3: Ja.
4: Ich schwör, bei der nächsten Pandemie könnte jeder deutsche Haushalt wochenlang überleben, nur weil man Grillsoße mit Grillsoße isst.
3: Ja.
4: Hauptsache, kein Fleischersatz kommt auf den Tisch, oder? Männern über 50 mit Sonnenbrille im Facebook-Profilbild ist nach dem Verzehr von Sojawurst und Veggie-Schnitzel Gerüchten zufolge schon mal ein Ei aus dem Sack gefallen.
3: Was?
4: Oh je. Passend dazu ist die Produktion von Fleischersatz nach enormem Anstieg in den letzten Jahren 2025 dagegen leicht zurückgegangen. Um 1,2%, um genau zu sein, laut Statistischem Bundesamt. Heißt, die Produktion ist immer noch auf hohem Niveau. Und ich als adipöser Fleischknödel kann das auch verstehen. Veggie-Wurst ist wie dieses einige fälschte Deutschland-Trikot mit 4 Streifen auf dem Basar im Urlaubsort. Irgendwie ist es falsch, aber man kann vielen Leuten damit trotzdem eine Freude machen.
3: Ja.
4: Und trotzdem wäre es cool, wenn man Fleischersatz noch ein bisschen realer gestalten könnte. Vielleicht könnte man Soja beim Wachsen ja einfach ein bisschen mehr quälen.
3: Hm.
4: Oder die Produktpalette erweitern.
3: Ja.
4: Ich meine, wo ist denn das Schweinenackensteak-Imitat mit Antibiotika, hä?
3: Ja.
4: Naja, vielleicht müssen wir aber auch einfach an das Wort Fleischersatz ran. Das
3: so.
4: Klingt übel uncool und unsexy.
3: Ja.
4: Nicht so wie im Englischen. Da heißt Fleischersatz Satisfier Pro.
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3: Wow.
4: Ja.
0: Danke, Fabi.
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0: Die Mädels kommen aus England, heißen Flow. F-L-O geschrieben an dieser Stelle, wichtig, nicht mit W. Leak It heißt der Song, spielen wir euch gleich. Yes. Gute Nummer, genauso wie die von Wiz DMC.
1: Mein absoluter Lieblingssong.
0: Oh. Ja, Jill freut sich.
1: Ja.
0: Ihr freut euch auch. At the Party heißt der Song, feiern wir gleich zusammen.
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0: Es ist 6.55 Uhr. Rüber geht's zu Jana. Was trendet heute Morgen auf den Socials?
1: Dieser TikTok-Sound trendet gerade.
0: Das ist so geil.
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1: Und oh mein Gott, wir haben schon gedacht, jetzt am Wochenende drunken outside. Passt ja irgendwie zum Wetter. Also ich habe zumindest gedacht, ob ihr es auch gedacht habt. Lass mich aber so stehen, aber es ist auf jeden Fall ganz gute Laune, denke ich.
0: News. Absolut. Was ist heute Morgen denn sonst noch für uns wichtig?
1: 3 Milliarden Euro für 800.000 E-Autos. Ab heute kann man als Privatperson die E-Auto-Prämie beantragen. Gegen Mittag soll dann das Portal freigeschaltet werden. Und je nach Automodell, Haushaltsgröße und Einkommen bekommt man dann bis zu 6.000 Euro Rabatt. Das gilt für den Kauf eines Autos genauso wie fürs Leasing. Übrigens gilt das auch rückwirkend für die Monate, die jetzt schon in diesem Jahr vergangen sind. Also nur weil man es jetzt erst beantragen kann, heißt das nicht, dass ein Auto, das ab Januar gekauft wurde, nicht mehr drunter fällt. Heute gibt es auch mal ein kleines Update zu den deutschen Wäldern.
0: Mhm.
1: Auch ein sehr wichtiges Thema, denn Bundesagrarminister Rainer, der stellt heute dazu neue Daten vor. Und Experten sagen ja schon länger, es gibt krasse Schäden durch Hitze, Trockenheit und Käfer. Das ist auch ein krasses Problem. Die fühlen sich nämlich immer wohler bei uns. Mhm. Und die letzte Bundeswaldinventur, ja, das ist ein Wort, das sehr deutsch klingt,
0: sehr German,
1: hat auch ergeben, dass der Wald in Deutschland mittlerweile sogar durch die enormen Schäden mehr Kohlenstoff abgibt, als er aufnehmen kann. Also nicht mehr seine wichtige Rolle als Klimaschützer, sag ich mal, erfüllen kann.
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1: Und es gibt eine sehr fette Diskussion gerade in Fußball-Deutschland. Und zwar geht es um die Frage, wer wird im Tor stehen bei der WM? Eigentlich sollte es ja Oliver Baumann sein. Jetzt aber kam das Gerücht auf am Wochenende, dass es doch Manuel Neuer sein soll, der im Tor stehen soll. Obwohl er ja schon vor 2 Jahren gesagt hat, ey, meine Karriere in der deutschen Nationalmannschaft ist beendet. Und Oliver Baumann wurde auch von Trainer Nagelsmann ja immer als Favorit gehandelt, ne? Kann man so sagen, Jill.
4: Eigentlich schon.
1: So, und jetzt sagen halt viele, es ist total unfair, wenn das jetzt nicht kommt, also wenn Baumann jetzt plötzlich doch nicht mehr erster Torwart werden kann. Und viele sagen halt, dass es sehr unfair ist. Und gefühlt 2 Tage, bevor der Kader jetzt bekannt gegeben wird, offiziell, also am Donnerstag, kommt halt so ein Hickhack raus. Und anscheinend hat die Bild-Zeitung jetzt aber erfahren, dass Nagelsmann das Baumann auch schon gesteckt hat, dass er wahrscheinlich nicht die Nummer 1 wird.
0: Wir bleiben da für euch dran. Spätestens Donnerstag wissen wir dann genau, was Phase ist. Dankeschön.
3: Ja. 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
6: In Baden-Württemberg beginnt der Tag mit Nebel, der sich nur langsam verzieht. Später wird es überwiegend stark bewölkt bis bedeckt. Am Nachmittag zieht Regen von Westen herauf und breitet sich aus. Die Temperaturen klettern auf maximal 17 Grad. Der Wind weht aus Südwesten. Morgen bleibt es trüb, mit Schauern bis zu 21 Grad möglich. Gerade sieht es so aus, in Offenburg beim Freizeitbad sind es 10 Grad, in Rottweil am Testturm 6 Grad und in Bruchsal am Schloss 8 Grad. Mach dich auf einen unbeständigen Tag gefasst.
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6: A5 Karlsruhe Richtung Basel. Zwischen Rust und Teningen gibt's 1 Kilometer stockend. Ihr braucht da 5 Minuten länger. Auf der A81 von Heilbronn Richtung Stuttgart steht ihr zwischen Ludwigsburg Nord und dem Dreieck Leonberg für 6 Kilometer im Stau. Das kostet euch 10 Minuten extra. Ebenfalls auf der A81 von Singen Richtung Stuttgart. Zwischen Rottenburg und Herrenberg habt ihr 3 Kilometer Stau mit 20 Minuten mehr Zeit einzuplanen.
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0: Herzlich willkommen zu diesem Dienstag. Guten Morgen, Deutschland. Es ist 6.58 Uhr. Jill ist für euch in der Redaktion.
4: Hallo, guten Morgen.
0: Jana in den News.
1: Morgen.
0: Auch nicht, ich bin Rolf.
4: Hey. Wir spielen gleich wieder und zwar alle gegen Rolf. Ihr sucht euch aus, in welcher Kategorie ihr Experte oder Expertin seid und dann könnt ihr antreten. Einfach anmelden auf bigfm.de oder durchklingeln unter der 08900901.
0: Ein lustiges Quiz. Wer hat heute Bock?
8: Hi Rolf, ich bin's, Alex. Und ich fordere dich heraus zum Apple-Quiz.
0: Also Apple-Quiz finde ich natürlich großartig, weil ich bin ja auch Apple-Jünger, ganz schlimm. Hab zu Hause auch alles von Apple,
4: klar,
0: und mich jahrelang dagegen gewehrt habe. Aber irgendwie ist halt geil. Und ja, aber geil. Also du bist großer Apple-Fan, kann man sagen.
8: Ich habe jetzt iPad, dann habe ich MacBook, dann halt iPhone natürlich und noch andere AirPods Max und so und die Magic Mouse zum MacBook dazu.
0: Natürlich.
4: Brauch mal alles.
0: Ja, finde ich gut. Ja. Mag ich sehr. Du, pass auf, dann lass uns mal noch 3 Songs spielen und dann geht's los. Ich hab Bock.
8: Okay, gut.

0: BTS. 7:07 hier ist Big FM in Deutschlands Big Star Morning Show. Alex sagt:
1: Ich fordere dich heraus zum Apple Quiz. Ich habe jetzt iPad, MacBook, AirPods Max, ja, iPhone natürlich. Und deswegen mache ich dich beim Quiz richtig fertig.
0: Ui.
2: Einer gegen alle.
0: Ja.
2: Alle gegen Rolf.
0: Ja, es geht um Big FM Socken. Ihr tretet gegen mich an. So, Apple Quiz. Alex, bist du ready?
1: Ja, auf jeden Fall. Ja.
0: Gut, Till, einmal die Regeln bitte.
3: Ich stelle euch jetzt 3 Fragen mit jeweils 3 Antwortmöglichkeiten. Rolf, du darfst zuerst antworten, dass du nicht abschaust von den Antworten. So, also, erste Frage. Was hat Tim Cook, der CEO von Apple, als Apple-Chef im Jahr 2025 insgesamt bei Apple verdient? A, 25 Millionen US-Dollar, B, 50 Millionen US-Dollar oder C, 74 Millionen US-Dollar?
0: Boah. Also Tim Cook wird als Apple-CEO viel verdient haben.
3: Ja, es ist alles viel.
0: Ich würde mal das meiste nehmen. Ich würde mal 10 nehmen. 75 waren das, ne?
3: Ja.
1: Boah. Ich schätze mal auf 74, weil der ist schon ein sehr großer CEO und der hat bestimmt sehr, sehr viel verdient. Deswegen gehe ich mit 74.
3: Ihr habt beide recht.
0: Sehr gut. Sehr gut. 1-1.
3: Sehr gut, es steht 1-1. Zweite Frage. Welches Outfit wurde zu Steve Jobs Markenzeichen? Ist es A, der graue Anzug? Ist es B, der schwarze Rollkragenpullover? Oder C, der selbstgestrickte Pullover von seiner Oma?
0: Ja gut, also das, glaube ich, als Apple-Jünger wissen wir. Ich sag mal B. Was sagst du denn, Alex?
1: Ich sag auf jeden Fall auch der schwarze Rollkragenpullover mit der Jeans.
3: Und es stimmt!
0: Hey! 2-2.
3: Okay. Bei der Frage bin ich gespannt. Was bedeutet der Biss im Apfel beim Apple-Logo? Bedeutet es ein Wortspiel mit dem Computerbegriff Byte? B, Äpfel sind das Lieblingsobst vom Gründer Steve Jobs? Oder um auf den Apfel in der Ursprungsgeschichte von Adam und Eva zu deuten?
0: Ich sag C.
1: Ich sage das Erste, das hat was mit Byte zu tun.
3: Und es ist richtig!
0: Aber ich hätte ihm die Adam und Eva Nummer auch zugetraut. Und du bekommst von uns kein iPhone, kein iPad. Aber
3: hast du ja schon alles. Du bekommst Big FM Socken, die hast du wahrscheinlich noch nicht.
1: Dankeschön.
2: Einer gegen alle. Alle gegen Rolf.

0: Social Song wieder geworden. Becky G und Shower. Es ist gleich 7:15.
1: Oh, ich liebe diesen Song.
0: Deutschlands Big The Morning Show. Big FM gleich noch mit Arlo Parks und Two Sided. Und Jennifer Lopez zusammen mit David Guetta.
1: Guetta,
0: save me tonight. Auch noch gleich. 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

0: wahrscheinlich eher unterbewusst gemacht, der gute Mann.
1: Einfach nachgemacht.
0: Ja. Jana, was ist denn heute Morgen sonst noch für uns wichtig?
1: Ja, 3 Milliarden Euro und zwar für 800.000 E-Autos kann man ab heute nämlich beantragen und zwar in Form eines Antrags, wenn man so will. Die private E-Auto-Prämie, die kann man ab heute quasi stellen. Gegen Mittag soll das Portal freigeschaltet werden und je nach Automodell, Haushaltsgröße und Einkommen bekommt man dann bis zu 6.000 Euro Rabatt. Also je nachdem, ne, in welche Kategorie man dann fällt. Das gilt nicht nur für den Kauf eines Autos, sondern auch fürs Leasing und übrigens auch rückwirkend. Also falls man schon im Januar zum Beispiel ein E-Auto gekauft hat, dann kann man das heute auch noch rückwirkend beantragen. Amazon bekommt gerade ein bisschen Ärger und zwar wegen Werbung bei Prime Video. Ihr habt es bestimmt alle mitbekommen, die dieses Prime Video nutzen, dass man jetzt da auch immer wieder Werbung zwischengeschaltet bekommt.
0: Ja, außer man hat die Ad-Free-Version, die ich
2: habe. Ja, okay.
0: Ja.
1: Fast 220.000 Kundinnen und Kunden aus Deutschland unterstützen eine Sammelklage der Verbraucherzentrale Sachsen. Streitpunkt ist, dass Amazon für den eigentlich als werbefrei angekündigten Streaming-Dienst jetzt extra Geld verlangt, wie Rolf gerade erzählt hat, wenn Nutzer weiter ohne Werbung schauen wollen.
0: Ach krass.
1: Und das geht eigentlich so nicht.
0: Moment, kann ich da jetzt Geld zurück?
1: Das ist eine gute Frage. Der Prozess startet heute in München, aber ein Urteil wird noch nicht sofort erwartet. Das heißt, wir werden wahrscheinlich noch ein bisschen uns gedulden müssen, was genau da jetzt dabei rauskommt.
0: Jana hält uns auf jeden Fall auf dem Laufenden.
1: Auf jeden Fall.
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1: Deutschland, Österreich, die Schweiz und China arbeiten ja gemeinsam an der neuen ESA-Mission SMILE. Und der Satellit ist heute Morgen von Südamerika aus ins All gestartet.
0: Ja.
1: Was soll erforscht werden? Wie das magnetische Schutzschild der Erde auf Sonnenstürme und Weltraumwetter reagiert. Das heißt, SMILE soll dafür erstmals die Magnetosphäre der Erde komplett sichtbar machen. Und dann erfahren wir vielleicht bald auch noch ganz, ganz, ganz genau, was genau Polarlichter auslöst.
0: Interessant. Dankeschön, Jana, für die Momente. Aktuell ist für euch auch noch mal in einer knappen halben Stunde.
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5: In Baden-Württemberg geht es los mit Nebel und dichten Wolken. Der Morgen bleibt oft bedeckt. Nur gelegentlich zeigt sich die Sonne, während sich Schauer ausbreiten. Maximal 20 Grad sind heute drin. Gegen Abend kann es speziell im Süden weiter regnen, aber weniger heftig. Morgen bleibt es regnerisch mit leichtem bis mäßigem Niederschlag. Die Sonne hat es schwer. Die Höchstwerte klettern auf 26 Grad. Aktuell sind es 7 Grad. In Lahr am Seepark 4 Grad. In Singen am Hohentwiel und 7 Grad. In Reutlingen an der Achal.
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5: A81 Singen Richtung Stuttgart zwischen Kreuz Böblingen Hulb und Sindelfingen Ost 5 Kilometer 10 Minuten. Weiter auf der A81 Heilbronn Richtung Stuttgart zwischen Ludwigsburg Nord und Dreieck Leonberg sind es 7 Kilometer Stau 20 Minuten. A81 Singen Richtung Stuttgart zwischen Empfingen und Herrenberg 3 Kilometer 15 Minuten. Auf der B14 in Stuttgart Mitte unter Führung Gebhardt Müller Platz Dauerbaustelle linke Spur für LKW gesperrt.
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0: An diesem Dienstag, es ist 7.30 Uhr. Schön, dass ihr alle mit am Start seid.
2: Ja.
0: Marshmallow und Ingy. Kissing my friends. Guten Morgen.
2: Morgen.

0: und Clock Clock. 7.35 Uhr, Big FM. Geiler Song.
1: Geil.
0: Joel Corey, Devotion, spielen wir euch in wenigen Sekunden. Vorher gehen wir mal noch an die 08900901. Wer ist jetzt bei uns in der Show?
2: Guten Morgen, Rolf. Hier ist Vanessa.
0: Hallo, Vanessa.
1: Hallo. Na?
2: Wie geht's euch?
0: Ja, gut. Und wie geht's dir? Was machst du gerade Schönes?
2: Ich fahr gerade ins Krankenhaus.
0: Du fährst ins Krankenhaus? Um Gottes Willen, ist was Schlimmes passiert?
2: Ich habe einen Nachkontrolltermin von meiner OP.
0: Ah. Oh, okay. Aber war nicht schlimm, oder?
2: Es war eine sehr große OP. Ich hatte eine Bauchdeckenstraffung.
0: Oh, krass. Ah, Moment. Also das heißt, du hast sehr viele Kilos abgenommen und dann wurde die Bauchdecke nochmal gestrafft, damit diese Haut sozusagen nicht runterhängt, ne?
2: Ja, genau. Die hing jetzt 3 Jahre runter und dann war es mal genug.
0: Crazy. Wie viele Kilo hast du abgenommen?
2: Über 80.
0: What the hell?
1: Was?
0: Über welchen Zeitraum?
2: Ich hatte vorher eine Magenverkleinerung, muss ich zugeben. Also ich hatte die OP 22.
1: Wow. Und wie geht's dir jetzt?
2: Besser, viel besser. Ich kann jetzt alles machen. Ich kann mir Klamotten kaufen, die mir gefallen und nicht, die mir passen. Das ist schon schön.

0: Big FM Original von Sean Paul. In knapp 20 Sekunden sind wir wieder da.
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0: Alex Warren ist das und Fever Dream. Sehr, sehr geiler Song. Spielen wir euch gleich noch hier in Deutschlands Big Star Morning Show. Und außerdem, Jill, gib mir ein Oh.
2: Oh. Wie lange ist es noch?
0: Nee, geht so.
2: Okay, reicht. Gut, danke.
0: Großer Song von Tom O'Dell, heißt Black Friday.
2: Ja.
0: Und dann kam der Belgier Felix Delet um die Ecke und hat gesagt, Mensch, das ist so ein guter Song, lass aber mal ein bisschen Bums drunter machen.
2: Geil.
0: Und dann klingt das so, Lost Frequencies zusammen mit Tom O'Dell, Black Friday, Pretty Like the Sun. Spielen wir euch noch innerhalb der nächsten 20 Minuten.
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0: liebe diesen Song. Lost Frequencies mit Tom Odell, Black Friday, Pretty Like the Sun. Big FM um 7.56 Uhr und rüber geht's zu Jana und der Frage, was trendet heute Morgen auf den Socials?
1: Mark Forsters Song Chöre gab's für kurze Zeit nicht mehr auf YouTube und Spotify.
0: Was?
2: Wir bitten die Bevölkerung bis auf Weiteres um Ruhe und Zusammenhalt. Bitte seht von Panik ab.
1: Dann kam dieses Statement bei Instagram von Ihnen. Jetzt kann man es aber wieder angucken. Alle fragen sich, Alter, was? Hä?
0: News. Ich hatte das TikTok übrigens auch bei mir auf der Timeline. Millionen Views.
1: Ja, also genau, bei TikTok war es auch.
0: Ja.
1: Es ist halt
0: ist
1: random.
0: Also, ich weiß kein Mensch warum, was da wieder Phase ist, aber...
1: Ja, keine Ahnung, vielleicht, also ich glaube, er hat einfach vielleicht sich einen Joke draus gemacht, weil alle so ein bisschen in Panik verfallen sind, warum es jetzt Chöre plötzlich nicht mehr gibt. Kann ja sein, dass
0: keine Ahnung.
1: Fehler war, keine Ahnung.
0: Die Frage ist, ob den Song jemand vermisst, aber das ist ein anderes Thema.
1: Ja, weil die hatten ihn darauf aufmerksam gemacht, dass es das nicht mehr gibt.
0: Okay, gut. Was ist denn heute Morgen sonst noch für uns wichtig?
1: Ab heute gibt es wieder Geld vom Staat für E-Autos und Plug-in-Hybride. Privathaushalte können die neue Prämie online beantragen ab heute Mittag. Je nach Modell und Einkommen sind bis zu 6.000 Euro drin. Die Förderung gilt sogar rückwirkend für Fahrzeuge, die seit Anfang des Jahres zugelassen wurden. Insgesamt stehen dafür 3 Milliarden Euro bereit. Gibt es jetzt doch eine gute Lösung für den Iran-Krieg? US-Präsident Trump hat, wie er selbst gepostet hat, einen Angriff auf das Land abgesagt, also auf den Iran. Er schrieb nämlich auf der Plattform Truth Social, es scheine eine sehr gute Chance für eine Lösung zu geben. Außerdem hätten auch Verbündete wie zum Beispiel Katar und Saudi-Arabien darum gebeten.
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1: Manuel Neuer steht offenbar vor dem großen Comeback in der Nationalmannschaft. Laut Bild plant Bundestrainer Julian Nagelsmann bei der Fußball-WM wieder mit dem 40-Jährigen im deutschen Tor. Obwohl Neuer ja eigentlich seit der EM vor 2 Jahren eigentlich zurückgetreten war.
4: Mhm.
1: Und der bisherige Stammkeeper Oliver Baumann soll demnach als Ersatz mit zur WM fahren. Und jetzt tun sich in Fußball-Deutschland 2 Lager auf.
0: Ja.
1: Die einen sagen, ja, wir finden es gut, wenn Neuer nochmal wiederkommt. Die anderen sagen, die Aktion ist mega assi.
0: Ja, Jill, hier bei uns aus der Redaktion, große Fußball-Fanin. Erzähl doch mal, was hast du denn dazu?
4: Ja, es ist schon ein bisschen assi, dass man erst sagt, ah ja, komm, wir nominieren dich.
1: Ja, das ist
4: und dann
1: assi, Alter.
4: Ja, also Baumann ist super. Ich finde, er sollte das mal reißen. Guck mal, was der kann.
1: Aber wir sind mal
4: also
1: gespannt.
4: In der WM jetzt.
0: Ja.
1: Ja, wir sind mal gespannt, weil jetzt am Donnerstag um 13 Uhr soll es ja offiziell bekannt gegeben werden, wie der Kader aussieht.
0: Okay, dankeschön Jana für den Moment. Aktuell ist für euch auch nochmal in einer knappen halben Stunde.
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6: In Baden-Württemberg startet der Tag mit Nebelchaos. Dichte Wolken und Nebelfelder lassen der Sonne keine Chance. Später bleibt es stark bewölkt. Die Temperaturen klettern auf bis zu 16 Grad. Am Nachmittag zieht leichter Regen ins Land. Der schwache Wind kommt aus dem Süden. Also der Regenschirm sollte griffbereit sein, denn das Wetter zeigt sich alles andere als stabil. Und hier die aktuellen Werte. In Stuttgart am Flughafen sind es 7 Grad, am Schlossplatz 8 Grad und in Bühl am Rathausplatz ebenfalls 8 Grad.
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6: Unterwegs im Berufsverkehr, hier die Lage A8 von Karlsruhe Richtung Stuttgart. Zwischen Pforzheim West und Pforzheim Süd 5 Kilometer Stau, kostet euch 15 Minuten extra. Weiter auf der A8 von München Richtung Stuttgart, zwischen Kirchheim Tech West und Stuttgart Degerloch das gleiche, 5 Kilometer, ebenfalls 15 Minuten. Auf der A81 Richtung Stuttgart stockt es zwischen Ludwigsburg Nord und Dreieck Leonberg über 12 Kilometer. Das gibt 30 Minuten mehr, euer Check.
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0: Ja, erstmal schönen Dienstag und es ist großartig, dass ihr alle mit am Start seid. Dankeschön fürs Einschalten und Aushalten. 7.59 Uhr, guten Morgen.
4: Guten Morgen.
0: Da wurde jetzt gerade aber heftig diskutiert über diese Fußballnummer.
4: Ja, das ist ja auch ein Thema.
0: Ist das so?
1: Ja.
0: So.
1: Ja, da kann halt auch jeder, weil das ist eine Moralsache, hat Jill schon gerade gesagt, da kann irgendwie jeder so mitfühlen und was sagen irgendwie.
0: Also die Frage, ich bin ja da nicht drin im Thema, aber nur nochmal zusammengefasst. Die Frage ist, jetzt Neuer oder Baumann? Was ist denn jetzt besser?
1: Beziehungsweise, was ist netter? Weil am Ende war Baumann ja eigentlich die 1, ja?
0: Ja.
1: Und jetzt soll es doch wieder Neuer werden.
0: Gut, so. Meine lieben Freunde, wenn ihr eine Meinung dazu habt, könnt ihr da auch gerne mal durchklingeln.
1: Ja.
0: 08000 900 901 ist die Hotline oder schickt uns auch gerne eine WhatsApp-Sprachnachricht.
1: Ja.
0: 08000 900 901. Fußball-Talk auch gerne.
4: Ja.
0: Und das machen wir gleich. Flo Rida.
4: Oh ja.
0: Big FM Original heißt Good Feeling. Jetzt erstmal with DMC.

0: Ja, Deutschlands Big Morning Show, Big FM. Oder heute ausnahmsweise um 8 nach 8 an diesem Dienstag das aktuelle Sportstudio.
1: Ja, es geht um Fußball.
0: Ja, Jill freut sich in der Redaktion und Jana in den News. Diskussion um, wer steht eigentlich bei der WM im Tor?
1: Ja.
0: Neuer oder Baumann ist die Frage, ne?
1: Richtig, wer ist jetzt endlich die Nummer 1?
0: So, 08900901, wen haben wir?
2: Hi, ich bin Dominik Helling.
1: Hallo, morgen.
0: So, bist du hier fußballmäßig am Start und möchtest du zu der Fußballdiskussion, die hier gerade losgetreten wurde, etwas beisteuern?
2: Ja.
1: Oh,
0: und los.
1: Nice.
2: Tatsächlich, ich gucke sehr auf die WM und die EM und ich stand immer tatsächlich zu Manuel Neuer. Deswegen bin ich auch happy, dass Manuel Neuer wiederkommen soll.
0: So, Jill sieht das anders und los.
1: Es wurde ja jemand anders nominiert. Es wurde ja jemand anderem, in dem Falle Oliver Baumann, gesagt, ey, du wirst eigentlich Nummer 1 sein. Wir nominieren dich als Nummer 1. Jetzt sagen sie aber wieder, weil Neuer jetzt sagt, jetzt habe ich doch mal Bock, jetzt mache ich es doch noch mal wieder. Jetzt soll er wieder ran. Ist es nicht moralisch so ein bisschen schwierig?
2: Von der Moral her finde ich das eigentlich auch ein bisschen blöd, dass sie jetzt sagen, ja, Manuel Neuer kommt doch wieder. Aber tatsächlich tendiere ich ein bisschen mehr zu Manuel Neuer.
0: Ja, kam eine WhatsApp-Sprachnachricht von Tobi.
3: Ich bin der Meinung, Baumann sollte die Nummer 1 bleiben. Der hat hervorragend die Quali gespielt und ich sehe das wie damals 2006, wo die Heim-WM war, wo auch ein Oliver Kahn als Nummer 2 mit zur WM gegangen ist. Das sollte Neuer auch machen.
0: Jana in den News. Bitte.
4: Also ich finde, wie gesagt, man sollte natürlich nach Leistung gehen auf eine Art.
0: Ja.
4: Aber wenn man überlegt, wie die letzten Interviews verlaufen sind, die letzten Wochen, in denen ja immer wieder auch darauf angesprochen wurde von Moderatoren und von Journalisten, ey, Nagelsmann, wie sieht's aus? Und Nagelsmann ja auch schon brutal genervt war immer, so von wegen, fragt mich doch jetzt nicht immer. Ich hab doch jetzt schon gesagt, was ich ungefähr denke.
0: Ja.
4: Und jetzt doch wieder um die Ecke und viele sagen halt, Alter, es ist halt irgendwie uncool von Nagelsmann und er wirkt irgendwie nicht so vertrauenswürdig dadurch.
0: Also, ich fand das einen schönen Fußballtalk jetzt auf jeden Fall heute
4: absolut.
0: Morgen.
4: Absolut. Ja, muss auch mal drüber reden.
0: Das war toll und danke dir fürs Durchklingeln, mein Lieber.
2: Bitteschön.

0: Song.
1: Ja.
0: Wenn wir euch heute irgendwo nur für 5 Sekunden die Sonne scheint.
1: Ja! Dann und, dieser Song.
0: Und wenn es auch nur der Bildschirm im Büro ist, scheiß drauf. Wirkt einfach. Sorry, Papi, spielen wir euch gleich.
1: Oh, der genauso.
0: Summer on Homewrecker.
1: Geil.
0: Das alles noch innerhalb der nächsten 20 Minuten und dann die News.
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0: in die News. Und die Frage, was trendet heute Morgen auf den Socials?
1: Dieser TikTok-Sound trendet gerade. Melissa, I'm drunk in outside. Viele tanzen so dazu. Witzig. Ist aber auch ein geiler Sound für den Sommer, muss ich sagen. Also ich sehe mich da auch.
0: Ja, und vor allen Dingen, wenn es diese Woche wieder geil wird.
1: Drunk on outside. Let's go.
0: Und was ist heute Morgen sonst noch für uns wichtig?
1: Ja, ab heute gibt es wieder Geld vom Staat für E-Autos und Plug-in-Hybride. Privathaushalte können nämlich ab heute Mittag die neue Prämie online beantragen. Und je nach Modell und Einkommen sind dann bis zu 6.000 Euro drin. Die Förderung gilt sogar rückwirkend für Fahrzeuge, die seit Anfang des Jahres zugelassen wurden. Also falls man da jetzt schon was investiert hat oder so, keine Sorge. Insgesamt stehen dafür 3 Milliarden Euro zur Verfügung. Amazon bekommt Ärger, und zwar wegen der Werbung bei Prime Video.
0: Okay.
1: Fast 220.000 Kundinnen und Kunden aus Deutschland unterstützen da nämlich eine Sammelklage der Verbraucherzentrale Sachsen. Streitpunkt ist, dass Amazon für den eigentlich als werbefrei angekündigten Streamingdienst jetzt ja extra Geld verlangt, wenn Nutzer weiter ohne Werbung schauen wollen.
0: Habe ich die Ad-Free-Version? Ich weiß gar nicht, was es ist. Ich bin unsicher, was kostet 1 Euro, 2 Euro oder so? Es ist nicht viel, aber es nervt trotzdem.
1: Aber es ist halt trotzdem wieder irgendwie was on top.
0: Ja.
1: Genau, und darum geht es eben heute. Der Prozess startet in München heute und ein Urteil wird aber noch nicht sofort erwartet. Also müssen wir noch ein bisschen gedulden.
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1: Ja, und Geduld ist so ein Thema gerade in Deutschland. Riesenthema in Fußball-Deutschland: wird Manuel Neuer jetzt doch Torwart Nummer 1 bei der WM? Laut Bild plant Bundestrainer Julian Nagelsmann bei der Fußball-WM wieder mit dem 40-Jährigen im deutschen Tor, obwohl Neuer nach der EM vor 2 Jahren eigentlich ja zurückgetreten ist. So, der bisherige Stammkeeper Oliver Baumann soll jetzt also doch, in Anführungsstrichen, nur als Ersatz mit zur WM fahren. Und jetzt tun in Deutschland sich 2 Lager auf. Die einen sagen, ja, es ist geil, dass Neuer nochmal kommt. Mhm. Die anderen sagen, die Aktion ist mega assi, ja, Baumann gegenüber. So, Tim per WhatsApp an die Big FM 08900901, was sagst du?
3: Respekt an Baumann, die Spiele, die er gemacht hat für die DFB 11, Top-Leistung, gar keine Frage. Aber wenn der beste Torwart der Welt fit ist, dann nehme ich den mit zum Turnier.
1: Ja, könnte man auch so sehen, ne?
0: Was sagt Jill?
4: Hauptsache, wir gewinnen die WM.
1: Ja, so.
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6: In Baden-Württemberg startet der Tag mit Nebel und Wolken. Vormittags bleibt es stark bewölkt, die Sonne zeigt sich kaum. Maximal 16 Grad stehen auf dem Thermometer. Nachmittags gibt's Regen in vielen Regionen, der bleibt bis in den Abend. Ein mäßiger Wind weht aus Südwest. Morgen erwarten uns ähnliche Bedingungen mit Schauern und frischem Wind. Aktuell sind es in Bad Urach am Wasserfall 6 Grad, in Mosbach in der historischen Altstadt 8 Grad und in Weingarten an der Basilika 4 Grad. Also pack den Schirm ein.
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6: A6 Heilbronn Richtung Mannheim zwischen Raststätte Kraichgau Nord und Kreuz Waldorf. 7 Kilometer Stau, ca. 60 Minuten. A8 München Richtung Stuttgart zwischen Kirchheim Tech West und Esslingen. 6 Kilometer Stau, etwa 30 Minuten. A81 Heilbronn Richtung Stuttgart zwischen Neckarbrücke und Dreieck Leonberg. 12 Kilometer Stau, 40 Minuten. B14 Stuttgart Mitte, Gebhard Müller Platz. Baustelle linke Spur für LKW gesperrt. Fahrt vorsichtig.
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0: Um 8:30 Uhr, 8:30, wen haben wir?
8: Jason.
0: Derulo. Song heißt Sexy for Me. Gleich noch Fabi. Neue Folge von What the Fabi Daily. Schönen guten Morgen.

0: Ja.
1: Tja, Leute, so Grillabende laufen doch im Kern eigentlich immer gleich ab, oder? Also ein Kräuterbaguette pro Person, Fleisch und Wurst en masse. Irgendjemand macht einen Nudelsalat, den keine Sau frisst. Och. Und am Ende hat der Gastgeber wieder 17 Grillsoßen mehr im Kühlschrank, obwohl vom letzten Mal noch 35 Mal Knobi, Barbecue und die Habanero Mango Aioli von 2017 übrig sind. Ich schwöre, ja. Bei der nächsten Pandemie könnte jeder deutsche Haushalt wochenlang überleben, nur weil man Grillsoße mit Grillsoße isst. Ja. Hauptsache, kein Fleischersatz kommt auf den Tisch, oder? Männern über 50 mit Sonnenbrille im Facebook-Profilbild ist nach dem Verzehr von Sojawurst und Veggie-Schnitzel Gerüchten zufolge schon mal ein Ei aus dem Sack gefallen.
2: Was?
1: Oh je. Passend dazu ist die Produktion von Fleischersatz nach enormem Anstieg in den letzten Jahren 2025 dagegen leicht zurückgegangen. Um 1,2%, um genau zu sein, laut Statistischem Bundesamt. Heißt, die Produktion ist immer noch auf hohem Niveau. Und ich als adipöser Fleischknödel kann das auch verstehen. Veggie-Wurst ist wie dieses eine gefälschte Deutschland-Trikot mit 4 Streifen auf dem Basar im Urlaubsort. Irgendwie ist es falsch, aber man kann vielen Leuten damit trotzdem eine Freude machen.
2: Ja.
1: Und trotzdem wäre es cool, wenn man Fleischersatz noch ein bisschen realer gestalten könnte. Vielleicht könnte man Soja beim Wachsen ja einfach ein bisschen mehr quälen. Mhm. Oder die Produktpalette erweitern.
2: Ja.
1: Ich meine, wo ist denn das Schweinenackensteak-Imitat mit Antibiotika, hä?
2: Ja.
1: Naja, vielleicht müssen wir aber auch einfach an das Wort Fleischersatz ran. Das
2: so.
1: Klingt übel uncool und unsexy.
2: Ja.
1: Nicht so wie im Englischen. Da heißt Fleischersatz Satisfier Pro.
2: Oh, Fabi.
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0: Ja.
2: Danke, Fabi.

0: Ich? Ja, das kann ich. Deutschlands Mix the Morning Show ist hier. Paul Monkey, Rossi und the Palm Tree Boy mit diesem wunderschönen Song. Spielen wir euch gleich noch außerdem. Ed Sheeran.
1: Sehr, sehr geil.
0: Azizam und Harry Styles kommen auch noch.
1: Ja.
0: Die American Girls und dann geht's auch gleich rein in 45 Minuten Bix the Beats. Keine Werbung und das machen wir in knapp 2 Minuten.
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0: Jill ist für euch in der Redaktion.
1: Guten Morgen.
0: Ich bin Rolf, schönen guten Morgen. Und das hier Kygo, Khalid und Griffin. Hier ist

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1: 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So, lass mal ganz kurz über Harry Styles sprechen.
2: Ja.
1: Er ist ja gerade unterwegs auf seiner Tour, hat jetzt am Wochenende seine Welttour eröffnet in Amsterdam.
2: Ja.
1: Und da ist er jetzt irgendwie immer noch. Jill.
2: Ja, dieser Mann ist einfach verrückt, wirklich. Harry Styles is a crazy man, weil er spielt einfach morgen seine nächste Show in Amsterdam, ja, und dann nochmal 7 weitere in der gleichen Arena in Amsterdam. Dann geht's weiter, London, 13 Shows. Und ich sag mal so, am Ende spielt er einfach 30 Shows in New York.
1: Ja. So.
2: Also, so, wie verrückt.
1: Es ist total bekloppt. Und nach den ersten Auftritten von Harry Styles gibt es natürlich auf den Socials auch die ein oder andere Kritik tatsächlich.
2: Ja, das,
1: ne? Also Menschen, die bis zu 400 Euro für ihre Tickets gezahlt haben, sehen gar nichts.
2: Ja.
1: Die Soundqualität ist vielleicht eher so schwierig. So, aber eine Sache gibt es auch. Und zwar hat sich Harry Styles, was die Bühne angeht, nicht lumpen lassen.
3: Nee.
1: Und Jana, du hast uns das gestern schon hier in der Show erzählt. Da gibt es sozusagen einen Laufsteg, der komplett einmal in die Menge reingeht und der riesengroß ist und der läuft da immer drauf rum.
3: Ja, es sieht aus wie eine Mario Kart Bahn. Also es geht wirklich komplett durch die Menge.
1: Ja, und das Schöne ist, was TikTok draus macht, nämlich ja, man sieht also Videos von Harry Styles, wie er einmal über die Bühne läuft und im Hintergrund dann zum Beispiel dieser Sound hier.
4: An dem Tag, ohne irgendeinen besonderen Grund, beschloss ich ein bisschen zu laufen.
1: Und dann sieht man Harry Styles oder das hier.
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3: So
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6: So schnell ist keiner.
1: Und dann läuft Harry Styles in Amsterdam über die Bühne.
2: Oh, ist so toll. Das
1: aber
2: ist wirklich herrlich.
1: Mag von dem ganzen Geschüssel abgesehen, muss man sagen, dass Harry Styles ein sehr, sehr guter Live-Künstler ist.
2: Ja, das
1: glaube
2: ich. Gut, ja.
1: Also wenn der Sound stimmt und wenn man für 400 Euro was sieht.
3: Ja, wenn eigentlich alles stimmt.
1: Richtig. Harry Styles, American Girls, die aktuelle Single jetzt um 10 Minuten nach 6.

0: soll.
1: Was ein guter Mann. Teddy Swims, Mr. Know-It-All heißt die aktuelle Single. Spielen wir euch. Und auch sehr guter Mann und auch sehr gute Stimme. Das ist ja Wahnsinn. Fever Dream und sehr gute Frau. Mit sehr guten Infos haben wir gleich Jana in den News. In knapp einer Minute.
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1: Es ist 9.26 Uhr. Jana, was trendet auf den Socials?
6: Mark Forsters Song Chöre gab es für kurze Zeit nicht mehr bei YouTube und Spotify.
7: Wir bitten die Bevölkerung bis auf Weiteres um Ruhe und Zusammenhalt. Bitte seht von Panik ab.
6: Sein Statement bei Instagram dazu, so lustig. Man kann es auf jeden Fall wieder angucken, aber alle fragen sich, Alter, was war denn da
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6: los?
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1: Millionen von Views, das Video. Man muss ihm halt auch lassen, es war auch witzig.
6: Ja, ich total.
1: Irgendwie hat Mark Forster es in den letzten anderthalb Jahren geschafft,
6: cool
1: in der
6: zu
1: Art
6: werden.
1: Von cool zu werden. Ja, so ein bisschen.
6: Ja.
1: Hey, Jana, was ist denn heute Morgen sonst noch für uns wichtig?
6: Ja, in München startet heute ein Prozess, der sicher für den einen oder die andere sehr interessant sein oder werden könnte. Zumindest, wenn der oder diejenige oder ihr eben Amazon Prime habt. Es geht nämlich um eine Sammelklage gegen die Werbung und ob der Konzern zusätzlich Geld verlangen darf, obwohl die Ansage eigentlich immer war, Prime ist werbefrei.
1: Ja.
6: Kurz für die, die es nicht wissen, man kann ja 1-2 Euro monatlich mehr zahlen und dann kriegt man eben keine Werbung mehr.
1: Wie ich zum Beispiel, ja.
6: Genau, aber das normale Abo, für das man ja auch zahlt, da ist quasi dann jetzt Werbung dabei. So, wir sind also alle gespannt, denn sollte die Verbraucherzentrale gewinnen, übrigens haben bei dieser Klage über 220.000 Menschen mitgemacht, was
1: crazy.
6: Schon viel ist, also nur
1: crazy.
6: In Deutschland, ja. Dann könnte es Schadensersatz wirklich geben. Also es könnte sein,
1: das ist ja
6: dass
1: geil.
6: Ihr dann diese 2-3 Euro im Monat jetzt rückwirkend zurückbekommt.
1: Dann hoffen wir mal, dass die Richter sagen, dass das okay ist, die Klage.
6: Wir sind sehr gespannt.
1: Ja,
6: ja, spannend ist auch, es gibt gerade eine fette Diskussion in Deutschland und zwar geht es um die Frage, wer wird im Tor stehen bei der WM. Eigentlich sollte es Oliver Baumann sein, jetzt aber kam das Gerücht auf, dass es doch Manuel Neuer sein soll, der bei der WM im Tor steht, obwohl er seine Karriere schon beendet hatte vor 2 Jahren, zumindest in der Nationalmannschaft. Laut Bild-Zeitung ist es aber so und anscheinend hätte Nagelsmann das Baumann auch schon gesagt. Wir warten auf jeden Fall gespannt auf Donnerstag, da will Nagelsmann nämlich den offiziellen Kader bekannt geben und dann gucken wir mal, wer von beiden da bei der WM durchstarten wird.
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6: Apropos durchstarten, Deutschland, Österreich, die Schweiz und China arbeiten gemeinsam an der neuen ESA-Mission SMILE und der Satellit ist heute Morgen tatsächlich von Südamerika aus ins All gestartet. Was soll erforscht werden? Wie das magnetische Schutzschild der Erde auf Sonnenstürme und Weltraumwetter reagiert. Das heißt, SMILE soll dafür erstmals die Magnetosphäre der Erde komplett sichtbar machen und dann zum Beispiel erfahren wir vielleicht noch ein bisschen genauer, was Polarlichter auslöst.
1: Interessant.
6: Ja, kann man mal dranbleiben.
1: Kann man mal dranbleiben. Bleiben wir auch. Aktuelle Infos immer von Jana und für euch wieder in einer knappen Stunde.
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9: In Baden-Württemberg zieht ab dem Nachmittag Regen auf. Jetzt ist es noch trocken, aber gegen Mittag verdichten sich die Wolken und es wird nass. Die Temperaturen klettern heute auf maximal 17 Grad. Am Abend lassen die Schauer langsam nach. Der Himmel bleibt bedeckt. Morgen erwartet uns ein ähnliches Bild. Viel Bewölkung und immer wieder Regen. Die Temperaturen gehen bis auf 21 Grad hoch. Aktuell sind es in Triberg an den Wasserfällen 9 Grad, in Calw am Hesse-Museum 10 Grad und in Heidelberg an der Neckarwiese 12 Grad.
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9: A6 Heilbronn Richtung Mannheim zwischen Sinsheim Süd und Kreuz Walldorf, 14 Kilometer Stau, eine Stunde. A7 Würzburg Richtung Ulm zwischen Rastplatz Mühlburg und Aalen Westhausen, 5 Kilometer, 20 Minuten Verzögerung. A81 Heilbronn Richtung Stuttgart zwischen Stuttgart-Zuffenhausen und Dreieck Leonberg, 9 Kilometer, 25 Minuten länger unterwegs. B14 in Stuttgart-Mitte unter Führung Gebhard-Müller-Platz, linke Spur für LKW wegen Bauarbeiten gesperrt.
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1: Dienstagmorgen, 9.29 Uhr ist es. Alex Warren, hier ist er. Song heißt Fever Dream. Schön, dass ihr alle mit dabei seid. Guten Morgen.

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2: Ihr könnt morgen mal gerne im Proton in Stuttgart vorbeischauen. 50-50 heißt die Veranstaltung. Von 22 bis 23 Uhr ist der Eintritt frei. Danach kostet es 5 Euro mit Studiausweis und alle anderen zahlen 10 Euro. Ist also eine Studentenparty und Mixed Music gibt es von Charts bis Club Sound. Morgen Abend im Proton in Stuttgart. 22 Uhr geht das Ganze los.
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0: Auch am Start Chiago, Timmy Trumpet, Bowser, Bunt, Mia Julia und HBZ.
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5: Guten Morgen, Deutschland. Es ist 9:45 Uhr. Ja. Jill ist für euch in der Redaktion.
6: Hallo, guten Morgen.
5: Hey, ich bin Rolf und das ist Miles Smith.
6: Ist gut, dass er da ist.
5: Sehr gut, dass er da ist. Auf der Playlist in 45 Minuten biggste Beats. Keine Werbung. Stay. Außerdem Bad Bunny.
6: Das lieben wir.
5: DTMF. Und Harrison auch noch mit am Start. All the things she said. Aber natürlich vergeht hier bei uns kein Tag, an dem the one and only auf der Playlist ist. Die Rede ist von Taylor Swift. Hier ist sie mit Elizabeth.
6: Natürlich.

0: So, wollen wir uns diese Sendung heute nochmal alle zu Gemüte führen? Die Zustimmung ist ja Knaller.
1: Es tut uns jetzt schon leid.
0: Hier ist das Weird Off.
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4: Ab heute kann man als Privatperson die neue E-Auto-Prämie tatsächlich beantragen. Das Portal dafür soll so gegen Mittag geöffnet werden.
0: Also wenn Deutschland ein Formular aufmacht, dann kann es hektisch werden. Selbst wenn es online ist. Hat man den Antrag schon mal vorher gesehen oder muss man sich überraschen lassen? Weil ich habe wieder Schiss, dass man da die Blutgruppe wieder angeben muss. Oder so eine Scheiße. So, lass mal ganz kurz über Harry Styles sprechen.
1: Ja.
0: Er ist ja gerade unterwegs auf seiner Tour, hat jetzt am Wochenende seine Welttour eröffnet. Und zwar hat sich Harry Styles, was die Bühne angeht, nicht lumpen lassen.
4: Nee.
0: Da gibt es sozusagen einen Laufsteg.
4: Ja, es sieht aus wie eine Mario Kart-Bahn. Also es geht wirklich komplett durch die Menge. Und da ist ja auch jetzt schon ein paar
0: Marathone.
4: Ist auf jeden Fall Marathone gelaufen.
0: Marathone ist ja, er gelaufen, ja. Und das Schöne ist, was TikTok draus macht.
5: Und heute wieder frech und froh die schnellste Maus von Mexiko. Speedy Gonzales.
4: Wird Manuel Neuer jetzt doch Torwart Nummer 1 bei der WM? Laut Bild plant Bundestrainer Julian Nagelsmann bei der Fußball-WM wieder mit dem 40-Jährigen im deutschen Tor. Der bisherige Stammkeeper Oliver Baumann soll jetzt also doch, in Anführungsstrichen, nur als Ersatz mit zur WM fahren.
6: Hi, ich bin Dominik Helling.
4: Hallo, morgen.
6: Ich gucke sehr auf die WM und die EM und ich stand immer tatsächlich zu Manuel Neuer. Deswegen bin ich auch happy, dass Manuel Neuer wiederkommen soll.
0: Sprachnachricht von Tobi.
7: Ich bin der Meinung, Baumann sollte die Nummer 1 bleiben. Der hat hervorragend die Quali gespielt.
4: Tim per WhatsApp, was sagst du?
8: Wenn der beste Torwart der Welt fit ist, dann nehme ich den mit zum Turnier.
4: Ja, könnte man auch so sehen, ne?
0: Was sagt Jill?
1: Hauptsache, wir gewinnen die WM.
4: Ja, so.
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0: Ach Gott, Christian.
9: Ja, moin Rolf. Moin. Das war ja mal wieder heute eine richtig geile Morning Show. Eine ganze 10 von 10. Macht weiter so.
0: Dankeschön. So, wir spielen euch gleich noch die neue von Flo, heißt Leak It.
1: Yes.
0: Jennifer Lopez, David Guetta, Save Me Tonight, The Weeknd, The Hills. Und das hier ist Harrison mit der aktuellen Single, heißt All The Things She Said. Es ist 11 Minuten nach 10.

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2: Die Abschlussarbeit nach dem Studium verteidigen, das Kolloquium. Wenn du deins meistern willst, dann brauchst du vor allem eins, einen Plan, der dich ruhig macht. Hier ist ein einfacher 7-Tage-Ansatz fürs Kolloquium. Tag 1, schau in die Prüfungsordnung. Wie lang ist die Präsentationsdauer und wie wird bewertet? Tag 2, schreib die Kernbotschaften auf. Ein Satz und was soll hängen bleiben? Tag 3, bau die Folien grob auf. Nicht perfektioniert, sondern nur eine erste Struktur. Tag 4, übe laut mit Timer. So merkst du sofort, ob du irgendwo zu lang bist. Tag 5, sammel typische Fragen, Methoden, Ergebnisse, Grenzen, Ausblick und notiere kurz die Antwortstruktur. Tag 6, Probepräsentation mit echten Menschen, Freundinnen oder Freunden oder der Familie. Lass sie kritisch nachfragen. Und Tag 7, Technikcheck. Am besten ein PDF-Dokument als Backup, falls die Präsentation abkackt, und früh schlafen gehen. Dann klappt das auch mit dem Kolloquium. Und wenn dann eine Frage kommt, die du nicht beantworten kannst, nicht panisch werden. Sag ruhig, wie du es einordnest, oder bitte um Präzisierung. Das wirkt professioneller, als irgendwas zu raten. Für mehr Tipps, klick dich rein.
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6: Es ist 10.28 Uhr. Jana, was trendet auf den Socials?
7: Ein Video vom Papst ist jetzt wieder viral gegangen und hat 22 Millionen Views auf TikTok, weil er da mit einer Gruppe junger Leute zusammen 6-7 macht. Das ist wirklich cringe, das knallt.
6: Ja.
7: Die haben Papst Leo auf jeden Fall aufgefordert, aber ich gehe jetzt mal nicht davon aus, dass er genau wusste, was 6-7 bedeutet.
6: Auf keinen Fall.
8: Nein.
6: Auf keinen Fall weiß er das. Ey, ich würde mich so abfacken, wenn ich der Papst wäre, wenn ich mit sowas viral gehe. Also ich will doch viral gehen irgendwie mit so einem Gebet oder irgendwie, keine Ahnung, irgendwie so einem schlauen Spruch. So
7: ein Gebet. Das stimmt.
6: Ich gehe viral auf TikTok, weil ich irgendeine Handbewegung mache, die ich selber nicht checke.
7: Ja, das
6: ist schon. Ich als Papst auch schon ein bisschen angepisst.
7: Amen.
6: Egal.
7: Amen, Rolf.
6: Witzig.
7: Okay.
6: Jana, was ist heute Morgen sonst noch für uns wichtig?
7: In München startet heute ein Prozess gegen Amazon. Und das könnte vielleicht für euch interessant werden, wenn ihr Amazon Prime nutzt, also Prime Video. Denn es geht darum, ob der Konzern einfach extra Geld verlangen darf, damit Prime Video weiter ohne Werbung läuft.
6: Ja.
7: Die Verbraucherzentralen sagen nämlich, so geht's nicht hier, ne? Prime Video wurde ursprünglich nämlich als werbefrei verkauft. Amazon hat dann trotzdem Werbung eingebaut und wer die nicht sehen will, soll nochmal 2,99 Euro im Monat extra zahlen.
6: Was ich tue?
7: Was Rolf tut.
6: Ja.
7: Ja, und jetzt haben fast 220.000 Kundinnen und Kunden eine Sammelklage mitgemacht und sollte die Verbraucherzentrale gewinnen in München, drohen Amazon sogar Schadensersatzforderungen. Das heißt, Rolf, theoretisch würdest du dein Geld sogar zurückbekommen.
6: Das ist geil. Hätte ich Bock drauf.
7: Ja, bin ich auch ganz vorsichtig. Aber das Ergebnis zu diesem, also ein Urteil erwartet man noch nicht heute, sondern erst, wann auch immer.
6: Das dauert noch.
7: Das Portal für die neue E-Auto-Prämie ist jetzt freigeschaltet.
6: Oh.
7: Privathaushalte können die Förderung ab sofort online beantragen. Für neue E-Autos und bestimmte Plug-in-Hybride gibt es ja je nach Einkommen und Fahrzeug bis zu 6.000 Euro vom Staat. Die Förderung gilt für Autos, die seit Anfang des Jahres zugelassen wurden. Also auch wenn ihr es erst jetzt beantragen konntet, gilt halt eben, wie gesagt, schon auf die laufenden Monate. Insgesamt reicht das Geld laut Umweltministerium für bis zu 800.000 Fahrzeuge.
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7: Ja, und 2024 war nur jeder fünfte Baum in Deutschland gesund. Und?
6: Ja.
7: Bundeslandwirtschaftsminister Rainer stellt heute neue Daten zum Zustand unserer Wäldchen, unserer großen Wälder vor. Schon länger sagen Experten ja, Schäden durch Hitze, Trockenheit und Käfer beobachten wir. Und für die Erhebung untersuchten Fachleute seit 1984 regelmäßig den Zustand der Baumkronen in ganz Deutschland. Man muss dazu sagen, fast ein Drittel in Deutschland ist ja Wald.
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9: In Baden-Württemberg machen sich die Wolken breit. Der Vormittag startet mit Nebel, der nur langsam verschwindet. Mittags ziehen dichte Wolken auf, die oft trocken bleiben. Später kommen Regenschauer von Westen. Temperaturen klettern auf maximal 19 Grad. Aktuell sind es in Offenburg beim Freizeitbad 13 Grad, in Rottweil am Testturm 12 Grad und in Bruchsal am Schloss 14 Grad. Morgen bleibt's wechselhaft mit Sonne, Wolken und lokalen Schauern am Nachmittag. Die Höchstwerte steigen auf rund 21 Grad.
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9: Unterwegs im Berufsverkehr, das hier solltet ihr wissen. 18 Kilometer Stau auf der A6 Richtung Mannheim zwischen Sinsheim Süd und Kreuz Walldorf. Eine Stunde Zeitverlust. Auf der A7 Richtung Ulm zwischen Rastplatz Mühlburg und Aalen Westhausen. 7 Kilometer Stau, also etwa 40 Minuten mehr einplanen. A81 Richtung Stuttgart zwischen Stuttgart-Zuffenhausen und Dreieck Leonberg. 7 Kilometer stockend, das kostet euch 15 Minuten, bleibt staufrei.
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6: So, Freunde, Karin gleich für euch am Start ab 11:15 und das hier noch Kygo, Khalid und Griffin mit Save My Love. Macht euch ein

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2: In Agostea in Karlsruhe ist am Freitag die Black and White Night. Das heißt, es ist Schwarzlicht-Motto angesagt. Fokus ist auf Oldschool, Black Music, R&B und Club Sounds. Und freien Eintritt gibt es hier bis 23 Uhr. Und zwar für die, die ein schwarzes oder weißes Oberteil tragen. Ansonsten kostet das Ganze 9 Euro am Freitag im Agostea in Karlsruhe.
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1: Auf Big FM. Team, sind wir ready? Der Sommer kommt. Oh mein Gott, ab morgen wird es Stück für Stück wärmer und dann am langen Pfingstwochenende 30 Grad und mehr drin. Alter Sonnenschirm-Flavor, auf go! Und wir üben schon mal die Arschbombe in trocken. Swim, wie passend, ist die neue von BTS. Die ballern wir uns gleich rein fürs Pre-Summer-Feeling. Und vorher was ganz kuschelig Schönes von Olivia Dean. So easy to fall in love. Die kostenlose Hotline hier ins Studio zu Big FM ist 08900901 und da ist Manu. Wie geht's dir?
2: Ja, wunderbar. Ich habe Homeoffice, da kann man ganz entspannt daheim arbeiten und niemand stört rechts und links. Auch wenn ich normal die Person ist, die stört, bin ich ehrlich.
1: Ich sag's dir ehrlich, ich bin sauneidisch drauf. Ich hätte auch gern mal meine Ruhe, aber da habe ich den falschen Beruf.
2: Nein. Sorry fürs Anrufen.
1: Liebe alles, Mann.

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1: Dive und zwar in the sun. Happy, was ist heute? Dienstag. Team, wir gehen rein in eine Woche, die mit einem Sommer enden wird. Und zwar im geilen Sonnenbank-Flavor-Moment. 30 Grad und mehr am Pfingstwochenende drin. Dazu passend die neue von BTS, Swim. 45 Minuten, Bigste Beats. Keine Werbung. Jetzt geht's weiter mit Farruko und Peppas.

0: 321 Sommer. Team, es ist Dienstag, es ist Big FM und noch haben wir die eine oder andere Wolke vor der Nase. Langsam aber sicher wird es aber warm. Ab morgen gehen die Temperaturen entspannt wieder nach oben und Pfingstwochenende wird 30 Grad plus. Oh mein Gott. Zeit, jetzt schon mal ein paar Vorkehrungen zu treffen, vielleicht einen Spritzer Öl an die Kurbel vom Sonnenschirm zu machen und den Sonnencremebestand aufzufüllen. Und natürlich, Leute, wird an diesem Wochenende gegrillt. Was wir da erwarten dürfen, weiß Fabi.
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2: Ja. Tja, Leute, so Grillabende laufen doch im Kern eigentlich immer gleich ab, oder? Also ein Kräuterbaguette pro Person, Fleisch und Wurst en masse. Irgendjemand macht einen Nudelsalat, den keine Sau frisst. Und am Ende hat der Gastgeber wieder 17 Grillsoßen mehr im Kühlschrank, obwohl vom letzten Mal noch 35 Mal Knobi, Barbecue und die Habanero Mango Aioli von 2017 übrig sind. Ich schwör, bei der nächsten Pandemie könnte jeder deutsche Haushalt wochenlang überleben, nur weil man Grillsoße mit Grillsoße isst. Passend dazu ist die Produktion von Fleischersatz nach enormem Anstieg in den letzten Jahren 2025 dagegen leicht zurückgegangen. Um 1,2%, um genau zu sein, laut Statistischem Bundesamt. Heißt, die Produktion ist immer noch auf hohem Niveau. Und ich als adipöser Fleischknödel kann das auch verstehen. Veggie-Wurst ist wie dieses eine gefälschte Deutschland-Trikot mit 4 Streifen auf dem Bazar im Urlaubsort. Irgendwie ist es falsch, aber man kann vielen Leuten damit trotzdem eine Freude machen.
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2: Ja.

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0: Team, los geht das. Es ist kurz vor 11:30.
5: Ja.
0: Jana ist da.
5: Hi.
0: Wie geht's dir?
5: Mir geht's sehr gut, tatsächlich.
0: Schön. Ja. Wir starten rein, hey. Was startet in den Socials? Was trendet, Mann?
5: Dieser TikTok-Sound trendet gerade. Ist so lustig. Melissa am Drunk and Outside. Viele tanzen dazu. Ist aber auch ein geiler Sound jetzt für den Sommer, finde ich. Und ich sehe mich voll da auch Drunk and Outside.
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0: Was ist sonst noch wichtig?
5: In München startet heute ein Prozess gegen Amazon. Und das könnte vielleicht für euch auch interessant werden, wenn ihr Prime Video nutzt. Denn es geht darum, ob der Konzern einfach extra Geld verlangen darf, damit Prime Video weiter ohne Werbung läuft. Die Verbraucherzentralen sagen, so geht's nicht. Prime Video wurde ja eigentlich ursprünglich als werbefrei verkauft. Amazon hat dann trotzdem Werbung eingebaut. Und wer die nicht sehen will, soll nochmal 2,99 Euro extra im Monat zahlen. Fast 220.000 Kundinnen und Kunden machen bei der Sammelklage mit. Sollte die Verbraucherzentrale gewinnen, drohen Amazon sogar Schadensersatzforderungen. Das heißt, sie würde dann das Geld auch zurückbekommen. Nachdem Trump zu Besuch in China war, wird jetzt auch Russlands Präsident Putin heute dort erwartet. Geplant sind Treffen mit unter anderem Präsidenten Xi. Denn China ist für Russland ein wichtiger Wirtschaftspartner geworden. Vor allem aber seit den westlichen Sanktionen gegen russisches Öl und Gas.
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5: Ja, und Manuel Neuer steht offenbar vor einem Comeback in der Nationalmannschaft. Laut Bild plant Bundestrainer Julian Nagelsmann bei der Fußball-WM wieder mit dem 40-Jährigen im deutschen Tor, obwohl Neuer nach der EM vor 2 Jahren eigentlich ja zurückgetreten war. Der bisherige Stammkeeper Oliver Baumann soll demnach als Ersatz mit zur WM fahren. Und jetzt tun sich in der Fußballwelt in Deutschland 2 Lager auf. Die einen sagen, ja, finden wir gut, wenn Neuer nochmal wiederkommt. Die anderen sagen, die Aktion ist voll assi für Baumann vor allen Dingen. Wir gucken also gespannt auf Donnerstag, denn dann soll ja der offizielle Kader von Nagelsmann bekannt gegeben werden. So, und mehr News gibt's wieder in der knappen Stunde.
0: Und dreimal darfst du raten, wer diese 2,99 im Monat bei Amazon bezahlt.
5: Ja, ich glaube, es gibt viele.
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8: In Baden-Württemberg ziehen dichte Wolken auf und verdecken die Sonne. Am Nachmittag werden Regenschauer erwartet, vor allem im Westen, Süden und in der Mitte. Die Temperaturen kratzen an der 17-Grad-Marke und der Wind weht mäßig aus Südwest. Am Abend bleibt es wolkig und nass, jedoch lockert es in der Nacht wieder etwas auf. In Lahr am Seepark sind es momentan 14 Grad, in Singen am Hohentwiel 9 Grad und in Reutlingen an der Achalm ebenfalls 14 Grad. Den Regenschirm nicht vergessen, der könnte euch heute retten.
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8: Attention, alle Autofahrer, hier kommen die aktuellen Verkehrsmeldungen für euch, immer frisch aufgetischt. Auf der A6 von Heilbronn Richtung Mannheim zwischen Sinsheim Süd und Kreuz Walldorf staut sich der Verkehr auf ganzen 18 Kilometern. Rechnet hier mit satten einer Stunde Zeitverlust. Und weiter geht's, auf der A7 zwischen Würzburg und Ulm gibt's zwischen Rastplatz Mühlbuck und Aalen Westhausen einen knackigen 5 Kilometer Stau mit 20 Minuten Verzögerung. Gute Fahrt euch allen und bleibt entspannt unterwegs.
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2: 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Proton the Club ruft zum 50-50. Das heißt, ab 10 Uhr morgen Abend haben wir erstmal freien Eintritt von 10 bis 11. Dann zahlen Studis ein 5er und der Rest ein 10er. 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Es ist Mixed Music von Charts bis Club Sound da. Also da kriegt jeder alles, was er liebt. Dazu coole Goodies, Aktionen, Lasershows. Lieben wir hart.
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1: Team, es gibt ja Umarmungen und es gibt Leute, die drücken einen. Er ist definitiv Ersteres, denn der nimmt dich in den Arm, da denkst du dir, hallo, hier will ich nie wieder weg. Mit seiner Mucke. Somba, was ist das bitte für ein geiler Scheiß? Homewrecker ist einfach wie nach einem langen Trip nach Hause kommen und sich richtig gut fühlen und wieder im eigenen Bett schlafen. Das Ding gleich hier auf der Big FM Playlist. Und entspannte Mucke Richtung Sommer von Dave & Tems. Raindance. Oberchillig. Kurz vor Mittag, nochmal Füße hoch. Das und mehr, noch vor 12.
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1: Team, das Ding macht so glücklich wie das allererste Spaghetti-Eis mit doppelt gefrorener Sahne. Zum Start rein in den Sommer, der ja ab morgen so langsam aber sicher sich reinschleicht. Und dann bis über Pfingsten und in der nächsten Woche bleibt 30 Grad und mehr. Und Somba und Homewrecker klingt exakt so. Ballern wir uns gleich in eine Rüstung hier auf Big FM. Oh, sonst so? Was geht ab bei euch? Wie ist euer Tag? Die kostenlose Big FM Hotline ins Studio anrufen oder Sprachnachricht schicken an 08900 und dann bis über Pfingsten und in der nächsten Woche bleibt 30 Grad und mehr. Und Somba und Homewrecker klingt exakt so. Ballern wir uns gleich in eine Rüstung hier auf Big FM. Oh, sonst so? Was geht ab bei euch? Wie ist euer Tag? Die kostenlose Big FM

0: Wie sexy willst du sein auf einer Skala von 1 bis Dave & Tams? Raindance wird das. Big FM, 45 Minuten Bigste Beats. Keine Werbung. Geht gleich weiter mit Sexiness. Cheryl Cole und Fight for This Love. Reingeballert auf dem letzten, naja, so mittelwarmen Tag. Ab morgen wird's Summer Feeling Deluxe. Hey, richtig geil. Über 30 Grad am Pfingstwochenende und in die neue Woche rein. Auf Deluxe Sonnenschirm Flavor. Was geht bei euch? 08900901. Die kostenlose Hotline hier ins Big FM Studio. Hanna hat eine Sprachnachricht geschickt.
1: Ich werde nachher nach Hause gehen nach der Arbeit und dann meine Wohnung weiter entrümpeln. Wir haben Sperrmüll angemeldet. Ich habe da Bock drauf. Das ist geil. Altlasten loswerden, immer gut.

0: rein, langsam aber sicher in die Sommervorfreude. Heute letzter Tag so gemischt, ab morgen wärmer und wärmer und wärmer. Also Sonne macht geil, das sowieso, und den Rest macht Jason Derulo, die neue Sexy for Me, gleich hier auf Big FM. Interessanterweise, auf TikTok momentan kursiert dieses Ding hier, wo ich sagen muss, fuck ja, er hat so recht.
1: Also ich finde ja, eine der geilsten Sachen unserer Generation ist, dass wir einfach keine Wocheneinkäufe mehr machen, sondern einfach 17 Mal die Woche einkaufen gehen, und am Ende des Tages haben wir trotzdem nichts.
0: Voll, haben einfach nichts. Obwohl wir 12 Mal einkaufen waren schon vorgestern. Lena hat vorhin eine Sprachnachricht reingeschickt und genau das gesagt. Irgendwie gestern bei DM, heute bei DM und dann nochmal bei DM, weil Trockenshampoo vergessen. Wie ist es bei euch? Auch mehrfach die Woche oder macht ihr diesen klassischen einmal die Woche Einkauf immer noch? Ganz Gen Z unlike.
2: Also ich habe in meiner WG den Einkaufsdienst, deswegen gehe ich einmal pro Woche richtig groß einkaufen mit so einem Wanderrucksack.
3: 6 bis 7 Mal, ich glaube einmal am Tag.
4: Weil ich noch bei meinen Eltern wohne, macht eigentlich so das Grundeinkaufen meine Mama, und ich mache dann halt so Sachen, auf die ich Lust habe.
5: Ja, der Kühlschrank ist deutlich, da sieht es deutlich schlechter aus.
6: Manchmal benutze ich Apps wie Lieferando oder HelloFresh.
7: Also ich gehe so jeden dritten Tag einkaufen und meistens Nudeln mit Pesto mit bisschen Sriracha-Soße, weil es günstig ist.
8: Ich gehe jeden Samstag einkaufen mit einem Plan, aber ich wohne auch auf dem Dorf. Also da geht man auch nicht mal schnell zum Supermarkt, und dann wird die Liste gemacht, mit was essen wir wann, und so wird dann einmal die Woche eingekauft.

0: Hier ist Big FM. Team auf dem Weg Richtung Sommervibe. Und den besten Geruch der Welt in der Nase, nämlich Sonnencreme. Becky G und Shower. Klingt schon ein bisschen nach Pooltime. Gleich hier nach den News of Big FM. Und Jayla und David Guetta kommen rum. Ballert ordentlich rein und spricht für sich. Das gleich hier.
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0: Team, kurz vor Mittagessen gönnen wir uns nochmal ein Teller News. Sarah ist da. Hi.
5: Hi.
0: Hau raus, Sarah. Was trendet heute auf den Socials?
5: Auf den Socials wird gerade sehr klar, wir sind wirklich, wirklich ready für den Sommer 2026. Die Sehnsucht nach Sonne, Strand und Urlaub, die ist groß. Das zeigen zum Beispiel auch die Likes und Kommentare beim neuesten Instagram-Post von Schauspielerin Millie Bobby Brown. Die chillt gerade irgendwo in den Tropen am Strand.
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0: Und was ist sonst noch wichtig?
5: Viele Tankstellen bei uns, die erhöhen die Preise von Sprit zu Zeiten, an denen sie das eigentlich gar nicht dürften, wegen der 12-Uhr-Regel, die bei uns seit ein paar Wochen gilt. Tausende Tankstellen verstoßen aber offenbar gegen diese 12-Uhr-Regel und machen Sprit auch zu anderen Uhrzeiten am Tag teurer. Das zeigt jetzt eine Untersuchung des Verbraucherdienstes Mehr Tanken. Die sagen, bundesweit ist jede 5. Tankstelle betroffen. Putin ist heute in China. Der russische Präsident, der will da seinen Kollegen und Freund, den chinesischen Präsidenten Xi, treffen. Russland und China, die sind ja ziemlich dicke miteinander. China ist weltweit der größte Abnehmer für russisches Öl und Gas und finanziert dadurch auch Putins Krieg gegen die Ukraine mit. Das heute, das wird also ein Treffen unter Freunden in China. Angriffe auf Politiker in Deutschland, die nehmen zu. Letztes Jahr waren es mehr als 5000 Straftaten gegen Parteimitglieder, die registriert wurden. Meistens sind das Beleidigungen oder Schmierereien mit Farbe. Es gab aber auch rund 190 Gewalttaten gegen Parteimitglieder. Und am häufigsten betroffen waren 2025 Politikerinnen und Politiker der AfD.
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5: In Kanada, in Montreal, streiken jetzt Stripperinnen. Und zwar pünktlich zum großen Formel 1 Grand Prix Wochenende. Der Zeitpunkt, der ist sehr bewusst gewählt. Das schreibt das Komitee Autonomer Sexarbeit, das zu diesem Streik aufgerufen hat. Die Stripclubs in Montreal, die haben dann nämlich, also bei diesem Grand Prix Wochenende, am meisten zu tun. Das ist ein super lukratives Wochenende. Und die Stripperinnen, die streiken deswegen in Montreal ab kommenden Samstag. Sie wollen nämlich die gleichen Rechte erkämpfen, die auch andere Menschen in anderen Jobs haben. Soweit von mir. Die nächsten News, die gibt's wieder dann in einer Stunde.
0: Danke, Sarah. Bis gleich.
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8: In Baden-Württemberg zeigt sich das Wetter heute von seiner grauen Seite. Dichte Wolken dominieren und ab dem Nachmittag kommen Regenschauer dazu, besonders im Westen. Die Temperaturen klettern auf maximal 17 Grad. Wind weht mäßig bis frisch aus Südwest. Der Abend bleibt trüb mit Regen im Süden. Morgen erwartet uns regnerisches Wetter mit lokalen Gewittern. Aktuell sind es in Stuttgart am Flughafen 15 Grad, am Schlossplatz in Stuttgart 16 Grad und in Bühl am Rathausplatz auch 16 Grad. Bleibt trocken und packt den Schirm ein.
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8: A6 Nürnberg Richtung Heilbronn. Zwischen Kreilsheim und Ilshofen-Wolpertshausen 6 Kilometer Stau. Zeitverlust 20 Minuten. A8 München Richtung Stuttgart. Zwischen Kreuz Ulm-Elchingen und Ulm-Nord 8 Kilometer. Verlust 25 Minuten. A81 Heilbronn Richtung Stuttgart. Zwischen Stuttgart-Zuffenhausen und Dreieck Leonberg 9 Kilometer Stau. B14 Stuttgart-Mitte Gebhard-Müller-Platz. Dauerbaustelle linke Spur für LKW gesperrt.
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2: Karlsruhe, es wird wild. Zum Reintrudeln ins heiße Frühsommerwochenende machen wir einfach mal Black and White Night im Agostea. Motto Party mit Dress to Impress Style. Schwarzlichtoptik ist da das Ding. Also dresst euch so und ihr kriegt noch das ein oder andere kleine Goodie auf dem Weg. Fokus ist auf Oldschool Black Music, R&B und Club Sounds. Also da wird ordentlich abgeshaked. 9 Euro legen wir auf den Tisch. Ab 10 Uhr geht's los.
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4: Team, rein in die Mittagspause durch diesen Dienstag. Hey, was geht bei euch? 08900901 ist die kostenlose Hotline ins Big FM Studio. Anrufen oder gerne auch eine WhatsApp-Sprachnachricht schicken. Tobias ist dran. Hello.
5: Ja, hi, guten Morgen.
4: Na,
5: oder guten
4: dir?
5: Tag, ja. Gut, und selbst?
4: Dankeschön, ich freue mich so hart auf die Wärme und den Sommer. Ich kann es dir gar nicht sagen. Wir fliegen kleine Engel aus dem Hintern vor Freude.
5: Ja, ich habe es vorhin gerade erst mitbekommen. Mir war das gar nicht bewusst, dass jetzt am Wochenende so hohe, extreme Temperaturen erwartet werden.
4: Richtig geil.
5: Ja, ist lustig, weil vorhin hatte ich auch noch Sitzheizung an, weil ein bisschen kalt war, ja.

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Teddy Swims ganz neue. Mr. Know It All. Auf Big FM. Passend dazu Summertime Sexiness in the Making mit Lil Nas X. Jetzt That's What I Want. Und los.

0: Willkommen, Happy Mittag. Gleich geile neue Mucke zum sexy fühlen. Flow und Leak It. Sau coole Girls, die bangen uns richtig hart nach vorne Richtung Nachmittag. Was geht bei euch? 0890901, das ist die kostenlose Hotline ins Big FM Studio. Anni hat eine Sprachnachricht geschickt.
1: Hi, ich bin die Anni und ich habe am Wochenende mit einer Freundin von mir gequatscht und wir hatten es so darüber, dass jetzt 2026 das neue 2016 ist und sie meinte zu mir, dass das schon seit Anfang des Jahres voll das Ding ist. Alter, ich habe das erst vor 2-3 Tagen oder so, habe ich das erste Mal gesehen. Seitdem ist meine For You-Page voll damit. Aber das kann doch nicht sein. Ich bin ja sowas von late to the party.
0: Ja, ein bisschen, hey. Aber ich kenne das. Mir wird neuerdings jetzt, wo das bei anderen schon wieder raus ist, gezeigt, diese komischen Fremdgeh-Stories von Gemüse und Obst und Haustieren und keine Ahnung, was da alles noch drin ist. Ich sag euch, ey, ab morgen dann bei mir auf der For You-Page, Wal an Ostseeküste gestrandet.

0: Laue Sommernächte mit den Besties irgendwo hocken und einfach viel zu spät nach Hause, weil es so geil ist. Irgendwie klingt fast jeder Song von Harry Styles nach diesem Gefühl. Und der hier, der neue, nochmal extra krass gut für den Reinstarter Richtung Sommer. American Girls. Die neue gleich hier nach den News. Genauso wie eine kleine Party schon in der Mitte zur Woche. With the MCs da. Ähnlicher Vibe. Geil. Rein damit. Gleich hier.
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0: So Leute, fast schon Nachmittag, kurz vor 1:30. Sarah ist da und hat News dabei.
8: Hi.
0: Was trendet auf den Socials, Sarah?
8: Sehr artsy, also irgendwie künstlerisch, trendet gerade Ariana Grande. Die Musikerin, die hat jetzt ein Mini-Snippet aus einem ihrer neuen Songs auf Instagram gepostet und der ist spannend. Töne tropfen dahin und her, irgendwie so Computerspiel-Vibes.
0: Okay.
8: Jedenfalls 11 Millionen Views.
0: News. Das ist ja alles, was zählt. Was ist sonst noch wichtig?
8: Kreuzfahrten sind anscheinend gerade in. Die Zahl der Leute, die 2025 von Deutschland aus eine Kreuzfahrt angetreten haben, die ist jedenfalls gestiegen und war auf einem neuen Rekordhoch. Das hat das Statistische Bundesamt jetzt mitgeteilt. Und da geht es tatsächlich nur um Kreuzfahrten auf dem Meer. So Flusskreuzfahrten wie die Donau entlang schippern, die werden da gar nicht mitgezählt. Amazon wurde verklagt und heute startet der Prozess in München gegen den Internetriesen. Da geht es darum, dass Amazon Prime bei Prime Video Werbung eingeführt hat und erwartet hat, dass die Prime-User die Werbung einfach akzeptieren oder nochmal knapp 3 Euro mehr zahlen für eine werbefreie Variante. Mit einer Entscheidung vom Gericht rechnen wir heute aber noch nicht, falls die Verbraucher Sammelklage aber tatsächlich gewinnen sollte beim Gericht in München, dann könnte Amazon gezwungen werden, Schadenersatz zu zahlen. Putin ist heute in China. Der russische Präsident, der will da seinen Kollegen und Freund, den chinesischen Staatspräsidenten Xi, treffen. Russland und China, die sind ja ziemlich dicke. China ist nämlich weltweit der größte Abnehmer für russisches Öl und Gas und finanziert dadurch auch Putins Krieg gegen die Ukraine mit.
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8: Deutschland, Österreich, die Schweiz und China, die arbeiten gerade zusammen an einer neuen ESA-Mission. SMILE heißt die. Heute Morgen ist der SMILE-Satellit von Südamerika aus ins All gestartet. Und cool. Der soll da das magnetische Schutzschild unseres Planeten erforschen, die sogenannte Magnetosphäre. Mhm. Das Forschungsteam, das hofft, dass wir dann dieses Schutzschild besser verstehen können und vielleicht sogar auch herausfinden, wie genau Sonnenwinde eigentlich Polarlichter bei uns auslösen.
0: Boah, spannend.
8: Soweit von mir. Die nächsten News dann wieder in einer Stunde.
0: Dankeschön, bis gleich.
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9: In Baden-Württemberg zieht der Regen auf. Heute Nachmittag wird's trüb und nass, vor allem im Westen und Süden. Zwischen 14 und 17 Grad erwarten uns. Der Wind weht frisch aus Südwesten, nix mit Sonnenbaden. Am Abend bleibt es bewölkt, der Regen lässt etwas nach. Temperaturen sinken bis Mitternacht auf 9 bis 13 Grad. Morgen bringt ein Mix aus Regen und Wolken, Regenschirm nicht vergessen. Aktuell in Triberg an den Wasserfällen 13 Grad, in Calw am Hesse-Museum 14 Grad, in Heidelberg an der Neckarwiese 17 Grad. Traffic. A5 Karlsruhe Richtung Basel. Zwischen Karlsruhe Süd und Rastatt Nord 9 Kilometer stockend. Mindestens 14 Minuten. A8 Richtung Stuttgart. Zwischen Ulm West und Mühlhausen 5 Kilometer stockend. Rund 6 Minuten mehr. A8 Stuttgart Richtung Karlsruhe. Zwischen Heimsheim und Pforzheim Ost 5 Kilometer. 11 Minuten länger. A81 Heilbronn Richtung Stuttgart. Zwischen Stuttgart Zuffenhausen und Dreieck Leonberg 7 Kilometer. Mindestens 16 Minuten.
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2: Warum bis Ende der Woche warten, wenn man schon Mitte der Woche eine geile Party abreißen kann? Gar kein Problem in Stuggitown. Proton the Club ruft zum 50-50. Das heißt, ab 10 Uhr morgen Abend haben wir erstmal freien Eintritt von 10 bis 11. Dann zahlen Studis einen 5er und der Rest einen 10er. Und wir haben einfach saugeile Mucke. Es ist Mixed Music von Charts bis Club Sound da. Also da kriegt jeder alles, was er liebt. Dazu coole Goodies, Aktionen, Lasershows. Lieben wir hart.
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0: Ey, zu diesem Beat sehe ich uns schon vom Freibad-Pool, also halt Becken, Pool, Freibad-Pool. Ich habe auch einen Schatten. Also vom Freibad halt, vom Schwimm-Area mäßig, Richtung Pommesbude laufen. Oder? Mit so einem kleinen bisschen Attitude. Escapism, Ray, welche hier auf dem Weg in den Nachmittag auf Big FM. Und direkt davor. Danach kommt er nämlich nicht davor. Also ihr merkt schon, ich bin durcheinander. Harrison. Das und mehr gleich.
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0: Team, oh, jetzt von Tag zu Tag wärmer und schöner. Und ab Freitag haben wir richtig Sommer auf dem Zettel. Geil. 29, 30, 31 Grad bis über Pfingsten und in die neue Woche. Richtig Deluxe. 08900901 ist die kostenlose Hotline ins Big FM Studio. Armin ist dran. Was macht das mit dir, diese Aussicht auf Sommerwetter?
14: Für mich entwickelt. Also ich mache viel Yoga morgens und ich lese viel und ich bin einfach quasi dabei, meine gesunde Base für den Tag und für mein ganzes Leben eigentlich zu schaffen.
0: Wow.
14: Und mit dem guten Wetter bin ich dann irgendwie in so einer noch leichteren Schwingung und kann mich irgendwie noch mehr damit verbinden und bin viel in der Natur einfach und einfach irgendwie gute Leute sehen und einfach mich mit dem Leben einfach verbinden.

0: peinlich schief und laut mitsingen auf die Eins. David Guetta, Teddy Swims und Tones und I mit Gone, Gone, Gone auf Big FM. 45 Minuten, bigste Beats, keine Werbung. New Religion ist die brandaktuelle von Bebe Rexha und Faithless. Die hören wir gleich hier. Vorher noch Major Lazer und Cold Water. Aber back to Bebe Rexha. Die kennt dieses Gefühl genauso wie wir alle, dass man auch irgendwann mal zwischendurch denkt, ey, scheiß drauf, was ist los? Kann ich denn jemals gut genug sein? Und es ist dann auch egal, wie viele Likes das neueste Selfie auf den Socials hat oder was irgendwie der Partner sagt oder die Partnerin oder irgendjemand sonst von außen. Man findet sich einfach kacke und denkt, man wird nie genug sein und immer noch ein bisschen dünner und immer noch ein bisschen besser sein müssen. Kennt sie auch.
1: Self-love is a very hard thing. I've definitely struggled with my weight a lot as well. 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But also, I think like we all want to be in life. 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

0: Olivia Dean auf Big FM. Boah, und gleich geht's geil weiter. Die neue Devotion Sweetest Emotion ist am Start, Leute. Und das ist definitiv ein Banger von Joel Corey. Ballern wir uns rein auf dem Weg in Richtung Sommer. Jetzt wird es von Tag zu Tag wärmer. Freitag dann schon so an die 30 Grad und übers Pfingstwochenende und in die neue Woche rein. Sau geil, lieben wir doch. Oh. 08900901 ist die kostenlose Hotline ins Big FM Studio. Jenny ist dran. Wie geht's dir?
1: Ganz gut soweit. Und selber?
0: Ja, alles gut. Ich freue mich so mega auf den Sommer, der jetzt kommt. Ich kann es gar nicht erwarten. Ich habe letztes Wochenende schon meinen Balkon fit gemacht und jetzt rein da mit Vollgas.
1: Ja, boah, das soll ja nächste Woche richtig brutal heiß werden.
0: Ja, 30 Grad und mehr. Jetzt ab Pfingsten und dann in die ganze Woche. Richtig geil.
1: Ja.
0: Hast du schon Pläne?
1: Bin mal gespannt. Eventuell Pfingsten auf dem Schützenfest, aber ich bin noch nicht ganz schlüssig.
0: Okay, oh, das wird dann aber ordentlich reinknallen bei der Hitze, ey, pass bloß auf.
1: Oh ja.

0: klingt schon schön nach Sommer. Tame Impala mit dem neuen Dracula. Und das Teil kann man sich auch auf entspannt mal gönnen. Am langen Wochenende, wenn 30 Grad plus sind. Ey. Topic und Fireboy DML mit Nico Santos, Buddy. Und gleich hier auf Big FM Playlist schon mal in großer Sommervorfreude. Direkt nach Alex Warrens Feuer. Kleiner Fiebertraum, aber auf geil. Fever Dream. Hier nach den News.
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3: Die Abschlussarbeit nach dem Studium verteidigen, das Kolloquium. Wenn du deins meistern willst, dann brauchst du vor allem eins, einen Plan, der dich ruhig macht. Hier ist ein einfacher 7-Tage-Ansatz fürs Kolloquium. Tag 1, schau in die Prüfungsordnung. Wie lang ist die Präsentationsdauer und wie wird bewertet? Tag 2, schreib die Kernbotschaften auf. Ein Satz und was soll hängen bleiben? Tag 3, bau die Folien grob auf. Nicht perfektioniert, sondern nur eine erste Struktur. Tag 4, übe laut mit Timer. So merkst du sofort, ob du irgendwo zu lang bist. Tag 5, sammel typische Fragen, Methoden, Ergebnisse, Grenzen, Ausblick und notiere kurz die Antwortstruktur. Tag 6, Probepräsentation mit echten Menschen, Freundinnen oder Freunden oder der Familie. Lass sie kritisch nachfragen. Und Tag 7, Technikcheck. Am besten ein PDF-Dokument als Backup, falls die Präsentation abkackt, und früh schlafen gehen. Dann klappt das auch mit dem Kolloquium. Und wenn dann eine Frage kommt, die du nicht beantworten kannst, nicht panisch werden. Sag ruhig, wie du es einordnest, oder bitte um Präzisierung. Das wirkt professioneller, als irgendwas zu raten. Für mehr Tipps, klick dich rein.

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12: Kurz vor 3:30, was geht ab in der Welt? Das sagt uns Sarah. Hi.
13: Hi.
12: Wir fangen an mit dem wichtigsten First Things First. Was trendet auf den Socials?
13: Wir bekommen eine neue Superhelden-Serie von DC und zwar eine über Green Lantern. Ihr wisst schon, den Superhelden mit dem grünen Ring. HBO Max hat jetzt einen neuen Trailer zu Lanterns gepostet und der trendet aktuell. Unter anderem auf Instagram hat er 1,7 Millionen Views.
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12: Und was ist sonst noch wichtig heute?
13: Ganz viele Tankstellen, die erhöhen die Preise von Sprit zu Zeiten, an denen sie das eigentlich gar nicht dürfen. Wegen der 12-Uhr-Regel, die bei uns seit ein paar Wochen gilt. Tausende Tankstellen in Deutschland, die verstoßen aber offenbar gegen diese 12-Uhr-Regel und machen Sprit auch zu anderen Uhrzeiten am Tag teurer. Das zeigt jetzt eine Untersuchung des Verbraucherdienstes Mehr Tanken. Die sagen, jede fünfte Tankstelle bundesweit macht das. Putin ist heute in China. Der russische Präsident, der trifft da den chinesischen Staatschef. Russland und China, die sind ja ziemlich dicke miteinander. China ist weltweit der größte Abnehmer für russisches Öl und Gas und finanziert dadurch auch Putins Krieg gegen die Ukraine mit. Das wird heute in China also definitiv ein Treffen unter Freunden sein. Angriffe auf Politiker in Deutschland, die nehmen zu. Letztes Jahr waren es mehr als 5000 Straftaten gegen Parteimitglieder, die registriert wurden. Meistens sind das Beleidigungen oder Schmierereien mit Farbe. Es gab aber auch rund 190 Gewalttaten gegen Parteimitglieder letztes Jahr in Deutschland. Und am häufigsten betroffen waren 2025 Politikerinnen und Politiker der AfD.
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13: Unsere Wälder, die leiden unter Hitze, unter Trockenheit und unter Schädlingen. Unser Bundesagrarminister Rainer, der hat dazu heute neue Daten vorgestellt und die zeigen, ja, dem deutschen Wald, dem geht es nicht sonderlich gut. Nach wie vor sind einfach 4 von 5 Bäumen krank. Aber obwohl die Wetterbedingungen letztes Jahr echt ungünstig waren, ist der Zustand unseres Waldes insgesamt nicht noch schlechter geworden. Es gab also eine Stabilisierung der Situation, sagt Rainer. Soweit von mir. Die nächsten News, die gibt's dann wieder hier in knapp einer Stunde.
12: Optimismus muss man auch können. Ne?
13: Ich hab's versucht.
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18: In Baden-Württemberg zeigt sich der Nachmittag regnerisch mit dichten Wolken und Regen aus Westen und Süden. Auch der Norden bekommt noch eine Ladung ab. Maximal wird es 18 Grad warm. Später lässt der Regen nach, aber Wolken bleiben uns treu. Die Nacht bringt mehr Regen. Temperaturen fallen auf 9 bis 14 Grad. Morgen Südwestwind, grauer Himmel, Regen und Gewitter bei bis zu 18 Grad. Gerade in Mannheim am Barockschloss, Baden-Baden am Kurhaus und Heidelberg in der Altstadt sind es aktuell jeweils 18 Grad. Traffic. 5 Karlsruhe Richtung Basel zwischen Karlsruhe Süd und Rastatt Nord. 7 Kilometer stockend, 10 Minuten Zeitverlust. A8 München Richtung Stuttgart zwischen Kreuz Ulm-Elchingen und Ulm-Nord. 9 Kilometer Stau, 20 Minuten zusätzliche Fahrzeit. Vorsicht auf der A63 Mainz Richtung Kaiserslautern zwischen Kreuz Alzey und Erbes Büdesheim. Ein Fahrzeug ist liegen geblieben, der rechte Fahrstreifen ist gesperrt. Bleibt sicher und passt auf euch auf.
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2: Karlsruhe, es wird wild. Zum Reintrudeln ins heiße Frühsommerwochenende machen wir einfach mal Black and White Night im Agostea. Motto Party mit Dress to Impress Style. Schwarzlichtoptik ist da, das Ding. Also dresst euch so und ihr kriegt noch das ein oder andere kleine Goodie auf dem Weg. Fokus ist auf Oldschool Black Music, R&B und Club Sounds. Also da wird ordentlich abgeshakt. 9 Euro legen wir auf den Tisch. Ab 10 Uhr geht's los.
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0: Big FM Community Dienstag, aber das fühlt sich jetzt schon nicht mehr an wie ein normaler Dienstag, weil am Wochenende ist es soweit, der Sommer kommt! Oh mein Gott, es wird so geil warm in ganz Deutschland. Also wir haben es fast geschafft, noch ein bisschen durchziehen. Ey, und es wird so einem vorkommen, als würde die Zeit verfliegen. Mit der Playlist wird es richtig nice. Kiss My Friends jetzt gleich, Marshmallow. Und dann nochmal See You Again, auch geil, Wiz Khalifa. Und die neue von BTS, Swim, so oder so, perfekt für das Wetter dann am Wochenende.
1: Das hört sich an wie ein guter Plan.

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1: Ausländer sind schon manchmal auch einfach nur geil. BGFM Community, ich bin heute Morgen beim türkischen Bäcker gewesen und hatte nur 4 Euro Bargeld dabei und war dann so, oh ja, ich muss ein bisschen gucken, was ich hole. Und die Verkäuferin war einfach nur Zucker. Die hat dann zu mir gesagt, ey, kauf einfach, was du willst, und hat mich mehrmals dazu aufgefordert, nicht auf den Preis zu achten, und meinte dann so, ja, das bringst du mir dann einfach wann anders vorbei. Und auch zum Schluss war sie dann noch so, hast du auch genug und sowas. Und das war so Zucker. Also dafür liebe ich wirklich die türkische Kultur, diese Herzlichkeit. Das tut manchmal so gut. Es gibt manche Sachen, da sind Ausländer einfach geil. Was feiert ihr denn an anderen Kulturen? 08900901, das ist die Big FM Hotline. Ihr könnt mir gerne WhatsApp schicken oder kostenlos jetzt anrufen. 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

0: Die neue von Tyler und Sarah Larsson hier auf Big FM. Das ist She Did It Again. Ausländer sind manchmal einfach geil. Big FM Community. Ich war heute Morgen beim türkischen Bäcker und ich hatte nicht so viel Geld dabei. Und die Verkäuferin, die war einfach so süß und so herzlich. Ich liebe das an der türkischen Kultur. Die war dann so, ja, ey, gönn dir, bring mir das Geld einfach irgendwann, ist egal. Und ich feiere das so. Was feiert ihr denn an anderen Kulturen? 08900901, das ist die Big FM Hotline. Daniel, schieß los.
1: Wir feiern Namenstage in Ungarn.
0: Oh, das
1: also
0: ist ja geil.
1: Die Vorname, zum Beispiel 10. Februar, da ist Elvira.
0: Und feiert ihr dann auch richtig? Also ist es dann einfach nur so, ja, heute ist der Tag von Elvira? Oder werden dann auch wirklich die Elviras richtig hart gefeiert?
1: Hart gefeiert. Also sogar die Firmen, die Mitarbeiter, die begrüßen dich. Du bringst Schokolade oder
0: ehrlich?
1: Kuchen oder etwas. Ja, ja, ja,
0: geil.
1: ja, genau. Zum Beispiel in der Schule. In der Schule, wir haben immer gewartet, die Namenstage, weil wir wussten, dass wir können Kekse, Kuchen und so weiter bekommen.
0: Geil.
1: Das war wirklich, wirklich, nicht nur in Ungarn, die slawischen Regionen, die machen das auch so.
0: Auch das ist ja süß, das finde ich so schön. Ey, es gibt in so vielen Kulturen halt unterschiedliche Sachen, die wirklich so schön sind und die dann auch einen Mehrwert bringen, finde ich. Und das macht es dann halt wieder geil, dass wir hier so bunt gemischt sind. Voll schön. Ich finde so einen Namenstag, ey, das kann ich mir auch gut vorstellen, vor allem, wenn es dann umsonst Essen gibt.
1: Ja, genau, genau.
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0: Topic und Becky G. Also Topic ist ja so oder so eine Maschine, ne? Aber Becky G, Alter, die steckt auch Topic weg. Es ist so ein brutaler Song. Ich finde, vielleicht ist es auch der Sommersong 2026, oder? Oh. Sorry, Papi, gibt's gleich in voller Länge. Und Worth It von Fifth Harmony auch auf der Playlist. Alles in 40 Sekunden.
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2: Mittwoch heißt es wieder ab ins Proton in Stuttgart. Da ist nämlich wieder die 50-50 Party. Also wenn ihr klassisch Schwabe seid, dann kommt ihr da komplett auf eure Kosten. Weil die Getränkepreise, die sind wirklich perfekt. Es gibt Goodies, es gibt Aktionen und der Eintritt ist frei bis 23 Uhr. Danach kostet es mit dem Studentenausweis 5 Euro. Also da könnt ihr richtige Schnapper machen. Es gibt Mixed Music am Mittwoch im Proton in Stuggi. Viel Spaß.
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2: 15.25 Uhr, die News mit Sarah Kailuweit. Sarah, was trendet aktuell auf den Socials?
3: Sehr artsy, also irgendwie künstlerisch, trendet gerade Ariana Grande. Die Musikerin, die hat jetzt ein Mini-Snippet aus einem ihrer neuen Songs auf Instagram gepostet und der ist spannend, der tropft da irgendwie so hin und her, hört sich irgendwie ein bisschen an wie ein Computerspiel.
2: Oh.
3: 11 Millionen Views.
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2: Und was ist sonst noch wichtig heute?
3: Amazon wurde verklagt und heute startet der Sammelklagenprozess in München gegen den Internetriesen. Da geht es darum, dass Amazon bei Prime Video Werbung eingeführt hat und den Usern gesagt hat, ja, ist halt so. Oder ihr zahlt nochmal knapp 3 Euro drauf, dann könnt ihr wieder ohne Werbung gucken.
2: Bodenlos.
3: Ja, fanden auch die Sammelklagen Einreichenden und mit einer Entscheidung vor Gericht wird heute aber noch nicht gerechnet. Wir müssen noch ein bisschen warten. Israel hat jetzt wieder eine Gaza-Hilfsflotte gestoppt. Bei Zypern wurden jetzt rund 250 Aktivisten festgenommen, heißt es im israelischen Rundfunk. Die Aktivisten, die sagen, ihr Ziel war es, dem Gazastreifen zu helfen. Sie sagen auch, dass die Festnahmen durch die israelische Armee eine Entführung gewesen sei. Und tatsächlich wird Israel für eben diese Festnahmen auch international kritisiert. Das israelische Außenministerium, das sieht die Aktivisten und ihre Boote aber als Provokation. Und sie sagen auch, dass auf den Booten bisher keine humanitären Hilfsgüter gefunden wurden. US-Präsident Trump hat dem Iran gerade erst auf Social Media nochmal fett gedroht. Jetzt hat Trump aber gepostet, dass gerade wieder Verhandlungen mit Teheran laufen und dass die USA deswegen einen für heute angeblich geplanten Angriff verschoben haben. Ob es diesen Angriffsplan aber tatsächlich gab, das ist unsicher.
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3: Elite-Partner hat jetzt mit einer Umfrage untersucht, was Medienkonsum eigentlich macht mit unserer Beziehung. Rauskam, ob jemand sagt, dass ein gemeinsamer Serienabend gut tut oder ob das dazu führt, dass man mehr nebeneinander herlebt als miteinander. Das ist stark abhängig davon, wie glücklich der oder die Befragte insgesamt ist in der Beziehung. Wer glücklich ist in seiner Partnerschaft, der findet auch eher im gemeinsamen Fernsehgucken Nähe und Zärtlichkeit.
2: Dankeschön, Sarah.
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5: In Baden-Württemberg ziehen dichte Wolken auf. Im Süden und Westen begleitet uns Regen in die Abendstunden. Auch im Norden könnte es noch tröpfeln. Der Himmel bleibt wolkenverhangen, aber ab 20 Uhr wird es meist trocken. Heute Abend bringt ein Südwestwind frische Luft und wir erwarten einen wechselhaften Mittwoch mit Schauern, Regen und Gewitter. Morgen gibt's maximal 18 Grad. Schnapp dir deinen Regenschirm. In Stuttgart im Neckarpark sind es 18 Grad, in Blaubeuren am Blautopf 15 Grad und in Bretten am Melanchthonhaus ebenfalls 18 Grad.
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5: A8 München Richtung Stuttgart zwischen Leipheim und Ulm Nord 12 Kilometer Stau, 50 Minuten. A8 Stuttgart Richtung Karlsruhe zwischen Heimsheim und Pforzheim Ost 7 Kilometer Stau mit 50 Minuten. A8 Karlsruhe Richtung Stuttgart Pforzheim West bis Pforzheim Süd stockender Verkehr 4 Kilometer und ebenfalls 50 Minuten. B14 Stuttgart Mitte Gebhard Müller Platz in beide Richtungen Dauerbaustelle, linke Spur für LKW dicht. Bleib geduldig.
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1: So ein geiler Song, Lemonade. Komm, den gönnen wir uns mal wieder, oder? Internet Money, Don Toliver und Gunner. Gleich auf der Playlist.
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Gina hat mir gerade eine WhatsApp geschrieben an die 08900901 und hat geschrieben, ey Phyllis, ich zähle schon die Stunden langsam bis zum Wochenende. Das Wetter wird ja so geil. Ey! Ich liebe es, Big FM Community, der Sommer. Er kommt, er ist zum Greifen nah. Wir müssen uns das gut durchplanen. Was machen wir als erstes? Wie zelebrieren wir dieses geile Wetter? Eure Vorschläge. 08900901. Passende Musik gibt's von mir.

0: Hallo, hier ist der Marlon.
1: Ey Marlon, was geht denn ab, Maus?
0: Hallo, alles super.
1: Was machst du?
0: Boah, ich chill jetzt einfach hier mit Freunden. Ja, also wir wollten gleich noch was essen gehen und jetzt chillen wir einfach hier so.
1: Geil,
0: ja.
1: Was gibt's denn Gutes?
0: Genau.
1: Döner, was machen wir?
0: Ja, genau, Döner hatten wir vor. Ja.
1: Jawohl, geil. Genau. Die wichtigste Frage, Salat alles und mit Knoblauchsoße oder wie essen wir den?
0: Boah, also ich nehme den meistens so mit Cocktailsoße, aber Zwiebeln und so alles drauf, also alles immer drin. Alles.
1: Ich lieb's und jetzt kriege ich gerade so Bock auch auf Döner, Alter.
0: Crazy.
1: Richtig Lust, ja, vielleicht hole ich mir heute auch einen. Ey, Maus, die Frage aller Fragen. Am Wochenende wird das Wetter geil. Was machen wir als erstes?
0: Also ich bin in einem Orchester, da haben wir dann erstmal so ein Konzert und so.
1: Krass.
0: Und danach geht's dann auch noch mit Freunden treffen und dann machen wir halt irgendwas auch noch.
1: Hä, du spielst in einem Orchester? Wie krass bist denn du?
0: Ja, normal.
1: Ja, normal bin ich krass. Okay, was spielst du für ein Instrument?
0: Ich habe mal Trompete gespielt und jetzt will ich halt mal gucken, so. Also gerade spiele ich Querflöte.

0: Hi, was geht hier? Ist der Tim.
1: Ey, Tim Cutie! Das Wochenende, Premium, das Wetter steht uns bevor,
0: ja,
1: knapp
0: Mann.
1: 30 Grad. Was machen wir als erstes,
0: so.
1: Tim? Was sind die Pläne?
0: Philipp, du trägst mich was. Ich bin echt so ein Zwiespalt. Also entweder will ich aufs Festival gehen und hart abdancen, aber auf der anderen Seite will ich auch einfach nur am See chillen, grillen, aber ich will auch ein bisschen Alkohol trinken. Ich bin echt so im Dilemma, ich habe keine Ahnung.
1: Ey, aber ich check das zu 1000%, weil man irgendwie so die ganze Zeit schon so richtig horny auf dieses Wetter gewartet hat und jetzt ist es endlich da,
0: ja,
1: man will so
0: übel,
1: alles
0: Mann.
1: Machen, gell?
0: Ja, das ist echt so ein Dilemma. Ich kann mich nicht entscheiden. Vielleicht mach ich dann am Ende gar nichts, bleib einfach nur daheim. Nicht wahr?
1: Ich kenn's zu 1000%. Okay, Big FM Community, was machen wir als erstes bei diesem Premium-Wetter? Erstmal am See chillen und einfach gar nichts machen oder hart auf einem Festival abreißen. Alter, das habe ich auch schon so vermisst. 08900 901, die kostenlose Big FM Hot.

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2: Freitag ist zum Greifen nah und vor allem das Geilste ist, boah, ich kack doch ab, Leute, das Wochenende wird so nice am Wochenende, wir können unser Leben leben und einfach der Sommer, die Vibes, das motiviert. Und zwar könnt ihr im Agustia in Karlsruhe alles rauslassen, was ihr an Motivation in euch habt. Da ist nämlich die Black and White Night. Heißt, es ist natürlich ein bisschen Schwarzlicht am Start, Oldschool, Black Music, R&B and Club Sounds. Jetzt am Freitag im Agustia.
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2: 16.26 Uhr, was auf der Welt abgeht, das weiß Sarah Keilowitz von CNN News. Sarah, was trendet aktuell auf den Socials?
3: Da wird gerade sehr klar, wir sind wirklich ready für den Sommer 2026. Die Sehnsucht nach Sonne, Strand und Urlaub, die ist groß. Ja. Das zeigen zum Beispiel auch die Likes und Kommentare bei dem neuesten Instagram-Post von Schauspielerin Millie Bobby Brown. Die chillt gerade irgendwo am Strand in den Tropen.
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2: Und was ist sonst noch wichtig heute?
3: Kreuzfahrten sind anscheinend voll in. Die Zahl der Leute, die 2025 von Deutschland aus eine Kreuzfahrt angetreten haben, die ist gestiegen und zwar auf ein neues Rekordhoch. Das hat das Statistische Bundesamt heute mitgeteilt. Und da geht es tatsächlich nur um Kreuzfahrten auf dem Meer, so Flusskreuzfahrten wie die Donau hoch und runter schippern. Die werden da gar nicht mitgezählt. US-Präsident Trump hat dem Iran gerade erst auf Social Media nochmal fett gedroht. Jetzt hat Trump aber gepostet, dass gerade wieder Verhandlungen laufen mit Teheran und dass die USA deswegen einen für heute angeblich geplanten Angriff verschoben haben. Ob es diesen Angriffsplan aber tatsächlich gab, das ist unsicher. Angriffe auf Politiker in Deutschland, die nehmen zu. Letztes Jahr waren mehr als 5000 Straftaten gegen Parteimitglieder registriert worden. Vor allem sind es Beleidigungen. Es gab aber auch fast 200 Gewalttaten und am häufigsten betroffen waren 2025 Politikerinnen und Politiker der AfD.
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3: Der Zustand der deutschen Wälder, der hat sich letztes Jahr stabilisiert. Das hat Bundesagrarminister Rainer heute gesagt. Aber nach wie vor gilt, nur jeder fünfte Baum bei uns hat noch eine gesunde und volle Baumkrone. Rainer sagt aber auch, die Lage für ein paar Baumarten in Deutschland, wie zum Beispiel für die Fichte oder die Buche, die hat sich sogar ein bisschen verbessert letztes Jahr. Und die Zahl der neu abgestorbenen Bäume, die ist auch weiter zurückgegangen, laut dem neuen Waldzustandserhebungsbericht.
2: Dankeschön, Sarah.
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4: In Baden-Württemberg sind dichte Wolken am Himmel und sorgen für trübe Stimmung. Jetzt ist es meist stark bewölkt bei bis zu 17 Grad. Im Westen und Süden regnet es leicht bis mäßig. Später wird der Regen weniger, aber Wolken bleiben. In der Nacht rollt erneut Regen aus Westen und Süden heran. Morgen gibt's viele Wolken, Schauer und stellenweise Gewitter bei maximal 18 Grad. Die aktuellen Werte: in Bad Wildbad am Baumwipfelpfad 14 Grad, in Aalen am Limesmuseum 16 Grad und in Maulbronn am Kloster 17 Grad.
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4: Unterwegs im Berufsverkehr, das hier solltet ihr wissen, A6 Nürnberg Richtung Heilbronn. Zwischen Kreilsheim und Kupferzell gibt's einen saftigen Stau auf 18 Kilometern. Ihr steht hier locker mal 50 Minuten. Weiter auf der A8 Richtung Karlsruhe. Zwischen Heimsheim und Pforzheim Ost sind es 6 Kilometer Stau mit etwa 40 Minuten Stillstand. Und nochmal A8, diesmal Richtung Stuttgart. Zwischen Pforzheim West und Pforzheim Süd verliert ihr bis zu einer Stunde. Gute Fahrt euch.
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0: Gleich geht's hier ab. New Religion, Bibi Rexha, Faithless, lieben wir. Dye My Hair von Arma mit auf der Playlist. Und Waterfalls von James Hype natürlich auch mit am Start. Und ihr vor allem seid jederzeit Teil dieser Sendung. 08900901, da gehen wir doch mal rein in die Hotline zu Tassia. Tassia, was geht? Schieß los.
1: Ich höre euch wirklich super gerne zu. Geschäft, Auto, egal wo ich bin. Also von daher.
0: Vielen, vielen Dank.
1: Danke euch.

0: Wochenende an?
1: Ja, du, tatsächlich bewegen wir uns jetzt auch mal sportlich. Und zwar in Heilbronn findet der erste Community Run hier statt, in einem Café. Und es ist eine richtig geile Strecke durch die Stadt, am Neckar entlang.
0: Max, Bruder, es wird 30 Grad. Warum rennt ihr da? Lasst uns an den See gehen.
1: Ja, jetzt pass auf, wir machen das um 10. Genau, da trinken wir entspannt einen Kaffee und danach gibt es eine richtig geile Dayparty dann ab 16 Uhr auch noch.
0: Okay, alles klar. Also, und ist das kostenlos? Kostet das Geld? Wie funktioniert das?
1: Ja, natürlich ist das kostenlos. Wir sind hier Schwaben. Es ist alles kostenlos und jeder soll kommen, wie er Bock drauf hat und einfach mit abfeiern.
0: Okay.
1: Hey, wir bewegen uns ein bisschen sportlich und danach können wir machen, was wir wollen.
0: Okay, das heißt, wann ist Treffpunkt und wo genau?
1: Ja, tatsächlich am Café Schmuck um 10 Uhr in Heilbronn. Das ist auf dem Buga-Gelände in Heilbronn am Samstag.
0: Und du schmeißt dann nochmal eine Runde, gell? Wenn das, also jeder, der das jetzt
1: genau,
0: hört.
1: Genau, ich schmeiß da auf jeden Fall eine Runde. Und das Geile ist, beim Laufen haben wir auch noch richtig fette Beats dabei.
0: Okay.
1: Außer Elektronik. Also und alles ist dabei.
0: Aber dann schon Big FM auch, oder nicht?
1: Natürlich,
0: so.
1: Hallo.
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0: Es sind nur noch ein paar Tage und dann ist er da, der Sommer. 30 Grad, let's fucking go. 08900901, wer ist denn dran?
1: Ja, servus, hier ist der Max.
0: Max, was steht denn bei dir am Wochenende?

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1: Zane, Side Effects. But I know I got to do.

0: Hi, servus, hier ist der Justin.
1: Justin, was geht denn ab, Maus?
0: Ich habe jetzt Feierabend, bin auf dem Weg nach Hause.
1: Geil, schmeckt?
0: Ja, ich finde süß, dass du mich Maus genannt hast.
1: warum denn nicht, oder? Wir laufen mal, voll viele Leute laufen so mit schlechter Laune durch den Tag. Ich denke mir so, warum? Voll unnötig.
0: Ey, das stimmt auf jeden Fall positiv, das ist stark. Ein Kollege, der hier auch neben ist, der hat heute Geburtstag und deswegen habe ich bei Big FM angerufen.
1: Hey, warte, gib mir eine Sekunde.
0: Hey, geil.
1: Wie heißt dein Kollege?
0: Mette.
1: Mette? Okay, warte mal.
0: Mette, ich glaube, du wirst jetzt im Radio gegrüßt.
1: Ja, ich glaube auch, aber irgendwie kriege ich das gerade. Ich finde keinen geilen. Sag mal einen guten Happy Birthday Song.
0: Kennst du das mit Birthday Sing?
1: Du Luder, Alter. Ist da bei dir heute auch, geht da was oder geht da nichts?
0: So? Mette, geht da was?
2: Ja, mit meinen Kollegen zusammen.
1: Was? Warte mal, wir reden hier vom Birthday Sex, okay? Okay, that escalated here quickly, Alter. Was geht ab, Jungs? Ey, Mette!
2: Ja.
1: Alles Gute zum Geburtstag.

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2: Mittwoch heißt es wieder ab ins Proton in Stuttgart. Da ist nämlich wieder die 50-50 Party. Also wenn ihr klassisch Schwabe seid, dann kommt ihr da komplett auf eure Kosten. Weil die Getränkepreise, die sind wirklich perfekt. Es gibt Goodies, es gibt Aktionen und der Eintritt ist frei bis 23 Uhr. Danach kostet es mit dem Studentenausweis 5 Euro. Also da könnt ihr richtige Schnapper machen. Es gibt Mixed Music am Mittwoch im Proton in Stuggi. Viel Spaß.
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2: Die News mit Sarah Keilowait. Sarah, was trendet aktuell auf den Socials?
3: Wir bekommen eine neue Superhelden-Serie von DC. Und zwar eine über Green Lantern. Weißt schon, den Superhelden mit dem grünen Ring?
2: Ja!
3: HBO Max hat jetzt seinen neuen Trailer zu Lanterns gepostet. Und der trendet aktuell unter anderem auf Instagram, hat der 1,7 Millionen Views.
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2: Und was ist sonst noch richtig heute?
3: Viele Tankstellen, die erhöhen die Preise von Sprit zu Zeiten, an denen sie das eigentlich gar nicht dürfen. Wegen dieser 12-Uhr-Regel, die bei uns ja seit ein paar Wochen gilt. Tausende Tankstellen in Deutschland, die verstoßen aber gegen diese 12-Uhr-Regel und machen Sprit auch zu anderen Uhrzeiten am Tag teurer. Das zeigt jetzt eine neue Untersuchung des Verbraucherdienstes Mehr Tanken. Und die sagen, jede fünfte Tankstelle bundesweit macht das. Israel hat jetzt wieder eine Gaza-Hilfsflotte gestoppt im Mittelmeer. Bei Zypern wurden jetzt rund 250 Aktivisten festgenommen, heißt es im israelischen Rundfunk. Die Aktivisten, die sagen, ihr Ziel war es, dem Gazastreifen zu helfen. Und Israel wird für diese Festnahmen auch international kritisiert. Das israelische Außenministerium, das sieht die Aktivisten und ihre Boote aber als Provokation an. Und sie sagen auch, dass auf den Booten bisher keine humanitären Hilfsgüter gefunden wurden. US-Präsident Trump hat dem Iran gerade erst auf Social Media fett gedroht. Und jetzt hat Trump aber gepostet, dass gerade wieder Verhandlungen laufen mit Teheran und dass die USA deswegen einen für heute angeblich geplanten Angriff verschoben haben. Ob es diesen Angriffsplan aber tatsächlich gab, das ist unsicher.
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3: Deutschland, Österreich, die Schweiz und China, die arbeiten gerade zusammen an einer neuen ESA-Mission. SMILE heißt die. Heute Morgen ist der SMILE-Satellit von Südamerika aus ins All gestartet. Da soll er das magnetische Schutzschild unseres Planeten erforschen, die sogenannte Magnetosphäre. Und das Forschungsteam, das hofft, so dieses Schutzschild besser verstehen zu können und vielleicht auch herauszufinden, wie genau Sonnenwinde eigentlich Polarlichter bei uns auslösen.
2: Das ist so krass, oder? Was manche Menschen machen, ist so krass.
3: Und so relevant.
2: Ich find's so geil. Dankeschön, Sarah.
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4: In Baden-Württemberg wird der Abend grau und nass, dichte Wolken dominieren und besonders in der Mitte und im Norden gibt's leichten bis mäßigen Regen. Ab 19 Uhr wird es trockener, der Wind pfeift mäßig aus Südwest. In der Nacht kann es wieder regnen, vor allem morgens. Morgen bleibt es wechselhaft mit Schauern, die Temperaturen erreichen maximal 21 Grad. Hier die aktuellen Werte in Offenburg beim Freizeitbad 19 Grad, in Rottweil am Testturm 16 Grad und in Bruchsal am Schloss ebenfalls 19 Grad.
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4: A5 Basel Richtung Karlsruhe zwischen Freiburg-Mitte und Rust. 12 Kilometer Stau mit bis zu 50 Minuten extra. A6 Heilbronn Richtung Nürnberg zwischen Rastplatz Weinsbach und Schwäbisch Hall. 7 Kilometer Stau, 50 Minuten. A6 Nürnberg Richtung Heilbronn zwischen Greilsheim und Ilshofen und Wolpertshausen. 7 Kilometer Stau, 30 Minuten. Dauerbaustelle in Stuttgart-Mitte. B14 Gebhard-Müller-Platz zwischen Willy-Brandt-Straße und Konrad-Adenauer-Straße.
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6: Hallo, ich bin Ursula. Bundesweit gab es offenbar bereits tausende Verstöße gegen die im April eingeführte 12-Uhr-Tankregel. Nach einer Auswertung des Verbraucherdienstes Mehr Tanken erhöhten rund 3000 von gut 15.200 Tankstellen bis zum Stichtag 11. Mai die Preise insgesamt rund 17.000 Mal zu unerlaubten Zeiten. Das betraf fast jede fünfte Tankstelle. Am höchsten war die Quote laut Auswertung in Bayern, am niedrigsten in Berlin. Und noch der Blick auf den DAX, der stand zuletzt bei 24.499 Punkten.
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0: ist.
1: Lars hat mir gerade eine WhatsApp geschrieben, 08900901. Ey, Phyllis, es geht gerade in den Feierabend und ich habe mir die nächsten Tage freigenommen. Ich lieb's. Lars, du hast alles richtig gemacht. Ich lieb's doch auch. Und die passende Musik habe ich jetzt für dich. Jennifer Lopez, David Guetta, Save Me Tonight, Breaking Your Heart, Apache 207 und die neue von BTS, Big FM jetzt. Komm.

0: eigentlich immer gleich ab, oder? Also ein Kräuterbaguette pro Person, Fleisch und Wurst en masse. Irgendjemand macht einen Nudelsalat, den keine Sau frisst. Und am Ende hat der Gastgeber wieder 17 Grillsoßen mehr im Kühlschrank, obwohl vom letzten Mal noch 35 Mal Knobi, Barbecue und die Habanero Mango Aioli von 2017 übrig sind. Ich schwör, bei der nächsten Pandemie könnte jeder deutsche Haushalt wochenlang überleben, nur weil man Grillsoße mit Grillsoße isst. Hauptsache kein Fleischersatz kommt auf den Tisch, oder? Männern über 50 mit Sonnenbrille im Facebook-Profilbild ist nach dem Verzehr von Sojawurst und Veggie-Schnitzel Gerüchten zufolge schon mal ein Ei aus dem Sack gefallen. Oh je. Passend dazu ist die Produktion von Fleischersatz nach enormem Anstieg in den letzten Jahren 2025 dagegen leicht zurückgegangen. Um 1,2%, um genau zu sein, laut Statistischem Bundesamt. Heißt, die Produktion ist immer noch auf hohem Niveau. Und ich als adipöser Fleischknödel kann das auch verstehen. Veggie-Wurst ist wie dieses eine gefälschte Deutschland-Trikot mit 4 Streifen auf dem Basar im Urlaubsort. Irgendwie ist es falsch, aber man kann vielen Leuten damit trotzdem eine Freude machen. Und trotzdem wäre es cool, wenn man Fleischersatz noch ein bisschen realer gestalten könnte. Vielleicht könnte man Soja beim Wachsen ja einfach ein bisschen mehr quälen. Oder die Produktpalette erweitern. Ich meine, wo ist denn das Schweinenackensteak-Imitat mit Antibiotika, hä? Naja, vielleicht müssen wir aber auch einfach an das Wort Fleischersatz ran. Das klingt übel uncool und unsexy. Nicht so wie im Englischen. Da heißt Fleischersatz Satisfier Pro.
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0: Ikea in Karlsruhe alles rauslassen, was ihr an Motivation in euch habt. Da ist nämlich die Black and White Night. Heißt, es ist natürlich ein bisschen Schwarzlicht am Start. Oldschool Black Music, R&B und Club Sounds. Jetzt am Freitag im Akustea.
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0: Die News gibt's jetzt mit Sarah Keilowait. Sarah, was trendet aktuell auf den Socials?
3: Auf den Socials wird gerade sehr klar, wir brauchen wirklich den Sommer. Die Sehnsucht nach Sonne, Strand und Urlaub, die ist groß. Das zeigen zum Beispiel gerade auch die Likes und Kommentare beim neuesten Instagram-Post von Schauspielerin Millie Bobby Brown. Die chillt gerade irgendwo in den Tropen am Strand.
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0: Und was ist sonst noch so wichtig heute?
3: Kreuzfahrten sind anscheinend in. Die Zahl der Leute, die 2025 von Deutschland aus eine Kreuzfahrt angetreten haben, die ist jedenfalls gestiegen und war auf einem neuen Rekordhoch. Das hat das Statistische Bundesamt heute mitgeteilt. Und da geht es tatsächlich auch nur um Kreuzfahrten auf dem Meer. So Flusskreuzfahrten, die Donau hoch und runter, sowas wird gar nicht mitgezählt. 15.000 Verstöße gegen Jugendschutzbestimmungen hat die Jugendschutz.de letztes Jahr insgesamt gezählt. Das ist eine vom Bund und von den Ländern finanzierte Plattform, die drauf guckt, wie sicher das Internet für unter 18-Jährige in Deutschland eigentlich ist. Wenn Jugendschutz.de was auffällt, dann wird das gemeldet oder die Polizei wird direkt eingeschaltet. Bei den meisten der 15.000 Verstöße ging es nämlich um sexualisierte Gewalt. Das zeigt der neue Jahresbericht von Jugendschutz.de. Amazon wurde verklagt und heute ist dieser Sammelklagenprozess in München gestartet. Da geht es darum, dass Amazon bei Prime Video Werbung eingeführt hat und den Usern gesagt hat, ja, ist halt so, oder ihr zahlt nochmal knapp 3 Euro drauf, dann könnt ihr wieder ganz ohne Werbung gucken. Das kam nicht so gut an bei den Usern, deswegen die Sammelklage und der Prozess jetzt.
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3: Elite-Partner hat jetzt mit einer Umfrage untersucht, was Medienkonsum eigentlich macht mit unserer Beziehung. Rauskam, ob jemand sagt, dass ein gemeinsamer Serienabend gut tut oder ob das dazu führt, dass man mehr nebeneinander herlebt als miteinander. Das ist ganz stark abhängig davon, wie glücklich der oder die Befragte insgesamt ist in der Beziehung. Wer glücklich ist in seiner Partnerschaft, der findet auch eher im gemeinsamen Fernsehgucken Nähe und Zärtlichkeit.
0: Dankeschön, Sarah.
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4: In Baden-Württemberg wird der Abend grau und nass, dichte Wolken dominieren und besonders in der Mitte und im Norden gibt es leichten bis mäßigen Regen. Ab 19 Uhr wird es trockener, der Wind pfeift mäßig aus Südwest. In der Nacht kann es wieder regnen, vor allem morgens. Morgen bleibt es wechselhaft mit Schauern, die Temperaturen erreichen maximal 21 Grad. Hier die aktuellen Werte in Offenburg beim Freizeitbad 19 Grad, in Rottweil am Testturm 16 Grad und in Bruchsal am Schloss ebenfalls 19 Grad.
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4: A5 Basel Richtung Karlsruhe zwischen Freiburg-Mitte und Rust. 12 Kilometer Stau mit bis zu 50 Minuten extra. A6 Heilbronn Richtung Nürnberg zwischen Rastplatz Weinsbach und Schwäbisch Hall. 7 Kilometer Stau, 50 Minuten. A6 Nürnberg Richtung Heilbronn zwischen Greilsheim und Ilshofen und Wolpertshausen. 7 Kilometer Stau, 30 Minuten. Dauerbaustelle in Stuttgart-Mitte. B14 Gebhard-Müller-Platz zwischen Willy-Brandt-Straße und Konrad-Adenauer-Straße.
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1: Hi ihr Lieben, ich bin's, Miriam Otto-Henner, und weiter geht's mit unserem Newcomer-Battle auf Big FM. Heute mit Brenda Blitz und ihrem Song Rückspiegel. Brenda Blitz bringt einen Sound mit, der irgendwo zwischen modernem Indie-Pop, elektronischen Elementen und New Wave-Vibes klingt. Rückspiegel, ihr Song wirkt gleichzeitig kühl, emotional und sehr ehrlich. Liebe Brenda, nimm uns mit in deine Musikwelt.
2: Hi, was geht? Ich bin Brenda Blitz, ich bin Solo-Artist und ich mache Wave-Pop und komme aus Berlin. Für die, die meine Musik noch nicht kennen, sie bewegt sich zwischen New Wave, Club-Sound und deutschsprachigen Pop. Und sie ist zwar meistens sehr, sehr schnell, aber eigentlich sind meine Texte meistens sehr verletzlich, weil ich einfach Spannungsfelder liebe. Jetzt habt ihr mich nach einem Funfact von mir gefragt. Und als ich mal Teenie war, habe ich als Nebenjob mich als Haribo Goldbär im Rewe verkleiden müssen. und zu meiner Musik zurück. Die mache ich seit 2020 und inspiriert bin ich meistens einfach vom echten Leben. Auch wenn das manchmal eine echte Schelle ist, versuche ich es auf jeden Fall trotzdem humorvoll zu verpacken.
1: Mit diesem besonderen Style möchte Brenda Blitz diese Woche Newcomerin der Woche werden. Aber nur eine kann sich am Ende den Titel holen. Abstimmen könnt ihr jetzt auf bigfm.de.
2: Hi, was geht? Ich bin Brenda Blitz. In meinem Song Rückspiegel geht es vor allem darum, einfach Vollgas nach vorne zu fahren und dabei nicht nach hinten zu schauen. Und ich glaube, wir kennen das alle, dass wir manchmal verkopft sind und sehr lange fackeln und sehr lange nachdenken, darüber Entscheidungen zu treffen. Und ich bin einfach Fan davon, Dinge zu machen. Und revidieren und Fehler machen gehört einfach voll dazu. Deswegen einfach voll Karacho drauf los und bloß nicht zu viel Zeit auf Rückspiegel verbringen. Viel Spaß beim Hören. Okay.

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2: Die Abschlussarbeit nach dem Studium verteidigen, das Kolloquium. Wenn du deins meistern willst, dann brauchst du vor allem eins, einen Plan, der dich ruhig macht. Hier ist ein einfacher 7-Tage-Ansatz fürs Kolloquium. Tag 1, schau in die Prüfungsordnung. Wie lang ist die Präsentationsdauer und wie wird bewertet? Tag 2, schreib die Kernbotschaften auf. Ein Satz und was soll hängen bleiben? Tag 3, bau die Folien grob auf. Nicht perfektioniert, sondern nur eine erste Struktur. Tag 4, übe laut mit Timer. So merkst du sofort, ob du irgendwo zu lang bist. Tag 5, sammel typische Fragen, Methoden, Ergebnisse, Grenzen, Ausblick und notiere kurz die Antwortstruktur. Tag 6, Probepräsentation mit echten Menschen, Freundinnen oder Freunden oder der Familie. Lass sie kritisch nachfragen. Und Tag 7, Technikcheck. Am besten ein PDF-Dokument als Backup, falls die Präsentation abkackt, und früh schlafen gehen. Dann klappt das auch mit dem Kolloquium. Und wenn dann eine Frage kommt, die du nicht beantworten kannst, nicht panisch werden. Sag ruhig, wie du es einordnest oder bitte um Präzisierung. Das wirkt professioneller als irgendwas zu raten. Für mehr Tipps, klick dich rein.
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2: Mittwoch heißt es wieder ab ins Proton in Stuttgart. Da ist nämlich wieder die 50-50 Party. Also wenn ihr klassisch Schwabe seid, dann kommt ihr da komplett auf eure Kosten. Weil die Getränkepreise, die sind wirklich perfekt. Es gibt Goodies, es gibt Aktionen und der Eintritt ist frei bis 23 Uhr. Danach kostet es mit dem Studentenausweis 5 Euro. Also da könnt ihr richtige Schnapper machen. Es gibt Mixed Music am Mittwoch im Proton in Stuggi. Viel Spaß.
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2: Die News gibt's jetzt mit Sarah Keilowait. Sarah, was trendet aktuell auf den Socials?
3: Auf den Socials wird gerade sehr klar, wir brauchen wirklich den Sommer. Die Sehnsucht nach Sonne, Strand und Urlaub, die ist groß. Das zeigen zum Beispiel gerade auch die Likes und Kommentare beim neuesten Instagram-Post von Schauspielerin Millie Bobby Brown. Die chillt gerade irgendwo in den Tropen am Strand.
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2: Und was ist sonst noch so wichtig heute?
3: Kreuzfahrten sind anscheinend in. Die Zahl der Leute, die 2025 von Deutschland aus eine Kreuzfahrt angetreten haben, die ist jedenfalls gestiegen und war auf einem neuen Rekordhoch. Das hat das Statistische Bundesamt heute mitgeteilt. Und da geht es tatsächlich auch nur um Kreuzfahrten auf dem Meer. So Flusskreuzfahrten, die Donau hoch und runter, sowas wird gar nicht mitgezählt. 15.000 Verstöße gegen Jugendschutzbestimmungen hat die Jugendschutz.de letztes Jahr insgesamt gezählt. Das ist eine vom Bund und von den Ländern finanzierte Plattform, die drauf guckt, wie sicher das Internet für unter 18-Jährige in Deutschland eigentlich ist. Wenn Jugendschutz.de was auffällt, dann wird das gemeldet oder die Polizei wird direkt eingeschaltet. Bei den meisten der 15.000 Verstöße ging es nämlich um sexualisierte Gewalt. Das zeigt der neue Jahresbericht von Jugendschutz.de. Amazon wurde verklagt und heute ist dieser Sammelklagenprozess in München gestartet. Da geht es darum, dass Amazon bei Prime Video Werbung eingeführt hat und den Usern gesagt hat, ja, ist halt so, oder ihr zahlt nochmal knapp 3 Euro drauf, dann könnt ihr wieder ganz ohne Werbung gucken. Das kam nicht so gut an bei den Usern, deswegen die Sammelklage und der Prozess jetzt.
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3: Elite-Partner hat jetzt mit einer Umfrage untersucht, was Medienkonsum eigentlich macht mit unserer Beziehung. Rauskam, ob jemand sagt, dass ein gemeinsamer Serienabend gut tut oder ob das dazu führt, dass man mehr nebeneinander herlebt als miteinander. Das ist ganz stark abhängig davon, wie glücklich der oder die Befragte insgesamt ist in der Beziehung. Wer glücklich ist in seiner Partnerschaft, der findet auch eher im gemeinsamen Fernsehgucken Nähe und Zärtlichkeit.
2: Dankeschön, Sarah.

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0: Ihr in Karlsruhe alles rauslassen, was ihr an Motivation in euch habt. Da ist nämlich die Black and White Night. Heißt, es ist natürlich ein bisschen Schwarzlicht am Start. Oldschool Black Music, R&B und Club Sounds. Jetzt am Freitag. Markus Thea.
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0: Die News gibt's jetzt mit Sarah Keilowait. Sarah, was trendet aktuell auf den Socials?
3: Auf den Socials wird gerade sehr klar, wir brauchen wirklich den Sommer. Die Sehnsucht nach Sonne, Strand und Urlaub, die ist groß. Das zeigen zum Beispiel gerade auch die Likes und Kommentare beim neuesten Instagram-Post von Schauspielerin Millie Bobby Brown. Die chillt gerade irgendwo in den Tropen am Strand.
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0: Und was ist sonst noch so wichtig heute?
3: Kreuzfahrten sind anscheinend in. Die Zahl der Leute, die 2025 von Deutschland aus eine Kreuzfahrt angetreten haben, die ist jedenfalls gestiegen und war auf einem neuen Rekordhoch. Das hat das Statistische Bundesamt heute mitgeteilt. Und da geht es tatsächlich auch nur um Kreuzfahrten auf dem Meer. So Flusskreuzfahrten, die Donau hoch und runter, sowas wird gar nicht mitgezählt. 15.000 Verstöße gegen Jugendschutzbestimmungen hat die Jugendschutz.de letztes Jahr insgesamt gezählt. Das ist eine vom Bund und von den Ländern finanzierte Plattform, die drauf guckt, wie sicher das Internet für unter 18-Jährige in Deutschland eigentlich ist. Wenn Jugendschutz.de was auffällt, dann wird das gemeldet oder die Polizei wird direkt eingeschaltet. Bei den meisten der 15.000 Verstöße ging es nämlich um sexualisierte Gewalt. Das zeigt der neue Jahresbericht von jugendschutz.de. Amazon wurde verklagt und heute ist dieser Sammelklagenprozess in München gestartet. Da geht es darum, dass Amazon bei Prime Video Werbung eingeführt hat und den Usern gesagt hat, ja, ist halt so, oder ihr zahlt nochmal knapp 3 Euro drauf, dann könnt ihr wieder ganz ohne Werbung gucken. Das kam nicht so gut an bei den Usern, deswegen die Sammelklage und der Prozess jetzt.
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3: Elite-Partner hat jetzt mit einer Umfrage untersucht, was Medienkonsum eigentlich macht mit unserer Beziehung. Rauskam, ob jemand sagt, dass ein gemeinsamer Serienabend gut tut oder ob das dazu führt, dass man mehr nebeneinander herlebt als miteinander. Das ist ganz stark abhängig davon, wie glücklich der oder die Befragte insgesamt ist in der Beziehung. Wer glücklich ist in seiner Partnerschaft, der findet auch eher im gemeinsamen Fernsehgucken Nähe und Zärtlichkeit.
0: Dankeschön, Sarah.
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1: Hey, ich bin Big FM-Sister Marietta. Guckt ihr manchmal in den Sternenhimmel? Letzte Woche haben wir das Fest Christi Himmelfahrt gefeiert, was mich seitdem nicht loslässt. Ich habe mal ChatGPT gefragt, wie groß das Universum ist. 93 Milliarden Lichtjahre im Durchmesser. Und das ist nur das vom Universum, was wir hier auf der Erde überhaupt beobachten können. Und ein Lichtjahr, das habe ich nochmal gefragt, hat die Länge von 9,46 Billionen Kilometer. Das ist Wahnsinn. Da hört es bei mir auf mit der Vorstellungskraft. Aber was mich dabei noch mehr fasziniert, sind Worte der heiligen Clara von Assisi. Fast 800 Jahre ist es her, dass sie das aufgeschrieben hat. Und damals gab es noch keine Berechnungen für die Größe des Universums, wie wir sie heute kennen. Aber im Glauben an Gott, im Glauben an den Schöpfer des Universums, der Erde und der Menschen, da sagt sie Folgendes. Denn der Himmel, das Universum mit den übrigen Geschöpfen, vermögen den Schöpfer, vermögen Gott nicht zu fassen. Die gläubige Seele allein ist Gottes Wohnung und Gottes Sitz. Und dies nur durch die Liebe. Das ist noch wahnsinniger und cooler, dass in dir, in mir, in jedem Menschen etwas von Gott ist. Dass Gott immer mit mir und in mir ist, in meiner Seele. Ein Ansporn und eine Challenge für jeden Tag, in dieser Liebe zu wachsen.
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2: Die Abschlussarbeit nach dem Studium verteidigen, das Kolloquium. Wenn du deins meistern willst, dann brauchst du vor allem eins, einen Plan, der dich ruhig macht. Hier ist ein einfacher 7-Tage-Ansatz fürs Kolloquium. Tag 1, schau in die Prüfungsordnung. Wie lang ist die Präsentationsdauer und wie wird bewertet? Tag 2, schreib die Kernbotschaften auf. Ein Satz und was soll hängen bleiben? Tag 3, bau die Folien grob auf. Nicht perfektioniert, sondern nur eine erste Struktur. Tag 4, übe laut mit Timer. So merkst du sofort, ob du irgendwo zu lang bist. Tag 5, sammel typische Fragen, Methoden, Ergebnisse, Grenzen, Ausblick und notiere kurz die Antwortstruktur. Tag 6, Probepräsentation mit echten Menschen, Freundinnen oder Freunden oder der Familie. Lass sie kritisch nachfragen. Und Tag 7, Technikcheck. Am besten ein PDF-Dokument als Backup, falls die Präsentation abkackt, und früh schlafen gehen. Dann klappt das auch mit dem Kolloquium. Und wenn dann eine Frage kommt, die du nicht beantworten kannst, nicht panisch werden. Sag ruhig, wie du es einordnest, oder bitte um Präzisierung. Das wirkt professioneller als irgendwas zu raten. Für mehr Tipps, klick dich rein.

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0: Max Herre und so weiter und so fort. Also wirklich Deutschrap Iconic. Deswegen gibt's die Boys jetzt im kompletten Talk. Neue Mucke haben wir natürlich auch am Start. OG Kimo auf der Playlist Rin und Co.
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3: 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Leute, seit 5 Jahren bin ich angepisst. Ich hab ne Wut in meinem Bauch und die Wut, sie muss raus. Ja, ich wurde verarscht und ich wurde verkauft. Und es war ein bisschen dumm, doch ich bin halt ne Frau. Dann haben Leute gesagt, irgendwas stimmt nicht.

0: Das ist Yasin auf Big FM. Und die neueste Folge im Podcast, die gibt's hier. Heute neue Folge Deutschrap basiert auf Spotify mit den Machern von 0711.
1: Also ich würde sagen, jetzt unser Jubiläum, ja, was wir jetzt feiern, 30 Jahre 0711 auf dem Schlossplatz, das war schon so ein Ding. Wir haben die letzten Jubiläen so ein bisschen fast schon unter den Tisch gekehrt, 25 Jahre zum Beispiel, weil es dann halt auch immer voll viel Arbeit ist und so nebenher neben der eigentlichen Arbeit. Und das war jetzt schon uns was uns wichtig war, dass wenn wir es machen, dass wir es fett machen. Und ich glaube, das ist uns jetzt gelungen mit dem Line-Up und mit der ganzen Szenerie, dass wir quasi so eine Art Firmenfeier auf dem Schlossplatz machen dürfen, was sonst keine Firma machen darf. Weil wir halt auch nicht nur Firma, sondern so ein Stück weit auch ein bisschen Kulturgut sind, sozusagen mit der Historie. Das ist schon so ein Bucketlist-Ding.

0: Podcast Friends. Und eine neue Folge, die habe ich jetzt für euch am Start und es geht in den Süden. Heute neue Folge Deutschrap basiert auf Spotify mit den Machern von 0711.
1: Und das hat sich schon aufgesplittet und ist heute nicht mehr so.
2: Und so irgendwie so ein gemeinsamer Aufbruchsgedanke.
1: Total.
2: Ne, das war so, auf einmal machen alle was und haben sogar Erfolg damit. Das wird gehört, das wird so geratet so von den Leuten. Das war eine besondere Stimmung irgendwie da so Ende der 90er.

0: Deutschrap rasiert mit Iki Mel hier auf Big FM. Wir machen direkt weiter und zwar mit unseren heutigen Podcast-Gästen. Heute neue Folge Deutschrap rasiert auf Spotify mit den Machern von 0711.
1: Aber uns war immer klar, dass irgendwann Berlin kommen wird. Berlin war in so einem Dornröschenschlaf. Und damals haben die Berliner dann halt eher nach Stuttgart geschaut. Und Stuttgart und Hamburg auch waren dann halt so die Hip-Hop-Städte, sag ich mal. Aber wir haben auch damals schon immer in Interviews und so gesagt, so hey, Berlin wird uns irgendwann überrollen. Muss es auch, weil es einfach 6-mal so groß ist. Und halt einfach auch so viel da liegt. Es hat halt einfach nur gedauert, bis die halt, da war halt jeder, das war halt in diesem Großstadt-Dschungel, weißt du, bis in dieser Großstadt-Anonymität versackt. Jeder hat so sein Ding gemacht, aber noch nicht zusammen. Und irgendwann kamen da nach und nach dann eben auch Strukturen und dann kam irgendwie ein Schwabe, der nach Stuttgart ist, ein Royal Bunker und so. Wir sind halt erst die Schwabe runtergegangen. Ja. Ja. Und auf jeden Fall, aber dann kam da so Struktur rein und dann ist natürlich Berlin explodiert.
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0: Deutschrap rasiert, das war Bowser hier auf Big FM. Fam, wir machen direkt weiter und zwar mit einem kleinen Vorgeschmack auf die neueste Folge im Podcast. Heute neue Folge Deutschrap rasiert auf Spotify mit den Machern von 0711.
1: Ja, das auf jeden Fall. Aber wenn ihr so zurückdenkt, was würdet ihr sagen, wo es denn so wirklich das erste Mal ernst geworden ist, also was die Folge und so betrifft?
2: Ja, ich würde sagen, das war ab dem Zeitpunkt, wo du dann merkst, dass du mit Major Labels ins Gespräch kommst, dass sich die dann auf einmal alle melden. Wir haben dann eine Verlagsedition gegründet, wir haben ein Label-Deal dann unterschrieben, aber davor eigentlich noch ging es dann halt los, dass so die ersten Acts, also die ersten, die bei uns oder aus unserer Clique hier quasi dann so richtig erfolgreich waren, war Freundeskreis, also kommerziell erfolgreich, mit Anna damals. Und da haben wir, weil Max auch natürlich sehr, der hätte zum Beispiel, wir haben dann eine Tour gemacht und Max war da halt sehr so, hey, ich lasse das meine Homies machen. Theoretisch hätte er auch zu Lieberberg gehen können und sagen, klar, hey, macht ihr mir die Tour? Er hat gesagt, nee, das machen wir so in-house quasi und dann haben wir die Kolchose-Tour geplant. Und es war schon echt ein cooler, guter Move so, der uns natürlich auch wieder dann vor eine neue Herausforderung gebracht hat, weil wir waren immer so do it yourself. Mhm. Wir haben noch nie eine Tour davor gemacht und dann haben wir halt die Tour geplant und Gott sei Dank hat es auch alles super funktioniert. Ja. Wie lang

0: Die Play OK at 36 Degrees, a.k.a. 36 Grad. Weiter geht's, und zwar, wir bleiben bei den Zahlen, Friends. Ich sag's euch, wie es ist. 0711 war am Start, die Macher davon, mit denen habe ich gequatscht. Heute neue Folge Deutschrap basiert auf Spotify mit den Machern von 0711.
1: Ich habe nebenher aber immer alles andere auf die Kette gekriegt, habe die Ausbildung gemacht und dann in verschiedenen Agenturen gearbeitet, wo man damals tatsächlich noch viel mehr gearbeitet hat. Also jetzt heute, wenn wir auch junge Mitarbeiterinnen oder so einstellen, da ist Work-Life-Balance so ein Thema, das gab es früher nicht. Da war einfach klar, auch da war Samstag ein ganz normaler Arbeitstag, da sind alle in die Agentur gekommen. Und das musste man halt so juggeln und nebenher auch noch hinkriegen. Aber das Weggehen und Musik eigentlich, das ist eigentlich war es die Liebe zu Musik. Ja. Das war so schon mein Ein und Alles.

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1: Oh.

0: lange was geschafft. Tja, ich hab keinen Plan, wovon ihr redet.
1: What you talking about?
0: Es zeigt einfach nur, dass ihr nie hier wart. Das ist so ein weiter Weg noch. Das kann ich nur noch um Jahre
1: oder Minuten handeln.
2: Ja.

0: Hits hier auf Big FM, das ist Deutschrap basiert. Sehr, sehr geiler Song. Wir machen direkt weiter und zwar einmal Down South mit den Machern von 0711. Heute neue Folge Deutschrap basiert auf Spotify mit den Machern von 0711.
1: Und keine Ahnung, wenn du dir dann alte Videos anschaust von früher und wo du halt immer die Leute so im Moment waren, aber wir haben halt alles hier oben im Kopf abgespeichert und wir waren halt dann im Moment und wir hatten die geilsten Partys erlebt und ich muss sagen, mir tut es heute schon fast so ein bisschen leid, wenn du dir dann irgendwie so anguckst und dann spielt da irgendwie, was ist so ein typischer Social Media, keine Musik als Beispiel. Ja. Dann stehen alle da und haben irgendwie, gucken durch ihren Screen durch und keiner danced und keiner bewegt sich. Du legst da auf und dann stehen alle wie so Zombies vor dir und halten das Telefon in die Luft. Jetzt im Nachgang, glaube ich, ist es dann auch blöd, wenn du dann so dastehst und kein Mensch bewegt sich zu deiner Mucke.

0: Das ist Iki Mel hier auf GFM, Deutschrap basiert. Wir machen direkt weiter und zwar mit unseren heutigen Gästen von 0711. Heute neue Folge Deutschrap basiert auf Spotify mit den Machern von 0711.
1: Wichtig, da gab es die Hip-Hop-Polizei, ganz
2: krass. Die Realness-Frage.
1: Die Realness-Polizei und ich weiß auch noch, total, und ich bringe zum Beispiel immer so ein Beispiel, weil ich jetzt neulich ein paar Mal drüber gesprochen habe, die Karin, das war so eine Bookerin aus Berlin, wie entsetzt die war, als Shobi und ich mal dann, wir haben uns dann irgendwann, wir hatten irgendwann Heineken als Sponsor, so als Logo auf dem 0711-Club-Flyer. Ja. Das war dann, wie können die Heineken und so, und wir so, ja gut, weißt du, wenn du dann halt irgendwann Mitarbeiter zu bezahlen hast, ja, und dann kommt halt das nach und nach und muss halt dann irgendwie auch profitabel sein mit dem Ding und dann guckst du drauf und heute ist es vollkommen wurscht, heute ist es eher so eine Auszeichnung, wenn du irgendwelche guten Sponsoren hast, weil die, aber damals war es halt einfach, wie du sagst, die Hip-Hop-Polizei, so, das war schon...
3: Ja, das ist schon zu lange.

0: Deutschrap-basiert, Fam, da sind wir schon wieder. Wir machen direkt weiter und zwar mit einer neuen Folge. Alle, die sich vielleicht so ein bisschen mehr für den Background interessieren. 0711 ist The Name und die haben nicht nur Crow rausgebracht, sondern auch Max Herre und viel, viel aus dem Süden, was Deutschrap betrifft. Und darum geht's heute. Heute neue Folge Deutschrap basiert auf Spotify mit den Machern von 0711.
1: Also ich würde sagen, jetzt unser Jubiläum, was wir jetzt feiern, 30 Jahre 0711 auf dem Schlossplatz, das war schon so ein Ding. Wir haben die letzten Jubiläen so ein bisschen fast schon unter den Tisch gekehrt, 25 Jahre zum Beispiel, weil es dann halt auch immer voll viel Arbeit ist und so nebenher neben der eigentlichen Arbeit. Und das war jetzt schon uns was uns wichtig war, dass wenn wir es machen, dass wir es fett machen. Und ich glaube, das ist uns jetzt gelungen mit dem Line-Up und mit der ganzen Szenerie, dass wir quasi so eine Art Firmenfeier auf dem Schlossplatz machen dürfen, was sonst keine Firma machen darf. Weil wir halt auch nicht nur Firma, sondern so ein Stück weit auch ein bisschen Kulturgut sind, sozusagen mit der Historie. Das ist schon so ein Bucketlist-Ding.

0: Deutschrap rasiert. Wir machen direkt weiter und zwar mit einem kleinen Vorgeschmack auf die neueste Folge im Podcast. Heute neue Folge Deutschrap basiert auf Spotify mit den Machern von 0711.
1: Und das hat sich schon aufgesplittert und ist heute nicht mehr so.
2: Und so irgendwie so ein gemeinsamer Aufbruchsgedanke.
1: Total.
2: Ne, das war so, auf einmal machen alle was und haben sogar Erfolg damit. Das wird gehört, das wird so geratet so von den Leuten. Das war eine besondere Stimmung irgendwie.
1: Absolut.
2: Ende der Neuen.

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8: Friends, was geht ab? Finale Runde, gleich Feiern und Feiern und Dalton auf der Playlist. Den Boy gibt's übrigens auch in der ganzen Folge im Podcast Deutschrap basiert. Klickt euch da gerne rein auf Spotify oder überall da, wo ihr eure Podcasts pumpt, gibt's alles.
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2: Die jungen Wilden fahren amerikanische Autos, um sich von der Konkurrenz abzuheben.

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2: Guten Abend Deutschland, mein Name ist Daniel Kaiser. Willkommen zur Night Lounge. Schön, dass ihr mit dabei seid. Heute ist Mittwoch, der 20. Mai 2026. Kurz nach 12 haben wir es und wir starten heute durch mit einem, wie ich finde, sehr interessanten und vor allem spannenden Thema. Denn ich habe gerade geschaut, in Deutschland suchen laut einer großen Befragung jedes Jahr rund 2,1 Millionen Menschen Kontakt zur ambulanten Psychotherapeutinnen oder Therapeuten. So eine exakte Zahl, wie viele Menschen aktuell einen Therapieplatz bereits haben, gibt es leider nicht. Da haben wir wirklich lange, lange gesucht. Da gibt es viel zu viele unterschiedliche Zahlen. Und trotzdem ist es sehr, sehr spannend, mal mit euch darüber zu sprechen, was wir so in der Form, glaube ich, noch nie getan haben. Heute Abend lautet die Frage des Abends, was passiert eigentlich in einer Therapie? Viele reden immer über Therapie, aber die wenigsten wissen wirklich, wie so eine Therapie abläuft. Und da würde ich gerne mal von euch hören. Was habt ihr denn schon so alles erlebt? Also was passiert zum Beispiel in der ersten Sitzung? Wovor hattet ihr, bevor ihr da hingegangen seid, Angst? Und was hat euch am Ende vielleicht aber auch überrascht? Ruft mich an, kostenlos, vom Handy und vom Festnetz die Nummer zu mir ins Studio.
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2: So, und ich habe im Vorfeld schon mal das Thema online gepostet, natürlich wie immer, auch in unserem WhatsApp-Kanal. Und da wollte ich nämlich auch wissen, was schreckt euch am meisten ab? Also, was schreckt euch an Therapie am meisten ab? Und super viele haben geschrieben, ich weiß nicht, was mich erwartet. So, und ich glaube, da können wir doch tatsächlich mit unseren Erfahrungen, mit unseren Geschichten vielleicht für ein bisschen Licht ins Dunkel bringen. Also ruft mich an vom Handy und vom Festnetz und verratet uns, was passiert eigentlich in so einer Therapie? Viele kennen nur diesen Begriff, aber wissen überhaupt nicht, was da so passiert. Es gibt es nicht nur diese eine Therapie, gibt ja ganz verschiedene. Die einen rufen jetzt an und haben die Therapieform und so weiter. So überhaupt mal generell mal so ein Gefühl dafür zu bekommen. Also ich bin gespannt, eure Geschichten zu hören. Anrufen könnt ihr vom Handy, vom Festnetz. Online auch mitmachen auf Instagram und auf Facebook. Da ist das Thema gepostet. Und natürlich, wie gesagt, auch in unseren WhatsApp-Kanal reinklicken.
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2: Und ich wollte noch als Zusatzfrage, die habe ich online gestellt, wollte ich wissen, ist euch schon mal sowas irgendwie ziemlich Schräges in der Therapiesitzung passiert? Sowas, also schräg, was ist denn für mich schräg? Weiß ich nicht, ihr sitzt gerade in der Sitzung und dann plötzlich klingelt das Telefon vom Therapeuten und weiß ich nicht, seine Frau ist am Telefon und fragt, was willst du heute Abend zu essen, Schatz? Und ihr denkt euch so, wir haben hier gerade eine Sitzung, sowas in der Art vielleicht. Oder was könnte es denn noch sein? Ach, irgendwas Verrücktes, wo ihr sagt, so da wusste ich gerade gar nicht, was hier gerade passiert. Das wäre ja auch mal interessant so zu hören. Nicht zum Abschrecken, sondern einfach auch vielleicht zum Schmunzeln oder um mal zu verstehen, sowas kann theoretisch auch mal passieren. So, wir gehen in die erste Leitung, muss man gerade gucken, wer ist denn am längsten dran. Da ist jemand dran mit der Endziffer 5-2. Hallo, guten Abend, wer hat die 5-2? Die 5-2 meldet sich nicht. Gut, dann gehen wir weiter. Wen haben wir hier mit der Endziffer 6-6? 66 meldet sich auch nicht. Dann gehen wir weiter zu Marcello nach Lüneburg.
3: Hallöchen.
2: Marcello ist da. Das ist gut.
3: Hörst du mich?
2: Ich höre dich, Marcello.
3: Ah, ich bin heute mal der Erste. Wie geht's dir?
2: Ach, ganz gut. Seit gestern.
3: Yay!
2: Hat sich nicht so viel getan. Bei dir?
3: Ich bin heute umgekippt beim Doktor. Beim Blut abnehmen.
2: Unangenehm, gell?
3: Ja, total.
2: So, schön, dass du heute anrufst. Heute lautet das Thema, was passiert eigentlich in der Therapie? In welcher Therapie bist du denn?
3: Also, dazu kann ich nicht so viel sagen. Also, ich könnte mir vorstellen, wie das läuft, aber du gehst da hin, dann sagt der Arzt dir, was du zu tun hast. Oder dann redet der mit dir, der Psychologe, und dann gehst du wieder.
2: Okay, also wolltest du das Thema eher von der anderen Seite behandeln und sagen, warum du bisher Angst hattest, zur Therapie zu gehen? Oder was ist der Grund des Anrufs?
3: Das ist korrekt.
2: Du hast Angst vor Therapie?
3: Ja, weil ich weiß halt nicht, was da passiert, ne?
2: Mhm. Was bräuchtest du denn für eine Form, von einer Art von Therapie? Weil da gibt es ja verschiedene Formen. Psychotherapie.
3: Ja.
2: Okay. Und warum? Ist das so dein eigenes Bedürfnis? Du, ich bräuchte das mal. Ich bräuchte mal jemanden zum Reden, der mir vielleicht so ein bisschen hilft. Oder was ist der Grund?
3: Zum Quatschen. Deswegen rufe ich auch gerne bei dir an.
2: Zum Quatschen, ja, okay. Ja, quatschen können wir. Aber helfen wirklich mit psychischen Problemen? Brauchst du da auch jemanden?
3: Ja. Du?
2: Nee, ich bin ja nur ein Radiomoderator, Marcello. Ich bin ja kein Therapeut. Ich kann dir ja nicht helfen, im eigentlichen Sinn, wenn es um psychische Krankheiten geht, ne?
3: Das stimmt.
2: So, und du hast so ein bisschen, du weißt nicht, was dich erwartet bei so einer Therapiesitzung. Und deswegen hast du dich noch gar nicht bisher drum gekümmert, auch noch keinen Platz gesucht, gar keinen Termin gemacht. Nee,
3: null.
2: Okay, aber wenn man so eine Therapie macht, so einen Termin machen will, dann dauert das ja eh erstmal Wochen oder Monate. Warum also nicht erstmal den Termin machen? Kann man ja immer noch absagen.
3: Hab ein bisschen Schiss davor.
2: Vor Termin machen?
3: Insgesamt. Vor so Termin und dann da sitzen und dann quatschen. Nee, lass mal.
2: Was ist denn so das... die schlimmste Horrorvorstellung, die du hast, wenn du an sowas denkst? Was wäre das Schlimmste, was passieren kann?
3: Dass sie den Kopf abreißen.
2: Okay, da wissen wir, glaube ich, beide, das macht keiner.
3: Aber ansonsten fällt mir nichts ein.
2: Aber die Angst rührt ja von irgendwoher, ne? Also was ist das, was dir Angst macht?
3: Dass das in falsche Hände kommt.
2: Was du denen erzählst, meinst du?
3: Genau, die Informationen, ja.
2: Okay, aber die müssen das ist ja privates Gespräch und so, das können die ja auch nicht, ne? Die haben ja auch Schweigepflicht.
3: Ja, stimmt.
2: Ne? Die habe ich jetzt nicht, weil wenn du mit mir redest, hören ja gerade nicht nur wir beide, ne? Das hört ja gerade, ganz viele hören das ja gerade.
3: Aber hier öffne ich mich. Bei einer Sitzung würde ich mich nie öffnen.
2: Hä? Du hast Angst, dich in der Therapiesitzung zu öffnen, weil du hast Angst, es wird weitererzählt und hier erzählst du es mir, aber es hören ja automatisch ganz viele.
3: Ja, das ist wirklich so. Krass, oder?
2: Das ist wirklich komisch. Woran liegt das? Oder sagst du mir nicht alles? Erzählst du mir nur die Sachen, die auch andere erfahren dürfen?
3: Nee, ich erzähle dir immer alles, weißt du doch.
2: Okay. Ja, Marcello. Also, die Sorge ist da, so richtig erörtern. Fällt dir schwer?
3: Ja.
2: Was würde dich denn dazu bewegen, mal den ersten Schritt zu machen und dir mal einen Termin zu geben zu lassen?
3: Immer im Radio anrufen, mit dir quatschen und das teilen mit der Community.
2: Das bringt dich deinem Termin aber nicht näher.
3: Ah, stimmt. Ah, ich weiß es nicht so genau.
2: Hast du mit deinem Hausarzt mal drüber gesprochen?
3: Nee, leider nicht.
2: Warum nicht?
3: Weil ich öffne mich nicht so gern.
2: Naja, magst du das mal machen beim nächsten Mal? Mal ansprechen, mal gucken, wie er reagiert?
3: Das kann ich probieren und dann kann ich dir morgen, du bist ja morgen auch wieder da, ne?
2: Ja.
3: Dann kann ich dir ja morgen Abend erzählen, wie es war, oder?
2: Bist du morgen bei dem zufällig, oder was?
3: Ja, wahrscheinlich schon, weil nämlich die Blutwerte morgen kommen.
2: Oh je.
3: Die werden wahrscheinlich nicht gut aussehen.
2: Naja, das Schlimmste hast du hinter dir. Dir das Blut abnehmen. Ja. Dann drücken wir mal die Daumen, Marcello.
3: Ich bin das erste Mal umgekippt. Das ist noch nie passiert.
2: Ach du, ich kippe immer um beim Blut abnehmen. Kannst du das nicht. Ja, ich muss mich immer hinlegen. Ich sage immer, ich muss mich hinlegen und ich warte erst mal, ich brauche immer 10 Minuten, bis die überhaupt erst loslegen darf. Weil ich so panische Angst davor habe. Ja. Also, du bist nicht allein, Marcello.
3: Kann ich dich denn nachher wieder übers Festnetz anrufen? Jetzt habe ich gerade mein Handy in der Hand.
2: Ja, kannst du auch machen. So machen wir es.
3: Alles klar.
2: Schönen Abend dir, bis bald. Anrufen vom Handy und vom Festnetz. Die Nummer zu mir ins Studio.
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2: Was passiert eigentlich in einer Therapie? Unser Thema heute Abend, von beiden Seiten möchte ich das Thema heute beleuchten. Einmal die, die schon in einer Therapie waren und erzählen können, wie sowas abläuft, was da genau gemacht wird. Und wie gesagt, ihr müsst jetzt nicht über euren ganz konkreten eigenen Fall sprechen, warum ihr in Therapie seid. Aber so, was so die Arbeitsabläufe von diesem Therapeut, von dieser Therapeutin sind, so mal das zu verstehen, einem so ein bisschen auch die Angst zu nehmen. Marcello, habt ihr gerade gehört, das ist nämlich die andere Seite, die ich heute auch gerne hören möchte. Menschen, die sagen, ach, ich würde das ja schon ganz gern machen, aber irgendwie habe ich Schiss vor. Und ich würde gerne wissen, woher diese Angst? Wovor konkret habt ihr denn Angst? Wir gehen mal in die nächste Leitung. Bin einmal dran, schauen wir doch mal. Da wartet wer mit der Endziffer 03. Guten Abend.
4: Ja, guten Abend. Hier ist die Agi aus Koblenz.
2: Wer ist der Vorname?
4: Also ich, Agi.
2: Agi, grüße dich. Ich glaube, wir haben schon mal gesprochen.
4: Ja, ist schon ein bisschen her, aber egal. Also ich habe auf jeden Fall eine Therapie schon hinter mir, und zwar eine Trauerbewältigung. Die hat circa 2 Jahre gedauert. Und ich muss ganz ehrlich sagen, es hat mir sehr geholfen.
2: Darf ich dir Fragen dazu stellen? Also ich will nicht.
4: Ja, natürlich. Okay, cool. Natürlich. Und ja, es war super. Die Therapeuten haben zugehört. Man hat selber sich selbst irgendwie von innen mal äußern können, was einen alles so beschäftigt und was einem durch den Kopf geht. Also man darf keine Angst davor haben, sich zu äußern.
2: Agi, erzähl mal, die Trauerbewältigung heißt, du hast jemanden verloren?
4: Ja.
2: Wen hast du verloren?
4: Mein Ehemann.
2: Dein Ehemann. Und ja. Wie lange hat es gedauert, weil die Trauer, die ist ja sofort da. Das ist ja nicht so, dass man jetzt irgendwie sagt, ja, Termin in 6 Monaten, alles klar, dann warte ich mal mit meiner Trauer. Wie lange hat es bei dir gedauert, bis du diesen Termin bekommen hast?
4: Da hat mein Hausarzt mir geholfen. Und zwar hat er mich vermittelt an jemanden, weil er gesehen hat, dass es mir wirklich dreckig ging. Aber ich muss ganz ehrlich sagen, das ging bei mir relativ zügig, weil er sich da dahinter mitgeklemmt hat. Der Hausarzt muss auf jeden Fall dann auch dahinter stehen.
2: Das heißt, wir reden von wenigen Wochen, bis es zum ersten Termin kam.
4: 2 Wochen circa.
2: Okay. Jetzt weiß man, du, ich habe heute diesen Termin beim Therapeuten wegen Trauerbewältigung. Davor warst du noch nie bei einem Therapeuten, korrekt?
4: Nein, war ich nicht.
2: Wusstest du, wie das abläuft? Oder, weiß nicht, also wirklich, manche, die das nicht wissen, was da passiert, die denken, okay, ich muss da jetzt rein und dann muss ich mich wie beim Doktor erstmal vielleicht bis auf die Unterhose, Unterwäsche ausziehen, auf dem Bett legen und dann, nee, hat ja damit überhaupt nichts zu tun, sondern...
4: Das hat überhaupt nichts damit zu tun.
2: Genau. Der untersucht dich ja nicht wie der Doktor und einmal Arme hoch bitte und einmal Mund auf und so. So läuft das ja nicht ab.
4: Nein, nein.
2: Was genau passiert da oder wie ist das abgelaufen? Ist der reingekommen, hat er dich freundlich begrüßt? Wie lief das ab?
4: Er hat mich begrüßt und hat mich dann erstmal gefragt, warum ich überhaupt da bin und was dann die Hintergründe so sind, wie das alles gewesen ist, wie mein Mann von mir gegangen ist. Und dann kamen wir von eins aufs andere. Das ist im Prinzip wie ein Kaffeeklatsch gewesen.
2: Bei dem du dir das meiste geredet hast oder redet der dir dann auch immer, redet der auch viel?
4: Er stellt zwischendurch natürlich Fragen. Und zwar die Fragen, wie es innerlich tiefer bei dir aussieht, wie ich das verarbeite. Da bringt er mir dann irgendwelche Tipps. Die gibt er mir dann einfach mit nach Hause und dann, dann muss man sich selbst mit sich selbst irgendwie auch mal beschäftigen.
2: Okay, also ich halte fest, du gehst dahin. Erster Termin. Du erzählst ihm natürlich erstmal, um was es geht. Ne? Er muss ja erstmal von der Situation Bescheid wissen. Hast du es geschafft, bei der ersten Sitzung ihm alles zu erzählen, was dir wichtig war? So das Gröbste, sag ich mal?
4: Ja? Nein.
2: Nein, hast du nicht geschafft.
4: Nein, das hat man von Anfang an natürlich nicht. Weil man muss sich erstmal innerlich versuchen, selbst zu öffnen.
2: Okay. Ist das nicht komisch, du redest und dieser andere Mensch, der hört dir ja erstmal nur zu, ne? Ich weiß nicht, ob der einem zunickt oder ob der die ganze Zeit sich nur Notizen macht, weil so stelle ich mir das gerade vor, wie man das aus dem Fernsehen kennt. Die schreiben die ganze Zeit irgendwas auf. Das beunruhigt einen ja auch. Jetzt habe ich gerade was gesagt, jetzt wird schon wieder was aufgeschrieben. Was hat das jetzt zu bedeuten? Wie war das bei dir?
4: Ganz ehrlich, das hat mich überhaupt nicht interessiert. Weil ich war mit mir so selbst beschäftigt, durch die Fragen, die er mir dann oder sie mir dann gestellt hat. Das war ja eine Frau.
2: Ah, okay.
4: Da muss ich ganz ehrlich sagen, nee. Also das hat mich überhaupt nicht verunsichert oder belastet.
2: Dann erzählt man irgendwie, was man so erlebt hat. Vielleicht erzählt man auch etwas nicht Schönes, indem man sich vielleicht falsch behandelt gefühlt hat. Jetzt ist ja, also wie neutral ist so eine Therapeutin in deinem Fall? Ergreift die Partei für einen? Oder ist es eher so, dass du sagst, nee, ist eigentlich nur eine Zuhörerin und eine Fragenstellerin. Und wenn es um irgendwelche Knoten geht, die zu lösen sind, dann gibt es halt ein paar Tipps.
4: Ja, genau. Genau so ist es. Wie du gerade jetzt im Moment gesagt hast, also es war am Anfang unangenehm, über manche Dinge zu reden. Und dann hat sie aber schon zwischen den Zeilen scheinbar gemerkt, dass da irgendwas noch fehlt. Und hat dann von sich aus irgendwelche Dinge einfach in den Raum mit reingeschmissen und hat mich dann zum Überlegen gebracht. Es hat auch im Moment wehgetan, weil sie meistens dann den Punkt auch getroffen hat. Aber da muss man sich selbst auch sagen, klar, hast du nicht erwähnt, weil du Angst hattest oder weil du damit noch nicht durch bist. Aber es musste einfach sein.
2: Wie entscheidend war für dich, als du reingegangen bist und dich dahingesetzt hast, ich muss die jetzt irgendwie sympathisch finden, weil ich öffne mich jetzt gleich und erzähle dir ja gleich alles Mögliche aus meinem Leben. Und das kann ich nicht einer Person erzählen, die ich irgendwie, irgendwie nicht mag, wo ich merke, die Chemie stimmt irgendwie nicht oder so. Also, hast du darauf geachtet überhaupt oder hast du gesagt, du, ist mir egal, selbst wenn da jetzt ein Daniel gesessen hätte, hätte ich dem alles erzählt?
4: Nee,
2: gut.
4: Die Chemie musste von Anfang an stimmen. Bei mir auf jeden Fall. Wenn mir die Nase oder das Gesicht oder sonst irgendwas nicht gepasst hätte, dann wäre ich da direkt wieder raus. Weil man kann jemanden von Anfang an irgendwie direkt sympathisch finden oder aber unsympathisch. Nee, der Mensch, der gefällt mir nicht, das lassen wir lieber. Weil sie kam aber auch sehr ruhig mir entgegen, was ich in dem Moment ja auch gebraucht habe. Mhm. Na? Und dadurch hat sie mich dann irgendwie in ihren Bann mit reingezogen. Mhm. Und das fand ich dann auch okay.
2: Ich stelle mir trotzdem so, in so einem normalen Gespräch zwischen zwei Menschen erzählt man ja immer was und sagt dann irgendwie so zwischendrin mal, oder wie siehst du das? Findest du, ich habe da richtig gehandelt? Und jetzt sitzt man ja aber einer Therapeutin gegenüber. Hast du dich dabei ertappt, dass du auch mal solche Fragen gestellt hast? So, wie sehen sie das? Oder du, weiß ich nicht, ob ihr per du seid oder per sie.
4: Nee, habe ich nicht. Warum? Ganz einfach. Sie hat mich mit in den Bann reingezogen, in die Gespräche. Und aber dass ich die gefragt habe, wie sehen Sie das oder so? Nee, das habe ich nicht gemacht, weil es hat mich in dem Moment auch nicht interessiert, wie sie das sieht. Weil ich war da gewesen wegen meiner Trauer. Mhm. Und nicht, um ja dann noch die Probleme von der Therapeutin anzuhören. Also da stehe ich nicht drauf.
2: Nein, nicht die Probleme der Therapeutin zu hören, sondern sich vielleicht, wenn man zum Beispiel, also weiß ich nicht, was du ihr jetzt erzählt, das sollst du ja auch nicht wiederholen, aber du erzählst zum Beispiel, ja, und dann habe ich aus meinem Umfeld gesagt bekommen, ich wäre ja schuld und was weiß ich was, dann erzählst du ihr das und dann sagst du, und, wie sehen sie das? Ich bin doch nicht, weißt du so, und dann ruht man sich so Bestätigung, weil man ja auch irgendwo das Gefühl haben möchte, mein Gegenüber versteht mich, mein Gegenüber ist nicht mein Feind, sondern ist auf meiner Seite. Und wenn ich mir jetzt vorstelle, ja, da ist aber jemand, der ist sehr neutral oder die ist in dem Fall sehr neutral, stellt eigentlich nur Fragen, vertieft das Ganze. An welchem Punkt man dann vielleicht auch sagt, ich weiß es nicht, ich weiß ja gar nicht, ob du mich verstehst. Oder ist durch die Fragestellung eigentlich schon für dich klar gewesen, die Person versteht mich?
4: Ja, durch die Fragestellung ist mir das schon klar geworden. Ja, weil sie hat richtig die Fragen gestellt, die ich gar nicht erst ansprechen wollte.
2: Aber die du kanntest.
4: Ja.
2: Fragen, die du kanntest, die du dir nicht stellen wolltest. Jetzt kriegst du sie von einer fremden Person gestellt. Was verleitet dich dazu, diesmal aber eine Antwort zu suchen? Also ob man sie findet, ist immer noch eine andere Sache.
4: Ja. Und das war ja auch das, wo sie mich dann auch zum Nachdenken gebracht hat.
2: Über die Antwort nachzudenken auf diese unbequeme Frage.
4: Ja. Richtig.
2: Was passiert, wenn man dann sagt, ich kann Ihnen das gerade gar nicht beantworten?
4: Dann fängt man erstmal selber an, im Gehirn rumzugeistern und zu gucken, was geht mit dir?
2: Ist das dann so eine Hausaufgabe für die nächste Therapiesitzung oder was ist das?
4: Ja, so könnte man das sagen.
2: Okay. Weil hast du das manchmal auch gebraucht?
4: Ganz ehrlich, um wieder so zu werden, wie ich heute bin, ja.
2: Ja, das auch. Ich meinte jetzt eher, dass du sagst, du, ich habe manchmal auch ein, zwei Fragen einfach mitgenommen, hab halt eine Nacht drüber geschlafen oder jetzt halt von mir aus eine Woche, bis der nächste Termin war und habe wirklich intensiv nachts, tagsüber beim Duschen und so, ich habe gesucht nach einer möglichen Antwort, damit ich dann beim nächsten Mal dann sagen kann, zu der Erkenntnis bin ich gekommen.
4: Ja, und das habe ich mir sogar aufgeschrieben, weil da habe ich richtig mir ein Blatt gemacht und habe die Antworten, die ich vielleicht bei der letzten Therapiestunde gar nicht geben konnte, die habe ich dann mir aufgeschrieben, wie ich dann wieder auf den Nenner kam. Ja, und dann habe ich mir aufgeschrieben und das nächste Mal angesprochen.
2: So, 2 Jahre warst du in der Trauerbewältigung, in der Therapie. Wie viele Sitzungen hattest du ungefähr in diesen 2 Jahren?
4: Das waren einige. Ich glaube, circa 40. Wenn nicht sogar mehr.
2: Hat sich das gegen Ende dann auch ein bisschen in eine andere Richtung begeben, dass du sagst, du, ich merke, es geht mir schon besser, aber da gibt es gerade was anderes in meinem Leben, das will ich vielleicht auch mal ansprechen. Oder sagst du, nee, wir sind da wirklich konsequent bei einem Thema geblieben?
4: Nee, wir sind manche Dinge durchgegangen. Also nicht nur die Trauerbewältigung, am Anfang war es nur die Trauerbewältigung, aber danach Themen mit rein. Familiär und was man da irgendwie eventuell seine Probleme hat oder keine Probleme hat oder wer einem beisteht. Und wie ich im Haushalt dann auch noch klarkomme oder in meinem Beruf. Und das sind alles die Dinge, die dann nachher auch noch mitbehandelt wurden.
2: Verstehe. Also es war dann doch schon ein bisschen mehr als nur das eine Thema. Alles, was mehr oder weniger dazugehört. Ne? Wir sind ja auch nicht nur ein Thema. Schön. Ja. Heute geht's dir gut. Spielst du trotzdem manchmal mit dem Gedanken, ach du, mal so eine auffrischende, einfach mal so ein Gespräch nochmal, das wird mir gut tun. Ich überlege, das nochmal zu machen.
4: Wenn ich es bräuchte, würde ich es nochmal machen, ja. Aber im Moment, nee. Im Moment brauche ich es wirklich nicht. Da bin ich total gefestigt zurzeit. Also bin ich ganz ehrlich.
2: Das ist gut. Was ist deine Nachricht an die Menschen, die so ein bisschen Angst davor haben?
4: Die brauchen keine Angst davor zu haben, weil es tut ihnen keiner was. Es reißt ihnen keiner der Kopf ab. Im Gegenteil, die können einem nur helfen, sich selbst wiederzufinden.
2: Was, wenn ich diesen festen inneren Glauben habe, ach, mir kann doch eh keiner helfen?
4: Nee, also das ist eine Einstellung, sorry, da muss ich ganz ehrlich sagen, sollte man nicht haben, in der heutigen Zeit vor allem nicht, weil...
2: Aber wenn man sie hat, was bringt ja nichts zu sagen, nee, die sollst du nicht haben, sondern was würdest du sagen, was ist hilfreich dann in dem Moment solchen Menschen?
4: Über seinen eigenen Schatten zu springen und doch irgendwie den Mut zu finden, Telefon in die Hand rennen zu holen und sich einen Termin holen.
2: Also mach einfach, du hast nichts zu verlieren.
4: Richtig.
2: Du kannst nur gewinnen. Okay.
4: Richtig.
2: Dann,
4: gewinnen.
2: Agi, dir einen schönen Abend. Danke dir für den Anruf. Bis bald.
4: Gerne.
2: Tschüss.
4: Bis dann. Ich wünsche was. Tschüss.
2: Das war doch mal ein intensiver und interessanter Einblick in das Thema Therapie Trauerbewältigung. Ruft mich an vom Handy vom Festnetz. Heute lautet oder dreht sich die Frage rund um das Thema Therapie. Und ich würde gerne wissen, was passiert eigentlich in so einer Therapie? Klingt nach einer vielleicht blöden Frage. Einige werden sagen, was ist das denn? Weil die Kenntherapie waren schon da, finden das jetzt auch vielleicht gar nicht so spannend. Gibt aber auch ganz viele, die waren noch nie bei einer Therapie und können sich wirklich nicht vorstellen, was da so gemacht wird in so einer Therapie, wie das genau abläuft. Und ich glaube, denen kann man helfen oder zumindest ein bisschen die Angst wegnehmen, wenn auch nur 1%. Und damit wäre schon durch die Sendung etwas getan, indem wir so ein bisschen Licht ins Dunkle bringen. Ruf mich an.
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2: So, gehen wir weiter. Wen haben wir dran? In der nächsten Leitung. Ruft jemand an mit der Endziffer 70. 70, hallo.
5: Hallo.
2: Hallo, wer ist dran und woher? Und schon wieder weg. Wer ist dran mit der 09? Hallo?
6: Hallo, Daniel.
2: Da ist jemand dran. Wer dran? Hallo?
6: Steffi hier.
2: Steffi, woher nochmal?
6: Aus Mannheim. Wir haben schon öfter gesprochen. Das letzte Mal habe ich mit dir gesprochen, wo es da um das Thema ging, dass ich in Reha gehe und so, wegen der Psyche. Und ja, also wie es in so einer Therapie abläuft. Also ich mache jetzt auch noch Therapie. Mhm. Und ich habe einmal Einzelgespräche und ich habe aber auch Gruppentherapie tatsächlich.
2: So, lass uns die Zeit mal ganz kurz zurückdrehen, weil ich würde gerne wissen, wie hast du dich vor deiner, weil heute soll es ja auch so ein bisschen den Leuten die Angst nehmen, die davor stehen oder die das machen wollen oder so. Wie hast du dich vor deinem ersten Termin gefühlt? Warst du aufgeregt? Hast du Angst gehabt? Oh Gott, was passiert da jetzt? Ich kenne nur Arztbesuche, aber Therapie, was ist das?
6: Ja, natürlich, aufgeregt ist man da immer, weil man erstmal gar nicht weiß, was auf einen zukommt. Und also bei mir war es dann tatsächlich so, dass ich erstmal gedacht habe, okay, ja, ich lasse es jetzt einfach auf mich zukommen. Ich gehe da jetzt einfach hin. Und also es ist ja dann auch erstmal so, dass du wirklich erstmal dein Erstgespräch hast, wo dann einfach auch mal gesprochen wird, um was es wirklich bei dir geht. Ja. Mhm. Welche Schwerpunkte du einfach hast. Und manche Menschen haben ja einfach mehrere Schwerpunkte im Leben, ja, die einen belasten. Mhm. Ja, und danach fängt es dann an, dass man nach und nach jedes Thema nacheinander halt durcharbeitet.
2: Wie viel Zeit hat man in einer Therapiesitzung? Wie lange geht die im Schnitt?
6: 45 Minuten.
2: Okay.
6: Circa. Also das heißt, es ist oft ein langer Weg tatsächlich.
2: Die Agi hat gerade gesagt, naja, eigentlich habe nur ich geredet. Von ihr kamen Fragen und bei Problemen, Knoten, sage ich jetzt einfach mal, um es vielleicht zu verbildlichen, kam dann mal ein Tipp, wie man diesen Knoten lösen könnte. War das bei dir ähnlich?
6: Jein.
2: Dann erzähl, wie war es? Ich will wissen, was da so anders ist. Erzähl.
6: Also tatsächlich, bei mir ist es jetzt zum Beispiel so, Gruppentherapie ist offene Gesprächsrunde oft. Ja, da wird dann gemeinsam einfach ein Thema gewählt. Und bei der Einzeltherapie ist es einfach so, dass ich auch mal einfach meine Sachen mitbringen kann und sagen kann, das beschäftigt mich momentan oder das beschäftigt mich momentan. Und ich weiß einfach momentan keinen Weg oder ich brauche da einfach eine Hilfestellung. Ja? Also die Möglichkeit, die gibt es natürlich auch. Ja? Aber das kommt ja immer auf einen Menschen drauf an, ob er sich dann öffnen kann nach einer gewissen Zeit oder ob man einfach jemand ist, der einfach wirklich lange braucht, sage ich mal, um aus sich rauszukommen. Ja, also am Anfang war es bei mir auch so, dass die Therapeutin mehr gesprochen hat. Ja, und jetzt ist es mittlerweile so, dass wir da gemeinsam irgendwie auch arbeiten. Mhm. Ja, sie gibt mir Ratschläge, sie gibt mir Hausaufgaben zum Beispiel mit. Ja, ich kann zum Beispiel jetzt auch per WhatsApp an meine Therapeutin zum Beispiel dann Bilder schicken, was ich zum Beispiel heute gemacht habe oder so. Ne? Ja, weil es einfach dann zu meiner Hausaufgabe gehört.
2: Hast du diese, also sind das dann so Fragen, wo du sagst so, ja, ich versuche dann wirklich mich zu zwingen, eine Antwort darauf zu finden, oder sagst du, nee, ich habe die jetzt erstmal gehört, die Fragen, die nehme ich jetzt mit und dann schaue ich einfach, ob ich irgendwie im Laufe der Tage vielleicht auf irgendwas komme, aber ich setze mich da jetzt nicht wirklich hin und sage, ich muss da jetzt drüber nachdenken oder ich liege dann abends im Bett und sage, bitte, wenn ich morgen aufwache, habe ich vielleicht die Idee, was die Antwort ist.
6: Also manchmal ist es tatsächlich so, dass ich ihr keine Antwort geben kann direkt, ja, weil ich dann einfach vielleicht so durch den Wind bin irgendwie. Ja, aber im Großen und Ganzen versuche ich ihr ihre Fragen auch direkt dann schon irgendwie zu beantworten. Ja, und wenn ich dann meine Hausaufgaben halt mitnehme, ja, dann versuche ich das halt irgendwie noch umzusetzen und ihr das dann bei der nächsten Gesprächstherapie dann einfach auch mitzuteilen, was meine Erfahrung dabei jetzt war.
2: Wenn du sagst, ich habe da auch auf gewisse Fragen keine Antwort gehabt, was passiert dann eigentlich? Also weiß ich nicht, ich könnte mir vorstellen, das sind vielleicht auch sehr wichtige Fragen. Wenn man darauf jetzt keine findet, stellt sie dann einfach eine Frage andersrum und kommt dann irgendwie doch an die Antwort? Oder wird dann auch gesagt, na gut, dann lassen wir das mal ruhen und gehen da nicht weiter rein? Wie ist denn das?
6: Unter anderem beides tatsächlich. Ja, also sie stellt dann ihre Fragen in einer anderen Fragestellung. Manchmal kommt man dann vielleicht auch direkt drauf. Und manchmal ist es aber dann auch so, dass man die Frage dann tatsächlich einfach mitnimmt. Und dann wird man beim nächsten Mal halt wieder drauf angesprochen.
2: Hm. War das für dich auch so ein Moment, wo du, wie Agi vor dem gesagt hast, du, das sind Fragen, manche davon, diese unbequemen Fragen, die hatte ich schon im Kopf, aber jetzt war ich wirklich... Jetzt wusste ich, ich muss mich denen jetzt stellen. Ich muss jetzt Antworten darauf finden. Und diese Antworten haben dann manchmal auch zu so einem Aha-Moment geführt. War das bei dir ähnlich?
6: Schlüsselmomente, ja. Ja.
2: Wenn man die einmal hat, diese Schlüsselmomente, frage ich mich, gibt es dann noch ein Zurück? Du hast ja das Tor aufgemacht, die Tür geöffnet. Weißt du, was ich meine? Kann man die dann noch zumachen und sagen, nö, ich will das nicht? Oder sagst du, nee, man betrachtet ja irgendwie alles ganz anders.
6: Man fängt ja an, alles anders zu betrachten tatsächlich. Ja. Und dann weißt du aber, dass du da schon wieder ein Schrittchen weiter bist. Man braucht einfach zwischendrin diese Schlüsselmomente, ja, um einfach, finde ich jetzt persönlich, auch da wieder vorwärts zu kommen in seiner Therapie. Und sich auch wieder zu öffnen.
2: Bei welchem Therapiemodell hattest du das Gefühl, da komme ich schneller voran? Gruppentherapie oder Einzeltherapie?
6: Bei mir ist tatsächlich diese Kombi ganz gut. Beides. Weil man sich halt auch mit einfach, ja, weil man sich halt einfach auch mit Gleichgesinnten, sage ich mal, austauschen kann. Ja, und da nimmt man ja auch ein bisschen was mit. Ja, und das stärkt halt einfach auch nochmal.
2: War das für dich eine Überwältigung, also wie sagt man das, nicht Überwältigung, eine Überwindung?
6: Überwindung.
2: Eine Überwindung, dich gleich bei der ersten Gruppensitzung zum Beispiel, jetzt erzähle ich da gerade was aus meinem Leben an wildfremde Menschen, noch nicht mal dem an in der Bahn würde ich meine Geschichte erzählen, jetzt erzähle ich das gerade hier fünf anderen Leuten, wobei ich nicht weiß, wie groß die Gruppe war, aber wahrscheinlich mehr als zwei, drei Leute.
6: Ja, natürlich mehr wie 2-3 Leute. Also bei der ersten Sitzung habe ich mich nicht gleich geöffnet, nein. Nein, ich bin da erstmal da gesessen, wie so ein kleiner, keine Ahnung, Zuschauer. Wie so ein Häufchen Elend.
2: Oder, ja.
6: Ja, und habe mir das erst einmal so angeguckt. Ja, und ja, dann beim zweiten Mal auch noch so ein bisschen, ne? Und man teilt halt einfach mit, wie man sich gerade fühlt. So, und dann irgendwann, ja, passiert es dann einfach, dass du dann automatisch irgendwie dich dann einfach öffnest. Und da dann einfach auch dir das Schwarmwissen, sag ich mal, von anderen, die Erfahrungen, die andere gemacht haben, halt einfach so ein bisschen mitnimmst.
2: Mhm.
6: Und das versuchst dann auch in deinem Alltag irgendwo zu integrieren.
2: Gab es mal den Moment, und ich meine das wirklich ernst, dass du dann da sitzt, gerade am Anfang hast du ja gesagt, habe ich erstmal nichts gesagt, dass man denen dann zuhört, und ich meine es ist gar nicht ins Lächerliche ziehen, sondern dass man sich das wirklich anhört und dann sagt, du, ich glaube, ich bin hier verkehrt, die sind ja alle viel verrückter als ich. Oder die haben ja viel größere Probleme als ich. Was mache ich hier eigentlich so ungefähr? Oder sagst du, nee, gar nicht. Ganz im Gegenteil, ich war überrascht, was die Leute durchmachen, wie viele Parallelen ich auch selbst erkannt habe. Und gerade das hat dann auch dazu geführt, dass ich gesagt habe, hey, ich glaube, ich kann mich auch den Leuten anvertrauen.
6: Ja, genau.
2: Zweiteres.
6: Also, ja, also ich habe nie gedacht irgendwie, oh mein Gott, die haben alle mehr Probleme wie ich. Nein, definitiv nicht. Weil irgendwie finde ich irgendwie, dass die ganze Gesellschaft mittlerweile so schlimm geworden ist teilweise. Ja, weil warum sind wir so? Ja, das liegt ja nicht nur an uns selber. So, und das hat mir einfach irgendwo so Rückenstärkung dann auch gegeben, wo ich dann dachte, okay, ja, ich kann mit denen darüber reden. Und es bleibt auch alles da. Ne? Also alles, was man in der Therapie bespricht, bleibt auch in diesem Raum. Ja, und ja. Ja, für mich war das tatsächlich einfach, ja, wie soll ich das sagen? Mir hat es den Rücken gestärkt, definitiv. Also anders kann ich es nicht sagen.
2: Bei dieser Gruppentherapie, ist es dann so, dass sobald du jetzt zum Beispiel redest, alle anderen sind still? Oder ist es dann so, dass jeder da auch Zwischenfragen stellen soll und kann oder was sagt? Wie läuft das ab?
6: Genau, das ist wie wenn wir zwei miteinander sprechen. So läuft es eigentlich letzten Endes auch in der Gruppentherapie ab, dass alle dann miteinander sprechen.
2: Das heißt, die fragen dann auch so, wie war denn das? Erzähl mal. Und dann erzählst du das.
6: Genau.
2: Und wenn, aber gibt es dann auch manchmal so Fälle wie, boah, nee, das hätte ich anders gemacht? Kann das auch passieren?
6: Natürlich.
2: Echt?
6: Natürlich, klar, natürlich. Das kann auch passieren.
2: Und interagiert
6: wichtig
2: dann?
6: Ist halt aber trotzdem, dass es halt mit Respekt alles abläuft. Ne? Also, dass man da nicht respektlos wird und einfach auch immer in der Ich-Form sprechen.
2: Interagiert dann. Oder ja, also nimmt da irgendwie dann der jeweilige Therapeut, Therapeutin Einfluss drauf in dem Moment auch? Oder sitzt man nur da und beobachtet das Gespräch und sagt da gar nicht so viel zu?
6: Nee, der nimmt dann natürlich auch dran teil an dem Gespräch.
2: Aber er ja, oder sie ist also neutral?
6: Genau.
2: Okay. Ich dachte, wenn man dann irgendwie, dass man dann vielleicht so sagt, nee, du Markus, pass auf, die Frage darfst du ihr nicht stellen. Das geht nicht, das ist... Oder das darfst du so nicht sagen, weil das ist nicht neutral, das ist verletzend oder so, dass man da immer so ein bisschen das Gespräch moderiert.
6: Nee, also das passiert tatsächlich bei uns da gar nicht. Also okay.
2: Jetzt würde ich gerne wissen, erste Gruppensitzung, weil wir das Gruppenthema jetzt noch haben, will ich es gerade noch zu Ende machen. Du hast dann die erste Gruppensitzung gehabt, an der du dich auch beteiligt hast, indem du was gesagt hast. Wie ging es dir danach? Als du dann nach Hause gefahren bist, war das irgendwie so, hat man dann lange drüber nachgedacht, oh Gott, was habe ich denn alles erzählt? Jetzt wissen das fremde Menschen. Oder war es eher so ein erleichterndes Gefühl?
6: Nee, man macht sich da schon Gedanken drüber, natürlich. Also für mich ist es tatsächlich so gewesen, dass ich dann erstmal mit gemischten Gefühlen rausgegangen bin und erstmal auch nicht wusste, wo ich diese ganzen Gefühle, die ich gerade in mir habe, irgendwo hinstecken soll.
2: Mhm.
6: So. Und dann habe ich aber versucht, weil ich habe ja auch aus der Reha einfach Dinge mitgenommen, wo ich dann dachte, okay, dann geh jetzt einfach zum Sport, dass du den Kopf wieder frei kriegst.
2: Mhm.
6: Ja. Und bei mir ist es mittlerweile so, dass ich mir tatsächlich jetzt auch einen Plan mache, mit schönen Dingen, die ich einfach erleben möchte oder die mir immer gut getan haben. Und anhand von diesem Plan versuche ich persönlich jetzt einfach auch irgendwie immer ein bisschen was zu machen.
2: Mhm.
6: Ja, das heißt einfach, um meine Gedanken in die richtige Richtung zu lenken.
2: Also du hast ein Werkzeug gefunden, das für dich funktioniert.
6: Ja, also es gibt halt verschiedene Skills. Also ja. Ich kann auch offen und ehrlich jetzt sagen, ich leide unter Angst- und Panikattacken. Und also am Anfang, wo ich das bekommen habe, wusste ich gar nicht, wie ich damit umgehen sollte. Weil es kam einfach aus dem Nix.
2: Mhm.
6: So. Und mittlerweile ist es einfach so, dass wenn ich jetzt merke, okay, ich kriege langsam Angst oder ne, versuche ich mich dann einfach auch mit anderen Dingen abzulenken und schreibe das aber dann auch auf tatsächlich, dass ich das dann wieder in der nächsten Sitzung einfach irgendwie ansprechen kann.
2: Was war das Ziel dieser Therapie? Diese Angst und Panik? Nee, was war Angst und? Doch, Angst und Panik.
6: Doch,
2: ne?
6: Angst und Panikstörung. Ja,
2: genau. Ist das Ziel, rauszufinden, was der Ursprung, was der Grund dafür ist? Oder ist es das Ziel, zu lernen, damit umzugehen und damit klarzukommen?
6: Lernen, damit umzugehen.
2: Das heißt, man geht gar nicht diesen Weg, an die Wurzel zu gehen, zu gucken, wo kommt das her? Warum ist das gerade da?
6: Ja gut, das können verschiedene Triggerpunkte sein. Das können Worte sein, das können Düfte sein, das kann alles Mögliche sein. Ja, was dich einfach triggert. Und das musst du erst einmal rausfinden, was dich eigentlich triggert.
2: Ja, genau. Und du hast ja gemeint, es kam ganz plötzlich. Das heißt, du hast ja selber nicht gewusst, woher das plötzlich kommt. Wenn es plötzlich ist, dann ist es einfach da. Und du hast du für dich die Antwort gefunden auf die Frage, woher es ganz plötzlich kam?
6: Nee, noch nicht.
2: Weil aber du hast gelernt, wie man damit umgeht.
6: Duell mittendrin.
2: Okay.
6: Ja, also ein Teil, sagen wir es mal so. Ja. Okay. Was ich jetzt halt einfach noch lernen muss, ist, richtig in dem Moment einzulenken, dass ich nicht in diesem Teufelskreis gefangen bleibe.
2: Okay, verstehe. Aber dafür gibt es halt diese Skills. Genau.
6: Genau. Und da bin ich jetzt gerade dabei, auszuprobieren, welche Skills funktionieren bei mir und welche Skills nicht.
2: Mhm.
6: Das ist meine Aufgabe.
2: Eine abschließende Frage, obwohl ich schon längst weiter muss. Aber ich würde das ganz gerne noch wissen, damit du vielleicht auch so ein bisschen vielleicht Klarheit reinbringst, weil ich traue dir das zu, dass du das genauso siehst. Wenn jetzt jemand sagt, ach was, ich spare mir einfach die Therapiesitzungen und so weiter, gib mir doch einfach die Liste mit den ganzen Skills. Wäre es damit getan? Wäre damit das Problem gelöst?
6: Nein. Nein.
2: Kannst du vielleicht in so ein, zwei Sätzen sagen, warum es damit nicht gelöst wäre?
6: Weil man dann gar nicht die Ursache irgendwann angeht, ja, was dazu geführt hat. Man geht einfach nicht die Ursache an. Man probiert es dann einfach aus und ja. Ne? Aber es muss ja auch im Gehirn irgendwo Klick machen, sag ich mal. Ja, dass man einfach wirklich in gewissen Situationen dann auch damit leben kann und einlenken kann und sagen kann, ah, hallo, Panik, da bist du wieder und tschüss. Ja, so. Und das schaffst du alleine gar nicht.
2: Ich stelle mir das so vor, und ich weiß nicht, ob du mir da recht gibst, das ist wie wenn du jemandem ein Werkzeug in die Hand drückst, wie ein Küchenmesser beispielsweise und sagst, hier Küchenmesser, jetzt mach mal 6-Gänge-Menü. So, du hast das Werkzeug in der Hand, aber du weißt ja gar nicht, wie das anzuwenden ist. Du brauchst jemanden, der dir sagt, guck mal, so schneidet man die Zwiebelchen, so macht man die Kartoffelchen, so macht man das und das. Und dann weißt du, wie dieses Werkzeug anzuwenden ist. Ist der Vergleich, hinkt der oder findest du den gut?
6: Ja, also ist tatsächlich so. Ja, also ich wusste vorher ja auch gar nichts. Ich war im Ungewissen. Ich wusste gar nicht, dass es überhaupt Skills gibt, ja, die ich verwenden kann, die mir helfen können, dass ich mich selber aus dieser Panik rausholen kann.
2: Mhm.
6: Wusste ich alles nicht. Weil wenn du das nicht weißt, dann bist du in deiner Angst gefangen und steigerst dich dann noch mehr in deine Angst. Mhm. Ja. Und wanderst von der Angst wieder in die Angst sozusagen und kommst ja gar nicht mehr aus deiner Panikattacke raus.
2: Ja, umso mehr freut mich, dass du da Fortschritte gemacht hast. Du bist noch dabei, sagst du. Es ist noch lange nicht vorbei.
6: Ja.
2: Aber du hast ein gutes Gefühl dabei, es macht Fortschritte und das ist doch die Hauptsache. Schön.
6: Zumindest kann ich wieder lachen. Das konnte ich nicht, bevor ich da in die Reha gegangen bin. Mhm. Ja, also ich fange auch langsam wieder an, auch wieder Vertrauen anderen Personen gegenüber zu bekommen, was damals da auch nicht war.
2: Sehr ja. Schön. Steffi, danke dir. Ich ziehe weiter. Ich wünsche dir einen schönen Abend. Bis bald.
6: Danke, ebenso,
2: mach's
6: Daniel.
2: Gut. Tschüss.
6: Ciao.
2: So, Anrufen vom Handy vom Festnetz. Heute dreht sich die Frage, was passiert eigentlich in einer Therapie? Wie läuft sowas ab? Und ja, ihr könnt anrufen vom Handy vom Festnetz. Entweder wenn ihr eine Therapie schon mal hinter euch habt und könnt berichten, was da so passiert ist. Dürft auch gerne mal berichten von Situationen, die vielleicht nicht so liefen, wie man sich das vorstellt. Ich habe so ein paar komplett falsche Bilder, die manche Leute im Kopf haben, heute mal abgefragt. Habe so ein paar Leute aus meinem Umfeld gefragt, Leute, die nicht so begegnet bin. Sag mal, woran denkst du eigentlich? Warst du schon mal in Therapie, wollte ich erst mal wissen. All die gesagt haben, nee, war ich noch nie, wollte ich mal wissen, was denkst du daran? Woran denkst du, wenn du an Therapie denkst? Und eine, ich sage jetzt nicht ihren Namen, ich weiß aber, dass sie sich morgen spätestens anhört, die hat mir gesagt, boah, nee, Therapie, da sitzt man bestimmt so da und kriegt irgendwelche Tintenkleckse gezeigt und muss dann sagen, was man darin sieht und wird dann analysiert, ob man Psychopath ist oder nicht. Das ist irgendwie interessant, ne? Daran merkt man auch, wie viel Fernsehen die Frau schaut, dass sie wirklich, die junge Dame muss ich sagen, dass sie wirklich dachte, da gehst jetzt hin, kriegst irgendwelche Tintenflecke gezeigt und musst dann sagen, was du darin erkennst. So läuft das nicht immer ab, ne? Ist schon interessant. Was habe ich noch gehört? Ach so, genau, dann hat mir einer auch gesagt, so, ja, ich glaube, da geht man einfach rein und kriegt dann genau gesagt, was man zu tun hat. So ist es auch nicht. Also es ist schon interessant, was wir darüber denken, ohne es mal ausprobiert zu haben, ohne es irgendwie sich anzuschauen. Zum Beispiel, was ich auch gesagt bekommen habe, ich glaube, die meisten Sachen sind nach einer Sitzung gelöst. Das haben auch mir ein paar Leute heute im Gespräch gesagt. Und ganz viele verschiedene Dinge. So, zum Beispiel hat auch eine Person gesagt, so, du, ich würde das gerne machen, aber ich dachte immer, man darf erst dann Hilfe suchen, wenn gar nichts mehr geht. Das ist auch irgendwie erschreckend, so diese Aussage. Man darf erst dann die Hilfe, therapeutische Hilfe suchen, wenn gar nichts mehr geht. Das Quatsch, frühe Unterstützung kann wirklich sinnvoll sein. Und das ist nicht nur die letzte Rettung, im Gegenteil. Also, lass uns darüber reden, lass uns den Leuten die Angst wegnehmen.
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2: Wen haben wir in der nächsten Leitung? Jemand mit der 93. Guten Abend.
5: Hallo.
2: Wer dran, woher?
5: Der Valentin aus Stuttgart.
2: Valentin, schön, dass du da bist. Hatten wir schon mal die Ehre?
5: Nee, aber ich verfolge deine Sendung schon seit ein paar Jahren, also seit 3 Jahren ungefähr.
2: Ja.
5: Jetzt habe ich das Thema gehört, habe mir gedacht, rufe ich mal an.
2: Sehr gut. Valentin, warst du schon mal in Therapie?
5: Ja, und zwar, weil ich in einer Wohngruppe war und es dort Pflicht war, in eine Therapie zu gehen. Ansonsten hätte man eine andere Wohngruppe suchen müssen.
2: Hast du irgendwelche Tintenflecken angucken müssen und sagen sollen, was du darin erkennst?
5: Nein.
2: Woher kommt das? Ich bin der festen Überzeugung, das kommt durchs Fernsehen.
5: Ich glaube auch.
2: Diese ganzen amerikanischen Serien, Thriller, Krimi und sonst was, da gibt es immer irgendwelche Leute, die dann so, was sehen sie darin? Und dann sagt man so, weiß ich nicht. Ich finde das interessant. Ja, dann erzähl. Also du warst damals da, Wohngruppe war der Grund. Du bist damit nicht ganz klargekommen mit der damaligen Situation.
5: Um ehrlich zu sein, wusste ich selber nicht, wieso die von der Wohngruppe gesagt haben, jeder muss in Therapie, sonst kann man da nicht rein. Aber war halt dann einfach so, dann bin ich da hingegangen. Am Anfang hatte ich so im Hinterkopf, vielleicht ist es jetzt einfach so wie in den ganzen Filmen, dass man sich dann auf so eine Couch legt, der dann so mit einem Sessel und einem Stift und einem Heft da sitzt und dann aufschreibt. Und dann immer so, aha. War aber gar nicht so. Ich habe mich einfach nur gegenüber von ihm gesetzt und er hat dann ein bisschen was gefragt Und dann habe ich zu ihm gesagt, ja, das und das läuft in meinem Leben nicht so gut, das läuft aber in meinem Leben gut. Und das wurde halt dann irgendwann zu einem großen Gespräch.
2: Du wusstest gar nicht so recht, warum du da hin sollst, richtig?
5: Nein, ich wusste es nicht.
2: Jetzt gehst du aber da rein, sitzt dem gegenüber. Was war der Impuls in dir, der gesagt hat, na gut, dann nutze ich jetzt mal die Gelegenheit und erzähl dem einfach mal, was gut läuft, was nicht so gut läuft. Du hättest ja genauso auch gut sagen können, kein Bock auf dich. So, ne? Arme verschränken und dann erzähl doch mal Valentin und dann so, was wollen Sie wissen? So, keine Ahnung. Du hättest so richtig quer dich stellen können. Aber du hast es gemacht. Warum hast du es gemacht? Weil du selber neugierig warst, was da rauskommt? Oder was genau hat dich dazu gebracht?
5: Also am Anfang war ich schon sehr neugierig, aber es war eher so, weil ich habe einiges mit Familie und so erlebt, wo dann halt mich schon psychisch belastet hat. Und dann dachte ich mir so, ach komm, nehme ich halt diese Themen mal. Mhm. Vielleicht hilft er mir dabei weiter. Und dann kamen auch ganz gute Gespräche dabei raus, wo ich dann halt auch Hilfe empfunden habe.
2: Du hast ja gerade gesagt, dann habe ich mich geöffnet und dann kam da so ein hammergroßes Ding bei raus.
5: Genau.
2: Jetzt ist die Frage, die ich mir gerade stelle, dieses hammergroße Ding, wäre das genauso hammergroß, wenn du nicht drüber gesprochen hättest? Es hätte einfach nur in dir geschlummert und hätte dann zu langfristigen Problemen geführt? Oder wurden hier, wie sagt man das, da wurden schlafende Hunde geweckt?
5: Gute Frage. Da müsste ich selber erstmal überlegen. Aber ich glaube schon eher, dass es kein großes Thema gewesen, also geworden wäre, wenn ich es nicht ausgesprochen hätte. Aber das hätte mich halt nur noch mehr belastet.
2: Also bist du rückblickend froh, dass du es angesprochen hast?
5: Genau.
2: Wenn du sagst, das hätte mich auch belastet, heißt es belastet dich heute nicht mehr oder nicht mehr so sehr?
5: Eher nicht mehr so sehr. Ich habe mich jetzt auch mit meiner Familie wieder versöhnt. Das einzige Problem, was halt ist, ist halt, dass ich meine Eltern nicht zusammenkriegen werde.
2: Mhm. Aber das ist ja nicht in deiner Aufgabe, ne? Das ist ja, sind ja zwei erwachsene Menschen.
5: Genau.
2: Hast du dich damals in dieser, du warst ja, wie alt warst du denn damals, als du das Gespräch hattest?
5: Ich war 16.
2: Hast du dich in dieser Rolle gesehen? Ich bin der Vermittler zwischen meinen Eltern, ich muss das wieder hinkriegen, ich muss die zusammenbringen wieder?
5: Am Anfang ja, und dann dachte ich mir so, ach komm, die hören eh nicht auf mich. Was bringt das dann?
2: Und die Therapie hat dabei geholfen, zur Einsicht zu kommen?
5: Ja.
2: Zu welcher Einsicht zu kommen?
5: Zu der Einsicht zu kommen, ich bin derjenige, der, also ich bin nicht derjenige, der meinen Eltern was zu sagen hat, von wegen, ey, vertragt euch, sondern die müssen das selber lernen. Und die sind ja erwachsen, nicht ich. So, deshalb bin ich halt derjenige, der eher mal, sage ich jetzt mal, die Füße stillhalten sollte in dem Thema.
2: Hast du bei diesem Gespräch auch dann für dich herausgefunden, was sind denn eigentlich meine, ich nenne es jetzt einfach mal, Aufgaben als Sohn? Aufgaben finde ich gerade irgendwie ein unpassendes Wort, aber mir fällt gerade nichts Besseres ein. Hast du das für dich auch irgendwie dabei, also du hast gemerkt, okay, es ist nicht meine Aufgabe, die beiden zusammenzubringen, aber das sind eigentlich meine Aufgaben als Sohn. Ich denke da zum Beispiel jetzt spontan an, gute Noten zu schreiben, keinen Mist zu bauen, ne?

0: Arbeiten waren, habe ich dann einfach gesagt, hey, zu meinen Geschwistern, hey, komm, wir gehen mal raus, damit die das halt nicht mitkriegen und dass es die dann nicht so psychisch belasten würde wie mich.
1: Wahnsinn, das hat also absolut dein Verantwortungsbewusstsein gestärkt.
0: Genau.
1: Und du wolltest, dass deine Geschwister nicht das durchmachen, nicht das erleben, was du erlebt hast.
0: Genau.
1: Würdest du sagen, das ist dir zum Teil gelungen? Weil ich meine, klar, egal wie alt die sind, Kinder sind nicht blöd, die merken, was passiert, dass Eltern sich nicht verstehen oder. Aber würdest du sagen, ich glaube, ich habe schon viel abgefedert?
0: Ich habe auf jeden Fall ein bisschen was abgefedert, aber jetzt so sagen, viel abgefedert, würde ich nicht sagen.
1: Und das, was du abgefedert hast, würdest du sagen, naja, ich habe es geschafft, dass ich so ein bisschen bei meinen Geschwistern das abfeder, aber dafür habe ich es volle Kanne abbekommen? Oder sagst du, nee, zum Glück nicht, ich habe Mittel gehabt, um mich davor zu schützen?
0: Ich würde schon eher sagen, dass ich Mittel hatte, mich davor zu schützen.
1: Mhm. Gibt's denn?
0: Und die Therapie habe ich ja auch dann weitergemacht und dann ging es auch da auch wieder raus, was halt trotzdem mit reingekommen ist. Ja.
1: Deine Vorrednerin Steffi hat gesagt, ja, ich habe dann in Therapie schon viele verschiedene Skills gelernt, gehört und man muss dann selber für sich was finden, was funktioniert. Hast du auch die Erfahrung von diesen sogenannten Skills gemacht oder sagst du, ich konnte mit keinem davon was anfangen?
0: Also Skills habe ich das jetzt eher nicht so, also ich habe es jetzt nicht als Skill wahrgenommen, sondern halt eher als, okay, ich kann jetzt halt einfach mehr abschirmen.
1: Mhm.
0: Und lass es halt alles an mir vorbeiziehen oder wenn ich es halt dann aufnehme, gehe ich zu dieser Therapie und das ist dann halt sozusagen dieser Skill.
1: Ich verstehe. So, und jetzt bist du immer noch, hast du gesagt?
0: Jetzt nicht mehr, da die von der Therapie gesagt haben, hey, wir merken, dir geht's einigermaßen gut. Wie findest du das? Ich so, ja, mir geht's auch wieder gut. Und die dann so, ja, brauchst du diese Therapie noch? Und ich dann so, nee, eigentlich nicht mehr. Mhm. Und dann hieß es, okay, dann, das ist deine Entscheidung. Du kannst gerne weitermachen, wenn du möchtest. Du musst aber nicht. Und dann hat ich gesagt, nö, danke.
1: Das war aber nicht nur Gruppe, das war auch Einzelgespräche, ne?
0: Das waren nur Einzelgespräche.
1: Nur Einzelgespräche. Ja. Ich stelle mir das auch so, ich weiß nicht, also ich meine, jetzt treffe ich mich über ein Jahr, also als Beispiel, ne? Wie viele Jahre waren das bei dir, die du das gemacht hast?
0: Ich war zwar jetzt nur ein Jahr da drinne, aber das hat sich schon länger angefühlt.
1: Okay, aber egal, nehmen wir mal dieses eine Jahr trotzdem. Ich versuche mir das gerade vorzustellen. Jetzt gehe ich ein Jahr in eine Therapie und mache das so, sagen wir mal, einmal die Woche, so als Schnitt, ne? Oder von mir aus alle zwei Wochen einmal. Wie oft war das so im Schnitt auch bei dir, ne?
0: Bei mir waren es zweimal pro Woche.
1: Zweimal pro Woche sogar, wow. Mhm. Und ich rede mit einer wildfremden Person und erzähle ihr sehr viel über mein Leben. Und je mehr Gespräche ich führe und je mehr die Person über mich weiß, baut sich, also für mich jedenfalls, ich bin so ein gefühlter Mensch, der dann auch so ein soziales, so eine Bindung zu diesen Menschen aufbaut und dann irgendwie auch das Gefühl hat, so, weiß ich nicht, jetzt weißt du so viel über mich und jetzt bin ich einfach weg. So, weißt du, das ist so, hattest du nicht das Gefühl, das ist auch irgendwie, dass man irgendwie das Bedürfnis hat, weiter in Kontakt zu bleiben?
0: Irgendwie schon, aber ich dachte mir so, ja, ich bin so oder so noch in dem Bereich, wo ich die Therapie gemacht habe, also ganz nah an der Therapiestation, also könnte ich da auch eigentlich jederzeit mal vorbeischauen oder so. Also wäre das auch kein Thema. Aber ich würde jetzt nicht sagen, dass ich jetzt unbedingt den Drang habe, da jetzt hinzugehen und zu sagen, hey, ich möchte weiterhin Kontakt haben.
1: Ja, oder so eine Person, der man das einfach erzählen kann. Weil du hast es ja wirklich zweimal die Woche jederzeit einer bestimmten Person erzählen können. Jetzt ist man wieder ja, in seiner eigenen Bubble und muss seine Freunde fragen oder so und dem das erzählen. Deswegen, wusstest du, heute ist meine letzte Therapiesitzung bei Person XY oder wusstest du es gar nicht, weil ja im Prinzip die

0: Die Sitzung war vorbei und danach wurdest du gefragt, von wem anders willst du eigentlich weiter dahin gehen, und dann ist das eigentlich so untergegangen.
1: Ich wurde am Anfang der letzten Sitzung gefragt, ob ich, also wurde mir diese Frage gestellt,
0: ja,
1: und ich habe halt dann noch die letzte Therapie weitergemacht und dann war ich nicht mehr da.
0: Was macht man in der letzten Stunde, wenn man weiß, heute ist unsere letzte Therapiesitzung? Weiß ich nicht, ich stelle mir das gerade so vor, wie so, okay, Valentin, was haben wir denn alles gelernt? Was sind die Skills, die du drauf haben musst? Wir fragen sie jetzt mal ab oder so. Oder sagt man dann irgendwie, nee, du, pass auf, wir machen heute mal letzte Stunde, machen mal Kaffeeklatsch, machen mal ein bisschen Smalltalk. Na, hast du gestern das Fußballspiel geguckt? Oder weiß ich nicht. Also geht man da nochmal alles durch, was man in dem einen Jahr behandelt hat? Oder was macht man in der letzten Stunde? Halt deinen Gedanken fest. Ich höre gerade, wir müssen einen ganz kurzen Break machen. Wir hören uns gleich wieder. Kurzer Sprung in die nächste Stunde. Ihr könnt anrufen vom Handy, vom Festnetz. Bis gleich.
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0: Schön, dass ihr da seid. Heute zur Night Lounge. Das Thema lautet: Was passiert eigentlich in einer Therapie? Viele unserer Night Lounge-Hörer waren schon mal in einer Therapie. Aber mindestens genauso viele waren noch nie. Und das hat unterschiedliche Gründe. Und ich will jetzt gar nicht darüber sprechen, dass wir unglaubliche Probleme bei der Terminvergabe heutzutage haben. Du wartest teilweise ein Jahr und noch länger auf dem Therapieplatz. Ich will eher den Leuten heute so ein Stück weit die Angst wegnehmen, indem wir darüber reden, was passiert eigentlich während so einer Therapie. Valentin ist gerade dran, kommt aus Stuttgart. Er war ein Jahr in Therapie, im sehr jungen Alter, 16 Jahre alt damals. Im Heim hat er da gewohnt, in die betreutes Wohnheim, sagt man das so?
1: Wohngruppe.
0: Wohngruppe war das, okay. Und ich wollte gerade wissen, letzte Therapiestunde, du weißt nach einem Jahr, heute ist die letzte Stunde, was wird da nochmal thematisiert?
1: Also bei mir war es eher ein Smalltalk, anstatt jetzt, dass wir halt alle Themen nochmal durchgegangen sind. Und also so wie du gesagt hast, einfach so ein kleiner Kaffeekranz. Und ich fand es aber auch entspannend für den letzten, für die letzte Sitzung.
0: Mhm.
1: Ja.
0: Und du hast dich gestärkt und gefestigt gefühlt. Jetzt komme ich auch erstmal ohne klar.
1: Ja.
0: Cool. Ganz kurz noch, du hast vorhin gesagt, damals wurden alle aus unserer Wohngruppe dahin geschickt. Findest du es heute rückblickend, das ist schon richtig, dass man das macht? Oder sagst du, nee, finde ich total blöd?
1: Bei manchen denke ich mir, weil in der Wohngruppe waren auch so 11-, 12-Jährige, wo man dann, wenn man die gefragt hat, ey, wegen was bist du überhaupt hier, dann hieß es ja, nur wegen Schule, weil ich nicht in die Schule gehen wollte. Dann dachte ich mir so, okay, der braucht keine Therapie.
0: Aber in Wirklichkeit steckt da vielleicht was Größeres dahinter.
1: Könnte sein, aber das wissen wir Jugendlichen, wussten wir Jugendlichen nicht.
0: Ja. Daher macht das vielleicht schon Sinn. Und ich meine, wenn nichts ist, wenn alles gut ist, dann kann man ja immer noch sagen, du, brauche ich nicht, danke, cool, aber trotzdem nett. Ja. Valentin, vielen Dank für das Gespräch, dir einen schönen Abend, alles Gute.
1: Danke.
0: Bis dann, ciao. So, anrufen dürft ihr vom Handy, vom Festnetz.
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0: Bei mir ist Udo aus Wesseling.
5: Ja, hallo, guten Morgen.
0: Hallo, Daniel. Udo, grüße dich.
5: Ich grüße dich auch. Ja, eigentlich suche ich einen Psychologen für meine Frau, weil meine Frau sehr leidet unter Panikattacken. Ich versuche ihr da immer zu helfen. Da ist mir schon so eingefallen, wenn sie wieder eine starke Panikattacke hat, dass ich dann Eiswürfel hole, ihr an den Handgelenk halte, das hilft ihr dann schon. Dann versuche ich auch mit ihr zu reden, auch wenn sie eine Panikattacke hat. Dann nimmst du in den Arm, beruhigst sie, dann macht sie sich dann, ja, wie soll ich das jetzt sagen, die bildet sich dann irgendwas ein und denkt, es kommt was Schlimmes, und dann versuche ich sie wieder runterzubringen. Aber ich musste auch feststellen, also ich habe gesagt, du brauchst eine Therapie, das ist gut, das ist wichtig. Und Man findet aber keinen Therapieplatz. Wenn man irgendwo anruft, ja, bis zu 6 Monate, bis zu 1 Jahr Wartezeit. Und das bringt uns in dem Sinne, meiner Frau, bringt das momentan gar nichts. Und das ist das Schlimme.
0: Jetzt hat sie aber diese Angststörung ja nicht erst seit gestern, oder? Wie viele Jahre quält sie das schon?
5: Ja, ist schon ziemlich lange. Also ich versuche immer zu helfen, aber wie gesagt, man ist immer dabei, einen Platz zu suchen, aber überall kriegt man Absagen. Man findet einfach keinen Platz. Was ich geschafft habe, ist, dass sie letztes Jahr dann für 3 Wochen nach Bad Kissingen fahren konnte, in die Reha. Das tat ihr auch gut, da hatte sie auch Einzelgespräche. Das hat ja auch gut getan, aber jetzt ist wieder, man ist dann wieder zu Hause nach den 3 Wochen, dann kommt wieder der Alltag und fängt schon wieder alles so langsam, kommt vorne wieder alles an und man ist hinterher geblieben, einen Therapieplatz zu finden, aber man hat einfach nichts, man findet nichts.
0: Du hast ja gesagt, es gibt dann Plätze, aber die sind dann erst in 6 Monaten frei. Warum sagt man da nicht trotzdem zu und sagt, na gut, dann ist es halt in 6 Monaten, aber dann haben wir endlich ein Datum?
5: Da gebe ich auf jeden Fall recht, das gebe ich dir recht. Aber dann kommt wieder was anderes dazwischen und nächster Schicksalsschlag war jetzt vor 4 Wochen. Meine Schwiegermutter, also sprich ihre Mutter, hat mit bei uns im Haus gelebt. Im Dezember kam dann die schwere Diagnose, Krebsdiagnose. Und vor genau 4 Wochen, ich war auf der Arbeit, morgens um 7 Uhr ruft meine Frau mich an. Und wenn ich arbeiten bin, ich bin Berufskraftfahrer im Personennahverkehr und wenn ich fahre, ruft meine Frau nie an und da wusste ich, es ist irgendwas passiert. Mhm. Und meine Frau war nur am Schreien, am Heulen und ja, sie entdeckt die Mama verstorben im Bett. War natürlich super mega schlimm und vor 2 Wochen war jetzt die Beerdigung und da leidet sie jetzt auch sehr mit drunter, dass die Mama nicht mehr da ist. Klar, natürlich auch. Und jetzt finde ich es noch wichtiger, irgendwo einen Platz zu finden. Ich war damals selber in einer Therapie, das habe ich auch meiner Frau alles erzählt. Aber mein damaliger Diplompsychologe, der darf, das habe ich auch noch nie gehört, ich denke, was ist das denn, wo ich gefragt habe, könnten Sie vielleicht einen Termin für meine Frau machen, weil ich Vertrauen zu Ihnen habe von damals, wo ich bei Ihnen war. Aber Psychologen dürfen den Ehepartner nicht auch in Therapie nehmen. Was ist das denn? Das habe ich noch nie gehört. Nein, die dürfen das nicht. Das ist so ein...
0: Ja, gut, aber du bist doch ja gar nicht mehr in Therapie. Es wär doch nichts parallel, was da gerade führt. Du warst ja
5: richtig,
0: mal.
5: Das habe ich ja auch gesagt. Genau, das ist ja schon ziemlich lange her, wo ich die Aufarbeitung damals gemacht habe bei meinem Psychologen. Und aber die dürfen das nicht. Da meinte ich, das ist schon so lange her. Nee, dürfen sie nicht. Und da war ich auch sehr enttäuscht, ne? Und ich bin dran, weiterhin für meine Frau zu suchen, damit ihr geholfen werden kann und auch muss. Aber ich komme momentan irgendwie nicht weiter. Ich habe auch schon mit dem Hausarzt gesprochen. Ja, der gibt dann eine Überweisung. Aber die Überweisung bringt auch nichts bei den Psychologen. Super.
0: Ja, also ich mir ist es auch gerade komplett neu, dass das nicht erlaubt wäre. Ich glaube eher fast schon, dass das eher so eine persönliche Entscheidung jedes Therapeuten ist. Weil das wäre mir neu.
5: Nein, da ist was Wahres. Ich war vor 2022 war ich auch noch mal bei einer anderen Psychologin in Therapie. Und da habe ich auch kurz mal bei ihr angesprochen, wegen meiner Frau die Probleme. Und da hat die mir das auch gesagt, die Psychologin. Nein, das dürfen die nicht. Die dürfen nicht meine Ehefrau auch psychologisch betreuen. Da meine ich auch, wenn ich mit meiner Therapie bei Ihnen dann fertig bin. Nein, dürfte sie nicht. Also habe ich 2 Aussagen von 2 Psychologen, die mir das Gleiche gesagt haben. Da war ich echt verwundert, dass ich das für mich jetzt blöd fand. Ne?
0: Ich stelle mir die einzige Frage, was aus meiner Sicht problematisch wäre. Und ich stelle mir gerade vor, beide Ehepartner kommen zu mir aus unterschiedlichen Gründen. Ich glaube, ich hätte schon so ein bisschen, also da neutral zu bleiben, wäre vielleicht wirklich eine Herausforderung. Weil du kennst ja beide Seiten, ne?
5: Ja klar, logisch.
0: Das ist dann schon ein bisschen, ja, das, und eigentlich ist ja sowas genau das Wichtige, ne? Dass man da neutral, absolut neutral behandelt wird und nicht irgendwie, ja komm, ich kenne die andere Seite, du lügst mich doch an, so ungefähr.
5: Ja klar, einerseits kann ich das verstehen. Ne?
0: Aber die Sache ist ja die, du sagst ja, es gibt aktuell keinen Termin, ihr sucht händeringend nach einem Platz, jetzt ist auch gerade wieder ein Schicksalsschlag, ich finde das ganz furchtbar, mein Beileid an dieser Stelle, das ist natürlich das Schlimmste, was passieren kann, wenn die eigenen Eltern nicht mehr da sind, egal wie alt sie sind, es bleiben die Eltern. Und
5: auf jeden Fall.
0: Jetzt stelle ich mir die Frage, ist es denn so, dass sie jetzt an dem Punkt ist, oder war sie früher nicht an dem Punkt, dass sie gesagt hat, ich will das machen? Also war sie ängstlich, was das Thema Therapie anbelangt, oder sagst du, nee, die war schon immer offen dafür, es war halt nur nie Platz dafür?
5: Ich musste sie schon dazu überreden. Da habe ich gesagt, du musst professionelle Hilfe bekommen, damit dir wirklich professionell geholfen wird, weil ich schaffe das ja nicht. Ich bin kein Psychologe und ich kann dir nur so helfen, wie ich halt kann, aber sie braucht professionelle Hilfe. So, und damals, also was vor der Reha, war sie schon fast so weit, dass sie in Burnout reinging, was ich mit aller Macht immer versucht habe zu verhindern. Und dann haben wir Glück eben gehabt, dass sie den Therapie, also die Reha-Platz bekommen hat. Da die 3 Wochen war echt super für sie. Das hat ihr auch sehr gut getan. Nur ich habe jetzt wieder Angst, dass sie jetzt wieder weiter mit den Panikattacken wieder anfängt. Da habe ich Angst, dass sie dann nachher wieder irgendwie in Richtung Burnout geht. Und das möchte ich versuchen, mit aller Macht zu verhindern. Ne?
0: Wie oft schaut ihr nach Therapieplätzen?
5: Also ich gucke schon, ja, einmal in der Woche. Jetzt habe ich auch einen Tipp bekommen, das möchte ich jetzt auch mal jetzt anschlagen. Die Nummer, ich glaube, was war das, die 116, 117, da hat man mir gesagt, die könnten auch eventuell vermitteln, dass wir vielleicht doch irgendwo für ein Erstgespräch mal einen Termin bekommen. Habe ich auch mit meiner Frau gesprochen. Sie hat gesagt, ich sollte auf jeden Fall mal anrufen und vielleicht können die mir irgendwo einen Termin anbieten. Das ist mir auch egal, ob das jetzt hier in Wesseling ist. Das kann auch ruhig in Köln oder in Bonn sein. Hauptsache, man bekommt einen Termin, erstmal für ein Erstgespräch, wo meine Frau natürlich, ich würde sie dahin nur mit dem Auto hinfahren. Sie geht alleine zu diesem Gespräch. Das ist für mich auch wichtig, dass sie das alleine macht. Mhm. Ich würde sie nur mit dem Auto hin und würde in der Zeit im Auto warten.
0: Mhm. Ja, dann
5: schauen diese wir Möglichkeit auf, würde ich schon versuchen.
0: Andere Frage, die ich noch stellen wollte, wie steht es zum Beispiel, wenn man jetzt sagt, du pass auf, wenn wir da jetzt ewig drauf warten, wir haben die finanziellen Möglichkeiten. Ich weiß nicht, habt ihr die finanziellen Möglichkeiten zu sagen, dann machen wir es auf privater Kasse und gucken jetzt nach, oder geht das, muss man da trotzdem monatelang warten? Wie läuft denn das ab?
5: Ich habe schon gehört, dann würde man eventuell schneller drankommen, wenn man Selbstzahler ist. Aber ich bin ganz ehrlich, ich bin Alleinverdiener. Meine Frau ist zu Hause quasi Hausfrau und Mutti, weil wir ja auch unseren Sohn haben, der geistig behindert ist, der braucht auch Pflege. Und da kümmert sich ja meine Frau auch rührend um unseren Sohn. Und deswegen ist sie zu Hause, deswegen bin ich momentan Alleinverdiener. Und diese Möglichkeit in der heutigen Zeit, wo alles so teuer geworden ist, habe ich jetzt nicht so zu sagen, okay, hier, ich habe mal gerade 500 Euro, um den Psychologen selber jetzt zu bezahlen. Ne?
0: So, und selbst damit kommst du ja nicht weit. Also die Stundensätze sind ja sehr hoch. Ja?
5: Das
0: ich habe jetzt keine konkrete Zahl, aber sagen wir mal ab 100 aufwärts.
5: Ja, könnte ich mir vorstellen, ja, doch.
0: Das ist viel, ne? Findest du es ungerecht, dass Menschen, die das nötige Kleingeld haben, kriegen sowas auch sofort, müssen es halt selber bezahlen, aber die kriegen das halt sofort und alle anderen müssen halt zusehen?
5: finde ich schon ungerecht. Ja, bin ich deiner Meinung. Ich finde es ungerecht, definitiv.
0: Was glaubst du, was müsste sich verändern? Was müsste anders gemacht werden?
5: Ich sag mir, die Gleichberechtigung für alle, auch die gesetzlich nur versichert sind und nicht privat versichert sind, müsste wirklich geändert werden. Man merkt das ja auch allgemein, nicht nur bei Psychologen, auch wenn man normale Arztpraxen sucht oder Facharzt. Wie lange wartet man auf einen Termin, wo man jetzt die Probleme hat, ich sag mal beim Orthopäden, und nicht erst in 6 Monaten? Und ich bin ehrlich, ich habe schon mal so einen Testanruf gemacht und habe gesagt, ja, ich bin aber Privatpatient. Ach, sagen Sie das doch gleich, da hätte ich jetzt morgen schon einen Termin. Ich sage jetzt nur so als Beispiel. So ja. Könnte ich mir das aber auch vorstellen, dass das auch bei einem Psychologen ist. Ne? Wenn da einer anruft und sagt, ja, bis zu 6, 8 Monate müssen Sie warten. Und ich könnte mir vorstellen, wenn ich sagen würde, ja, ich bin Privatpatient, ich bin Selbstzahler. So könnte ich mir das vorstellen. Ne?
0: Oder ich wünsche euch auf jeden Fall, dass ihr einen Termin bekommt, dass sich das auch nicht allzu sehr hinauszögert und dass es vor allem deiner Frau hilft. Ich wünsche dir alles Gute. Und bis bald.
5: Ich danke dir.
0: Mach's gut.
5: Danke, ciao. Bis dann. Tschüss.
0: Was passiert eigentlich in so einer Therapie? Das möchte ich gerne heute mit euch besprechen. Ruft mich an und erzählt aus Erfahrung. Wenn ihr selbst noch keine Therapie hattet, dann verratet mir, was sind so eure Gedanken, wenn ihr an Therapie denkt? Was sind eure Ängste? Was sind eure Glaubenssätze? Ach, das bringt ja eh nichts. Oder ich vertraue nicht, dass die Person das für sich behält. Oder. Was für Gedanken habt ihr dabei?
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0: So, 12:45 haben wir es schon. Das ging jetzt wirklich schnell. Die Gespräche waren aber auch etwas länger, was ihr mir hoffentlich verzeiht. Gerade wenn es so ein Thema ist, glaube ich, muss man schon ein bisschen genauer nachfragen. So, wir haben eine Frage online gestellt und die lautet, was schreckt dich an Therapie am meisten ab? Hier gab es 5 Antwortmöglichkeiten. Ich weiß nicht, was mich erwartet. Ich habe Angst, mich zu öffnen. Ich habe Angst, verurteilt zu werden. Ich glaube, mir kann eh niemand helfen. Und nichts davon schreckt mich ab, weil ich kenne Therapie. Das ist die einzige Antwortoption, die ich reingemacht habe, damit das Ergebnis nicht ganz so verfälscht wird. Damit auch die Leute zusammen mitmachen können, die das schon mal kennen. So, geantwortet habt ihr wie folgt. Ich weiß nicht, was mich erwartet. Davor schrecken 17,2% zurück. Kann man sagen, jeder 5. so ungefähr. Ich habe Angst, mich zu öffnen, sagt jeder 10. 10,3%. Ich habe Angst, verurteilt zu werden, sagen 24,1%. Das finde ich spannend. Mehr Leute haben Angst, verurteilt zu werden, wie die Angst, was da eigentlich auf einen zukommt. 24,1%. Das ist, wow, okay. Ich glaube, mir kann eh niemand helfen. Davon sind auch 17% überzeugt. Und nix, weil ich kenne inzwischen Therapie, nix kann mich erschrecken. Das sagen 31% von euch. Muss aber sagen, dass mir die Gruppe, der ich glaube, mir kann eh niemand helfen, die macht mir schon Sorgen, muss ich ganz ehrlich sagen. Denn die Frage, die sie mich gerade stellt, ist, glauben die das, weil sie es schon mal ausprobiert haben und es nicht geholfen hat? Oder glauben sie es halt, weil sie es noch nie ausprobiert haben und einfach nur gewisse Klischees vielleicht im Kopf haben? Und selbst wenn sie es ausprobiert haben und es nichts gebracht hat, dann hat das ja noch lange nichts zu bedeuten. Ja, so oft liegt es einfach nur an der Person, bei der man sich nicht wohlgefühlt hat. Wir haben heute gehört bei Agi, wie wichtig ihr das war, dass diese Person, die Therapeutin, die ihr da gegenüber sitzt, dass die ihr halbwegs sympathisch ist. Das ist schon eine Voraussetzung. So, ruft an.
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0: Und wir machen nochmal einen ganz kurzen Blick auf die Mails, die gekommen sind. Eine habe ich hier, und zwar, wer hat sie geschrieben? Der Manni hat geschrieben, ich habe Therapie vor mir hergeschoben, weil ich dachte, das machen nur Menschen, die gar nicht mehr klarkommen. Und bei mir ging es erstmal darum zu verstehen, warum ich seit Monaten so innerlich unruhig war. Im ersten Gespräch wurde ich nicht gedrängt, sondern eher abgeholt. Ich fand es sogar sehr angenehm, dass der Ablauf erklärt wurde. Das hat mir Sicherheit gegeben. Besonders wichtig war für mich vor allem zu hören, dass ich nichts richtig machen muss. Oh, das ist ein guter Gedanke. Das ist jetzt auch sowas, wo ich auch irgendwie beim Therapiegespräch jetzt irgendwie denken würde, so, ich muss das jetzt so erzählen, dass das nicht falsch klingt. Vielleicht könnt ihr den Gedanken auch nachvollziehen. Und er schreibt weiter, was hat er geschrieben noch? Ich musste nicht besonders klug reden oder alles andere als in perfekter Reihenfolge erzählen. Ich konnte einfach nur drauf losreden und ich weiß gerade selbst nicht, was mit mir los ist. Und genau das war am Ende aber auch okay. Cool. Dann hat Nadine geschrieben, hallo Daniel, vor meiner ersten Sitzung hatte ich unglaubliche Angst zu weinen und mich damit total bloßzustellen. Ich dachte, ich verliere dann sofort die Kontrolle. Tatsächlich war die Atmosphäre aber gar nicht so schlimm. Es ging erstmal um mich, um meinen Alltag, um meine Belastungen und was ich mir von einer Therapie überhaupt erhoffe. Auch eine spannende Frage. Mit welchem Gedanken geht man da rein? Mit dem Gedanken, ich gehe rein, erzähle dir meine Probleme und jetzt bitte, Hex, Hex, bitte löse die Probleme. So, und dann erzählt sie noch, schreibt sie noch, stattdessen wurde geschaut, ob die Chemie stimmt, ob ich mich dort sicher fühle. Ich habe dann nach dem Termin im Auto erstmal tief durchgeatmet und es war nicht schlimm, nein, nein, aber zum ersten Mal nach einer, was? Aber es war zum ersten Mal eine echte Entlastung. Jedenfalls hat es sich für mich so angefühlt. Schön. Was haben wir noch? Dann haben wir noch, hier haben wir noch die Lea, die hat geschrieben, ich hatte vor allem Angst davor, dass ich in der Therapie Dinge erzählen muss, für die ich mich schäme. Es hat mich jahrelang davon abgehalten, überhaupt einen Termin zu machen. Auch ein guter Punkt. Muss ich da jetzt hingehen? Muss ich da alles erzählen, auch die Dinge, die ich gar nicht erzählen möchte? Nee, warum? Keiner kann euch zwingen, irgendwas zu erzählen, was ihr nicht erzählen wollt. Aber dass dieser Gedanke trotzdem da ist, verstehe ich. Dass man auch das Gefühl hat so, boah, der oder die lässt bestimmt nicht locker. Und ja, dann schreibt auf jeden Fall hier die Lea, beim Erstgespräch war alles okay. Dieses Tempo mitbestimmen zu dürfen, war für mich sehr wichtig. Ich hatte immer das Bild, man sitzt da und wird komplett durchleuchtet, wie bei der FBI. Guck mal, wir gucken zu viel Fernsehen, eindeutig. In Wahrheit war es eher ein gemeinsames Sortieren, was mich belastet, seit wann, wie sehr es mich belastet und was ich mir eigentlich wünsche. Ich glaube, viele Menschen würden eher gehen, wenn sie wüssten, dass Therapie nicht bedeutet, sofort immer alles offenlegen zu müssen. Für mich war das genau die Erkenntnis und der Wendepunkt. Lea, hast du schön geschrieben. Kannst gerne mal anrufen, das genauso nochmal erzählen. Das wäre doch spannend, auch so zu erfahren, was du da für eigene Erkenntnisse für dich gewonnen hast. Jetzt geht's in die nächste Leitung.
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0: So, wen haben wir dran? Mit der Endziffer 33 ruft jemand an. Guten Abend, wer da woher? Die 33 ist schon wieder weg. Dann gehen wir weiter. Wen haben wir hier? Das ist Karin aus dem Schwarzwald. Hallo Karin.
4: Ja, ich grüße dich, Daniel. Ja, das Thema ist ja natürlich für mich auch ein wichtiges in meinem Leben gewesen. Ich habe aber auch das Gefühl, dass viele sich da zu viel den Kopf vorher gemacht haben. Therapie soll helfen und das ist auch ein anerkannter, medizinisch irgendwie ausgebildeter Beruf, psychologisch auch, dass die so viel sich da den Kopf vorher machen, dass das schlimm wäre oder dass man sich da irgendwie die Blöße geben würde. Das verstehe ich gar nicht. Wahrscheinlich, weil ich immer mit so Menschen zu tun hatte, die schon in Therapie waren. Also das war so selbstverständlich in unseren Kreisen. Verstehst du?
0: Bedeutet,
4: wenn Menschen darüber erzählen, dass das, ja, ich mache schon seit einem Jahr eine Therapie und dann hat man so ein bisschen was mitbekommen. Das war alles ziemlich locker. Eigentlich gar nicht so, dass man da Angst vor haben musste. Das war eher beneidet wurden die Leute dann, die das schon hatten. Und dann.
0: Naja, weißt du, ich kenne auch viele, die vor mir schon beim Zahnarzt waren. Trotzdem hatte ich Panik, als ich dahin bin.
4: Ja, gut, Zahnarzt, sag ich mal so, habe ich auch eine Erfahrung, die hat mich dann auch lange nicht mehr zum Zahnarzt gehen lassen. Vielleicht war es bei mir so, dass ich während des Studiums schon mal so eine Art Beratungssituation hatte, mehrere Gespräche und dass ich dann einfach sowas kannte, so ein Setting, nur zu zweit zu sein, über die eigenen Schwierigkeiten zu sprechen, die jetzt studienbezogen waren. Und von daher war das für mich jetzt, sagen wir mal, nicht so befremdlich, als ich dann nach langer Jahre Arbeitslosigkeit in so ein Loch fiel. viel auch, wo andere halt auch therapeutische Hilfe gesucht hatten und dann eben so eine analytische Therapie begonnen habe. Also Therapie ist nicht gleich Therapie. Es gibt die Gesprächstherapie, es gibt die Verhaltenstherapie, es gibt die analytische, es gibt die Psychoanalyse, es gibt Gestalttherapie, Psychodrama, durfte ich auch alles kennenlernen, so ein bisschen die Methoden, als ich dann eine Fortbildung vom Arbeitsamt mal bekommen habe, so eine Weiterbildung im Suchtbereich, Gruppenleitung, therapeutische. Und ich muss sagen, da war ich dann plötzlich in der Rolle der Therapeutin.
0: Okay.
4: Also ja. Da lernte man das dann mal so auf der anderen Seite. Und ich kann nur sagen, es ist wirklich die Chemie zwischen den beiden Menschen. Die muss stimmen. Ja, Vertrauen und Wärme und Offenheit beidseitig. Und ich kann nur sagen, ich habe mich da selbst nicht mehr wiedererkannt, wie ich therapeutisch arbeiten konnte. Ne? Das war auch so eine besondere Situation, so eine Katharsis hatte ich dem Mann da ermöglicht, wo andere dann auch wie fasziniert saßen und guckten, weil das war ja eine Ausbildungsübung, ne? Und trotzdem fand Realtherapie statt. Mhm. Also ich kann es so beschreiben, wir waren ja in der Gruppe fortbildungsmäßig und wir kannten auch so die Macken von uns schon so ein bisschen oder den persönlichen Hintergrund. Da hatte man so Animositäten auch vielleicht mit manchen, war nicht so nah mit denen. Und trotzdem in einem Setting wurde man von dem gewählt, der dachte, das sei der beste Therapeut für einen selbst. Ne? Und da wählte mich dieser Mann und ich habe natürlich dann erstmal so einen Moment innegehalten und dann habe ich aber, ja, warum nicht, ich probiere es. Und dann bin ich dann so ihm so nah gewachsen in dieser Setting-Situation, Psychodrama, das geht dann schon in die Richtung, dass man so ein Spiel macht, wo man dann quasi auch in eine Szene geht aus der Kindheit oder die einen belastet hat. Und jemand, der Therapeut, versucht dann die Gefühle, die das Kind hat, aber nicht ausdrücken kann, zu verbalisieren. Und dadurch lösen sich die Blockierungen und die Tränen fließen. Und das konnte ich super gut. Also die haben dann hinterher gesagt, wow, du hast dich so verwandelt in eine kompetente Therapeutin. Und ich dachte, huch, wusste ich noch nicht, gell, dass ich das doch kann.
0: Gut, aber das Ganze war immer betreut von einem Therapeuten oder einer Therapeutin?
4: Das war natürlich unter einem Setting, ja, wo Lehrtherapeuten waren, genau.
0: Also so Gruppenarbeit war das mehr oder weniger.
4: Ja, okay. Und dann habe ich aber festgestellt, während ich diese suchtherapeutische Fortbildung gemacht habe, war ich schon in einer Meditationsgruppe, ne, spirituelle Arbeit. Und dann war ich auch noch in der psychoanalytischen Therapie. Und plötzlich kam die Frage auf, geht das überhaupt zusammen alles? Und dann haben wir dann, meine Therapeutin, die analytische, und ich dann festgestellt, dass es doch 2 Jahre waren jetzt, wo gute Begleitung war, aber ich dann doch mehr die spirituelle wähle, also den Weg wählen wollte, wo sie dann sagte, das geht nicht zusammen. Und dann musste ich mich verabschieden.
0: Warum war es dir wichtig, dann von der klassischen zur spirituellen zu wechseln?
4: Ich hatte einen Bandscheibenvorfall und ich kann nur sagen, das war eine sehr schmerzhafte, in Bezug auf eine Beziehungstrennung, so eine Reaktion von mir, dass ich wusste, die Beziehung tut mir nicht gut und dann durch den Bandscheibenvorfall lag ich im Krankenhaus und dann kam die Trennung zustande. Sonst hätte ich mich nicht getrennt, ich war in einer abhängigen Beziehung. Und diese schmerzhafte Geschichte hat dann dazu geführt, dass ich mit manchen Leuten gesprochen habe, die schon in der spirituellen Ebene sich da bei der Frau unterrichtet hatten, ne? Oder schon Beratung hatten. Und da hat es bei mir dann Klick gemacht, dass ich gedacht habe, ich probiere das. Ich war in so einer Verzweiflung, ja, und ich kam dorthin und die Chemie war es, ne? Ich saß dieser Frau gegenüber und sagte nur, ich bin voller Hass und voller Schmerz und was weiß ich, so Hass und Wut. Ihre Reaktion war für mich völlig verblüffend. Ich sehe keinen Schmerz, keinen Hass. Ich sehe keine Wut. Ich sehe nur große Trauer und tiefen Schmerz. Und da fingen bei mir schon die Tränen an. Die hatte das so erfasst, dass da eigentlich hinter meinem Trennungsschmerz, der Trennungsschmerz aus meiner Kindheit von meinem Großvater lag. Also die alte Trauer, die alte Verlusterfahrung. Und dann öffnete sich in mir das sofort. Da wurde ich wieder so richtig wie zurückgebeamt. Das war energetisch irgendwie anders, als wenn ich in einer analytischen Situation mit dem Rücken zu der Therapeutin da irgendwo auf so einer Couch liegend bin, in irgendein Bild starre, was an der Wand hängt oder so. Da fehlte mir das menschliche Gegenüber. Verstehst du?
0: Ja, wobei ich mir immer die Frage stelle, ist Ist das jetzt nicht eine Antwort, die hättest du auch wem anders geben können und es hätte gepasst? Weil hinter unseren Emotionen stecken meistens ja ganz andere Dinge.
4: Ja gut, aber ich hatte das noch nie erlebt, dass mich jemand so durchschaute oder so in mich hineinsah oder fühlte. Und dadurch war das Eis gebrochen und es war eine zwischenmenschliche, wie soll ich mal sagen, große Schwester-Verhältnis. Ne? So, ich konnte mich ihr anvertrauen, wie wenn es meine große Schwester wäre.
0: Ich muss sagen, ich habe ja auch eine Affinität zu spirituellen Dingen, muss aber auch sagen, ich kenne dann auch welche, die lassen sich da komplett rein. Also komplett heißt, da ist eigentlich alles nur noch spirituell. Wie weit würdest du gehen bei diesem Thema? Würdest du sagen, ja, ich glaube, alles ist mit Spiritualität lösbar? Oder sagst du, nee, also das, ich pendel jetzt nicht alle Entscheidungen meines Lebens aus und habe immer ein Räucherstäbchen an und... Weiß ich nicht.
4: Nein, das alles diese so Rituale mit Räucherstäbchen, Tarotkarten und so weiter, das hat da gar nichts mit zu tun. Das ist eine seriöse Arbeit gewesen für mich, wo es um Meditation, um auch energetische Sachen geht, wie was die Ernährung mit unserem System macht, welche Nahrungsmittel sich gut auswirken auf die Psyche und so weiter. Und da habe ich einfach gemerkt, das ist eine ganz seriöse, für mich passende Sache. Ich lerne da sehr viel. Diese ganzen Tarot und was Astrologie habe ich auch mal irgendwann versuchsweise getestet.
0: Hast du aber auch auf dem Weg, ich meine, wenn man sich mit dem Thema erstmal beschäftigt, den Kopf in diesen Kaninchenbau steckt, dann sieht man ja ganz viele plötzlich Dinge, die man vorher nicht gesehen hat. Hast du auch schwarze Schafe entdeckt, wo du gesagt hast, oh, war ja hier, da verkauft einer einem irgendeinen Riesenkristall.
4: War ja, wie gesagt.
0: Der soll einem helfen.
4: Nee, ich war ja, wie gesagt, bei dieser Frau sofort wie in einer Verbindung, die karmisch genannt werden würde, wenn man sie so auf der spirituellen Ebene betrachtet. Ich hatte das Gefühl, ich bin angekommen. Ja, und das war dann auch für mich, ich habe 30 Jahre lang mit der Meditationsarbeit gemacht. Ich bin überhaupt nicht mehr auf andere Menschen so als Suchende zugegangen. Ich habe das nur so registriert. Ja, das war so ein bisschen, sie hat auch gesagt, also stellt niemanden auf ein Podest, ja. Sie will auch nicht auf ein Podest gestellt werden, wie so ein Guru oder so. Sie hat das immer sehr nüchtern und sie hatte 3 Kinder und war dann wirklich sehr alleinerziehend. Auch eine praktisch orientierte Frau. Ne?
0: Naja, aber du hast sie ja mehr oder weniger schon, was heißt zum Podest, aber du hast sie auf jeden Fall als deine einzige spirituelle Mentorin oder wie man das nennt, gemacht.
4: Ja, Vertrauen. Es war das Vertrauen da. Und ich muss sagen, die Gruppe war auch natürlich ein Träger. Ich hatte da sehr viele Freundinnen dann nachher auch dort gefunden.
0: Würdest du allen, die heute zuhören und die jetzt beispielsweise sagen, boah, Psychotherapie, ich finde das mit dem Spirituellen interessant, ist das wirklich ein empfehlenswerter Weg, zu sagen, probier das doch mal aus? Oder würdest du sagen, das ist nicht für jeden was?
4: Das ist, je nachdem, was man für eine Therapieform bekommt, durch die Kasse bekommt man nur bestimmte Möglichkeiten. Ne? Ich habe das ja als Selbstzahlerin für mich eröffnet. Ich habe da meine Erbschaft, die war nicht sehr groß, aber die habe ich da eingesetzt. Und mir war es auch wichtig, dass ich Verantwortung für meine Schritte mache und nicht jetzt von der Krankenkasse weiterhin diese analytische Therapie bekomme, die ja kostenfrei für mich war.
0: Ist das teuer, so eine spirituelle Sitzung?
4: Nein, das hängt davon ab, wie oft du dann das buchst. Also ich habe schon ziemlich oft so alle 2 Monate so einen 3-tägigen Kurs gemacht, ab und zu mal ein Einzelgespräch. Sagen wir mal so 3.000, 4.000 Euro im Jahr konnten da schon zusammenkommen. Mhm.
0: Gut, aber am Ende hat es dir geholfen. Ja. Du bist damit zufrieden.
4: Es ist für mich meine lebensrettende Sache gewesen. Aber das muss nicht für jeden so sein. Ich wollte nur sagen, und dann später, als ich dann im Berufsleben ganz neu wieder andere Probleme hatte, dass ich so nochmal eine therapeutische Hilfe brauchte, habe ich mir das auch gesucht. Und früher war es ja immer so, oh, ich muss bei einer Frau, das geht nicht bei einem Mann. Plötzlich so im Alter von 50, 56 oder was, konnte ich mir das vorstellen, mit einem Mann zu arbeiten, der auch ein bisschen analytisch, aber in dem Moment mir gegenüber sitzend, doch nicht mehr diese Distanz so aufgebaut hatte. Und es war sehr locker, der war in meinem Alter. Und das fand ich super, mal so eine Erfahrung zu machen über vielleicht so 20 Sitzungen. Ich weiß nicht mehr genau. Jedenfalls hat er mich darin bestärkt, meine Selbstständigkeit doch den Schritt zu machen. Ne? Das war so ob ich mich selbstständig machen soll oder nicht. Da war diese innere Unruhe.
0: Wie macht er das? Also ich meine, vor dem hat ja jemand gesagt, das ist, also so stellt sich die Person das vor. Therapie, man geht hin und man kriegt gesagt, was man zu tun hat. So ist es ja nicht.
4: Ne? Nein, um Gottes Willen, wer hat das denn überhaupt vorgesagt? Nie. Er fragt oder so, was überhaupt meine momentane Situation betreffend ist und wie ich jetzt so auch was für Ziele oder ich verwünsche mit dieser therapeutischen Beratung habe oder so. Jedenfalls, ich kann das sehr auch prägen. Durch seine Fragen werde ich noch mal einen Moment lang vielleicht zu irgendwas gezwungen zu reflektieren, was mir vorher nicht bewusst war. Aber das ist eine kleine Führung, es ist keine Dominanz, niemals. Das wäre ein inkompetenter Therapeut.
0: Das heißt, was war jetzt seine Worte? Seine Worte waren, aufgrund ihrer Aussagen komme ich zum Entschluss, Sie sollten das machen.
4: Nein, er kommt gar nicht zu einem Entschluss. Er sagt irgendwelche Dinge, die mich darin bestärken, meinen Entscheidungen, die ich jetzt so innerlich schon fast getroffen habe, auch nachzugehen.
0: Das heißt, diese Zustimmung kommt aus dir selbst eigentlich heraus?
4: Also, ja, ich kann mich nicht mehr genau erinnern, welches Problem es war, ob ich mich aus diesem Arbeitsverhältnis da löse. Ich habe die komplizierten, konflikthaften Situationen, die Beziehungen innerhalb des Teams beschrieben. Und er hat mir dann noch so nebenbei gesagt, ja, ich kenne von Ihnen Kolleginnen, die geben den Beruf auf, weil sie es einfach zu schlimm emotional empfinden, was manchmal da auch läuft. Und ich habe dann nur gedacht, nee, aufgeben will ich den Beruf nicht. Ich will eine andere Form von Arbeitssituation. Und das hat ihn auch nicht unbedingt jetzt so disqualifiziert, dass er mir sagte, er kennt eine Kollegin, die den Job schmeißt. Ne? Das war für mich das fand ich ganz interessant zu wissen, dass jüngere Frauen nicht so resilient vielleicht sind wie ich. Verstehst du? Da hat er mich so einfach, die machen das gut, wie sie jetzt so da weiter ihre Schritte planen und werden sicherlich da auch erfolgreich das machen, weil der Bedarf für den Beruf ja da war. Und von daher, es ist wirklich der Zeitpunkt, wo ich meine therapeutische Suche beginne. Wie alt bin ich? Und ich muss sagen, ich war wohl zu jung für eine analytische Therapie. Ich war auch, sagen wir mal, durch Selbsthilfegruppen schon ein bisschen auf der Spur von Sachen, aber ich wollte die gar nicht alle wirklich sehen. In der Meditationsarbeit konnte ich nicht mehr drumherum kommen. Die tauchten in den Meditationen so in meinem Bewusstsein auf, durch Träume auch aktiviert. Verstehst du, in der analytischen Gesprächstherapie konnte ich mich da drumherum so schlängeln, intellektuell geschickt, wie ich war. Habe ich später in meinem Tagebuch über diese Therapie gesehen. Habe ich gesagt, da hast du dir aber was vorgemacht, was hast du da so gemacht? Ne? Verstehst du, man ist in einem bestimmten Alter noch gar nicht bereit und das hat auch seine Gründe.
0: Mit Sicherheit, ja. Aber Karin, ich muss einen Punkt setzen, ich muss nämlich schon wieder weiter.
4: Ja.
0: Und,
4: ich wollte nur sagen, es ist manchmal wirklich der Zeitpunkt und auch die Person, die für Affinität zu einer bestimmten Therapieform wichtig. Man sollte auf sein Gefühl achten.
0: Okay. Danke dir. Schönen Abend, Karin.
4: Aber keine Angst haben, weil das ist die beste Hilfe, die mir jedenfalls begegnet ist.
0: Ich wünsche dir einen schönen Abend. Pass auf dich auf. Tschüss.
4: Danke, dir auch. Ciao.
0: So, wie Karin gerade gesagt hat, die Therapie, die gibt es nicht. Es gibt so viele verschiedene Formen davon. Richtig. Und das habe ich auch anfangs der Sendung gesagt. Erzählt mir, was für eine Therapie ihr da kennengelernt habt. Wie war das? Denn das Thema heute Abend lautet, was passiert eigentlich in einer Therapie? Und da einfach mal so einen Eindruck zu bekommen. Ich habe bis jetzt, muss ich sagen, toi toi toi, noch nichts Schlimmes, noch nichts Schräges gehört, aber ich habe ein paar schräge Kommentare bekommen. Denn auch da wollte ich von euch wissen, ist euch schon mal irgendwas Schräges irgendwie widerfahren? Schauen wir uns doch mal an, was ihr da so erlebt habt. Ja, bei einer Therapie habe ich mich ein paar Sachen gefragt, wo ich mich nicht wohlgefühlt habe und habe es danach einfach abgebrochen. Okay, dann schreibt eine Person, meine Therapeutin ist mehrmals während der Sitzungen eingeschlafen. Was? Wirklich jetzt? Okay, war wahrscheinlich ein langer Tag. So, aber das ist ja öfters anscheinend passiert. Das ist crazy. Dann schreibt eine Person, meine langjährige Therapeutin meinte zu mir, sie glaube nicht daran, dass es ADHS gebe. 2 Jahre später habe ich ADHS-Diagnose bekommen und bin nun happy, dass ich in einer ADHS-Gruppentherapie bin. Die Therapeutin sagt, ich glaube nicht, dass es das gibt. Was ist das denn, bitteschön? Das finde ich ja auch fragwürdig, muss ich ganz ehrlich sagen. Naja, dann schreibt eine Person, mein Therapeut, den ich wegen meiner Depression hatte, hat mich durchgehend gestresst und er hat mir immer wieder gesagt, dass ich öfters in die Schule gehen muss und er hat sogar ein paar Mal gesagt, dass ich öfters duschen muss. What? Okay. Also, finde die Art und Weise, wie er das gesagt hat, vielleicht nicht wirklich einfühlsam. Naja, aber gut. Das sind die schrägen Erlebnisse, die ich jetzt gerade hier noch bekommen habe von euch. Wir gehen mal weiter in die nächste Leitung. Da wartet Yvonne aus Euskirchen. Hallo Yvonne, grüß dich.
6: Hallo.
0: Hallo Yvonne. Warst du schon mal in der Therapie?
6: Ja.
0: Was passiert da? Erzähl, was für eine Form von Therapie war das und was passiert da in so einer Therapie?
6: Tatsächlich habe ich mich bemüht um einen Psychotherapeuten und alleine die Suche war ja so schwer, da und dann noch wen Passendes für sich zu finden, erstmal eine Diagnose zu bekommen. Man hat null Erfahrung, man weiß null, was passiert. Es war auch eine Sitzung, Probesitzung, da habe ich nichts gesagt, gar nichts, weil irgendwie war die Situation von dem Kerl so komisch. Ja, habe ich kein Wort rausbekommen. Ich habe mich nachher für eine Tagesklinik entschieden und bin heute froh darüber, weil halt einfach, ja, es ist intensiv, es geht über Wochen. Aber tatsächlich muss man sich so mit sich beschäftigen. Und es kommen ja auch Sachen daraus. Ja, für mich war das der richtige Weg. So, ich weiß nicht.
0: Also nach dem Besuch bei diesem Einzeltherapeuten, da hast du gesagt, boah, das war ganz schräg, der war ganz komisch.
6: Ja, es war die Situation. Man ist ja, also, wenn
0: man...
6: Wie
0: alt warst du damals?
6: Ich war damals 6, 47. Und also bei mir ging es eigentlich ursprünglich, habe ich mir einen Psychotherapeuten gesucht, weil ich oft in Situationen in so eine Anspannung reinkomme, wo ich unheimlich ungerecht meinem Umfeld gegenüber werde. Mhm. Und das hat mich nachher tierisch beschäftigt, weil ich mich immer entschuldigen musste. Und ich habe mich selber nachher dafür, ja, nicht gehasst ist jetzt das falsche Wort, aber es nervte mich total. Und was wollte ich jetzt sagen?
0: Naja, wir waren aber noch bei dem Mann, der nicht wirklich,
6: genau,
0: wo du das Gefühl hattest, genau, der hört mir nicht zu. Oder was hattest du bei ihm das Gefühl? Oder
6: genau,
0: der stellt komische
6: es war
0: Fragen?
6: Tatsächlich, ich glaube, heute ging es darum, dass dadurch, dass mein Vater so komisch war, glaube ich, war innerlich die Situation für mich, wie er das Feuer anmachte und es so gemütlich einmachte, das war für mich so... Alter, das war so eine, ich kann es gar nicht beschreiben für eine Stimmung auf einmal. Er machte da seinen Ofen an und es war alles so, ja, ich glaube, da waren
0: es
6: innerliche Gefühle.
0: Ja, aber es klingt irgendwie, als ob er für eine ruhige,
6: genau,
0: Stimmung sorgen möchte.
6: Genau.
0: Aber bei dir,
6: genau,
0: ist es nicht so angekommen. Bei dir kam, was kam
6: überhaupt
0: bei dir?
6: Nicht.
0: Was hat das getriggert in dir?
6: Das war eher ein Fluchtverhalten, glaube ich, dadurch, dass mein Vater immer, ich weiß es nicht, es ist immer noch ein Thema, es ist eine Schublade, die immer noch nicht ganz aufgemacht worden ist bei mir.
0: Okay.
6: Und ich weiß auch heute noch nicht, ob ich sie aufmachen möchte.
0: Oh, okay.
6: Das ist so, ja, man hat ja so Schubladen, sage ich jetzt mal, die mal angekratzt worden sind. Ich bin heute noch am Überlegen, ob ich aktuell eine Langzeittherapie mache, ob ich das die Schublade aufmachen möchte. Ja, auf jeden Fall damals bei dem Typ kamen, glaube ich, innerlich Gefühle hoch, glaube ich, was mich mit meinem Vater verbunden hat. Und das hat mich eher wegrennen lassen. Und ich konnte das damals nicht in Worte fassen.
0: Mhm.
6: Und dieser Therapeut war nicht in der Lage, mich da abzuholen irgendwie.
0: Mhm. Na gut, dann hast du relativ schnell nach der ersten Sitzung oder wann hast du dann gesagt, ich breche ab?
6: Das sind Probesitzungen. Eigentlich ist man ja nachher auf der Suche, welche Therapie brauche ich, also Verhaltenstherapie, Tiefenpsychologie oder sonst irgendwas. Und dann sind ja sehr viele, wenn man Kassenpatient ist, Menschen, die einfach sagen, oh, ist nicht mein Bereich. Und dann stecken die dich ja im Grunde schon wieder in die nächste. Dann musst du weitersuchen. Und deswegen bin ich damals in der Tagesklinik gegangen, wo man halt nicht weggeschickt werden konnte. Wenn man aufgenommen ist, dann ist man aufgenommen und dann wird man da, ja, dann wird einem da geholfen.
0: Da hast du dich aufgehoben gefühlt. Was lief da anders? Abgesehen von der Tatsache, dass sie dich nicht weggeschickt haben. Was passiert da?
6: Naja, man ist den ganzen Tag da, man wird beobachtet und irgendwann fällt ja diese Maske, die man eigentlich sein Leben lang aufhat, die kann man über Wochen ja da nicht erhalten, weil das ist ja tierisch anstrengend, so dieses Hilfsbereitschaft für alle da zu sein und ja, irgendwann ist es nämlich dann auch da passiert, wo ich dann einfach ungerecht werde zu Menschen. Und das war für mich der Punkt, oder für die Therapeuten der Punkt, wo die mit mir arbeiten konnten. Ich glaube, das wäre in einer normalen Sitzung, also bei anderen Psychotherapeuten, gar nicht so hochgekommen. Ich kann jedem nur eine Tagesklinik empfehlen.
0: Du musst mir das trotzdem jetzt ein bisschen, ich stelle blöde Fragen, aber das ist ja so, dass nicht jeder immer alles weiß und ich bin mir sicher, viele interessiert das. Tagesklinik, jetzt weiß ich nur, da geht man hin und da wirst du den ganzen Tag beobachtet. Oh Gott, für jemanden, der Angst hat, ist das das Schlimmste, was du gerade sagen konntest. Deswegen beschreib mal, man kommt, ja, es klingt ja so, Gott, Big Brother is watching you so. Also Tagesklinik heißt, es ist, wie ist die Atmosphäre? Ist das wie Krankenhaus oder ist das wie...
6: Gar nicht.
0: Wie ist das von der Atmosphäre her? Wie kann man sich das vorstellen?
6: Wir waren eine Gruppe von 20 Personen.
0: Die alle zum selben Tag reinkamen oder waren die ein paar schon länger da, ein paar schon kürzer?
6: Genau, wenn einer geht, dann kommt der Nächste.
0: Okay. Dann kriegt man sein eigenes Zimmer oder hat man ein Gruppenzimmer?
6: Nee, es ist eine Tagesklinik. Man fährt morgens hin und fährt nachmittags nach Hause.
0: So, und diese, wann fährt man da morgens hin? Um 8, 9?
6: Um 8 fängt es an.
0: Um 8 fängt es an, okay. Und geht bis?
6: Okay, bis 16 Uhr.
0: Was passiert da morgens? Frühstücken zusammen? Oder was passiert da als morgens?
6: Nein, das fängt mit einer Morgenrunde zusammen an, wo jeder sagt, wie es ihm geht. Jeder kann das sagen, was er möchte. Und also es ist ja nie
0: ich hatte
6: eine
0: noch
6: Zwang
0: keinen
6: dahinter.
0: Kaffee, mir geht's schlecht.
6: Genau.
0: Es ist 8 Uhr, wir haben noch nicht gefrühstückt. Okay.
6: Genau, das kann eine lustige Truppe sein, das kann auch mal traurig sein natürlich.
0: Das heißt, man ist permanent von 8 bis 16 Uhr, ist jemand da, der einen beobachtet von den Verantwortlichen, ist da. Weil du hast gerade gesagt, es gab dann diesen Moment, wo ich wieder das gleiche Verhalten gezeigt habe und dann konnte man das genau analysieren. Aber ich habe dann beim ersten Mal, als du es gesagt hast, habe ich mir gedacht, naja, wenn du da jetzt bist, die Augen sind ja nicht überall. Was, wenn die den Moment verpasst haben, weißt du?
6: Also dieser Gruppenraum ist im Grunde, ja, das eine Seite voller Glas, wo die Angestellten halt auch voll reingucken können in einem Abstand von 20 Metern oder so. Aber es gibt ja auch Räume, wo halt nicht reingeguckt werden kann. Dann ist es natürlich, aber ich glaube, wie viele Angestellten waren denn da? Für die 20 Leute? Ich glaube 6, 7, 8 Stück, glaube ich. So jetzt mal flachsig spontan gesagt. Dadurch ist natürlich immer Bewegung da drin und es wird natürlich ja, eigentlich bekommen sie alles mit, ja.
0: Was hat dir das, dann wird das beobachtet, dann hat man dir auch gesagt, aha, okay, jetzt haben wir genau das Verhalten, was du beschrieben hast, haben wir jetzt auch mal gesehen und das ist jetzt unsere Erkenntnis. Oder nee, oder wie läuft das dann ab? Oder heißt es dann, ja, ich stelle mir das nämlich gerade so ganz zu kindisch vor, wie in so einem Kindergarten so oder in einer Klasse irgendwie. Ah, die Yvonne hat mich gehauen, nee, stimmt doch gar nicht. Und dann sagt irgendwie der Lehrer, ich habe das genau beobachtet. Du hast das gemacht, dann hast du das gemacht. Jetzt entschuldige dich. So, aber es läuft ja bei euch ganz anders ab. Wie lief das da ab?
6: Naja, dadurch, dass man hat ja einen Psychotherapeuten da an der Hand und man hat eine Tagesschwester, sag ich jetzt mal, die sind keine gelernten Psychotherapeuten, aber das sind deine
0: Bezugsvertrauenspersonen.
6: Genau, richtig.
0: Okay.
6: Und die arbeiten ja schon im Grunde sehr, sehr viel, schon davor mit dir. Und für mich war es halt immer schwierig, sich auszudrücken, was man wirklich fühlt. Also und dadurch hat man, ja, das ist schwierig zu erklären, merke ich gerade. Das ist nicht, als ob man da immer beobachtet wird und in die, also ne, was hast du da gemacht oder was war da, sondern die, also letztendlich das Tempo, das, was du erzählen möchtest, liegt alles nur an dir. Mhm. Sie begleiten dich nur. Und
0: aber letztendlich war, ist es so, dass sie dein Verhalten analysieren und dir dann quasi wiedergeben, widerspiegeln? Oder geht es darum, dass du selbst erkennst, wie du dich gerade verhalten hast? Oder worum geht es eigentlich am Ende?
6: Naja, ich möchte mal sagen, wenn man 8 Stunden am Tag fast beobachtet wird, was man aber wirklich nicht mehr merkt, weil das sind ja keine Beobachter, die böse sind, ja, sondern die gehen mit dir eine rauchen, die gehen mit dir, ich weiß nicht, spazieren, wenn du möchtest. Die sind ja immer für dich da und kümmern sich um dich. Das sind ja keine Gegner, das sind Leute, die dir was Gutes tun wollen. Deswegen vergisst du nachher, dass du eigentlich unter Beobachtung stehst.
0: Bei mir war es halt so. Hast du sie auch immer als helfende Hände gesehen? Oder gab es auch Situationen, in denen du gesagt hast, ah, ich glaube, die kann mich nicht leiden? Ist ja so, dass man manchmal einfach so jemanden nicht riechen kann, ne?
6: Bei mir war das jetzt nicht so, aber es waren natürlich andere da, die dann auch, also ja, man muss einen Therapeuten mögen, der muss zu einem passen. Und wenn das nicht ist, muss man das auch äußern. Und wenn der Gegenüber dann sagt oder ein persönliches Problem daraus macht, das wäre natürlich fatal. Das geht gar nicht. Aber ich hatte das nicht. Aber ja, wie gesagt, das.
0: Nicht, dass er das Problem draus macht, dass man selber das Problem draus macht. Ne? Dass man einfach sagt, nee, dem Menschen öffne ich mich nicht, dem öffne ich mich, aber wenn man so selektiv vorgeht, sagt, weiß ich nicht. So, also Alltag ganz normal durchgespielt. Es gab auch die Möglichkeit, mal mit denen rauszugehen, einfach nur zu laufen, eine Zigarette zu rauchen, sich dabei auszutauschen. Mhm. Hast du nicht das Gefühl gehabt, ich werde die ganze Zeit hier analysiert? Also denkt man das nicht die ganze Zeit so, die Person ist nicht nur mein Freund, klar will die mir helfen, aber alles, was ich hier gerade sage, wird quasi so in die Schale geworfen.
6: Aber ist man nicht deswegen da?
0: Stimmt, gutes Gegenargument. Ist man nicht deswegen da? Ja, auf der einen Seite schon, aber die Anzahl der Leute, es sind so viele. Du hast ja nicht nur diese eine Person, oder?
6: Naja, du hast Gruppentherapien, du hast halt in der Tagesklinik die Möglichkeit, wirklich alles für dich herauszufinden, was gut für dich ist. Du hast Gruppentherapien, du hast Einzelgespräche. Und von daher ist das ja immer, ja, wie gesagt, man kann sich da selber total kennenlernen. Und das fand ich so gut letztendlich.
0: Was hast du über dich kennengelernt, was du vorher, was dir nicht bewusst war?
6: Das Schwierigste, glaube ich, war, dass ich irgendwann in so eine Anspannung komme, weil ich mich unter Druck setze, weil man meint, man muss sich immer behaupten, um gut genug zu sein. Und diese Anspannung habe ich nie gemerkt. Und das war der Punkt, wo ich dann irgendwann immer, ich sag jetzt mal in Anführungszeichen, ausgetickt bin, wo ich halt einfach unfair meinen Mitmenschen gegenüber war. Für mich war das Schwierigste, diese Anspannung zu fühlen, mitzubekommen, um da früh genug gegenzuwirken, dass ich gar nicht so ungerecht bin.
0: Also das einfach so wahrzunehmen, ich bin nicht die Ungerechte. Nicht alles, was ich mache, ist falsch.
6: Es ist ja dann, also bei mir ist es dann immer so gewesen, es ist so ein innerlicher Kampf, der ja unheimlich anstrengend ist, wenn man immer meint, man muss noch mehr geben, man muss noch mehr geben.
0: Das glaube ich, ja, das ist kräftezehrend.
6: Und genau, und wenn ich dann nicht mehr konnte und mich nicht verstanden fühlte, dann bin ich halt, ja, ich konnte mit Worten sehr, sehr böse sein. Nicht, dass ich jetzt mit Schimpfwörtern um mich geworfen habe, aber ich konnte einem die Worte schon im Munde umdrehen, dass der Gegenüber einfach, ja, sich nicht gut fühlte.
0: Ja, das verstehe ich. Ja, ich habe das auch schon mal beobachtet und fällt gerade der Gedanke an eine Person, die auch sehr sauber, sehr gut gearbeitet hat und eine ganz liebe Person war, wenn nicht gerade Stress war. Aber du hast richtig gemerkt so, dass wenn dann mal irgendwie was war und dann irgendwie von den Seiten noch, kannst du mal hier noch, kannst du mal da noch, dann ist die explodiert. Und alle haben gemeint, was ist denn jetzt los und so weiter, ne? Aber es war einfach zu viel. Das war einfach zu viel und das hat man von außen nicht gemerkt und ja, die Person war dann auch total kaputt und dachte, bin ich verkehrt, was mache ich falsch, warum bin ich jetzt die Böse hier, bist du nicht.
6: Genau, Aber genau. Und wenn man dann in so eine Anspannung rein ist, man fühlt es auch nicht.
0: Nee.
6: Und man muss das im Ansatz fühlen, dann kann man gegenarbeiten, damit das gar nicht erst passiert.
0: Yvonne, ich wünsche dir einen schönen Abend, ich muss weiterziehen. Ich wünsche dir noch, tolles Zuhören.
6: Ja, alles gut.
0: Bis bald.
6: Ja, mach's gut. Schönen Abend. Tschüss.
0: So, weiter geht's. Wen haben wir in der nächsten Leitung?
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0: So, die 77.

0: nachdenklich.
1: Ich finde das mega spannend, sage ich dir, was man da so erlebt, weil das sind so mhm. Bereiche, bei denen man immer so voraussetzt, da weiß doch jeder, was passiert. Ist nicht so. Das weiß nicht jeder, was da genau passiert. Viele haben auch ein komplett falsches Bild, weil wir irgendwelche Crime-Serien im Fernsehen gucken und glauben, okay, ne, das Typische mit Tintenfleck hier, und sag mir mal bitte, ob du einen Elefanten oder eine Eule siehst. Ah, du siehst eine Eule. Oh, da müssen wir dich gleich einsperren. Oder ich gehe da jetzt hin und bei der ersten Sitzung ist direkt mein Problem gelöst. Ist ja auch ein Irrglaube, dass viele sagen, ja, gehst du mal hin und kriegst sofort, okay, du musst das, das und das machen. Ist ja auch Quatsch. Du selbst warst auch schon mal in Therapie?
0: Ja, mehrmals. Ich hatte mehrere Sachen. Das erste war eben gesundheitlich, dass ich damit umgehen konnte, weil ich dann noch sehr jung war. Dass ich einfach nur einen Psychologen an die Hand bekommen hatte, um darüber zu reden. Das habe ich nicht wirklich registriert. und dann später hatte ich eben eine sehr schlechte Beziehung. Und da habe ich mir dann auch Hilfe gesucht und hatte erstmal eine Psychiaterin gefunden gehabt, die mich in eine Schublade gesteckt hat. Und die habe ich dann abgebrochen und habe dann von der AWO, nannte sich das, oder ist AWO.
1: Kenne ich, ja.
0: Es ist so ein, ja, von dem habe ich dann einen Gesprächspartner bekommen. Und das hat mir mehr geholfen gehabt.
1: Mal ganz kurz, dieses Albtraum-Szenario, man wird in eine Schublade gesteckt. Woran macht man das fest? Woran hast du das gemerkt und gespürt?
0: Es waren Dinge, die sie dann mir eingeredet hat, die aber nicht so waren. Also ihr Szenario ging dann, dass es so und so ist und ich hätte mich ja dann so und so verhalten. Und ich habe dann gesagt, nein. Mm-mm. Und sie hat dann gesagt, doch, auf diese Reaktion oder was auch immer, da reagiert dann jemand, der in ihrer Position ist, unterwürfig oder wie auch immer. Mm. Und dann denke ich mir, nein. Ja, und das war in einigen Sachen, wo ich erzählt hatte, und dann habe ich mich gar nicht mehr wohl gefühlt.
1: Okay, das war die einzige Zwischenfrage. Wir haben noch 3 Minuten, deswegen sag, was dir wichtig ist.
0: Ja. Wie, was mir wichtig ist?
1: Ja, ich will dir jetzt keine Frage mehr stellen, sonst lenke ich dich ab. Sag, so. Nutz die 3 Minuten so, noch, das zu sagen, was du noch unbedingt sagen wolltest.
0: Oh, ja, wenn es nicht weitergeht, ist alternativ immer was anderes auszuprobieren, weil ich habe dann auch nichts gefunden, hatte irgendwann Burnout, habe dann eine ganz andere Therapie angestrebt, habe dann auch nochmal eine neurologische Therapie begonnen.
1: Was ist das?
0: Und da malt man
1: unterbewusst. Ja, aber das hilft. Ja.
0: Und das hilft und das löst Sachen, die man nicht merkt, so im wachen Zustand, sage ich jetzt mal, oder halt überhaupt bewusst, sondern alles unbewusst. Und und da bin ich auch irgendwann nicht weitergekommen und habe dann angefangen, selbst jetzt zur Therapeutin mich zu studieren.
1: Wirklich?
0: Okay. Um mich selbst, ja.
1: Weil es gibt ja auch die Heilpraktikerin für Psychotherapie, das wäre das kleinere Modell, aber das ist dir...
0: Genau.
1: Das ist nichts.
0: Nicht genug.
1: Nicht genug.
0: Genau.
1: Das heißt, dich erwarten aber schon 8 bis 10 Jahre, oder?
0: Ja. Wenn ich dann komplett fertig bin, ja. Mhm. Aber meine Therapeutin sozusagen für therapeutische Kunsttherapie, oder das ist dann wie ein Coach oder eine Beraterin erstmal, ohne Diagnostik, sondern nur aufgrund von Diagnostik halt da arbeiten für. Mhm. Das ist sozusagen ja der Beginn. Und aufgrund dessen, dass ich ja dann da Erfahrung sammle und, dann meine Therapeutin anstrebe. Ja. Das dauert dann noch.
1: Okay. Und wann geht das los? Wann beginnt das bei dir?
0: Es geht schon los.
1: Ach so, seit wann?
0: Seit letztem Jahr.
1: Seit letztem Jahr schon?
0: Ja, im Mai. Und jetzt ist es über ein Jahr. Ich muss noch 3 Prüfungen ablegen und dann darf ich als therapeutische Beraterin arbeiten.

0: Genau.
1: Alexandra, bleibt noch dran, da hätte ich noch ein paar Fragen zu. Euch da draußen, vielen Dank fürs Zuhören, fürs Mailschreiben, fürs Posten. Das war's erstmal für heute. Ich hoffe, es war für euch mindestens genauso interessant wie für mich. Und wir hören uns ab 12 Uhr mit einem neuen Thema und auch wieder spannenden Geschichten. Wenn ihr Vorschläge habt, her damit, schickt sie gerne per Mail, per WhatsApp, Instagram, wie ihr wollt. Und bis dahin, bleibt gesund und munter und lasst euch nicht ärgern. Tschüss.
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0: Guten Abend Deutschland, mein Name ist Daniel Kaiser. Willkommen zur Night Lounge heute am Dienstag, den 19. Mai 2026. Kurz nach 12 haben wir es und wir starten heute durch mit einem Thema, das wir schon sehr lange nicht mehr hatten. Der Themenvorschlag kommt aus der Community und zwar von einer Hörerin, die anonym bleiben möchte. Aber so viel kann ich euch schon mal verraten, sie ist 34 Jahre alt. Und hat mir folgende Nachricht geschrieben. Hallo Daniel, ich sitze seit einem Motorradunfall im Rollstuhl und habe lange gedacht, dass Liebe für mich nur noch bei anderen passiert. Auf Dating-Apps war es oft ziemlich frustrierend, weil manche Männer sofort super interessiert waren, aber eher aus Neugier als aus echtem Interesse. Andere haben dann nach dem ersten Foto von mir mit Rollstuhl gar nicht mehr geantwortet. Das tat weh, weil ich ja nicht mein Rollstuhl bin. Gleichzeitig habe ich aber auch schöne Erfahrungen gemacht. Wenn jemand offen fragt, statt peinlich wegzuschauen, ist schon ziemlich viel gewonnen. Ich wünsche mir keinen Helden, sondern einen normalen Mann, der mich als Frau einfach sieht. Für mich ist das das Schwierigste. Nicht mein Handicap, sondern der Blick der anderen darauf. Trotzdem glaube ich noch an die Liebe, weil ich weiß, dass echte Nähe viel tiefer geht als ein perfekter erster Eindruck. Würde mich freuen, wenn du das mal zum Thema machst. Partnersuche mit Behinderung. Heute Abend unser Thema Partnersuche mit Handicap. Ruft mich an vom Handy und vom Festnetz und verratet mir aus Sicht mit einer Behinderung, wie das Daten so läuft, welche Erfahrungen ihr so gesammelt habt. Und vielleicht auch aus der anderen Richtung. Kostenlos vom Handy, vom Festnetz, die Nummer zu mir ins Studio. Wo ist die Partnersuche in solchen Fällen am schwierigsten? Und was verletzt einen am meisten? Und ist es so, dass man, es gibt ja auch manche Handicaps, die sieht man nicht gleich auf den ersten Blick. Findet ihr beim Daten, sollte das sofort angesprochen werden? Oder sagt ihr, nö, warum? Das ist ja nicht das, was mich ausmacht. Andere würden vielleicht sagen, doch, das ist wichtig, das muss man erwähnen, gleich am Anfang. Bin gespannt, auch da mal eure Gedanken zu hören, wie ihr dazu steht. Wir gehen in die erste Leitung und heute habe ich Tai dran aus Miesfeld. Grüß dich, Tai. Tai, bist du da?
1: Ja, hallo.
0: Da ist er. Grüß dich. Schön.
1: Hallo, guten Morgen.
0: Wunderbar. Tai, erzähl mal, was hast du zum heutigen Thema? Ich überrasche mich ein bisschen, dass du anrufst.
1: Ja, also ich habe mir das auch erstmal durchlesen müssen und ja, ich muss sagen, man kann viel dazu sagen. Ob ich es jetzt noch zusammenkriege, ist die andere Sache. Ich habe mir das jetzt angehört so und finde, das Thema ist eigentlich auch interessant. Jetzt werde ich so langsam den Faden tun. Ja, also bei Handicap, ja. Ich denke, also man muss es nicht unbedingt gleich am Anfang sagen, so, das kann auch später dazu kommen, das ist kein Problem. Dann Dating-Apps, würde ich sagen, ist es am schwierigsten, jemanden zu finden, weil Dating-Apps sind sowieso irgendwie nur Geldmacherei, denn wenn die wirklich auf wahre Liebe oder auf Liebe aus wären, dann würde es kein Geld kosten, wenn man ein Match hätte, diese Person da freizuschalten, sowas. Deswegen, also ob da jetzt wirklich was zu finden ist, ist dann die andere Sache. Und weil man jetzt sagt, halt so mit einem Handicap, wenn man jetzt sagt, oder dass die Person im Rollstuhl ist, ich finde, auf sowas sollte man am Anfang erst gar nicht achten, sondern man sollte lieber auf den Charakter achten. Weil viele würden sagen, sie schauen nur noch